0: Und hier ist der Verkehrsservice in der ARD Hitnacht. Die A40 Essen Richtung Duisburg ist zwischen dem Kreuz Kaiserberg und dem Kreuz Duisburg wegen Brückenarbeiten bis Dienstag früh gesperrt. Die A67 Darmstadt Richtung Mannheim ist zwischen Lorsch und dem Viernheimer Dreieck wegen Bauarbeiten bis Montag früh gesperrt. Dort gibt's eine Umleitung, die führt ab dem Darmstädter Kreuz über die parallel verlaufende A5. Und die A94 München Richtung Passau ist zwischen Paarstetten und Lengdorf nach einem Unfall gesperrt. Ich hoffe, Sie kommen gut durch, kommen Sie gut an Ihr Ziel.
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0: Und die kommt vom Mitteldeutschen Rundfunk aus Magdeburg. Ja, es geht in die dritte Stunde dieses Freitags. Mein Name ist Frank Eberlein. Ja, wenn Sie gerade aufgestanden sind, um Ihr Tagwerk zu beginnen, ja, dann seien Sie willkommen hier in unserer Hörergemeinde. Und wir starten diese Stunde musikalisch mit Nick Kershaw.

Ja, kurz nach zwei am Freitagmorgen und da sind Sie die ersten Frühaufsteher. Und wer steht nicht gerne auf, ne? Mit Robbie Williams. Man muss ja nicht unbedingt mit ihm ins Bett gehen vorher.

seit den 80er Jahren berühmt für ihre großen Stadionhymnen. Ja, Stadionrock nennt man das, was die Simple Minds da zum großen Teil gemacht haben. Zum Beispiel mit Don't You Forget About Me. Und hier ist sie, die ARD-Hitnacht. Wir haben es jetzt, schöne Zeit, 2.22 Uhr. Und nach Boyzone oder vor Boyzone kommt jetzt noch Musik von Bryan Adams.

0: Es ist 2.30 Uhr, halb drei. Schönen guten Morgen, hier ist der Verkehrsservice in der ARD-Hitnacht. Die A40 Essen Richtung Duisburg ist zwischen dem Kreuz Kaiserberg und dem Kreuz Duisburg wegen Brückenarbeiten noch bis Dienstag früh gesperrt. Und die A67 Darmstadt Richtung Mannheim ist zwischen Lorsch und dem Viernheimer Dreieck wegen Bauarbeiten bis Montag früh gesperrt. Die Umleitung führt ab dem Darmstädter Kreuz über die parallel verlaufende A5. Ich wünsche Ihnen eine gute und unfallfreie Fahrt.
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Und hier in der ARD-Hitnacht eine dringende Warnmeldung. Vorsicht bitte auf der A7 Füssen-Reute-Ulm. Zwischen dem Rastplatz Badhauser Wald und dem Dreieck Hittistetten kommt Ihnen ein Falschfahrer entgegen. Fahren Sie äußerst rechts, überholen Sie nicht. Ich wiederhole, auf der A7 Füssen-Reute-Ulm kommt Ihnen zwischen dem Rastplatz Badhauser Wald und dem Dreieck Hittistetten ein Falschfahrer entgegen. Vorsicht in beiden Richtungen.

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1: Tja, und wir können vielleicht Leben retten, wenn wir hier nochmal diese dringende Warnmeldung durchgeben in der ARD-Hitnacht. Vorsicht bitte, auf der A7 Füssenreute Ulm zwischen dem Rastplatz Badhauser Wald und dem Dreieck Hittistetten kommt Ihnen ein Falschfahrer entgegen. Fahren Sie äußerst rechts, überholen Sie nicht. Vorsicht in beiden Richtungen. Auf der A7 Füssenreute Ulm zwischen dem Rastplatz Badhauser Wald und dem Dreieck Hittistetten ist ein Falschfahrer unterwegs. Vorsicht bitte. Und jetzt gibt's Filmmusik.

Ja, das Liebeslied aus dem Film Top Gun. Wir gehen genau 40 Jahre zurück, haben Tom Cruise vor Augen und Berlin im Ohr.

Daryl Hall und John Oates mit einem ihrer größten Hits Out of Touch. Das war der Sound der 80er aus den USA und jetzt geht's in die 90er. Wir haben es gleich um 3, also genau gesagt noch 11 Minuten und da gibt's Musik von Ten Sharp, Earth, Wind and Fire und Irene Cara hier in der ARD-Hitnacht.

Die ARD-Hitnacht mit einer guten Nachricht. Jetzt um 2.53 Uhr die Entwarnung für die A7 Füssenreute-Ulm. Zwischen dem Rastplatz Badhauser Wald und dem Dreieck Hittistetten befindet sich kein Falschfahrer mehr. Sie haben dort wieder freie Fahrt. Kommen Sie gut an Ihr Ziel.

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1: Um 3 Uhr mit Katja Kindermann. In Großbritannien gerät Premierminister Starmer stärker unter Druck. Ein Minister ist gestern zurückgetreten und ein weiterer Konkurrent aus der Labour-Partei könnte sich um ein Unterhausmandat bewerben. Aus der Nachrichtenredaktion Torben Müller.
2: Gesundheitsminister Streeting hat seinen Rückzug aus dem Kabinett damit begründet, dass er das Vertrauen in Starmer verloren habe. Er hat aber nicht erklärt, ob er gegen ihn antreten will. Der Premier bekräftigte seine Absicht, das Amt weiterzuführen. Sollte es in der Labour-Partei zu einer Revolte gegen Starmer kommen, gilt auch der Bürgermeister von Manchester, Burnham, als Anwärter auf seine Nachfolge. Er hat bisher keinen Sitz im Unterhaus. Ein anderer Labour-Abgeordneter hat sein Mandat jetzt aber niedergelegt, sodass Burnham sich darum bewerben kann.
1: US-Präsident Trump setzt heute seinen Staatsbesuch in China fort. Offen blieb zunächst, ob es im Handelskonflikt zwischen den Vereinigten Staaten und der Volksrepublik konkrete Fortschritte geben wird. Gestern war Trump bereits zu ersten Gesprächen mit Chinas Staatschef Xi in Peking zusammengekommen. Auch heute ist ein Treffen geplant. Danach wird der Präsident zurück in die USA reisen. Es ist Trumps zweiter Staatsbesuch. Bereits in seiner ersten Amtszeit, 2017, besuchte er China. Der ukrainische Präsident Selenskyj hat schmerzhaftere Sanktionen gegen Moskau gefordert. Anlass ist der jüngste Angriff auf Kiew mit mindestens 21 Toten, darunter offenbar auch 2 Kindern. Laut Selenskyj war ein Marschflugkörper vom Typ CH-101 in ein Gebäude eingeschlagen. Das Geschoss sei im 2. Quartal dieses Jahres hergestellt worden, so der Präsident in seiner abendlichen Videobotschaft. Das bedeute, dass Russland die dafür nötigen Komponenten weiterhin beziehe und die weltweiten Sanktionen umgehe. Vor der dänischen Insel Anholt ist ein toter Wal entdeckt worden. Jetzt prüfen die zuständigen Behörden, ob es sich dabei um den Buckelwal handelt, der wochenlang vor der deutschen Ostseeküste festsaß. Aus Stockholm, Arne Bartram.
3: Die dänische Umweltbehörde hat bisher nur bestätigt, dass ein Wal vor Anholt gestrandet ist. Beobachter vor Ort schätzen das Tier auf 10 bis 15 Meter Länge. Das würde zu dem Buckelwal passen, der zuletzt vor der Insel Pöhl lag. Außerdem befindet sich Anholt auf der Route Richtung Nordsee, in die der Wal Anfang Mai gebracht worden war. Die dänischen Behörden gehen davon aus, dass das jetzt gefundene Tier schon eine Weile tot ist. Als nächstes sollen Gewebeproben genommen werden. So könnte geklärt werden, ob es der Wal von der Insel Pöhl ist.
1: Das waren die Nachrichten. Das Wetter in Deutschland. Tagsüber gebietsweise Schauer, teils mit Graupel, selten Gewitter, örtlich Sonne. Höchstwerte 9 Grad im Allgäu bis 17 Grad in der Lausitz. Am Samstag zum Teil heiter, ein paar Schauer, in den Bergen Schnee, 9 bis 17 Grad. Und am Sonntag überwiegend trocken, die Temperaturen liegen dann bei 13 bis 19 Grad. Die Zeit, es ist jetzt 3:03 Uhr.
4: Und hier ist der Verkehrsservice in der ARD-Hitnacht. Nochmal die Entwarnung für die A7 Füssen-Reute-Ulm. Zwischen dem Rastplatz Badhauser Wald und dem Dreieck Hittistetten befindet sich kein Falschfahrer mehr. Sie haben dort wieder freie Fahrt. Die A40 Essen Richtung Duisburg ist zwischen dem Kreuz Kaiserberg und dem Kreuz Duisburg wegen Brückenarbeiten noch bis Dienstag früh gesperrt. Und die A67 Darmstadt Richtung Mannheim ist zwischen Lorsch und dem Viernheimer Dreieck wegen Bauarbeiten bis Montag früh gesperrt. Es gibt eine Umleitung, die führt ab dem Darmstädter Kreuz über die parallel zur A67 verlaufende A5. Ihnen eine gute und sichere Fahrt in den neuen Tag.
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4: Und die kommt vom Mitteldeutschen Rundfunk aus Magdeburg. Und auch in dieser Stunde ist für Sie hier Frank Eberlein im Studio. Der bin ich. Ich wünsche Ihnen einen wunderschönen Freitagmorgen. Und wir starten in diese Stunde musikalisch mit Duran Duran aus den 90ern. Okay.

Ja, die Prise Kokain, musikalisches, versteht sich, von J.J. Cale am frühen Freitagmorgen, 3:11 haben wir es. Und hier in der ARD-Hitnacht habe ich für Sie jetzt Boy Meets Girl mit Waiting for a Star to Fall und danach Bruno Mars.

3.23 Uhr, die ARD-Hitnacht mit einer dringenden Warnmeldung. Vorsicht bitte auf der B65 Südschnellweg Anderten-Kirchrode. Zwischen Höferscher Straße und Brabeckstraße kommt Ihnen ein Falschfahrer entgegen. Fahren Sie äußerst rechts, überholen Sie nicht. Ich wiederhole, Vorsicht in Hannover auf der B65 Südschnellweg Anderten-Kirchrode. Zwischen Höferscher Straße und Brabeckstraße kommt Ihnen ein Falschfahrer entgegen. Vorsicht in beiden Richtungen. Ja, einen schönen guten Morgen. Heute ist Freitag und jetzt gibt's was Erfrischendes von Stevie Wonder.

0: Musik aus der Schweiz. Ja, im entspannten Sound der 80er, passend zu diesem frühen Freitagmorgen. Dubel, the Captain of Her Heart. So, und jetzt um 3.31 Uhr ein kurzer Blick auf die Verkehrslage hier in der ARD-Hitnacht. Vorsicht nochmal, die Falschfahrermeldung in Hannover auf der B65 Südschnellweg Anderten-Kirchrode. Zwischen Höferscher Straße und Brabeckstraße kommt Ihnen ein Falschfahrer entgegen. Fahren Sie äußerst rechts, überholen Sie nicht. Vorsicht in beiden Richtungen. Die A40 Essen Richtung Duisburg ist zwischen dem Kreuz Kaiserberg und dem Kreuz Duisburg wegen Brückenarbeiten noch bis Dienstag früh gesperrt. Und die A67 Darmstadt Richtung Mannheim ist zwischen Lorsch und dem Viernheimer Dreieck wegen Bauarbeiten bis Montag früh gesperrt. Die Umleitung führt ab dem Darmstädter Kreuz über die parallel verlaufende A5. Kommen Sie gut und unfallfrei an Ihr Ziel.
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Und jetzt gibt's Musik aus den 80ern. Ja, und da haben wir 1984, ja, lang ist her, über 40 Jahre, schon gelernt, was so alles passieren kann, ja, wenn man am Computer sitzt und sich dann doch irgendwie verliebt, ja, in die virtuelle Welt. Gucken wir mal, das ist ja alles nicht besser geworden bis heute, ne?

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1: Zehn Minuten vor vier haben wir es, die ARD-Hitnacht. Und jetzt kommt ein ganz besonderer Song. Das war der Song, der in den deutschen Singlecharts der 80er Jahre ja am häufigsten auf Platz 1 stand, nämlich 11 Wochen lang. Und das ist ein Lied aus Frankreich. Hier ist FR David mit Words.

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1: Um 4 Uhr mit Katja Kindermann. In Großbritannien gerät Premierminister Starmer stärker unter Druck. Ein Minister ist gestern zurückgetreten und ein weiterer Konkurrent aus der Labour-Partei könnte sich um ein Unterhausmandat bewerben. Aus der Nachrichtenredaktion Torben Müller.
2: Gesundheitsminister Streeting hat seinen Rückzug aus dem Kabinett damit begründet, dass er das Vertrauen in Starmer verloren habe. Er hat aber nicht erklärt, ob er gegen ihn antreten will. Der Premier bekräftigte seine Absicht, das Amt weiterzuführen. Sollte es in der Labour-Partei zu einer Revolte gegen Starmer kommen, gilt auch der Bürgermeister von Manchester, Burnham, als Anwärter auf seine Nachfolge. Er hat bisher keinen Sitz im Unterhaus. Ein anderer Labour-Abgeordneter hat sein Mandat jetzt aber niedergelegt, sodass Burnham sich darum bewerben kann.
1: Die USA setzen bei der Öffnung der Straße von Hormus auf Unterstützung aus China. Präsident Trump sagte in einem Interview mit dem Sender Fox News, Chinas Staatschef Xi Jinping habe seine Hilfe angeboten. Aus der Nachrichtenredaktion Thorsten Lange.
3: Trump hat bei seinem Besuch in Peking ein erstes Gespräch mit Xi geführt und sich anschließend in Interviews geäußert. Dort sagte er, der chinesische Staats- und Parteichef habe erklärt, wenn er irgendwie helfen könne bei der Öffnung der Straße von Hormus, dann werde er das gern tun. Und Xi soll zugesagt haben, keine weitere militärische Ausrüstung an Iran zu liefern. Von chinesischer Seite gibt es dafür keine Bestätigung. Peking kauft einen Großteil des iranischen Öls und gilt neben Russland als Irans wichtigster Lieferant von Militärgütern. Trump und Xi werden heute ein weiteres Gespräch führen.
1: Der ukrainische Präsident Zelensky hat schmerzhaftere Sanktionen gegen Moskau gefordert. Anlass ist der jüngste Angriff auf Kiew mit mindestens 21 Toten, darunter offenbar auch Kinder. Laut Zelensky war ein Marschflugkörper vom Typ CH-101 in ein Gebäude eingeschlagen. Das Geschoss sei im zweiten Quartal dieses Jahres hergestellt worden. Vor der dänischen Insel Anholt ist ein toter Wal entdeckt worden. Jetzt prüfen die zuständigen Behörden, ob es sich dabei um den Buckelwal handelt, der wochenlang vor der deutschen Ostseeküste festsaß. Aus Stockholm, Arne Bartram.
4: Die dänische Umweltbehörde hat bisher nur bestätigt, dass ein Wal vor Anholt gestrandet ist. Beobachter vor Ort schätzen das Tier auf 10 bis 15 Meter Länge. Das würde zu dem Buckelwal passen, der zuletzt vor der Insel Pöhl lag. Außerdem befindet sich Anholt auf der Route Richtung Nordsee, in die der Wal Anfang Mai gebracht worden war. Die dänischen Behörden gehen davon aus, dass das jetzt gefundene Tier schon eine Weile tot ist. Als nächstes sollen Gewebeproben genommen werden. So könnte geklärt werden, ob es der Wal von der Insel Pöhl ist.
1: Das waren die Nachrichten. Das Wetter in Deutschland. Tagsüber gebietsweise Schauer, teils mit Graupel, selten Gewitter, örtlich Sonne. Zwischen 9 und 17 Grad in der Lausitz. Es ist jetzt 4.03 Uhr.
5: Und hier ist der Verkehrsservice in der ARD-Hitnacht. Zunächst die Entwarnung für die B65 Südschnellweg Anderten-Kirchrode. Zwischen Höferscher Straße und Brabeckstraße befindet sich kein Falschfahrer mehr. Sie haben dort wieder freie Fahrt. Die A40 Essen Richtung Duisburg ist zwischen dem Kreuz Kaiserberg und dem Kreuz Duisburg wegen Brückenarbeiten noch bis Dienstag früh gesperrt. Und die A67 Darmstadt Richtung Mannheim ist zwischen Lorsch und dem Viernheimer Dreieck wegen Bauarbeiten bis Montag früh gesperrt. Die Umleitung führt ab dem Darmstädter Kreuz über die parallel verlaufende A5. Mehr haben wir nicht. Ich hoffe, Sie kommen gut an Ihr Ziel. Fahren Sie vorsichtig.
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5: Aus Magdeburg herzliche Grüße. Am Morgen, am Freitagmorgen. Mein Name ist Frank Eberlein. Ich finde es schön, dass Sie Radio hören. Und ja, in diese Stunde geht's erstmal mit Queen und Radio Gaga.

The Letter, die Boxtops aus den 60ern hier in der ARD-Hitnacht. Schönen guten Morgen, ja, Freitag, ja, der Brückentag vielleicht auch für Sie, obwohl, wenn Sie jetzt am Radio sind, dann ist es wahrscheinlich kein Brückentag, dann sind Sie schon auf den Beinen, wollen vielleicht gerade das Haus verlassen, auf dem Weg zur Arbeit, ja, dann viel Erfolg, frohes Schaffen. Und wenn Sie gerade aufgestanden sind, da brauchen Sie jetzt was, ja, das sie so richtig munter macht. Und das ist dieser Song hier von den Pointer Sisters. Jump!

0: Genau 4.30 Uhr, halb fünf. Schönen guten Morgen. Hier ist der Verkehrsservice in der ARD-Hitnacht. A5 Karlsruhe Richtung Basel zwischen dem Dreieck Weil am Rhein und dem Grenzübergang Weil am Rhein-Basel. 1 Kilometer Stau für LKW. Die A40 Essen Richtung Duisburg ist zwischen dem Kreuz Kaiserberg und dem Kreuz Duisburg wegen Brückenarbeiten noch bis Dienstag früh gesperrt. Und die A67 Darmstadt Richtung Mannheim ist zwischen Lorsch und dem Viernheimer Dreieck wegen Bauarbeiten bis Montag früh gesperrt. Die Umleitung führt ab dem Darmstädter Kreuz über die parallel verlaufende A5. Ich wünsche Ihnen eine gute Fahrt weiterhin. Fahren Sie vorsichtig.
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Soul Sister am Freitag morgen um 4.38 Uhr. The Way to Your Heart. Ja, so, und jetzt gibt's was für alle, die lieber mit einer Ballade wach werden, so also ganz sanft geweckt werden. Hier ist die Band Karat. Über Siebenbrücken musst du gehen.

Cock Robin in der ARD-Hitnacht um 5:06 am Freitagmorgen. Herzlichen Dank an dieser Stelle für Ihre lieben Nachrichten per E-Mail. Zum Beispiel an Anne aus Bayern, die gerade ihr Morgengebet hinter sich gebracht hat. Dann hat uns Taros geschrieben, aus der schönsten Stadt der Welt. Und ja, für die tolle Musik bedanken sich auch Ingrid und Thomas. Und ich sage, wie gesagt, Dankeschön für diese ja netten Zeilen. Und wenn Sie jetzt in den Tag starten, möge es ein erfolgreicher Tag werden. Und kurz nach 5 hören wir uns vielleicht gleich wieder.

0: Einen schönen guten Morgen an diesem Freitag. Es ist 5 Uhr. Alles Wichtige jetzt mit Moritz Meißner.
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2: Für die insolvente Porzellanmanufaktur in Kahla gibt es offenbar Hoffnung. Der vorläufige Insolvenzverwalter Rolf Rombach hat Gespräche mit neuen Interessenten angekündigt. Diese sollen ab der kommenden Woche laufen, so Rombach. Außerdem würden aktuell Verhandlungen über Hilfen vom Thüringer Wirtschaftsministerium laufen. Das Ministerium hat die Gespräche bestätigt, verweist aber auf EU-Gesetze, die Hilfen für angeschlagene Unternehmen begrenzen. Nötig für Unterstützung seien auf jeden Fall ein tragfähiges Konzept und finanzstarke Investoren. Die Porzellanmanufaktur Kahla hatte im März Insolvenz angemeldet. Gründe waren laut Unternehmen unter anderem die schwache Auftragslage und hohe Energiepreise. Am Himmelfahrtstag sind in Thüringen mehrere Menschen bei Unfällen und Streitigkeiten verletzt worden. Nach Polizeiangaben wurden unter anderem 42 Fälle von Körperverletzung erfasst. Dazu gab es 26 Verstöße, weil Autofahrer Alkohol oder Drogen zu sich genommen hatten. Bei einem besonders schweren Autounfall bei Buttstedt im Kreis Sömmerda wurden ein 30-jähriger Mann und eine 82 Jahre alte Fahrerin schwer verletzt. Der Mann war mit 2,2 Promille frontal mit dem Auto der Senioren zusammengestoßen. In Kahla im Saale-Orla-Kreis ist ein Mann mit 2,9 Promille von einem Kremser-Anhänger gestürzt und hat sich schwer am Kopf verletzt. Zumindest die Zahl der Verkehrsunfälle war laut Polizei aber geringer als im Vorjahr. Für die Landratswahl im Kreis Saalfeld-Rudolstadt Anfang Juni beginnt heute die Briefwahl. Wie die Kreiswahlleitung mitteilte, sind die Städte und Gemeinden mit den nötigen Unterlagen versorgt. Zur Wahl stehen Thomas Benninghaus für die AfD, der parteilose Wolfgang Wehr und Amtsinhaber Marco Wolfram für die SPD. Der vierte Kandidat ist auch im zweiten Anlauf vom Wahlausschuss abgelehnt worden. Grund waren Zweifel an seiner Verfassungstreue. Die Stimmzettel liegen in den 16 Briefwahllokalen aus oder werden auf Anfrage zugeschickt. Nach dem schweren russischen Angriff auf die ukrainische Hauptstadt Kiew ist die Zahl der Toten auf mindestens 21 gestiegen. Darunter sind 3 Kinder, teilte die Katastrophenschutzbehörde mit. Helferinnen und Helfer durchsuchen noch immer die Trümmer eines eingestürzten Wohnhauses. Laut dem ukrainischen Präsidenten Selenskyj hatte Russland in der Nacht zu Donnerstag fast 700 Drohnen und mehr als 50 Raketen auf die Ukraine abgefeuert. Er forderte neue und schmerzhaftere Sanktionen gegen Russland. Vor der dänischen Ostseeinsel Anholt ist ein toter Wal entdeckt worden. Experten prüfen jetzt, ob es sich um den Buckelwal handelt, der wochenlang vor der deutschen Ostseeküste festgesessen hatte. Die dänischen Behörden gehen davon aus, dass das Tier schon längere Zeit tot ist. Heute sollen Gewebeproben entnommen werden. Die Insel Anholt liegt auf der Route zur Nordsee. Dorthin hatte eine private Initiative den Buckelwal zuletzt gebracht. Seitdem gibt es keine Lebenszeichen mehr von ihm. Das waren die Nachrichten. 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
0: Danke dir, Moritz. Das Wetter in Thüringen, ziemlicher Kaltstart heute wieder. Ichtershausen mit 2 Grad dabei, Heiligenstadt 3 Grad und im Laufe des Tages dann 9 bis 14. Zum Start vor allem an der Werra dichter Nebel, sonst oft Sonne, später mehr Wolken, ab dem Mittag wiederholt Schauer und vereinzelt Gewitter. Morgen kaum Wetteränderung, Sonne, dichte Wolken, ab dem Vormittag Schauer, wieder 9 bis 14 Grad. Aber am Sonntag beruhigt sich das Wetter vorübergehend mit mehr Sonne, weniger Wolken und Schauern und es wird wärmer, bis zu 18 Grad am Sonntag. Damit jetzt 3 Minuten nach 5. Hier sind die aktuellen Verkehrsmeldungen. Momentan alles Bingo, keine Störungen, keine Blitzer. Melden Sie uns Staus oder Blitzer kostenfrei im MDR Thüringen Verkehrszentrum 0800 218 1600. Besten Dank, gute Fahrt.
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0: Schönen guten Morgen. Steffi hat schon die Fußballkutte angezogen.
3: Oh, schönen guten Morgen. Meinst du, dass sie das schon Fußballkutte? Na gut. Ja, morgens Derby. Jena ja. Gegen Erfurt.
0: Also so dieser Westencharakter. Wirklich fehlen nur noch hier die paar Aufnäher. Dann kannst du ja wie Ralf Rangnick neulich in Dresden. Also in Leipzig ein ganz besonderes Spiel. Denn Jena kann morgen Meister werden. Und damit Anpfiff zum Freitag.
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0: männertags geplagten Knochen gleich wieder munter. Schönen guten Morgen, 5:12 gleich.
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0: Es nähert sich die fußballarme Zeit. Dieses Wochenende ist schon der letzte Spieltag, zum Beispiel hier bei uns in der Regionalliga Nordost. Es wird nochmal richtig spannend, denn Jena kann ja im Spiel gegen Erfurt die Meisterschaft klar machen. Ebenfalls zu Ende geht die Bundesliga-Saison. Aber wir können schon über die nächste Spielzeit sprechen, denn die ersten neuen Trikots sind draußen und die sorgen aktuell für Diskussion. Gefühlt wird jedes Jahr versucht, noch kreativer zu werden. Welche Trends sieht man denn diesmal? Wer könnte das besser wissen als unsere Fashion-Ikone aus dem Frühschicht-Team, Steffi Schettler?
2: Jawohl, ganz klar, viele Vereine setzen wieder stärker auf Retro-Designs. Also schlichte Muster, klassische Kragen und traditionelle Vereinsfarben sind total angesagt. Fans mögen also offenbar diesen nostalgischen Look.
0: Hört man tatsächlich sehr oft. Mhm. Und welche Clubs fallen dir da besonders auf?
2: Auf jeden Fall das Bayern-Trikot bzw. das Ausweichtrikot. Das wurde geleakt, sprich da sind schon Bilder durchgesickert. Es ist also noch nicht so 100% klar, ob das wirklich kommt. Ich würde es kaufen, denn auf den ersten Blick sieht es aus wie ein Hawaii-Hemd. Das sorgt allerdings für Aufregung.
0: Hawaii-Hemd? Mhm.
2: Ja, ich habe dich auch dabei, oder?
0: Ja. In den sozialen Medien wird ja sowas sofort diskutiert, manchmal auch ziemlich hart.
2: Ja, auf der Internetseite Footy Headlines werden regelmäßig die neuen Trikots vorab gezeigt. Und in der Vergangenheit haben sich die Leaks in der Regel als zutreffend erwiesen. Sie haben auch das neue Heimtrikot von RB Leipzig gezeigt. Weiße Grundfarbe mit dezenten vertikalen roten Nadelstreifen und einen roten Rundkragen. Und so kommentieren es die Fans. Da sagt einer zum Beispiel, die 90er haben angerufen und wollen ihr Trikot wieder. Oder das Design ist sehr schlecht. Andere finden es wiederum gut. Da steht zum Beispiel, sehr gut, Retro-Style wird RBL-Feinde ärgern. Oder ich finde, es ist tatsächlich eines der besten Heimtrikots.
0: Ja, was mir aufgefallen ist, manche Vereine sind ja sogar schon mit neuen Trikots aufgelaufen. Andere können jetzt schon gekauft werden. Warum ist das so?
2: Na, wirtschaftlich sind die Trikots natürlich extrem wichtig. Für viele Vereine gehören die Verkäufe inzwischen zu den wichtigsten Einnahmequellen im Merchandising. Und besonders erfolgreiche Clubs verkaufen innerhalb weniger Tage 10.000 Exemplare.
0: Dann bleibt eigentlich nur noch die große Frage, welches Trikot wird der Bestseller der Saison? Schauen wir mal, was wird. Und vielen Dank nochmal an die Guido Maria Kretschmer der Fußballtrikots, unsere Steffi.
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0: Bitte behalten Sie doch was an. Ich weiß, man ist immer versucht, wenn Joe Cocker dieses Lied singt, alles von sich zu werfen. Schönen guten Morgen, 6:08. Hier ist die MDR Thüringen Frühschicht heute mit zwei Themen, die gar nicht weit auseinander liegen, wie Steffi und ich festgestellt haben.
1: Ja, der Eurovision Song Contest und das Thüringen Derby findet beides morgen statt.
0: Ja, und bei beiden Events schwenken irgendwie die Fans Fahnen. Ne? Es gibt interessante Choreografien und Pyrotechnik wird auch gezündet. Einen großen Unterschied gibt's dann aber doch.
1: Bei einer Veranstaltung muss das Runde ins Eckige.
0: Ja, das auch. Und beim ESC war bis gestern ja die Teilnehmerliste noch nicht ganz vollständig. Da gab es am Abend noch das zweite Halbfinale mit starken Sängerinnen. Ich sage nur Australien. Ist ja kein Geheimnis, dass die auch endlich mal den ESC gewinnen wollen. Und in diesem Jahr scheinen die Chancen ganz gut zu stehen mit Weltstar Delta Goodrem.
1: Oh, die Nummer gefällt mir.
0: Haut auch optisch hin, mit goldenem Kleid, sprühenden Funken und einer Hebebühne, die schon mal für Beyoncé im Einsatz war.
1: Was sagen die Buchmacher?
0: Ah, die sehen Australien auf Platz 3 momentan, hinter Finnland und Griechenland.
1: Mhm. Und was sagt das Timorakel?
0: Das verrate ich dir kurz vor 7. Schönen guten Morgen mit MDR Thüringen.

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2: Um 5.30 Uhr. Hoffnung für Porzellanmanufaktur. Der vorläufige Insolvenzverwalter der insolventen Porzellanmanufaktur Kahler im Saale-Holzland-Kreis hat für kommende Woche Gespräche mit Interessenten angekündigt. Zudem laufen aktuell Gespräche über mögliche Unterstützung durch das Wirtschaftsministerium. Bilanz für Himmelfahrt. Die Thüringer Polizei hat auch in diesem Jahr am Himmelfahrtstag mehrere Schwerverletzte bei Unfällen oder Streitigkeiten durch Alkohol gemeldet. Zumindest die Zahl der Verkehrsunfälle lag mit 55 allerdings niedriger als vor einem Jahr. Neue Sanktionen gefordert. Der ukrainische Präsident Selenskyj hat nach dem jüngsten russischen Angriff auf sein Land zu noch härteren Sanktionen gegen Russland aufgerufen. Bei den Drohnen- und Raketenangriffen kamen laut Behörden mindestens 21 Menschen ums Leben, darunter drei Kinder.
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3: Mit Katrin Kurt, guten Morgen. Erfurt, die Stadt, hat mehrere Standorte von Glas- und Papiercontainern stillgelegt. Dort wurde, so die Stadtwerke, viel zu oft Müll illegal entsorgt. Und in den Containern landete viel, was nicht hineingehörte. Das brachte enorme Kosten für die Reinigung und Entsorgung. Nun also die harte Konsequenz für viele Menschen. Werden die Wege damit weiter? Nordhausen. Am Bahnhof wird die öffentliche Toilette wieder in Betrieb genommen. Dass die Anlage über Jahre hinweg geschlossen war, lag an Vandalismus. Die Kosten waren laut Stadt nicht mehr beherrschbar. Nun ist die Anlage wiederhergestellt. Die Bahn und die Stadt haben das gerichtet. Und Reisende und Besucher müssen im Notfall die Beine nicht mehr verknoten. Ilmenau, die Schwimmhalle schließt und hier ist ausnahmsweise mal nicht Vandalismus der Grund. Weil das Freibad am 30. Mai öffnet, verabschiedet sich das Hallenbad in die Sommerpause. Wer also nochmal schwimmen, springen oder planschen möchte, der kann das heute und morgen noch machen. 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
4: Das Wetter in Thüringen. Heute zum Start vor allem an der Werra dichter Nebel, sonst oft Sonne, später mehr Wolken und ab dem Mittag wiederholt Schauer, vereinzelt Gewitter, das kennen wir, 9 bis 14 Grad dazu. Aktuell sind es in Ranis 2 Grad und in Bad Liebenstein 1 Grad. Morgen kaum Wetteränderungen, bedeutet Sonne, dichte Wolken, ab dem Vormittag Schauer, 9 bis 14 Grad erneut. Und dann am Sonntag beruhigt sich das Wetter aber mal vorübergehend. Es gibt mehr Sonne, weniger Wolken und weniger Schauer und es wird etwas wärmer, mit bis zu 18 Grad. Damit jetzt 3 Minuten nach 5:30. Hier sind die aktuellen Verkehrsmeldungen. Keine Störungen und auch keine Blitzer. Aber sobald Sie unterwegs was entdecken, freuen wir uns, wenn Sie es durchgeben. Das geht wie immer kostenfrei im MDR Thüringen Verkehrszentrum 0800 218 1600. Kommen Sie alle gut an.
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4: Guten Morgen am Brückentag. Ja, wenn ich mir Steffi so anschaue, ist es kaum zu glauben, dass heute die Freibadsaison so richtig losgehen soll in Thüringen.
5: 4 Grad sind es draußen. 4 Grad. Ich habe meine Winterweste wieder an und darunter, du siehst den dicken Pullover.
4: Ja, wo die ganz Mutigen dennoch heute anbaden können, das zeigen wir Ihnen gleich.
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0: 11 Minuten nach 5:30. Einen schönen guten Morgen.
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0: Heute, Freitag, der 15. Mai. Schauen wir kurz aufs Thermometer. Oh, huch, ja, das war Steffi.
2: Ja, 4 Grad und das Mitte Mai. Unentschuldbar finde ich das.
0: Aber es gibt wahnsinnig mutige Thüringer, die heute anbaden werden.
2: Sie wissen ja, am 15. Mai starten viele Thüringer Freibäder traditionell in die Saison. Und wir schauen heute mit Ihnen mal auf die Badetemperaturen.
0: Würdest du die Wollsocken gegen Badelatschen tauschen, Adele?
2: Bei aller Liebe, nein. Ich komme danach, wenn wir über 20 Grad haben.
0: Okay, für alle, die es etwas härter mögen, härter im Nehmen sind, haben wir eine Stichprobe gemacht.
2: Genau, heute öffnet zum Beispiel das Sommerbad Bad Köstritz. Uns wurden am Telefon 22 Grad Wassertemperatur versprochen.
0: Ja, da werden die Heizungen angeworfen.
2: Ja, das trifft auch aufs Freibad Drei Eichen in Bad Salzungen zu. Am Montag hatten sie für uns die Wassertemperatur gemessen, 14 Grad. Aber das Bad wird ja durch Solar beheizt. Tatsächlich kann man da 3-4 Grad pro Tag schaffen. Also sollen es nachher so 21-22 Grad werden. Und Greusen übrigens hebt sich die Eröffnung noch ein bisschen auf. Da geht's dann am 22. los.
0: Aha. Wenn Sie heute anbaden, dann denken Sie an uns. Schicken Sie gern ein Foto. Viel Spaß auf jeden Fall. Und Sie wissen ja, kalt ist das Wasser erst, wenn Männer die Temperatur in Zentimeter messen können.
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0: Die Legenden am Freitagmorgen. Rolling Stones und Satisfaction. Schönen guten Morgen. Gleich haben wir es 10 vor 6.
1: Was blüht uns wohl morgen? 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
0: Jörg Schröder ist heute für uns da. Guten Morgen, Jörg.
3: Einen wunderschönen guten Morgen.
0: Und ganz kurz zum Revue passieren lassen, meine Nachricht des Tages gestern hier in der MDR Thüringen App. Da waren Mike und seine Truppe rund um Zollenroda mit Glühwein statt mit Bier auf Männertagstour. Wie geht's denn heute weiter?
3: Also die Eisheiligen zeigen dieses Jahr wirklich das, was sie können. Und im Moment zeigt ja auch die letzte Eisheilige, die kalte Sophie, das, was sie kann. Wir haben doch tatsächlich Temperaturen zum Teil um die 0 Grad. Hier zum Beispiel im Landkreis Greiz, im Saale-Orla-Kreis, im Eichsfeld sehe ich hier eine 0. Auf dem Rennsteig gerade mal plus 1 Grad. Ich merke schon dein Knurren, das passt ja jetzt nicht wirklich. Und das heißt, auch heute fängt dieser Morgen insgesamt recht frisch an. Ich bin heute auch tatsächlich wieder mit meiner Winterjacke hierher gekommen. Also wer jetzt raus will, auf alle Fälle Wärme anziehen. Und so richtig warm wird es ja heute nicht wirklich. Temperaturen 10 bis 14 Grad. In vielen Gebieten geht aktuell die Morgensonne auf, aber allerdings Richtung Werratal, Richtung Eichsfeld, da sind schon die dicken Wolken bzw. auch der Nebel unterwegs. Und das heißt, das bleibt nicht so. Wir erleben heute wieder diese Mischung aus Sonnenschein. Es ziehen immer wieder dichte Wolkenfelder durch. Die erste Tageshälfte bleibt noch überwiegend trocken. Allerdings dann ab der Mittagszeit, zum Nachmittag, zum Abend hin, ziehen dann ähnlich wie gestern immer wieder Schauer und Gewitter durch. Zum Teil auch recht kräftig.
0: Wie oft ich in den letzten Tagen das Wort wechselhaft erzählt habe, ist auch nicht mehr normal. Wie sieht denn unser Wochenende aus?
3: Also morgen können wir nochmal ein Gleichheitszeichen ziehen. Also wir fangen eigentlich auch morgen wieder mit Sonnenschein an. Hier und da Nebel bzw. Hochnebel, das verzieht sich. Und dann kommen mit dem Sonnenschein dann wieder Quellwolken dazu. Und zum Nachmittag, zum Abend hin, muss man auch wieder mit Schauern und Gewittern rechnen. Temperaturen auch ähnlich wie heute, 14 bis 15 Grad im Maximum. Aber dann der Sonntag, der ist ein bisschen freundlich. Und das heißt, da haben wir so eine leichte Wetterberuhigung. Das heißt, die Schauerneigung lässt da mal vorübergehend nach. Es gibt mehr Sonnenschein und auch höhere Temperaturen. Es geht rauf bis 20 Grad.
0: Na dann fehlt doch nur noch ein kurzer erster Blick in die nächste Woche rein. Ich meine, wir haben gerade über den Start der Freibadsaison gesprochen. Da müssen noch ein paar Kohlen aufs Feuer.
3: Ich sage mal so, der Himmelfahrtstag fährt ja mehr oder weniger ein bisschen ins Wasser. Ja, ich schiele natürlich auch schon Richtung Pfingsten. Und da muss ich sagen, aktueller Stand für das Pfingstwetter 20 bis 25 Grad mit so einer Mischung aus Sonne und Wolken. Da kann man schon sagen, hört sich nicht so schlecht an, aber da kann noch viel passieren.
0: Alles klar, aber wir haben es schon mal im Hinterkopf. Danke dir, Jörg. Kurz vor 8 die nächste Runde. Bis dann.
3: Bis dann.
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2: Einen schönen guten Morgen an diesem Freitag. Es ist 6 Uhr. Alles Wichtige jetzt mit Moritz Meißner.
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4: Für die insolvente Porzellanmanufaktur in Kahla im Saale-Holzland-Kreis gibt es offenbar Hoffnung. Der vorläufige Insolvenzverwalter Rolf Rombach hat Gespräche mit neuen Interessenten angekündigt. Diese sollen ab der kommenden Woche laufen, so Rombach. Außerdem würden aktuell Verhandlungen über Hilfen vom Thüringer Wirtschaftsministerium laufen. Das Ministerium hat die Gespräche bestätigt, verweist aber auf EU-Gesetze, die Hilfen für angeschlagene Unternehmen begrenzen. Nötig für Unterstützung seien auf jeden Fall ein tragfähiges Konzept und finanzstarke Investoren. Die Porzellanmanufaktur Kahla hatte im März Insolvenz angemeldet. Gründe waren laut Unternehmen unter anderem die schwache Auftragslage und hohe Energiepreise. Am Himmelfahrtstag sind in Thüringen mehrere Menschen bei Unfällen und Streitigkeiten verletzt worden. Nach Polizeiangaben wurden unter anderem 42 Fälle von Körperverletzung erfasst. Dazu gab es 26 Verstöße, weil Autofahrer Alkohol oder Drogen zu sich genommen hatten. Bei einem besonders schweren Autounfall bei Buttstedt im Kreis Sömmerda wurden ein 30-jähriger Mann und eine 82 Jahre alte Fahrerin schwer verletzt. Der Mann war mit 2,2 Promille frontal mit dem Auto der Senioren zusammengestoßen. In Kaila im Saale-Orla-Kreis ist ein Mann mit 2,9 Promille von einem Kremser-Anhänger gestürzt und hat sich schwer am Kopf verletzt. Zumindest die Zahl der Verkehrsunfälle war laut Polizei aber geringer als im Vorjahr. Für die Landratswahl im Kreis Saalfeld-Rudolstadt Anfang Juni beginnt heute die Briefwahl. Wie die Kreiswahlleitung mitteilte, sind die Städte und Gemeinden mit den nötigen Unterlagen versorgt. Zur Wahl stehen Thomas Benninghaus für die AfD, der parteilose Wolfgang Wehr und Amtsinhaber Marco Wolfram für die SPD. Der vierte Kandidat ist auch im zweiten Anlauf vom Wahlausschuss abgelehnt worden. Grund waren Zweifel an seiner Verfassungstreue. Die Stimmzettel liegen in den 16 Briefwahllokalen aus oder werden auf Anfrage zugeschickt. Nach dem schweren russischen Angriff auf die ukrainische Hauptstadt Kiew ist die Zahl der Toten auf mindestens 21 gestiegen. Darunter sind 3 Kinder, teilte die Katastrophenschutzbehörde mit. Helferinnen und Helfer durchsuchen noch immer die Trümmer eines eingestürzten Wohnhauses. Laut dem ukrainischen Präsidenten Selenskyj hatte Russland in der Nacht zu Donnerstag fast 700 Drohnen und mehr als 50 Raketen auf die Ukraine abgefeuert. Er forderte neue und schmerzhaftere Sanktionen gegen Russland. Vor der dänischen Ostseeinsel Anholt ist ein toter Wal entdeckt worden. Experten prüfen jetzt, ob es sich um den Buckelwal handelt, der wochenlang vor der deutschen Ostseeküste festgesessen hatte. Die dänischen Behörden gehen davon aus, dass das Tier schon längere Zeit tot ist. Heute sollen Gewebeproben entnommen werden. Die Insel Anholt liegt auf der Route zur Nordsee. Dorthin hatte eine Privatinitiative den Buckelwal zuletzt gebracht. Seitdem gibt es keine Lebenszeichen mehr von ihm. Das waren die Nachrichten. 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
2: Danke dir, Moritz. Das Wetter in Thüringen. Heute zum Start vor allem an der Werra dichter Nebel, sonst oft Sonne, später mehr Wolken und ab dem Mittag wiederholt Schauer. Vereinzelt auch Gewitter, 9 bis 14 Grad die Höchstwerte. Aktuell in Kutzleben 3 Grad und in Probstzella 1 Grad. Morgen am Samstag kaum Wetteränderungen, bedeutet Sonne, dichte Wolken, ab dem Vormittag Schauer, wieder 9 bis 14 Grad. Aber dann am Sonntag beruhigt sich das Wetter vorübergehend mit mehr Sonne, weniger Wolken und weniger Schauern. Und es wird ein kleines bisschen wärmer, bis zu 18 Grad sind drin am Sonntag. Damit jetzt 6:03. Hier sind die aktuellen Verkehrsmeldungen. Momentan überall störungsfreie Fahrt und auch noch keine Blitzer. Melden Sie uns Staus oder Blitzer. Kostenfrei im MDR Thüringen Verkehrszentrum. Vielen Dank dafür. 0800 218 1600 ist die Nummer.
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2: Schönen guten Morgen, Steffi. Partyhütchen zurechtschieben. Ich habe was vorbereitet.
5: Ja, los geht's.
2: Eine ganze Woche feiern wir ja jetzt schon Udo Lindenbergs 80. vor. Denn am Sonntag darf er die Kerzen auspusten. Aber nun zu dir. Wie gut kennst du Udo? Welches Instrument war für Udos frühen musikalischen Werdegang prägend? Banjo, Kontrabass oder Schlagzeug?
5: Ja, das weiß ich. Schlagzeug. Udo war Schlagzeuger. Und was manche gar nicht wissen, das Schlagzeug in der legendären Tatort-Titelmelodie, also in der Originalversion, das hat Udo gespielt.
2: Wow.
5: Jetzt bist du baff.
2: Ich bin sowas von platt. Vielleicht kannst du dich gleich battlen mit einem Mann hier, der sagt, er kennt Udo sogar noch besser als du.
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0: Minuten nach sechs. Schönen guten Morgen. 80 Jahre. Wenn man Udo Lindenberg selbst fragt, ist diese Zahl einfach nur unsexy. Er ignoriert die 80 galant, aber wir feiern ihn natürlich schon jetzt.
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0: Kaum einer hat Udo in den letzten Jahren so eng begleitet wie der Autor Benjamin von Stuckrad-Barre. Und der hat Udo jetzt eine Liebeserklärung gemacht und ihm ein Buch gewidmet mit dem Titel Udo Fröhliche. Keine staubige Biografie, sondern ein wildes Alphabet von A wie Alkohol bis Z wie Zigarre. Und bei Buchstaben F steht ganz klar Freundschaft, sagt Stuckrad-Barre.
2: Ich habe mich mit Udo befreundet, schon seit ich 8, 9 Jahre alt bin. Das ist ja ein großer Anstifter für mich gewesen. Ich dachte immer schon, das ist eigentlich, es war so, als ob das so ein Freund ist oder ein älterer Bruder, so ein Korrespondent aus der tollen Welt.
0: Er nennt Udo übrigens ganz liebevoll einen, Achtung, Selbsterfindungsextremisten. Und wer mit der Nachtigall unterwegs ist, hat mehr als nur Spaß offenbar.
2: Ich fahre mit ihm wirklich überall, also in irgendwelchen Kellern in New York, aber genauso auch im Schloss Bellevue oder so. Und gerade an solchen Orten hinterlässt er eine Schneise des Schubidoo, ja. Also wirklich Leute, die nur fürs Protokoll da sind, benehmen sich danach so leicht angeheitert. Und das ist ein sehr schöner Effekt, den es hat, mit Udo unterwegs zu sein.
0: Die Schneise des Schubidoo, herrlich.
2: Udo ist ein Gesamtkunstwerk, der auch seit er die Bühne betreten hat, da ist. Ne? Sein radikalstes Kunstwerk ist er selbst. Diese Figur Udo Lindenberg, die er sich ausgedacht hat schon als Kind. Also da gibt es wirklich Zeugnisse davon, ne? Wie er das aufgemalt hat, sich Karrierepläne und wie man dann heißen müsse. Er ist dann dazu gekommen, muss eigentlich so heißen, wie er heißt und so. Das hat er sich alles sehr, sehr genau ausgedacht. Und den Menschen dahinter, den so bezeichneten, ja, diese Kitsch-Sache immer, der gibt's gar nicht mehr.
0: Falls Sie also so ein Müh Panikpower zum Lesen mögen, heiße Empfehlung von uns, Udo Fröhliche von Benjamin von Stuckrad-Barre. Und hier ist das Gesamtkunstwerk natürlich auch selber. Wir feiern Udos 80. vor. Du knallst in mein Leben. Einfach gute Musik bei MDR Thüringen. Hinterlässt hoffentlich eine Schneise des Schubidu.

0: Einen schönen guten Morgen. An diesem Freitag, es ist jetzt 6.21 Uhr, 9 Minuten noch bis 6:30.
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2: Auf dem Potsdamer Platz der Einheit begegnete mir vor einiger Zeit das Denkmal für den unbekannten Deserteur, das 1989 vom Künstler Mehmet Aksoy geschaffen wurde. Es erinnert an die Soldaten der Wehrmacht, die sich im Zweiten Weltkrieg weigerten, sich am Völkermord zu beteiligen. Und es stellt zugleich die Frage, wie es um die Bereitschaft des Betrachtenden steht, in einen Krieg zu ziehen und andere Menschen zu töten. Neben der Skulptur findet sich eine Tafel mit einem Text von Kurt Tucholsky. Uns fehlen andere Tafeln, uns fehlt diese eine. Hier lebte ein Mann, der sich geweigert hat, auf seine Mitmenschen zu schießen. Ehre seinem Andenken. Ich selbst denke heute, dass wir wohl ohne Waffen zur Verteidigung in dieser Welt nicht auskommen werden, solange es eroberungswütige Menschen gibt. Und doch wünsche ich mir, dass wir wieder zu der Deutlichkeit finden, die der Weltkirchenrat auf seiner Gründungsversammlung 1948 mit den Worten formuliert hat: Krieg soll nach Gottes Willen nicht sein. Krieg zerstört Leben und kann deshalb niemals im Sinne Gottes sein. Heute ist der internationale Tag des Kriegsdienstverweigerers. Für mich ein Anlass, kurz innezuhalten und mich darauf zu besinnen, dass Gott ein Gott des Friedens ist und darauf, denen Respekt zu zollen, die dafür oft mit ihrem eigenen Leben eingestanden haben und einstehen. Den Geist des Friedens wünscht Ihnen Frank Eibisch aus Zöllnitz von der Evangelisch-Methodistischen Kirche.
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2: Um 6.30 Uhr. Zukunft für Porzellanmanufaktur. Kommende Woche soll es erste Gespräche mit Interessenten über die insolvente Porzellanmanufaktur Kahler im Saale-Holzland-Kreis geben. Das hat der vorläufige Insolvenzverwalter angekündigt. Zudem laufen Verhandlungen über mögliche Unterstützung durch das Wirtschaftsministerium. Bilanz für Himmelfahrt. Die Thüringer Polizei hat auch in diesem Jahr am Himmelfahrtstag mehrere Schwerverletzte bei Unfällen oder Streitigkeiten durch Alkohol gemeldet. Zumindest die Zahl der Verkehrsunfälle lag mit 55 allerdings niedriger als vor einem Jahr. Neue Sanktionen gefordert. Der ukrainische Präsident Selenskyj hat nach dem jüngsten russischen Angriff auf sein Land zu noch härteren Sanktionen gegen Russland aufgerufen. Bei den Drohnen- und Raketenangriffen kamen laut Behörden mindestens 21 Menschen ums Leben, darunter 3 Kinder.
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3: Das Neueste für Mittel- und Westthüringen mit Sarah Rose. Guten Morgen. Gotha. Mit der Etappe rund um Schloss Friedenstein startet heute Nachmittag die TMP-Jugendradtour. Sie gilt den Angaben zufolge als eines der bedeutendsten Nachwuchsrennen im Straßenradsport. Der Radsportclub Waltershausen rechnet mit mehreren hundert Teilnehmern aus verschiedenen Ländern. Autofahrer müssen mit Straßensperrungen rechnen. Buttstedt. Bei einem Verkehrsunfall sind gestern 2 Menschen schwer verletzt worden. Laut Polizei wollte eine 82-Jährige zwischen Buttstedt und Großbrembach mit ihrem Auto wenden, als ein entgegenkommender 30-Jähriger frontal mit ihr zusammenstieß. Ein Atemalkoholtest bei dem Mann ergab 2,2 Promille. Gegen ihn wurde ein Strafverfahren eingeleitet. Erfurt. Die Stadt hat mehrere Standorte von Glas- und Papiercontainern stillgelegt. Nach Angaben der Stadtwerke kam es dort immer wieder zu Problemen mit illegal entsorgten Müll sowie falsch oder zweckentfremd befüllten Containern. Die betroffenen Plätze mussten deshalb regelmäßig mit großem Aufwand gereinigt und der abgelagerte Müll abtransportiert werden. 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
4: Und damit sind wir beim Wetter in Thüringen. Heute Reißverschluss an der Jacke bitte zumachen. Lauscher 1 Grad aktuell und Schmölln 3 Grad. Im Laufe des Tages erreichen wir noch 9 bis 14 Grad. Zum Start vor allem an der Werra dichter Nebel, sonst oft Sonne, später mehr Wolken und ab dem Mittag wiederholt Schauer und vereinzelt Gewitter. Morgen am Samstag erstmal kaum Wetteränderungen, Sonne, dichte Wolken, ab dem Vormittag Schauer, wieder 9 bis 14 Grad. Aber dann am Sonntag beruhigt sich das Wetter vorübergehend mal. Bedeutet mehr Sonne, weniger Wolken und weniger Schauern und ein bisschen wärmer, bis zu 18 Grad am Sonntag. Damit jetzt 3 Minuten nach 6:30. Hier sind die aktuellen Verkehrsmeldungen mit der A72 Richtung Hof. Vorsicht bitte zwischen dem Kreuz Chemnitz und Chemnitz-Rottluff liegt ein toter Fuchs auf der Fahrbahn. Zurzeit keine Blitzer, melden Sie und Staus oder Blitzer kostenfrei im MDR Thüringen Verkehrszentrum 0800 218 1600. Besten Dank, gute Fahrt.
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4: Guten Morgen, Steffi und ich bereiten uns aufs Thüringen-Derby morgen vor. Jena gegen Erfurt, ein Ausnahmespiel.
5: Immer. Aber diesmal kommt noch hinzu, Jena kann morgen Meister werden. Also ganz brisant.
4: Tja, für Außenstehende ist es einfach ein Regionalligaspiel. Für die Thüringer Fußballfans ein Champions-League-Finale. Nur halt mit weniger Millionären. Alle Infos rundherum haben wir Ihnen aufgeschrieben in der MDR Thüringen-App.
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0: Schon in den 70ern entstanden, Can't Stop Loving You, aber die mit Abstand erfolgreichste Version ist die hier von Phil Collins. Schönen guten Morgen, 6.41 Uhr,
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0: Heute ist Freitag, bedeutet das Thüringen-Derby zwischen Carl Zeiss Jena und Rot-Weiß Erfurt ist nur noch einen Tag entfernt.

0: Natürlich ein besonderes Spiel für Spieler und Trainer. Für manche Menschen ist das Derby aber immer noch einen Ticken spezieller. MDR Thüringen Sportreporter Olli Gussow hat einen Mann getroffen, der ein Jubiläum feiert und Besonderes vorhat.
1: Vor mehr als 50 Jahren hat Uwe Dern sein erstes Derby erlebt. Jetzt steht für ihn das 100. an. Die FCC-Hymne hat er unzählige Male mitgesungen.
2: Derby-Tage sind Festtage. Das ist das Schönste, was es gibt.
1: Uwe Dern war Spieler, Jugendtrainer und Mannschaftsbetreuer. Seit Jahrzehnten lebt er für den FCC. Und er hat Vereinsgeschichte gesammelt, baute 1985 das erste FCC-Museum auf.
2: Es war eine besondere Ausstellung. Es existierte sowas noch nicht im DDR-Fußball.
1: Nach der Wende wurde die Ausstellung geschlossen. Viele Erinnerungsstücke hat Dern aber gerettet. Und er hofft, dass es bald wieder ein FCC-Museum gibt.
2: Der Fundus quillt über, also wir warten förmlich darauf, dass wir endlich die nötigen räumlichen Bedingungen haben.
1: Zurzeit lagern die wertvollen Stücke an verschiedenen Orten. In einem Raum im Stadion stehen internationale Erinnerungsstücke, darunter auch besondere Raritäten.
2: Von AS Rom das Erinnerungsgeschenk, von Real Madrid der Silberteller, von Benfica Lissabon die große Statue.
1: Vor allem an die internationalen Spiele erinnert sich Dern gern. Zum Beispiel an das Duell gegen Atletico Madrid 1962. Natürlich auch Thema im spanischen Fernsehen.
3: El estadio registra un lleno hasta el tejado.
2: Europapokal-Halbfinale hier in Jena vor 27.500 Zuschauern. Und dieser Wimpel war damals dem Kapitän Horst Kirsch überreicht worden. Und er hat ihn aus Sicherheitsgründen mit nach Hause genommen. Und nachdem er leider verstorben war, haben die Kinder uns dieses Erinnerungsstück zurückgegeben. Wir sind sehr dankbar drüber, sowas den Leuten zeigen zu können.
1: Bis es soweit ist, wächst die Sammlung weiter. Und ganz sicher, auch bei seinem 100. Derby wird wieder etwas Neues dazukommen.
0: Und jetzt bereiten wir uns auf einen Trikottausch vor, kurz nach 7.
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0: 9:07. Schönen guten Morgen, Steffi und Timo mit der Freitagsfrühschicht bei MDR Thüringen. Also, wenn ich Lottozahlen so gut vorhersagen könnte wie Gewinner beim Eurovision Song Contest, ich wäre ein gemachter Mann. Aber leider klappt es nur bei einem von beiden.
1: Ja, das wird schon noch, ja. Wir haben dich ja hier mal auserkoren als Timorakel, weil du tatsächlich relativ oft richtig liegst, was die ESC-Favoriten angeht. Und gestern war ja zweites Halbfinale, morgen ist Finale. Da ist jetzt die Frage, hat sich das Bild in deiner Glaskugel nochmal verändert?
0: Also zunächst möchte ich gerne mal einen Timorakel-Teilerfolg vermelden. Am Dienstag hatte ich ja gesagt, hier Bulgarien ist so eine Überraschungsnummer. Ja. Klingt wie der bekloppte Frosch früher aus der Handy-Klingelton-Werbung, aber weitergekommen gestern im zweiten Halbfinale. Genauso wie Daniel Šiška für Tschechien. Freut mich für die Tschechen. Ist nicht der typische ESC-Sound, aber der junge Mann bekommt allein schon so Bambi-Punkte. Oh, wie so ein Rehkitz, das man beschützen möchte, hat er da performt.
1: Ja?
0: Prognose Top 10.
1: Du hast ja gesagt, die Finnen holen am Ende das Ding.
0: Ja, inzwischen etwas vorsichtiger. Also erstmal, weil du mich mit Australien jetzt irgendwie ganz kirre gemacht hast. Und was ich festgestellt habe, in diesem Jahr werden sehr oft Beiträge für gut befunden, wo viel nackte Haut und wenig Stoff zu sehen ist. Der Finne ist halt komplett bekleidet, ne?
1: Aber die Frau an der Geige, die hat doch wenig an, oder?
0: Ja, aber nee.
1: Nee. Okay. Aber apropos wenig Stoff, dann dürfte unsere Sarah Engels mit Feier ja auch ganz oben landen.
0: Wir haben es ja von der Thüringer Reisegruppe aus Bad Sulza in Wien gehört. Der Song wird vor Ort ganz schön gefeiert. Es gibt aber ein generelles Problem und das benennt Harpe Kerkeling in der ESC-Doku, die diese Woche im Ersten gelaufen ist.
2: Also, die Deutschen haben keine Lobby. Wenn der Lette auftritt, dann kriegt er automatisch auch Punkte aus Estland und Litauen. Singt der Schwede, dann freut er sich über Punkte aus Dänemark und Finnland und Island. Singt der Deutsche, dann kriegt er nicht mal einen Punkt aus Österreich. Wir stehen da allein auf weiter Flur. Mit lustig lassen sie uns nicht gewinnen. Deutschland ist nicht lustig in den Augen der anderen Europäer. Wir können nur zu Tränen rühren in Unschuld.
0: Also, schauen wir mal, was Sarah Engels reißen kann, trotz aller Widerstände.
1: Und wie Kommentator Thorsten Schorn das sieht, das fragen wir ihn kurz nach 8. Die Stimme des ESC nimmt sich extra Zeit für Thüringen heute Morgen.
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1: Einen schönen guten Morgen. Es ist 7 Uhr und es geht rüber ins Nachrichtenstudio zu Moritz Meißner mit allem, was wichtig ist.
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3: Für die insolvente Porzellanmanufaktur Kahla soll es kommende Woche erste Gespräche mit Interessenten geben. Das hat der vorläufige Insolvenzverwalter Rolf Rombach angekündigt. Zudem laufen aktuell Gespräche mit dem Wirtschaftsministerium über mögliche Unterstützung vom Land. Das Ministerium verweist allerdings auf EU-Regeln, die dafür Grenzen setzen. Im März hatte das Werk im Saale-Holzland-Kreis mit 120 Beschäftigten Insolvenz angemeldet. Gründe waren unter anderem die schwache Auftragslage und hohe Energiekosten. Auch in diesem Jahr hat es in Thüringen am Himmelfahrtstag Verletzte bei Unfällen und Auseinandersetzungen gegeben. Die Polizei hat insgesamt 42 Körperverletzungen und 22 Einsätze wegen Streitigkeiten gemeldet. Außerdem gab es 55 Verkehrsunfälle, deutlich weniger als im Vorjahr. Zumeist war Alkohol der Grund. So ist bei Buttstedt im Kreis Sömmerda ein Mann mit 2,2 Promille frontal mit dem Auto einer Seniorin zusammengestoßen. Beide wurden schwer verletzt. Für die Landratswahl im Kreis Saalfeld-Rudolstadt Anfang Juni beginnt heute die Briefwahl. Wie die Kreiswahlleitung mitteilte, konnten die Wahlzettel erst ab Dienstagabend nach einem Sonderwahlausschuss in Auftrag gegeben werden. MDR Thüringen-Reporter Uwe Kelm informiert.
4: Drei Namen stehen auf den Wahlzetteln. Thomas Benninghaus für die AfD, der parteilose Wolfgang Wehr und Amtsinhaber Marco Wolfram für die SPD. Der vierte Kandidat ist auch im zweiten Anlauf vom Wahlausschuss abgelehnt worden, wegen Zweifeln an der Verfassungstreue. Die Stimmzettel mit den drei Zugelassenen liegen in den 16 Briefwahllokalen aus oder werden auf Anfrage zugesandt. In kleineren Gemeinden werden die zurückgesandten Briefwahlunterlagen erst gemeinsam mit den Stimmen aus der Urnenwahl am 7. Juni ausgezählt, damit das Wahlgeheimnis gewahrt bleibt.
3: Nach dem schweren russischen Angriff auf die ukrainische Hauptstadt Kiew ist die Zahl der Toten auf mindestens 21 gestiegen. Darunter sind drei Kinder, teilte die Katastrophenschutzbehörde mit. Laut dem ukrainischen Präsidenten Selenskyj hatte Russland in der Nacht zu Donnerstag fast 700 Drohnen und mehr als 50 Raketen auf die Ukraine abgefeuert. Er forderte neue und schmerzhaftere Sanktionen gegen Russland. Vor der dänischen Ostseeinsel Anholt ist ein toter Wal gestrandet. Geprüft wird jetzt, ob es sich um den Buckelwal handelt, der wochenlang vor der deutschen Ostseeküste festgesessen hatte. Dafür gibt es Hinweise, wie MDR Thüringen-Reporter Arne Bartram berichtet.
5: Beobachter vor Ort schätzen das Tier auf 10 bis 15 Meter Länge. Das würde zu dem Buckelwal passen, der zuletzt vor der Insel Pöhl lag. Außerdem befindet sich Anholt auf der Route Richtung Nordsee, in die der Wal Anfang Mai gebracht worden war. Die dänischen Behörden gehen davon aus, dass das jetzt gefundene Tier schon eine Weile tot ist. Als nächstes sollen Gewebeproben genommen werden. So könnte geklärt werden, ob es der Wal von der Insel Pöhl ist. Der war Anfang Mai von einer privaten Initiative mit einem Spezialschiff Richtung Nordsee gebracht worden.
3: Das waren die Nachrichten. 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
1: Danke dir, Moritz. Das Wetter in Thüringen. Wir starten heute in Eisenach zum Beispiel mit 3 Grad und in Oppurg mit 0 Grad. Im Laufe des Tages erreichen wir noch 9 bis 14. Zum Start gibt es vor allem an der Werra dichten Nebel, sonst oft Sonne, später mehr Wolken, ab dem Mittag wieder Hohlschauer und vereinzelt auch Gewitter. Unser Wochenende. Morgen erstmal kaum Wetteränderungen, Sonne, dichte Wolken, ab dem Vormittag Schauer, wieder bis 14 Grad. Und am Sonntag beruhigt sich das Wetter vorübergehend mit mehr Sonne, weniger Wolken und weniger Schauern. Und es wird wärmer, bis zu 18 Grad sind drin. Damit gleich 7:04. Hier sind die aktuellen Verkehrsmeldungen. Wunderbar, keine Störungen aktuell und auch in Sachen Blitzer noch alles ruhig. Aber sollten Sie was entdecken hinter Büschen oder Hecken, dann geben Sie es gerne durch. Kostenfrei im MDR Thüringen Verkehrszentrum unter 0800 218 1600. Gute und sichere Fahrt rein in den Brückentag.
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1: Wissen Sie, welches Ereignis mein Kalender heute anzeigt? 15. Mai,
6: anbaden.
7: Ja, traditionell öffnen heute viele Freibäder ihre Eisflächen, Schwimmbecken. Und unser Bademeister hier hat deshalb ein neues Angebot im Portfolio.
8: Liebe Badegäste, der Eisbohrwettbewerb beginnt in 10 Minuten. Ich wiederhole, noch 10 Minuten bis zum Eisbohrwettbewerb.
6: Und wo der heute stattfinden könnte, hören wir kurz vor 7:30. Steffi und Timo hier, guten Morgen.
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0: einfach gute Musik bei MDR Thüringen. Gleich mit Simon & Garfunkel, Cecilia. Der Song kurz zusammengefasst in der Generation Facebook-Sprache. Beziehungsstatus kompliziert. Guten Morgen, um 7:12. Anders die Beziehung im Fußball. Da ist klar, die Liebe zu einem Fußballverein sucht sich keiner aus. Die kommt einfach, das kann ich sagen. Und natürlich haben auch absolute Edelfans in Thüringen immer eine Meinung. Einen aus Jena haben wir heute schon vorgestellt. Jetzt schauen wir nach Erfurt, denn da sammelt ein Mann seit mehr als 20 Jahren RWE-Trikots. Und das wollte sich Frühschichtreporter Olli Gussor unbedingt anschauen.
1: Im Haus von Ronny Meller wird schnell klar, hier dreht sich vieles um den FC Rot-Weiß Erfurt.
2: Die Liebe zu einem Club.
1: Im Dachgeschoss des Hauses hängen überall Trikots, an Kleiderstangen oder eingerahmt an der Wand.
3: Im Moment 152 Rot-Weiß Erfurt Trikots.
4: Rot-Weiß, Rot-Weiß, Rot-Weiß sind unsere Farben.
1: 152 Trikots. Auch unter der Decke hängen Dutzende Exemplare. Natürlich hat auch alles seine Ordnung.
3: Immer nach Saison 80er Jahre geht's los und dann immer wieder 80er, 90er, 2000er. Die Highlights sind natürlich im Rahmen eingerahmt.
1: So auch das Trikot von Sidney Lopez Capral. Relativ neu in seiner Sammlung, aber mit einer ganz besonderen Geschichte dahinter.
3: Es war ein warmer Sommertag und man hat am Zaun, ist man ins Gespräch gekommen, ausgezogen und zack, hatten wir es. Das war natürlich komplett durchgeschwitzt. Spielspuren sind immer noch vorhanden. Bleibt auch so.
4: Rot-Weiß! Rot-Weiß! Hey ja, hey ja, hey!
1: Angezogen werden die meisten Trikots allerdings nur noch selten. Denn Ronny Meller sieht in seiner Sammlung eines ganz genau. Die Schnitte und Stoffe haben sich über die Jahre deutlich verändert.
3: Früher konntest du die Trikots noch anziehen. Die waren halt weiter geschnitten. Heute liegen sie alle hauteng an.
5: Und passen sie noch?
3: Manche, manche, ja. Manche. 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
2: Rot-Weiß sind unsere Farben. 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
1: Und eins ist klar. Auch zum Derby wird wieder ein Trikot ausgepackt und angezogen. Denn das Spiel ist immer besonders.
0: Übrigens, die Frau von Ronny Meller ist damit einverstanden. Seine Sammelleidenschaft geht also weiter. Einen schönen guten Morgen mit MDR Thüringen. In wenigen Augenblicken haben wir es 7:15. Schönen Start in diesen Freitag, in den Brückentag.

0: jetzt nochmal alle? 7.21 Uhr, schönen guten Morgen.
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0: Ah, vielleicht kann dann doch jemand mal bei Petrus das Kalenderblatt umdrehen, gell? Also wir haben den 15. Mai. Heute ist offizieller Anbadetermin in vielen Thüringer Freibädern. Aber bei 4 Grad Außentemperatur ist das nur eine Sache für knallharte Typen. Also nichts für Turnbeutelvergesser wie Steffi und mich.
2: Ne? Nein, also ich bin da echt eine Weichwurst. Vor allem, wenn ich mir so die Wassertemperaturen anschaue. Im Jena Ostbad zum Beispiel, das heute loslegt, sind es im Mehrzweckbecken 15 Grad.
0: Heide Witzka.
2: Und im Naturbad Triebes, das morgen startet, sind es, ich zitiere, erfrischende 12 Grad.
0: Wunderbar. Da dürfte so manche Bademeister-Durchsage wohl so klingen.
3: Liebe Badegäste, bitte füttern Sie nicht die Pinguine. Die Tiere sind nur auf Durchreise. Ich wiederhole, nicht die Pinguine füttern.
0: Na, wichtiger Hinweis wirklich.
2: Ja, Pinguine auf Durchreise könnte man heute vielleicht auch am Bergsee Ratscher oder am Stotternheimer See erleben. Dort läuft die Saison bereits mit 10 bzw. 12 Grad Wassertemperatur.
0: Herrlich, da brauchst du wenigstens keine Eiswürfel in der Freibadlimonade.
2: Ja, das Bergbad Sondershausen hingegen, das hat sich nochmal anders überlegt. Dort ist das geplante Anbaden verschoben. Das Wasser hat laut Stadtverwaltung aktuell eine Temperatur von 11 Grad. Das Bad will es dann in 5 Tagen, also am 20. Mai, nochmal versuchen.
0: Und für alle, die sich heute trotzdem trauen, wünschen wir ein fröhliches Anbaden ohne Gefrierbrand. Oh, unser Bademeister winkt schon wieder.
3: An unsere jüngsten Badegäste, der gelbe Schnee am Nichtschwimmerbeckenrand ist kein Zitroneneis. Ich wiederhole, kein Zitroneneis.
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13: Um 7.30 Uhr. Zukunft für Porzellanmanufaktur. Kommende Woche soll es erste Gespräche mit Interessenten über die insolvente Porzellanmanufaktur Kahler im Saale-Holzland-Kreis geben. Das hat der vorläufige Insolvenzverwalter angekündigt. Zudem laufen Verhandlungen über mögliche Unterstützung durch das Wirtschaftsministerium. Bilanz für Himmelfahrt. Die Thüringer Polizei hat auch in diesem Jahr am Himmelfahrtstag mehrere Schwerverletzte bei Unfällen oder Streitigkeiten durch Alkohol gemeldet. Zumindest die Zahl der Verkehrsunfälle lag mit 55 allerdings niedriger als vor einem Jahr. Toter Wal entdeckt. Vor der dänischen Ostseeinsel Enholt ist da ein toter Wal gestrandet. Die Behörden prüfen jetzt, ob es sich um den Buckelwal handelt, der wochenlang vor der deutschen Ostseeküste festgesessen hatte.
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14: Das Neueste für Mittel- und Westthüringen mit Sarah Rose. Guten Morgen. Ichtershausen, Stadt Ilm. Die ersten Freibäder starten heute in die Saison. In Ichtershausen hat das Wasser laut Betriebsleitung derzeit frische 13 Grad. Auch das Freibad in Stadt Ilm startet in die Saison. Wegen des kühlen Wetters öffnet das Bad laut Stadt allerdings nur von 10 bis 12 Uhr. Erfurt. Die Stadt hat mehrere Standorte von Glas- und Papiercontainern stillgelegt. Nach Angaben der Stadtwerke kam es dort immer wieder zu Problemen mit illegal entsorgtem Müll sowie falsch oder zweckentfremd befüllten Containern. Die betroffenen Plätze mussten deshalb regelmäßig mit großem Aufwand gereinigt und der abgelagerte Müll abtransportiert werden. Gotha. Mit der Etappe rund um Schloss Friedenstein startet heute Nachmittag die TMP-Jugendradtour. Sie gilt den Angaben zufolge als eines der bedeutendsten Nachwuchsrennen im Straßenradsport. Der Radsportclub Waltershausen rechnet mit mehreren hundert Teilnehmern aus verschiedenen Ländern. Autofahrer müssen mit Straßensperrungen rechnen. 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
15: Und jetzt schauen wir auf das Wetter in Thüringen. Sehen aktuell in Großbreitenbach 1 Grad, Schleiz mit 4 Grad unterwegs, 9 bis 14 sind dann im Laufe des Tages die Höchstwerte. Zum Start jetzt haben wir vor allem an der Werra dichten Nebel, sonst oft Sonne, später mehr Wolken. Ab dem Mittag wiederholt Schauer, vereinzelt auch Gewitter. Morgen ändert sich's erstmal kaum. Sonne, dichte Wolken, ab dem Vormittag Schauer, wieder bis zu 14 Grad. Aber dann am Sonntag beruhigt sich das Wetter vorübergehend mal mit mehr Sonne. Es gibt insgesamt insgesamt weniger Wolken, auch weniger Schauer und es wird etwas wärmer, bis zu 18 Grad. Damit jetzt 7:58. Hier sind die aktuellen Verkehrsmeldungen. Alles paletti, keine Störungen. Die Blitzer stehen in Erfurt in der Weimarischen Straße stadtauswärts. Und wenn Sie auch noch was entdeckt haben, freuen wir uns, wenn Sie es durchgeben. Kostenfrei im MDR Thüringen Verkehrszentrum. Alles, was Staus, Blitzer, Behinderungen anbelangt, 0800 218 1600. Danke fürs Mitmachen und kommen Sie gut an.
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15: Schönen guten Morgen. Steffi und ich stoßen an mit einem Eierlikörchen.
16: Das Leben muss ja weitergehen. Ja, Prosit auf Udo. Udo Lindenberg wird am Sonntag 80.
15: Und warum ausgerechnet in Hermsdorf ein ganz besonderes Geschenk vorbereitet wird, ein riesiges, das hören wir uns gleich an.
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0: Guten Morgen, schönen Brückentag. 7:30 haben wir es, hier ist MDR Thüringen. Und wir feiern schon die ganze Woche Musiklegende Udo Lindenberg. Am Sonntag wird er 80 Kerzen auspusten dürfen und extra dafür gibt's ein Riesengeschenk aus Thüringen. In Hermsdorf im Saale-Holzland-Kreis soll nämlich ein Udo-Lindenberg-Wald entstehen. Ja, Sie haben richtig gehört. MDR Thüringen-Reporterin Veronika Lewandowski, wie kommt diese Idee ausgerechnet nach Hermsdorf?
1: Ja, na, da muss man vielleicht wissen, einer der wohl größten Lindenberg-Fans in Thüringen, der Mike Töpel, der wohnt in Hermsdorf und der ist seit seiner frühen Kindheit oder Jugend im Lindenberg-Fieber. In seinem Haus hat er sämtliche Sammlerstücke, Accessoires, Alben, CDs und DVDs, also alles, was man sich ausmalen kann. Fast jedes Lindenberg-Konzert, das hat er nach der Wende auch mitgenommen und den Star auch schon mehrmals persönlich getroffen. Wow. Immer zu runden Geburtstag, da hat sich Mike Töpel auch immer mal was ausgedacht bei Lindenberg und diesmal kam dann eben die Idee zum 80. 80 Linden zu pflanzen.
0: Aber das geht doch sicher nicht so einfach, ne? Oder pflanzt er die in seinen eigenen Garten?
1: Nein, tatsächlich sollen die Linden einen öffentlichen Platz bekommen und dafür konnte Mike Töpel auch den Hermsdorfer Bürgermeister Benny Hofmann mit ins Boot holen. Auserwählt wurde jetzt ein Areal an der Autobahn A4, denn die Autobahn, die gilt ja als Verbindung zwischen Ost und West. Ja, und ganz in Udo-Manier, ich mach mein Ding, holt

0: Der Mike heute die Bäume in Eigenregie aus der Baumschule, bezahlen tut er sie auch. Und mindestens den ersten Baum, den will er dann auch zum Jubiläumsgeburtstag am Sonntag pflanzen. Der Rest, der soll dann die kommenden Wochen folgen. Ja, und vielleicht animiert der Udo Lindenberg Wald dann auch mal den Rocker selbst persönlich in Hermsdorf vorbeizuschauen.
1: Das wäre ein dickes Ding. 80 Linden für Panikrocker Udo Lindenberg. Die werden ab Sonntag, also zu seinem 80. Geburtstag, nach und nach in Hermsdorf gepflanzt.
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0: Also falls Kopf und Knochen von der Männertagstour doch noch so ein bisschen schwer sind, ist das doch der perfekte Sound, um wieder reinzukommen ins normale Leben. Emerson, Lake & Palmer, Lucky Man. Schönen guten Morgen um 10 vor 8.
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0: Jörg Schröder für uns da, guten Morgen.
3: Guten Morgen.
0: Der 15. Mai. Trotz aller Eisheiligen lassen es sich einige Freibäder in Thüringen nicht nehmen, heute in die Saison zu starten. Allerdings wundern Sie sich nicht, wenn Sie den Bademeister dann Sachen wie diese sagen hören.
4: Liebe Freibadgäste, wir bitten Sie davon abzusehen, die Liegestühle mit Ihren mitgebrachten Heizdecken zu reservieren.
0: Ja, Jörg, deine Prognose für heute?
3: Ja, gut. Heizdecke brauchen wir auf alle Fälle, denn die Temperaturen haben wir aktuell überall im einstelligen Bereich. Richtig kalt ist es vor allen Dingen natürlich mal wieder in den Bergen. Da haben wir zum Teil Temperaturen bei einem Grad und so richtig warm wird es heute nicht wirklich. Temperaturen pegeln sich so ein zwischen 10 und 14 Grad. Aktuell haben wir vor allen Dingen östlich der Saale, gerade in den Saale-Kreisen, auch im Altenburger Land, im Landkreis Greiz, noch mit richtig viel Morgensonnenschein zu tun. Sieht richtig klasse aus. Allerdings schaue ich Richtung Westen. Da haben wir schon die dicken Wolken. Und das heißt, es bleibt heute nicht bei dem vielen Sonnenschein, sondern heute ziehen immer wieder dichte Wolkenfelder durch. Maximal 4 bis 5 Sonnenstunden in der Summe sind möglich. Die erste Tageshälfte, da können wir den Regenschirm noch zu Hause lassen. Wer allerdings ab der Mittagszeit unterwegs ist, braucht den Regenschirm, denn auch heute sind wieder Schauer und einzelne Gewitter unterwegs.
0: Ja, und heute nochmal die kalte Sophie, aber dann reisen die Eisheiligen wieder ab, ne? Ich helfe auch gern beim Kofferpacken.
3: Aber deswegen müssen wir nicht gleich kurze Hose und T-Shirt auspacken, denn die Temperaturen halten sich doch noch vornehm zurück. Morgentemperaturen bis 15 Grad, morgen eine Kopie des heutigen Tages, mal Sonne, mal Wolken, ein paar Schauer dabei. Allerdings dann der Sonntag, da kann man schon etwa so ein bisschen von Wetterberuhigung sprechen. Da erwarten wir die meiste Zeit Sonne, es ziehen ein paar Wolkenfelder durch. Ein paar Schauer kann ich nicht ganz ausschließen, aber es bleibt in den vielen Gebieten dann doch eher trocken. Und die Temperaturen, Eisheilige vorbei, es wird wärmer, am Sonntag Werte bis 20 Grad.
0: Jörg, vielen Dank, dass du uns auf den aktuellen Stand der Dinge gebracht hast und ein schönes Wochenende schon mal.
3: Gleichfalls.
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8: Es ist 8 Uhr. Schönen guten Morgen an diesem Freitag. Alles Wichtige jetzt mit Moritz Meißner.
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10: Im Insolvenzverfahren um die Porzellanmanufaktur Kahler soll auch das Land mit ins Boot geholt werden. Das sagte der vorläufige Insolvenzverwalter Rolf Rombach. Aktuell liefen Gespräche mit dem Wirtschaftsministerium über eine mögliche Beteiligung des Landes am Traditionsunternehmen. Dazu berichtet MDR Thüringen-Reporterin Katrin Welzel.
11: Auch das Wirtschaftsministerium bestätigt die laufenden Gespräche, doch für Hilfen seien ein tragfähiges Konzept und finanzstarke Investoren unverzichtbar. Dazu würden in der nächsten Woche wichtige Gespräche mit Interessenten starten, so der Insolvenzberater Rolf Rombach. Derzeit laufe die Produktion mit den 120 Mitarbeitern sehr stabil. Die Auftragslage sei gut, aber noch nicht ausreichend, um die Verluste der vergangenen Jahre abzufedern. Aktuell arbeiten wegen der hohen Energiepreise die Brennöfen auch nicht mehr permanent, sondern in Etappen.
10: Auch in diesem Jahr hat es in Thüringen am Himmelfahrtstag Verletzte bei Unfällen und Auseinandersetzungen gegeben. Die Polizei hat insgesamt 42 Körperverletzungen und 22 Einsätze wegen Streitigkeiten gemeldet. Außerdem gab es 55 Verkehrsunfälle, deutlich weniger als im Vorjahr. Zumeist war Alkohol der Grund. So ist bei Buttstedt im Kreis Sömmerda ein Mann mit 2,2 Promille mit dem Auto einer Seniorin zusammengestoßen. Beide wurden schwer verletzt. Für die Landratswahl im Kreis Saalfeld-Rudolstadt Anfang Juni beginnt heute die Briefwahl. Wie die Kreiswahlleitung mitteilte, sind die Städte und Gemeinden mit den nötigen Unterlagen versorgt. Zur Wahl stehen Thomas Benninghaus für die AfD, der parteilose Wolfgang Wehr und Amtsinhaber Marco Wolfram für die SPD. Die Stimmzettel liegen in den 16 Briefwahllokalen aus oder werden auf Anfrage zugeschickt. Nach dem schweren russischen Luftangriff auf die ukrainische Hauptstadt Kiew steigt die Zahl der Toten. Laut Katastrophenschutz kamen mindestens 21 Menschen ums Leben, darunter 3 Kinder. Der ukrainische Präsident Selenskyj fordert neue und härtere Sanktionen gegen Russland. Auch Bundeskanzler Friedrich Merz hat den Angriff verurteilt, berichtet ihm der Thüringen-Reporter Markus Sambale.
12: Kanzler Merz spricht von den schwersten russischen Angriffen auf die Ukraine seit langem. Er wirft Russland vor, auf Eskalation zu setzen, statt auf Verhandlung. In einer schriftlichen Erklärung stellt Merz fest, Kiew und seine Partner sind bereit für Verhandlungen, Russland aber führt weiter Krieg. Merz hatte gestern noch einmal Hilfe der Europäer angeboten, um den Krieg so schnell wie möglich zu beenden. Das erfordere Gesprächsbereitschaft auf beiden Seiten. Die russischen Angriffe sprechen aber eine andere Sprache.
10: Vor der dänischen Ostseeinsel Anholt ist da ein toter Wal entdeckt worden. Experten prüfen jetzt, ob es sich um den Buckelwal handelt, der wochenlang vor der deutschen Ostseeküste festgesessen hatte. Die dänischen Behörden gehen davon aus, dass das Tier schon längere Zeit tot ist. Heute sollen Gewebeproben entnommen werden. Das waren die Nachrichten. 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
13: Danke dir, Moritz. Das Wetter in Thüringen, da haben wir heute zum Start vor allem an der Werra dichten Nebel, sonst oft Sonne, später wechselt's ein bisschen. Mehr Wolken kommen rein, ab dem Mittag wiederholt Schauer, vereinzelt auch Gewitter, 9 bis 14 Grad die Höchstwerte. Aktuell in Bürgel 3 Grad und in Kaulsdorf 4 Grad. Morgen am Samstag erstmal kaum Wetteränderungen, Sonne, dichte Wolken, ab dem Vormittag Schauer, 9 bis 14 Grad erneut. Aber dann am Sonntag beruhigt sich das Wetter vorübergehend mit mehr Sonne, weniger Wolken und weniger Schauern und es wird wärmer mit bis zu 18 Grad. Damit jetzt 8:03. Hier sind die aktuellen Verkehrsmeldungen. Vorsicht bitte auf der A9 Richtung München. Ganz frisch zwischen Schleiz und Bad Lobenstein befindet sich eine ungesicherte Unfallstelle auf der linken Spur. Und Vorsicht auf der B247. Zwischen Worbis und Winzingerode liegt ein Blecheimer auf der Fahrbahn. Die Blitzer stehen in Erfurt in der Weimarischen Straße stadtauswärts. Und falls da noch was fehlt, geben Sie es gerne durch. Kostenfrei im MDR Thüringen Verkehrszentrum unter 0800 218 1600. Gute und sichere Fahrt wünschen wir.
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13: Guten Morgen. Der Platz vorm Fernseher morgen ist reserviert. Der Eurovision Song Contest kann kommen. Übrigens sind es mittlerweile 70 Jahre ESC. Und da gibt es ja vielleicht so manche Überraschungen, Steffi.
14: Ja, meine ESC-Überraschung habe ich schon bekommen.
13: Ach, hat's vielleicht eventuell was mit Mr. Eurovision, Johnny Logan, zu tun?
14: Ja, tatsächlich. Vor 20 Jahren hatte ja die finnische Rockband Lordi gewonnen, ja. Du erinnerst dich. Und jetzt haben sie ihren Siegersong Hard Rock Hallelujah neu aufgenommen und zwar mit Johnny Logan am Mikro. Klingt so. Rock'n'Roll Angels, bring that
13: Hard Rock Hallelujah. Nett, wirklich. Nettes Appetithäppchen für die Hauptacts morgen Abend und auf die schauen wir gleich noch genauer mit Thorsten Schorn, der Stimme des ESC.
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0: Shaken Stevens, Bonnie Tyler, Rockin' Good Way. Schönen guten Morgen, 8:11. Bonnie Tyler war ja auch schon mal dabei beim Eurovision Song Contest. In erster Linie wünschen wir ihr aber weiter gute Genesung. Von der Familie hieß es jetzt, es geht langsam bergauf. Das sind schon mal gute Nachrichten.
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0: Und wir freuen uns auf den Eurovision Song Contest. Das Finale morgen Abend, 21 Uhr bei unseren Freunden im Ersten. Und dabei kommen Sie an ihm nicht vorbei. Thorsten Schorn, unser Kommentator in Wien. Servus, guten Morgen.
2: Servus, das klingt ja fast wie eine Drohung, Timo. Ja. Man kommt an mir nicht vorbei.
0: Nicht euer, genau. Wir werden uns kennenlernen, wir beide und ganz Thüringen mit. Denn das Wichtigste vorab, Thorsten, was wirst du anziehen zum Finale?
2: Oh, das ist für dich das Wichtigste. Also, ich habe einen Anzug mitgenommen, den habe ich letztes Jahr für eine Hochzeit gekauft. Den hatte ich also erst einmal an. Der ist so taubenblau, so ein bisschen gräulich, bläulich. Darunter trage ich ein Hemd, also so ein bisschen festlich auch, weil es ist das große Finale vom ESC. Und als Kommentator trägst du idealerweise keine Jogginghose, denn es gehört zur Tradition, dass der Kommentator des Gewinnerlandes am Ende der Show auf die Bühne kommt und dort den Sieger-Act interviewt. Also das wäre dann Sarah Engels. Aber ich bin auch froh, dass sie im Mittelpunkt steht und nicht ich. Letztendlich kann ich anziehen, was ich will.
0: Aber trotzdem, wir würden uns so freuen, wenn du mit auf die Bühne musst. Und du hast Sarah Engels angesprochen. Wir haben auch Thüringer vor Ort, haben wir diese Woche schon mit gesprochen. Der Bürgermeister von Bad Sulza zum Beispiel, der Dirk Schütze, der rechnet mit Sarah Engels in den Top 3. Was meinst du?
2: Dirk Schütze ist mein Mann. Also super, super Prognose. Also es gilt natürlich, die Daumen zu drücken, aber es ist auch einfach schwer vorherzusagen, welcher Song, welcher Act, welche Aufführung, welche Inszenierung am Ende am besten den Geschmack Europas trifft. Also das ist die Europameisterschaft im Singen. Und was Sarah Engels wunderbar gelingt, das darf ich schon mal berichten hier aus Wien, das ist, wie sie sich in die Herzen der Menschen spielt. Gestern ist hier ein großer Fantag gewesen mit mehreren Events. Da ist Sarah überall hingegangen, hat Selfies gemacht, hat Interviews gegeben und es ist richtig schön zu sehen, wie sie connected auch mit den anderen Ländern. Und das ist ja auch die eigentliche Idee des Eurovision Song Contests. Es ist ein großes Projekt zur Völkerverständigung, die Menschen des gesamten Kontinents zusammenzubringen. Und da können wir echt froh sein, dass Sarah da eine Repräsentantin für Deutschland ist. Jetzt habe ich mich, Timo, merke ich, schön um deine Frage drumherum gemogelt. Also ich glaube, wenn alles optimal läuft, dann kratzen wir vielleicht an den Top 10. Und wenn nicht, hey, wir sollten das nicht so verbissen sehen. Wir werden morgen einen tollen Fernsehabend haben, egal wo Deutschland am Ende landen wird.
0: Es ist einfach ein Fest. Hast du bestimmte Rituale vorm Finale eigentlich?
2: Nee, also ich ziehe die Schuhe aus, ich mach's mir genauso gemütlich wie alle zu Hause vor dem Fernseher auch. Hab jetzt da keinen Käseigel stehen mit so Länderfähnchen, das würde ein bisschen zu sehr verkleben. Aber ansonsten freue ich mich einfach. Weißt du, für mich ist das so eigentlich die schönste Fernsehshow des ganzen Jahres. Ein bisschen wie Weihnachten auch. Man freut sich das ganze Jahr drüber, weiß eigentlich, was passieren wird und trotzdem ist es immer ein bisschen überraschend. Und auch die Parallele zu Weihnachten ist, dass die Musik doch auch beim ESC ein bisschen besonders ist. Also ich freue mich sehr auf morgen Abend und wie Sarah Engels, die übrigens von Startplatz 2 startet, hier morgen performen und alle begeistern wird.
0: Thorsten Schorn bringt uns morgen ab 21 Uhr durch den Eurovision Song Contest. Gutes Gelingen, viel Spaß und nochmal Servus nach Wien. Danke dir.
2: Servus, Baba.
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0: 9 Minuten noch. Bis 8:30. Guten Morgen. Freitag haben wir, Finaltag haben wir.
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0: Unser Spiel um bis zu 1000 Euro für Thüringer Teams. Einfach mal gemeinsam eine Woche mitquizzen bei uns. Diesmal ist die Bergschule Heiligenstadt dabei. Schönen guten Morgen in die Runde.
2: Morgen.
0: Auf jeden Fall diese Woche schon mal gesammelt. 1000 Punkte auf der Sympathieskala. Und eigentlich heißt es ja, über Geld spricht man nicht, aber wir müssen es natürlich trotzdem tun. Was habt ihr vor mit dem Gewinn eigentlich?
2: Wir sind schon seit ganz, ganz vielen Jahren im Uganda-Kreis tätig und sammeln da auch viele Spenden. Da würden wir gerne auch einen Teil für geben. Und den Rest, ja, den wollen wir natürlich unserer Schulgemeinschaft zukommen lassen, die uns hier auch tatkräftig unterstützt haben, Daumen gedrückt haben, mitgefiebert haben. Und da werden wir uns schon was Schönes überlegen, wie wir das dann in der Schulgemeinschaft unter die Leute kriegen.
0: Perfekt. Und Uganda-Kreis, für alle, die es nicht kennen?
2: Ja, wir unterstützen Projekte. Der Uganda-Kreis ist in Heiligenstadt tätig und arbeitet zusammen mit dem Krankenhaus in Uganda. Und dort machen wir verschiedene Aktionen, Spendenlauf, Weihnachtskonzert und Patenschaften, Klassenpatenschaften mit Kindern aus Uganda. Und da sind wir sehr aktiv tätig und geben dann natürlich gerne noch was dazu.
0: Tolle Aktion. Dann ist jetzt nur noch die Frage, bleibt es bei euren erspielten 300 Euro oder verdoppelt ihr zum Finale auf 600? Welche Kategorie darf sein? Natur, Musik, Sport, aktuell oder Teamfrage?
2: Wir haben uns heute für Aktuelles entschieden.
0: Dann ein letztes Mal Ohren gespitzt.
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0: Prinz William und Kate haben den Namen ihres Hundewelpen verraten. Er hat etwas überraschend einen deutschen Namen bekommen. Heißt der Hundewelpe Steffi, Timo oder Otto?
2: Otto, ja? Ja, Otto, ja, okay, dann Otto.
0: Otto, sagen alle Beteiligten, dann sage ich herzlichen Glückwunsch. Da haben wir es doch eingetütet. Jawohl, nee, also Steffi und Timo hier aus dem Frühschichtteam, haben leider keinen Namenspaten bei den Royals. Otto, Hündin Orla, brachte letztes Jahr im Mai Vierlinge zur Welt und dazu zählt unter anderem auch Otto. Freut ihr euch? Also ich sage nochmal Glückwunsch, danke fürs Mitmachen und vor allen Dingen viel Erfolg auch beim Umzug. Alles Gute am neuen Standort in Leinefelde.
2: Dankeschön, danke.
0: Meldet euch zum Einzug, wir schauen gern bei euch vorbei. Danke und macht's gut.
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11: Um 8.30 Uhr. Zukunft für Porzellanmanufaktur. Kommende Woche soll es erste Gespräche mit Interessenten über die insolvente Porzellanmanufaktur Kahla im Saale-Holzland-Kreis geben. Das hat der vorläufige Insolvenzverwalter angekündigt. Zudem laufen Verhandlungen über mögliche Unterstützung durch das Wirtschaftsministerium. Bilanz für Himmelfahrt. Die Thüringer Polizei hat auch in diesem Jahr am Himmelfahrtstag mehrere Schwerverletzte bei Unfällen oder Streitigkeiten durch Alkohol gemeldet. Zumindest die Zahl der Verkehrsunfälle lag mit 55 allerdings niedriger als vor einem Jahr. Toter Wal entdeckt. Vor der dänischen Ostseeinsel Anholt ist da ein toter Wal gestrandet. Die Behörden prüfen jetzt, ob es sich um den Buckelwal handelt, der wochenlang vor der deutschen Ostseeküste festgesessen hatte.
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12: Das Neueste für Mittel- und Westthüringen mit Sarah Rose. Guten Morgen. Gotha. Mit der Etappe rund um Schloss Friedenstein startet heute Nachmittag die TMP-Jugendradtour. Sie gilt den Angaben zufolge als eines der bedeutendsten Nachwuchsrennen im Straßenradsport. Der Radsportclub Waltershausen rechnet mit mehreren hundert Teilnehmern aus verschiedenen Ländern. Autofahrer müssen mit Straßensperrungen rechnen. Buttstedt. Bei einem Verkehrsunfall sind gestern zwei Menschen schwer verletzt worden. Laut Polizei wollte eine 82-Jährige zwischen Buttstedt und Großbrembach mit ihrem Auto wenden, als ein entgegenkommender 30-Jähriger frontal mit ihr zusammenstieß. Ein Atemalkoholtest bei dem Mann ergab 2,2 Promille. Gegen ihn wurde ein Strafverfahren eingeleitet. Erfurt. Die Stadt hat mehrere Standorte von Glas- und Papiercontainern stillgelegt. Nach Angaben der Stadtwerke kam es dort immer wieder zu Problemen mit illegal entsorgtem Müll sowie falsch- oder zweckentfremd befüllten Containern. Die betroffenen Plätze mussten deshalb regelmäßig mit großem Aufwand gereinigt und der abgelagerte Müll abtransportiert werden. 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
8: Das Wetter in Thüringen. Schauen wir drauf, gemeinsam mit unseren MDR Thüringen Wettermeldern, wie zum Beispiel Peter Rudolf aus Sondershausen. Der meldet uns recht kühle 4 Grad. Es ist neblig, aber die Sonne kommt langsam durch und die Wolkendecke ist rissig dünn. Schauen wir, wie das weitergeht. Nach dem Nebel an der Werra ist viel Sonne mit dabei. Später allerdings kippt's so gegen Mittag in Richtung mehr Wolken, dann auch wieder hohe Schauer, vereinzelt Gewitter und das Ganze heute bei 9 bis 14 Grad. Morgen kaum Wetteränderung, bedeutet Sonne, dichte Wolken, ab dem Vormittag Schauer, wieder 9 bis 14 Grad, aber dann am Sonntag beruhigt sich das Wetter vorübergehend mit mehr Sonne, weniger Wolken, weniger Schauern und es wird auch ein bisschen wärmer, bis zu 18 Grad sind drin. Damit jetzt 2 Minuten nach 8:30. Hier sind die aktuellen Verkehrsmeldungen. Die A9 Richtung München ist zwischen Schleiz und Bad Lobenstein nach einem Unfall gesperrt. Zurzeit Stau. Und auf der B247, Vorsicht, zwischen Worbis und Winzingerode liegt ein Blecheimer auf der Fahrbahn. Die Blitzer stehen auf der A4, Frankfurt Richtung Dresden in Höhe Rüdersdorf, in Eisenach in der Hospitalstraße stadteinwärts und in Erfurt in der Weimarischen Straße stadtauswärts. Melden Sie uns auch Staus oder Blitzer, jederzeit kostenfrei im MDR Thüringen Verkehrszentrum 0800 218 1600. Kommen Sie gut an.
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8: Schönen guten Morgen, Steffi aus dem Frühschichtteam an meiner Seite. Schön, dass du es einrichten konntest am Brückentag.
13: Ne? Na, einer muss ja auf dich aufpassen.
8: Hey, wenn Erfurt und Jena aufeinandertreffen, stehen Emotionen im Mittelpunkt.
13: Und irgendwo verliert garantiert jemand seine Stimme oder sein Bier.
8: Oder beides. Und einige auch die Fassung. Die Polizei hält sich bereit. Das ist unser Thema vom Thüringen Derby um 9:15.
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0: gleich Harry Nilsson für uns. Everybody's Talking, und immer wenn der läuft, denke ich an diesen grandiosen Film mit Dustin Hoffman und John Voight, Asphalt Cowboys. Vielleicht der Tipp, am Wochenende mal reinzuschauen. Guten Morgen, 8:10 jetzt.
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2: Auf einen Radlader hatten es Diebe Mittwochmorgen im Erfurter Ortsteil Kerstleben abgesehen. Die Unbekannten gelangten kurz nach 4.30 Uhr auf das Betriebsgelände. Dort entwendeten sie den Radlader im Wert von etwa 40.000 Euro. Im Rahmen der weiteren Ermittlungen und umfangreichen Fahndungsmaßnahmen wurde die gestohlene Baumaschine mehrere Stunden später in Erfurt an einem Feldweg aufgefunden. Der Radlader war offensichtlich dort in einer Hecke versteckt worden. Polizeibeamte sicherten Spuren und übergaben die Baumaschine anschließend wieder an den Eigentümer. Ermittlungen wegen des besonders schweren Falls des Diebstahls wurden eingeleitet. Aus der Landespolizeiinspektion Erfurt, Danny Schlee.
3: Die Polizei Greiz hatte am gestrigen Himmelfahrtstag mit vielen feierlaunigen Männergruppen zu tun. Einige Herren übertrieben es allerdings, besonders eine vierköpfige Gruppe im Alter zwischen 20 und 32 Jahren und mit einem Alkoholpegel zwischen 1,04 und 2,92 Promille. Die Kombo war mit einem Bollerwagen auf einem Wanderweg in Zöllnroda unterwegs und fand es unglaublich witzig, dort Straßen- und Wanderschilder abzumontieren und zu sammeln. Zeugen fanden es nicht witzig und informierten die Polizei, die dem Treiben rasch Einhalt gebieten konnte. Die Schilder wurden sichergestellt und werden heute ihren Besitzern zurückgegeben. Die vier Männer erwartet ein Strafverfahren wegen Diebstahls. Aus der Landespolizeiinspektion Gera, Daniel Lenk.
4: Ein eher ungewöhnlicher Einsatz beschäftigte die Jena-Polizei gestern Mittag. Ein Mann hatte den Notruf gewählt, nachdem er sich auf dem Balkon seiner Wohnung ausgesperrt fühlte und nicht mehr hereingelassen wurde. Vor Ort stellte sich jedoch heraus, Hintergrund war offenbar ein Streit um Mülltrennung und Ordnung in der WG. Der Mitbewohner hatte die Balkontür versehentlich verschlossen und mit Kopfhörern im Zimmer weder Klopfen noch Rufe gehört. Der unfreiwillige Balkonaufenthalt konnte beendet werden. Strafrechtlich relevant war der Vorfall nicht. Die Diskussion um die richtige Mülltrennung dürfte in der Wohngemeinschaft allerdings noch nicht ganz beendet sein. Aus der Landespolizeiinspektion Jena, Sina Poser.
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0: 8.48 Uhr, 8:48, 8:45, 8:45. Schönen guten Morgen an diesem Freitag, dem Brückentag. Für Fußballfans steht ein Wochenende voller Emotionen an.
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0: Denn von der Bundesliga bis zur Regionalliga steigt der letzte Spieltag inzwischen auch schon wieder. Und in Thüringen schauen wir natürlich ganz besonders auf das Derby zwischen Carl Zeiss Jena und Rot-Weiß Erfurt. Mit dabei ist auch MDR Thüringen Frühschicht-Reporter Olli Gussow. Und Olli, die Ausgangslage ist brisant. Fass für uns gerne nochmal zusammen.
2: Ja, guten Morgen. Also Jena ist zweiter, punktgleich mit Spitzenreiter Lok Leipzig. Und jetzt gucken wir mal auf die Ausgangslage. Also, wenn Lok Leipzig verliert, reicht Jena ein Unentschieden. Wenn Leipzig unentschieden spielt, muss Jena gewinnen. Und wenn Lok Leipzig gewinnt, dann muss Jena sehr, sehr hoch gegen Erfurt gewinnen. Das ist eher unrealistisch, aber wir gucken auf Erfurt, denn für die geht es vor allem um die Ehre. Und auch das ist sehr, sehr wichtig.
0: Manchmal wichtiger als ein Aufstieg. Aber diesmal ist alles ein bisschen anders, denn der Gästeblock bleibt leer.
2: Ja, die Erfurter Fans, die verfolgen das Spiel im MDR-Fernsehen oder im Livestream oder beim Public Viewing auf dem Petersberg. Denn Rot-Weiß hat für das Spiel 800 Tickets bekommen, hätte aber gern 1500 gehabt. Mhm. Aber die Stadt Jena hat gesagt, nein, wegen der Sicherheit machen wir das nicht. Und das war auch schon vor der Saison klar, muss man sagen. Also, da gab es nicht mehr Tickets und es wurde auch keine Ausnahme gemacht. Und da hat Rot-Weiß gesagt, nee, kommen wir gar nicht.
0: Trotzdem bleibt das Derby aus Sicht der Polizei ein Risikospiel. Wie bereitet die sich auf morgen vor?
2: Ja, hunderte Polizisten aus mehreren Bundesländern sind im Einsatz. Und das liegt auch daran, weil die Erfurter Anhänger eine Versammlung in Jena am Westbahnhof planen. Sie wollen dann ein bisschen Richtung Innenstadt laufen und anschließend wieder zurück nach Erfurt fahren. Heißt, die Jena müssen morgen vor allem am Vormittag und am Mittag mit Verkehrsbehinderungen rechnen, sagt auch Sina Poser von der Polizei.
3: Wir haben noch als besondere Situation, dass zeitlich der Frühlingsmarkt in Jena stattfindet. Und wenn es dann noch zum angekündigten Fanmarsch seitens des Carl Zeiss Jena kommt, haben wir natürlich auch den Fokus auf die Verkehrssituation in Jena und versuchen, die Beeinträchtigung so gering wie möglich zu halten. Auf null werden wir das natürlich nicht bieten können.
2: Tja, also ganz besonderes Thüringen-Derby morgen.
0: Wir sind natürlich im Stadion mit dabei. Anpfiff ist um 14 Uhr und ich bin vom Fernseher dabei. Danke, Olli.
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0: Ist es schon wieder soweit? Steffi und ich müssen uns verabschieden und wir könnten jetzt sagen, wir müssen heldenhaft irgendwo beim Anbaden dabei sein, aber bei den Außentemperaturen müssen wir leider absagen.
1: Machen wir uns nichts vor. Nein, wir sind Weichwürste und erst ab 20 Grad Wassertemperatur mit am Beckenrand. Aber allen anderen tapferen Freibadfans wünschen wir heute ein fröhliches Anbaden ohne Gefrierbrand, bitte.
0: Das letzte Wort hat nun unser Bademeister.
2: Liebe Freibadgäste, wir schließen aufgrund der Wetterlage das Schwimmbad in wenigen Minuten. Verlassen Sie bitte umgehend die Eisflächen.
3: Kann mir vielleicht irgendjemand hier runterhelfen? Ich kann meine Beine nicht mehr spüren.
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7: Guten Morgen, es ist 9 Uhr. Jetzt alles Wichtige mit Moritz Meißner.
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9: Für die insolvente Porzellanmanufaktur Kahler soll es kommende Woche erste Gespräche mit Interessenten geben. Das hat der vorläufige Insolvenzverwalter Rolf Rombach angekündigt. Zudem laufen aktuell Gespräche mit dem Wirtschaftsministerium über eine mögliche Beteiligung des Landes. Das Ministerium verweist allerdings auf EU-Regeln, die dafür Grenzen setzen. Im März hatte das Werk im Saale-Holzland-Kreis mit 120 Beschäftigten Insolvenz angemeldet. Gründe waren unter anderem die schwache Auftragslage und hohe Energiekosten. Auch in diesem Jahr hat es in Thüringen am Himmelfahrtstag Verletzte bei Unfällen und Auseinandersetzungen gegeben. Die Polizei hat insgesamt 42 Körperverletzungen und 22 Einsätze wegen Streitigkeiten gemeldet. Außerdem gab es 55 Verkehrsunfälle, deutlich weniger als im Vorjahr. Zumeist war Alkohol der Grund. So ist bei Buttstedt im Kreis Sömmerda ein Mann mit 2,2 Promille mit dem Auto einer Seniorin zusammengestoßen. Beide wurden schwer verletzt. Für die Landratswahl im Kreis Saalfeld-Rudolstadt Anfang Juni beginnt heute die Briefwahl. Wie die Kreiswahlleitung mitteilte, konnten die Wahlzettel erst ab Dienstagabend nach einem Sonderwahlausschuss in Auftrag gegeben werden. MDR Thüringen-Reporter Uwe Kelm informiert.
10: Drei Namen stehen auf den Wahlzetteln. Thomas Benninghaus für die AfD, der parteilose Wolfgang Wehr und Amtsinhaber Marco Wolfram für die SPD. Der vierte Kandidat ist auch im zweiten Anlauf vom Wahlausschuss abgelehnt worden, wegen Zweifeln an der Verfassungstreue. Die Stimmzettel mit den drei Zugelassenen liegen in den 16 Briefwahllokalen aus oder werden auf Anfrage zugesandt. In kleineren Gemeinden werden die zurückgesandten Briefwahlunterlagen erst gemeinsam mit den Stimmen aus der Urnenwahl am 7. Juni ausgezählt, damit das Wahlgeheimnis gewahrt bleibt.
9: Nach dem schweren russischen Angriff auf die ukrainische Hauptstadt Kiew ist die Zahl der Toten auf mindestens 24 gestiegen. Darunter sind drei Kinder, teilte der Katastrophenschutz mit. Laut dem ukrainischen Präsidenten Selenskyj hatte Russland in der Nacht zu Donnerstag fast 700 Drohnen und mehr als 50 Raketen auf die Ukraine abgefeuert. Er forderte neue und schmerzhaftere Sanktionen gegen Russland. Vor der dänischen Ostseeinsel Anholt ist da ein toter Wal gestrandet. Geprüft wird jetzt, ob es sich um den Buckelwal handelt, der wochenlang vor der deutschen Ostseeküste festgesessen hatte. Dafür gibt es Hinweise, wie MDR Thüringen-Reporter Arne Bartram berichtet.
11: Beobachter vor Ort schätzen das Tier auf 10 bis 15 Meter Länge. Das würde zu dem Buckelwal passen, der zuletzt vor der Insel Pöhl lag. Außerdem befindet sich Anholt auf der Route Richtung Nordsee, in die der Wal Anfang Mai gebracht worden war. Die dänischen Behörden gehen davon aus, dass das jetzt gefundene Tier schon eine Weile tot ist. Als nächstes sollen Gewebeproben genommen werden. So könnte geklärt werden, ob es der Wal von der Insel Pöhl ist. Der war Anfang Mai von einer privaten Initiative mit einem Spezialschiff Richtung Nordsee gebracht worden.
9: Das waren die Nachrichten. 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
7: Dankeschön, Moritz. Das Wetter in Thüringen. Heute mehr Wolken als Sonne. Im Tagesverlauf ziehen Schauer und einzelne Gewitter durch. Die Temperaturen maximal 9 bis 14 Grad. Es weht schwacher bis mäßiger Westwind. Morgen erst oft grau durch Nebel oder Hochnebel. Dann soll es eine Mischung geben aus Sonne und teils dichten Quellwolken. Auch mit einigen Schauern die Temperaturen 9 bis 14 Grad. Und am Sonntag vorübergehende Wetterberuhigung. Mehr Sonne, weniger Wolken und Schauer. Es wird wärmer bis zu 18 Grad. Und die Pollenbelastung schwach durch Birken- und Gräserpollen. Es ist 9:04 Uhr. Hier sind die aktuellen Verkehrsmeldungen. Die A9 Richtung München ist zwischen Schleiz und Bad Lobenstein nach einem Unfall gesperrt. Zurzeit gibt es Stau. Der Verkehr wird über die Standspur geleitet. Die Blitzer stehen auf der A4 Richtung Dresden in Höhe Rüdersdorf, B93 zwischen Mosel und Crossen, in Eisenach in der Hospitalstraße stadteinwärts, in Erfurt in der Weimarischen Straße stadtauswärts, in Jena in der Göschwitzer Straße stadteinwärts. Melden Sie Staus und Blitzer kostenfrei im MDR Thüringen Verkehrszentrum 0800 218 16 00. Ich bin Matthias Hase, wünsche einen schönen Freitagvormittag.
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langen Weg nach Hause haben wahrscheinlich viele schon am Mittwoch genommen, denn heute Morgen war es enorm ruhig auf den Straßen. Das war Take the Long Way Home von Supertramp. Musik, die man irgendwie immer gern hören kann, so wie man ein gutes T-Shirt immer anziehen kann. Das ist Musik bei MDR Thüringen. 9.12 Uhr ist es, Freitagvormittag, Brückentag, und heute gibt's hier viele Tipps noch für dieses lange Wochenende.

0: Schön, die Beatles am Freitagvormittag mit I Feel Fine. Ich hoffe, Sie fühlen sich auch fein. 9.18 Uhr ist es, 12 Minuten vor halb 10.
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2: Auf dem Potsdamer Platz der Einheit begegnete mir vor einiger Zeit das Denkmal für den unbekannten Deserteur, das 1989 vom Künstler Mehmet Aksoy geschaffen wurde. Es erinnert an die Soldaten der Wehrmacht, die sich im Zweiten Weltkrieg weigerten, sich am Völkermord zu beteiligen. Und es stellt zugleich die Frage, wie es um die Bereitschaft des Betrachtenden steht, in einen Krieg zu ziehen und andere Menschen zu töten. Neben der Skulptur findet sich eine Tafel mit einem Text von Kurt Tucholsky. Uns fehlen andere Tafeln, uns fehlt diese eine. Hier lebte ein Mann, der sich geweigert hat, auf seine Mitmenschen zu schießen. Ehre seinem Andenken. Ich selbst denke heute, dass wir wohl ohne Waffen zur Verteidigung in dieser Welt nicht auskommen werden, solange es eroberungswütige Menschen gibt. Und doch wünsche ich mir, dass wir wieder zu der Deutlichkeit finden, die der Weltkirchenrat auf seiner Gründungsversammlung 1948 mit den Worten formuliert hat: Krieg soll nach Gottes Willen nicht sein. Krieg zerstört Leben und kann deshalb niemals im Sinne Gottes sein. Heute ist der internationale Tag des Kriegsdienstverweigerers. Für mich ein Anlass, kurz innezuhalten und mich darauf zu besinnen, dass Gott ein Gott des Friedens ist und darauf, denen Respekt zu zollen, die dafür oft mit ihrem eigenen Leben eingestanden haben und einstehen. Den Geist des Friedens wünscht Ihnen Frank Eibisch aus Zöllnitz von der Evangelisch-Methodistischen Kirche.
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13: Das Neueste für Mittel- und Westthüringen mit Sarah Rose. Guten Morgen. Ichtershausen Stadt Ilm. Die ersten Freibäder starten heute in die Saison. In Ichtershausen hat das Wasser laut Betriebsleitung derzeit frische 13 Grad. Auch das Freibad in Stadt Ilm startet in die Saison. Wegen des kühlen Wetters öffnet das Bad laut Stadt allerdings nur von 10 bis 12 Uhr. Erfurt. Die Stadt hat mehrere Standorte von Glas- und Papiercontainern stillgelegt. Nach Angaben der Stadtwerke kam es dort immer wieder zu Problemen mit illegal entsorgtem Müll sowie falsch oder zweckentfremd befüllten Containern. Die betroffenen Plätze mussten deshalb regelmäßig mit großem Aufwand gereinigt und der abgelagerte Müll abtransportiert werden. Gotha. Mit der Etappe rund um Schloss Friedenstein startet heute Nachmittag die TMP-Jugendradtour. Sie gilt den Angaben zufolge als eines der bedeutendsten Nachwuchsrennen im Straßenradsport. Der Radsportclub Waltershausen rechnet mit mehreren hundert Teilnehmern aus verschiedenen Ländern. Autofahrer müssen mit Straßensperrungen rechnen. 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
14: Das Wetter in Thüringen. Heute gibt's mehr Wolken als Sonne. Im Tagesverlauf ziehen Schauer und einzelne Gewitter durch. Die Temperaturen maximal 9 bis 14 Grad. Es weht schwacher bis mäßiger Westwind. Morgen ist es erst oft grau durch Nebel oder Hochnebel. Später kommt eine Mischung aus Sonne und teils dichter Quellbewölkung mit einigen Schauern. Die Temperaturen 9 bis 14 Grad. Am Sonntag vorübergehende Wetterberuhigung. Wir erwarten mehr Sonne, weniger Wolken und Schauer. Es wird etwas wärmer mit Höchstwerten um die 18 Grad und die Pollenbelastung schwach durch Birken- und Gräserpollen. 9.32 Uhr ist es. Hier sind die aktuellen Verkehrsmeldungen. Die A9 Richtung München ist zwischen Schleiz und Bad Lobenstein nach einem Unfall gesperrt. Zurzeit gibt es Stau, der Verkehr wird über die Standspur geleitet. Die Blitzer stehen auf der A4 Richtung Dresden in Höhe Rüdersdorf, A72 Richtung Leipzig zwischen Chemnitz Süd und Chemnitz Rottluff, auf der B93 zwischen Mosel und Crossen, in Eisenach in der Hospitalstraße stadteinwärts, in Erfurt in der Weimarischen Straße stadtauswärts, in Jena in der Göschwitzer Straße stadteinwärts. Melden Sie Staus und Blitzer kostenfrei im MDR Thüringen Verkehrszentrum 0800 218 16 00. Vielen Dank und gute Fahrt.
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0: Oh ja, die schönsten Freibad-Durchsagen, die zu diesem Wetter passen, gab es heute Morgen bei Timo schon in der MDR Thüringen Frühschicht. Jetzt wollen wir wirklich mal schauen, wie es aussieht draußen.
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0: Ja, da geht es nicht nur so um die Temperaturen an der Luft, auch um die Wassertemperaturen. Wir schauen ins Freibad Ichtershausen. Dort habe ich Betriebsleiter Matthias Adelmann in der Leitung. Schönen guten Morgen, Herr Adelmann.
2: Schönen guten Morgen, MDR Thüringen.
0: Sie haben eben schon gesagt, aus Spaß, Sie müssen erstmal den Sonnenschirm weglegen. Also was haben wir denn für Luft- und Wassertemperaturen aktuell bei Ihnen?
2: Luft aktuell 5 Grad und im Wasser sind es erstaunliche 13 Grad.
0: Ja, da kann man zum Aufwärmen ins Wasser gehen, da ist es wärmer als draußen. Heute erster Tag bei Ihnen?
2: Heute erster Tag, 10 Uhr geht's los und ich habe auch schon 2 Pinguine gesehen.
0: Sehr schön. Und Sie haben aber auch selbst das Wasser schon getestet mit dem Bürgermeister?
2: Unser Bürgermeister vom Amt Baxenburg, der Herr Schiffer, mit dem war ich am Mittwoch 14 Uhr anbaden und wir hatten erstaunliche 14 Grad im Wasser.
0: Ja.
2: Und es hat geregnet und es war auch kalt.
0: Ja, aber
2: wir waren mutig, wir waren drin.
0: Okay, und es gibt ja jetzt einige Bäder, die tatsächlich den Start der Saison nochmal verschoben haben. Sie haben sich gesagt, nee, wir bleiben beim traditionell 15. Mai.
2: Ja, es ist ein olympisches Datum und ich weiß, dass ein paar Mann kommen werden. Die werde ich wahrscheinlich an 2 Händen abzählen. Aber wenn es heute Abend in den Starkregen geht, dann machen wir zu, gell?
0: Welches ist denn Ihr Lieblingswetter, wenn wirklich die Sonne kracht und Sie alle Augen aufhaben müssen, damit nichts passiert und Sie übers Wasser schauen oder eher, wenn es ein bisschen ruhiger zugeht und die Leute, die kommen, schwimmen da in
2: also
0: Ruhe ihre Bahnen?
2: Also für das angenehme Baden, Schwimmen und Erholen empfehle ich immer so eine Temperatur von 24 bis 30 Grad. Da ist nicht ganz so voll, ja. Aber ich sag mal, wenn wir die Hotspots haben, so ab 35 Grad, dann ist hier wirklich die Hölle los. Dann ist das für den Schwimmmaster kein Vergnügen mehr, dann ist das, ja.
0: Schon harte Arbeit.
2: Straffe Arbeit, ja.
0: Und gibt es denn tatsächlich bei Ihnen mal ein paar Freibaddurchsagen, die auf das nötige Verhalten hinweisen?
2: Ich traue mir zu behaupten, ich bin immer sehr zuvorkommend. Das dürfte sowas nicht passieren.
0: Also Sie gehen lieber tatsächlich mal hin zu den Leuten oder wird dann auch mal zum Mikrofon gegriffen?
2: Ich sage immer, Anwesenheit zählt und das direkt ist immer besser, als wie jemanden vor dem versammelten Publikum zusammenzustauchen über die Anlage. Dafür ist sie nicht da. Eine Anlage ist dafür da, wenn ein Kind vermisst wird, wenn jemand sein Auto falsch geparkt hat oder für einen Notruf, gell?
0: Absolut. Herr Adelmann, ich kann Ihnen nur eine gute Saison wünschen. Natürlich viele Besucher, das ist für ein Bad wichtig, aber auch umsichtige, dass nicht zu viel Müll rumliegt und alle ein bisschen mit die Augen aufhaben.
2: Ich würde mich freuen, wenn es so wäre.
0: Herr Adelmann, dann guten Start in die Saison heute. Jetzt um 10 Uhr gehen die Türen auf und dann fröhliches Anbaden für die Pinguine. In Anführungsstrichen. Alles Gute für Sie.
2: Danke. Ja. Schönen Tag für euch. Ciao, ciao.
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0: Der Wunsch nach Regen von Amanda Marshall. Ich glaube, im Moment nicht ganz so wichtig. Wir hatten genug davon, zumindest für unser Gefühl. Ob es die Natur schon gut hat, das weiß ich gerade nicht. Die freut sich vielleicht auch über noch ein paar Tropfen zusätzlich.
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0: Wenn Sie Pressenwerk hören, dann denken Sie vielleicht nicht als erstes an einen großen Musikclub, sondern eher an eine große Fabrik. Aber das Pressenwerk in Bad Salzungen im Wartburgkreis, das war auch mal eine alte Maschinenfabrik. Heute ist es eine der größten Event-Locations in der Region und feiert 30. Jubiläum. Dafür gibt es ein besonderes Konzert. MDR Thüringen-Reporter Bastian Albrecht, was denn genau?
2: Ja, und zwar ein echtes Highlight für Fans der deutschen Rockmusik aus den 70er und 80er Jahren. Die Band Tonsteine Scherben steht auf der Bühne, die ehemalige Band vom König von Deutschland, Rio Reiser. Am Sonntag, auf den Tag genau 30 Jahre nachdem Reiser selbst im Pressenwerk aufgetreten ist, sagt Detlef Schulz vom Pressenwerkverein.
3: Es war das zweite Konzert. Wir hatten ein kleineres mit der Band Herbst in Peking vorneweg. Und Rio Reiser war dann 14 Tage später unser erstes großes Ding. Und es war leider auch Rios letztes Konzert, das er in voller Länge gespielt hat. Am nächsten Tag, das Konzert hat er zur Hälfte abgebrochen und danach musste er auch gesundheitlich bedingt die Tour beenden. Ja, und 3 Monate später war er dann tot.
2: Am Sonntag stehen dann übrigens noch der ursprüngliche Bassist von Tonsteine Scherben, Kai Sichtermann, und Schlagzeuger Funky Götzner auf der Bühne.
0: Okay, kann man sich also schön erinnern an die Zeit vor 30 Jahren. Aber Rio Reiser war bestimmt nicht der einzige Star in Bad Salzungen.
2: Nein, auf keinen Fall. Die Liste aus 30 Jahren ist lang, sagt Detlef Schulz. Unter anderem hatte Clouseau im Pressenwerk seine Anfänge gefeiert, auch Nina Hagen war da und ein Highlight sei der ehemalige Gitarrist der Rolling Stones, Mick Taylor, gewesen.
0: Wie kam es eigentlich dazu, dass das Pressenwerk zum Musikclub wurde?
2: Naja, 1995, da hatten mehrere Musikbegeisterte aus Bad Salzungen den Verein Pressenwerk gegründet, um die älteste Maschinenfabrik der Stadt vor dem Abriss zu retten, sagt Schulz.
3: Kulturell gesehen war Bad Salzungen in den 90er Jahren Ödland. Hier gab es gar nichts. Keine Disco, kein Club, und das wollten wir einfach ändern. Und wir waren alle musikinteressierte Leute, es waren Musiker dabei und wir haben einfach gesagt, nee, wir wollen nicht immer woanders hinfahren, wir holen die Künstler nach Bad Salzungen.
2: Und das machen sie jetzt seit 30 Jahren. Die ein oder andere Krise hat das Pressenwerk überlebt. Heute gibt es hier immer noch zwischen 60 und 80 Veranstaltungen im Jahr.
0: Mhm. Und die reichen von Theater über Vorträge, Lesungen. Natürlich gibt es auch Partys und Konzerte. Und am Sonntag das Jubiläumskonzert mit Tonsteine Scherben im Pressenwerk. 30 Jahre wird gefeiert. Es gibt noch Tickets und wir sagen herzlichen Glückwunsch.
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1: Freitagvormittag, es ist 10 Uhr, jetzt alles Wichtige mit Moritz Meißner.
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3: Seit Beginn des Jahres sind deutlich weniger Migranten illegal in die Europäische Union eingereist. Das zeigen Zahlen der EU-Grenzschutzbehörde Frontex, die dem ARD-Studio Brüssel vorliegen. Von Januar bis April sind demnach knapp 29.000 Menschen ohne gültige Papiere nach Europa gekommen, etwa 40% weniger als im Vorjahreszeitraum. MDR Thüringen-Reporterin Katrin Schmid mit einer Einordnung.
4: Die Haupteinreiseroute bleibt, wenn auch mit deutlich rückläufigen Zahlen, das zentrale Mittelmeer, meist mit Startpunkt Libyen und Ankunft etwa an der italienischen Küste. Insgesamt setzt sich laut Frontex ein deutlicher Trend fort. Bereits im gesamten Jahr 2025 gingen die irregulären Einreisen um gut ein Viertel im Vergleich zum Vorjahr zurück. Hauptursachen für den Rückgang der Migrationszahlen sind laut Frontex die Zusammenarbeit mit Partnerländern, etwa an der nordafrikanischen Küste, und schwierige Wetterbedingungen zu Beginn des Jahres.
3: Im Insolvenzverfahren um die Porzellanmanufaktur Kahler soll auch das Land mit ins Boot geholt werden. Das sagte der vorläufige Insolvenzverwalter Rolf Rombach. Aktuell liefen Gespräche mit dem Wirtschaftsministerium über eine mögliche Beteiligung des Landes am Traditionsunternehmen. Dazu berichtet MDR Thüringen-Reporterin Katrin Welzel.
5: Auch das Wirtschaftsministerium bestätigt die laufenden Gespräche, doch für Hilfen seien ein tragfähiges Konzept und finanzstarke Investoren unverzichtbar. Dazu würden in der nächsten Woche wichtige Gespräche mit Interessenten starten, so der Insolvenzberater Rolf Rombach. Derzeit laufe die Produktion mit den 120 Mitarbeitern sehr stabil. Die Auftragslage sei gut, aber noch nicht ausreichend, um die Verluste der vergangenen Jahre abzufedern. Aktuell arbeiten wegen der hohen Energiepreise die Brennöfen auch nicht mehr permanent, sondern in Etappen.
3: Auch in diesem Jahr hat es in Thüringen am Himmelfahrtstag Verletzte bei Unfällen und Auseinandersetzungen gegeben. Die Polizei hat insgesamt 42 Körperverletzungen und 22 Einsätze wegen Streitigkeiten gemeldet. Außerdem gab es 55 Verkehrsunfälle, deutlich weniger als im Vorjahr. Zumeist war Alkohol der Grund. So ist bei Buttstedt im Kreis Sömmerda ein Mann mit 2,2 Promille mit dem Auto einer Seniorin zusammengestoßen. Beide wurden schwer verletzt. Vor der dänischen Ostseeinsel Enhold ist da ein toter Wal entdeckt worden. Experten prüfen jetzt, ob es sich um den Buckelwal handelt, der wochenlang vor der deutschen Ostseeküste festgesessen hatte. Die dänischen Behörden gehen davon aus, dass das Tier schon längere Zeit tot ist. Heute sollen Gewebeproben entnommen werden. Ein Streit ums Mülltrennen hat in Jena die Polizei beschäftigt. Laut Polizei hatte sich gestern ein Mann gemeldet und berichtet, er sei von seinem Mitbewohner auf dem Balkon ausgesperrt worden. Die Beamten rückten an und stellten fest, nach dem Streit hatte der Mitbewohner versehentlich die Balkontür geschlossen und war mit Kopfhörern in sein Zimmer gegangen. Dort hatte er das Klopfen nicht gehört. Eine Anzeige war nicht nötig. Das waren die Nachrichten. 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
1: Dankeschön, Moritz. Das Wetter in Thüringen. Heute mehr Wolken als Sonne. Im Tagesverlauf ziehen Schauer durch, auch einzelne Gewitter. Die Temperaturen maximal 9 bis 14 Grad, schwacher bis mäßiger Westwind. Morgen ist es oft grau, durch Nebel oder Hochnebel, zumindest am Anfang. Später kommt eine Mischung aus Sonne und teils dichter Quellbewölkung. Es kann auch wieder ein paar Schauer geben, 9 bis 14 Grad, die Höchstwerte, also wie heute. Am Sonntag vorübergehende Wetterberuhigung, dann mehr Sonne, weniger Wolken und Schauer. Es wird wärmer mit bis zu 18 Grad. 10.04 Uhr. Hier sind die aktuellen Verkehrsmeldungen. Vorsicht auf der A4 Richtung Frankfurt zwischen Nora und Erfurt-Fieselbach liegt eine Radkappe auf der Fahrbahn. A9 Richtung München zwischen Schleiz und Bad Lobenstein stockender Verkehr an einer geräumten Unfallstelle. Die Blitzer stehen auf der A4 Richtung Dresden in Höhe Rüdersdorf, A72 Richtung Leipzig, zwischen Chemnitz-Süd und Chemnitz-Rottluff, auf der B93 zwischen Mosel und Krossen, in Eisenach in der Hospitalstraße stadteinwärts, in Erfurt-Weimarische Straße stadtauswärts und in Jena in der Göschwitzer Straße stadteinwärts. Melden Sie uns Staus und Blitzer kostenfrei im MDR Thüringen Verkehrszentrum 0800 218 16 00. Ich bin Matthias Hase, wünsche einen schönen Freitagvormittag.
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Ja, ich habe ja persönlich dieses Drama um den vor Pöhl gestrandeten Buckelwal Timmy jetzt nicht so ernst genommen, also nicht so sehr wahrgenommen. Der Streit darum, retten ja oder nein. Nun verdichten sich wohl Hinweise, dass der gerade vor Dänemark angespülte tote Buckelwal Timmy sein könnte. Das wird sich wahrscheinlich noch in den nächsten Stunden oder Tagen herausstellen. Ich hätte einen kleinen Zweizeiler dazu. Der Buckelwal, er war einmal.

Kurz nach 10:45, wir haben eine aktuelle Meldung vom MDR Thüringen Verkehrszentrum. Vorsicht A4 Richtung Dresden in Höhe Herleshausen liegt ein Plasteteil auf der Fahrbahn.

0: Freitagvormittag, 10.19 Uhr ist es.
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0: Unbedingt am Sonntag nach Arnstadt, da ist Internationaler Museumstag und im Schlossmuseum kann man ein bisschen was vom Mont Plaisir, dieser Puppenschau, sehen und noch mehr. Die Chefin des Museums, Gabriela Salai, kann ich fragen, was passiert da am Sonntag?
2: Am Sonntag werden wir eine Schauwerkstatt in unserer barocken Puppenstadt Mont Plaisir eröffnen. Seit 2022 ist die Puppenstadt unter Sanierungs-Restaurierungsmaßnahmen. Und jetzt bei der Schauwerkstatt kann man die allererste fertige, restaurierte Vitrine mit Puppen, mit Gegenständen wieder bestückt und jetzt beleuchtet erleben.
0: Sich Appetit holen für das, was eines Tages dann da sein wird. Und Sie haben für den Sonntag noch einen ganz besonderen Höhepunkt geplant. Sie holen sich eine Influencerin, sagt man das so, oder eine Social-Media-Künstlerin. Das ist Katharina Handmade. Mir persönlich sind ihre Videos bekannt. Die Familie liebt zuzuschauen, wie sie Miniaturwelten so detailgetreu, so fantasievoll baut. Und diese Katharina kommt zu Ihnen?
2: Genau. Also ich bin schon seit länger extrem begeistert von Katharina Raab. Sie ist Miniaturkünstlerin. Sie baut Koffer um und da rein baut sie dann Miniaturwelten. Und das ist erstaunlich, was sie macht. Ganz genau wie damals die Kunsthandwerker, die für die Auguste Dorothea gearbeitet haben. Und ich wollte dann dieses Vergleich ein bisschen am Tag betonen. Natürlich, Katharina Raab ist eine junge Künstlerin. Sie hat ein ganz anderes Lebensbahn und Interessenbereich. Aber trotzdem, ich sehe da eine gewisse Tradition. Und das wollte ich die Besucher jetzt die Möglichkeit geben, eine Vorführung von Katharina zu erleben. Also das heißt, sie kommt nicht nur nach Arnstadt, ins Schlossmuseum Arnstadt, sondern sie wird auch am Tag eine Vorführung machen. Und sie können dann das alles live hier vor Ort erleben.
0: 10 Uhr geht's los, 11 Uhr gibt's die erste Führung durch die Sonderausstellung Pracht und Prunk. Und dann geht das bis zum Nachmittag weiter. Wir haben nicht erwähnt, dass natürlich auch Waffeln, Gewürzkaffee und andere Dinge angeboten werden. Und dass der Eintritt frei ist. Wenn ich zu Ihnen nach Arnstadt komme, wo lasse ich mein Auto stehen?
2: Gute Frage. Also es gibt unterschiedliche Parkmöglichkeiten in der Nähe von dem Schlossmuseum, auf die Ritterstraße, auf den Schussplatz, auf dem Wohlmarkt. Einige sind kostenpflichtig. Ich würde empfehlen, dass die Leute dann eher früh kommen, sodass die Parkplätze finden können.
0: Dankeschön. Gabriela Salai vom Schlossmuseum Arnstadt. Da ist am Sonntag Internationaler Museumstag mit dem tollen Programm.
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0: Und wir haben noch zwei aktuelle Meldungen vom MDR Thüringen Verkehrszentrum. Vorsicht A4 Richtung Dresden zwischen Stadtroda und Hermsdorfer Kreuz. Ein Unterlegkeil auf der linken Fahrspur. Und Vorsicht A70 Richtung Schweinfurt zwischen Bamberghafen und Viret-Thunstadt. Fahrzeugteile auf der Fahrbahn.

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5: Das Neueste für Mittel- und Westthüringen mit Sarah Rose. Guten Tag. Gotha. Mit der Etappe rund um Schloss Friedenstein startet heute Nachmittag die TMP-Jugendradtour. Sie gilt den Angaben zufolge als eines der bedeutendsten Nachwuchsrennen im Straßenradsport. Der Veranstalter rechnet mit mehreren hundert Teilnehmern. Autofahrer müssen mit Straßensperrungen rechnen. Ichtershausen Stadt Ilm. Die ersten Freibäder starten heute in die Saison. In Ichtershausen hat das Wasser laut Betriebsleitung derzeit frische 13 Grad. Auch das Freibad in Stadt Ilm startet heute in die Saison. Wegen des kühlen Wetters öffnet das Bad laut Stadt allerdings nur von 10 bis 12 Uhr. Buttstedt. Bei einem Verkehrsunfall gestern sind zwei Menschen schwer verletzt worden. Laut Polizei wollte eine 82-Jährige zwischen Buttstedt und Großbrembach mit ihrem Auto wenden, als ein entgegenkommender 30-Jähriger frontal mit ihr zusammenstieß. Ein Atemalkoholtest bei dem Mann ergab 2,2 Promille. Gegen ihn wurde ein Strafverfahren eingeleitet. Aufgrund der Schwere des Unfalls wurde ein Gutachter hinzugezogen. 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
6: Unser Wettermelder Siegfried Franke aus Schmiedefeld auf der Saalfelder Höhe hat uns gerade angerufen. Bei ihm ist das Wetter so wie auch gestern schon nicht so doll. Kühle 5 Grad, es ist bedeckt, es geht ein kräftiger Wind und gleich wird es wohl noch anfangen zu regnen. Ja, wir müssen noch ein bisschen durch dieses Tal der Tränen. Heute mehr Wolken als Sonne. Im Tagesverlauf ziehen Schauer und Gewitter durch. Kühle 9 bis 14 Grad. Es weht schwacher bis mäßiger Wind. Morgen erst oft grau durch Nebel oder Hochnebel. Später gibt es dann eine Mischung aus Sonne und dichten Quellwolken mit ein paar Schauern, gleiche Temperaturen. Erst Sonntag wird es wärmer, bis 18 Grad, da beruhigt sich das Wetter. Es gibt etwas mehr Sonne, weniger Wolken und Schauer. 10.34 Uhr. Hier sind die aktuellen Verkehrsmeldungen. Vorsicht auf der A4 Richtung Dresden. In Höhe Herleshausen liegt ein Plasteteil auf der Fahrbahn. Vorsicht A4 Richtung Dresden zwischen Stadtroda und Hermsdorfer Kreuz. Ein Unterlegkeil auf der linken Fahrspur. Vorsicht A70 Richtung Schweinfurt zwischen Bamberghaven und Viereth-Trunstadt liegen Fahrzeugteile auf der Fahrbahn. Die Blitzer stehen auf der A4. Richtung Dresden in Höhe Rüdersdorf, A72 Richtung Leipzig zwischen Chemnitz Süd und Chemnitz Rottluff, B19 am Ortsausgang Meiningen Richtung Walldorf, B93 zwischen Mosel und Crossen, in Eisenach in der Hospitalstraße stadteinwärts, in Erfurt in der Weimarischen Straße stadtauswärts und in Jena in der Göschwitzer Straße stadteinwärts. Melden Sie Staus und Blitzer kostenfrei im MDR Thüringen Verkehrszentrum 0800 201 18 16 00. Vielen Dank und gute Fahrt.
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0: Noch eine aktuelle Meldung vom MDR Thüringen Verkehrszentrum. Vorsicht auf der A38 Richtung Göttingen. Zwischen Sangerhausen Süd und Sangerhausen West liegt ein totes Tier auf der Fahrbahn. Bitte fahren Sie vorsichtig. A38 Richtung Göttingen. Zwischen Sangerhausen Süd und Sangerhausen West ein totes Tier.
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0: Vielleicht mit der ganzen Familie nach Sonneberg oder Sie wohnen sogar in der Ecke und sagen, na, wir sind sowieso da, dann raus auf die Straße morgen, denn dann wird die Stadt zur Spielwiese. Gestern hat ja schon in Sonneberg die Teddy- und Puppenausstellung begonnen. Christiane Heim vom Stadtmarketing, was passiert denn da bei Ihnen?
2: Ja, anlässlich des Puppen- und Teddy-Festivals wird es bei uns in der Sonneberger Innenstadt ein Spielzeugfest geben. Heißt, alles, was man unter dem Begriff Spielzeug assoziiert. Also, es wird geben von Brettspiel- und Schachspielstationen über Outdoor-Aktivitäten. Wir haben Fotostationen. Man kann Skat lernen tatsächlich. Es gibt eine Ballschule. Es gibt Teddystopfen. Man kann Postkarten größer als das Spielzeugstadt versenden. Die Verkehrsschule mit den Rollern wird da sein. Es gibt um 15 Uhr ein Bobbycar-Rennen. Und natürlich haben wir auch eine Bühne und da gibt es jede Menge Auftritte.
0: So, ich konnte nicht mitschreiben. Ich hoffe aber, ich habe mir einiges gemerkt. Wo muss man denn hin?
2: Der Kern ist wirklich direkt im Herzen von Sonneberg auf dem Picoplatz. Dort ist quasi das Zentrum des Spielzeugfestes. Es gibt noch zwei weitere Stationen. Aber wenn man den Picoplatz gefunden hat, hat man alles richtig gemacht.
0: Und diese riesige Meile, ich sage das jetzt mal so, verbindet alle Spielzeugorte. Es

0: Es gibt ja auch das Spielzeugmuseum.
1: Die Eishalle bietet natürlich die Puppen- und Teddy-Ausstellung. Das Deutsche Spielzeugmuseum ist immer einen Besuch wert. Und das alles ist verknüpft über unsere Spielmeile, die sich vom Sonneberger Bahnhof eben bis zum Spielzeugmuseum erstreckt durch die ganze Innenstadt mit 12 interaktiven Stationen. Es gibt einen Spielebeutel, dort kann man in einem Spielebuch Rätsel erledigen, man bekommt Anleitungen, in den Beutel sind Spielsteine, es ist Malkreide, also wirklich ein interaktives Erleben der Spielmeile durch die Spielzeugstadt.
0: Also Spielbeutel nicht vergessen, wo kriege ich den?
1: Den Spielmeilebeutel kann man sich, wenn man die Puppen- und Teddy-Ausstellung besucht hat, am Sonnebad mitnehmen oder bei der Sonneberger Buchhandlung oder direkt auf dem Pekoplatz bei unseren Ausstellern. Und dann kann man mit diesem Beutel entlang der Spielmeile gehen und das alles interaktiv erleben.
0: Also morgen Spielmeile in Sonneberg. Wir haben die Einladung bekommen von der Stadtmarketing-Mitarbeiterin Christiane Heim.
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0: Ja, sie ist musikalisch vielfältig unterwegs, aber es war eben dieser eine große Hit, der uns im Ohr ist. Luca von Susan Vega. 10.51 Uhr ist es, 9 Minuten vor 11. MDR Thüringen am Freitagvormittag. Wir fiebern, manche mehr, manche weniger, auf den morgigen Abend hin. Da steigt das ESC-Finale. Für Deutschland ist Sarah Engels am Start mit ihrem Titel Fire. Ob diese Nummer wirklich zündet bei denen, die abstimmen, das wissen wir erst spät in der Nacht. Aber ja, wir fragen uns, gibt's denn Kriterien, die einen Song garantiert zum Hit machen? Vielleicht irgendwie so eine Geheimformel? Sven Kästner aus der ARD-Wissenschaftsredaktion. Was zeichnet denn einen Hit aus?
1: Kurz gesagt, ein Hit, der besteht zu mindestens 95% aus bekannten Mustern und nur zu circa 5% aus Überraschendem. Neues darf also dabei sein, aber nicht zu viel und muss aber auch gar nicht. Das liegt daran, dass unser Gehirn Wiederholungen mag, sich Wiedererkennbares schnell merken kann. Studien haben außerdem festgestellt, dass Hits sehr oft ein leicht höheres Tempo haben als die Masse der Popsongs. Denn wir nutzen Musik, um unsere Gefühle zu regulieren oder zu stimulieren. Lassen uns zum Beispiel gerne morgens wecken von Musik, motivieren uns damit zum Sport oder klar, wir tanzen. Und für all das ist ein höheres Tempo und ein mitreißender Rhythmus ja besonders günstig. Und klar, dann gibt's auch die Balladen und andere ruhige Musik. Damit kommen wir dann zur Ruhe.
0: Mhm. Welche Zutaten braucht's denn? Was garantiert da einen Hit?
1: Na, eine Garantie kennt die Wissenschaft nicht. Sollte es dafür ein Rezept geben, dann wahrscheinlich im Safe eines Starproduzenten. So gut wie allen Charterfolgen liegt aber eine sorgfältige Planung zugrunde. Musikproduzenten, die überlassen heute so gut wie nichts dem Zufall. Sie suchen eine starke Stimme, verpassen ihrem Werk einen Sound auf Höhe der Zeit. Ja, und das Marketing, vor allem auch Social Media, muss natürlich auch stimmen. Aber manche Muster funktionieren schon seit Jahrzehnten. Eine eingängige, möglichst einfache Melodie mit wenigen, aber charakteristischen Tonsprüngen, wenn man in der Masse der Popmusik auffallen möchte. Dann werden bestimmte Harmoniefolgen sehr oft verwendet. Das ist der Klangraum aus Akkorden, der die Melodie begleitet. Sehr verbreitet dabei ein Schema aus A-Moll, F-Dur, G-Dur, verschoben je nach Tonart, in der das Lied steht. Und auch da zahlt sich mitunter aus, wenn Komponisten und Produzenten mal eine unerwartete Harmonie einstreuen. Das überrascht dann das Publikum.
0: Okay, dann haben wir jetzt was gelernt. Aber was es nun für Sarah Engels beim Eurovision Song Contest bedeutet, das erfahren wir erst morgen Abend. Na, schauen Sie zu oder sagen Sie, ach, es reicht mir, wenn ich es am nächsten Tag im Radio erfahre. Kann sein, kann sein. Also, wie es auch immer bei Ihnen ist, ich habe jetzt Musik von Bob Marley, No Woman No Cry. Ob er das sozusagen mit der Hit-Rezeptur geschrieben hat oder einfach nur, weil die Musik ihm in den Kopf kam? Ich weiß es jetzt gerade nicht. Manchmal mag ich Musik, die eben vielleicht nicht aus einer Hitfabrik kommt, sondern von Menschen, die es einfach machen.

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8: Seit Beginn des Jahres sind deutlich weniger Menschen illegal in die Europäische Union eingereist. Das zeigen Zahlen der EU-Grenzschutzbehörde Frontex, die der ARD vorliegen. Von Januar bis April sind demnach knapp 29.000 Menschen ohne gültige Papiere nach Europa gekommen. Etwa 40% weniger als im gleichen Zeitraum vergangenes Jahr. Der EU-Grenzschutz führt das in erster Linie auf die Zusammenarbeit mit Partnerländern zurück, zum Beispiel in Nordafrika. Nach Angaben der Internationalen Organisation für Migration kamen dieses Jahr bisher über 1.200 Menschen bei ihrer Flucht übers Mittelmeer ums Leben. Für die insolvente Porzellanmanufaktur Kahla soll es kommende Woche erste Gespräche mit Interessenten geben. Das hat der vorläufige Insolvenzverwalter Rolf Rombach angekündigt. Außerdem laufen Gespräche mit dem Wirtschaftsministerium über eine mögliche Beteiligung des Landes. Das Ministerium verweist allerdings auf EU-Regeln, die dafür Grenzen setzen. Im März hatte das Werk im Saale-Holzland-Kreis mit 120 Beschäftigten Insolvenz angemeldet. Als Gründe wurden unter anderem die schwache Auftragslage und hohe Energiekosten genannt. Der vom Bund geplante Umbau der Demokratieförderung betrifft 11 Projekte in Thüringen. Das geht aus einer Liste des Bundesfamilienministeriums hervor. Insgesamt geht es um 3 Millionen Euro, mit dem die Projekte bisher gefördert wurden. So fürchtet ein Projekt um seinen Fortbestand, das junge Menschen gegen Verschwörungsideologien wappnen will. Bundesfamilienministerin Karin Prien hatte angekündigt, die Förderprojekte bundesweit zum Jahresende auslaufen zu lassen. Bis Ende Juni sollen neue Richtlinien vorliegen. Auf dieser Grundlage könnten sich alle Projekte dann erneut um Fördergeld bewerben, so das Ministerium. Heute startet offiziell die Freibadsaison im Land. Den Thüringern stehen bis Mitte September fast 200 Freibäder und Seen zur Verfügung. Allerdings macht das Wetter manchen Betreibern einen Strich durch die Rechnung. Der Großteil der Bäder öffnet trotzdem wie geplant, so das Ostbad in Jena oder das Freibad in Bad Köstritz im Kreis Greiz. Andere Bäder haben den Saisonstart dagegen verschoben. Dazu gehören das Freibad in Schmölln und das Bergbad Sonnenblick in Sondershausen. Vor der dänischen Ostseeinsel Anholt ist ein toter Wal entdeckt worden. Fachleute prüfen jetzt, ob es sich um den Buckelwal handelt, der wochenlang vor der deutschen Ostseeküste festgesessen hatte. Die dänischen Behörden gehen davon aus, dass das Tier schon längere Zeit tot ist. Heute sollen Gewebeproben entnommen werden. Die Insel Anholt liegt auf der Route zur Nordsee. Dorthin hatte eine private Initiative den Buckelwal zuletzt gebracht. Seitdem gab es keine Lebenszeichen mehr von ihm. Das waren die Nachrichten. 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
6: Dankeschön, Markus. Das Wetter in Thüringen, heute mehr Wolken als Sonne. Im Tagesverlauf ziehen Schauer und Gewitter durch, einzelne zumindest. Temperaturen maximal 9 bis 14 Grad. Es weht schwacher bis mäßiger Westwind. Morgen ist es oft grau, erstmal durch Nebel oder Hochnebel. Danach bringt der Tag eine Mischung aus Sonne und teils dichter Quellbewölkung wieder mit ein paar Schauern bei gleichen Temperaturen wie heute. Am Sonntag wird es etwas schöner, Wetterberuhigung, mehr Sonne, weniger Wolken und Schauer und es wird mit bis zu 8 14 Grad. Dann doch schon spürbar wärmer. 11.04 Uhr ist es. Hier sind die aktuellen Verkehrsmeldungen. A4 Richtung Dresden zwischen Jena Zentrum und Stadtroda. 4 Kilometer Stau, Sie brauchen 20 Minuten länger. Vorsicht A4 Richtung Frankfurt zwischen Eisenach Ost und Eisenach West. Ein großes Fahrzeugteil auf der Fahrbahn. Vorsicht A38 Richtung Göttingen zwischen Sangerhausen Süd und Sangerhausen West. Ein totes Tier auf der linken Fahrspur. Vorsicht A70 Richtung Schweinfurt zwischen Bamberghafen und Viretrunstadt liegen Fahrzeugteile auf der Fahrbahn. Die Blitzer auf der A4 Richtung Dresden in Höhe Rüdersdorf, A72 Richtung Leipzig zwischen Chemnitz Süd und Chemnitz Rottluff, B19 am Ortsausgang Meiningen Richtung Walldorf, B93 zwischen Mosel und Crossen, in Eisenach Hospitalstraße stadteinwärts, in Erfurt Weimarische Straße stadtauswärts und in Jena wird geblitzt in der Göschwitzer Straße stadteinwärts. Melden Sie Staus und Blitzer kostenfrei im MDR Thüringen Verkehrszentrum 0800 218 1600. Ich bin Matthias Hase, wünsche einen schönen Vormittag.
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0: Das ist Musik von Patti Smith am Freitagvormittag, 11 Uhr und 12 ist es. Tipps fürs Wochenende haben wir für Sie und einer, der kommt aus der Ecke Treffurt, also Schnellmannshausen genauer gesagt. Das Örtchen feiert nämlich 1150-jähriges Jubiläum. Eigentlich schon seit vorgestern, also Mittwochabend ging's los, aber natürlich der Schwerpunkt jetzt am Wochenende. Ich konnte Markus Liebetrau fragen, er ist der Chef vom Dorfclub Schnellmannshausen e.V. Was passiert bei euch jetzt noch, um das Jubiläum zu begehen?
1: Naja, jetzt am Freitag ist ein großes Sportfest. Das ist in Anlehnung an unseren Ortsnamen Schnellmannshausen. Suchen wir da den schnellsten Mann in verschiedenen Altersgruppierungen. Da bin ich schon ganz gespannt, wer nun der schnellste ist in unserem Ort.
0: Okay, heute Sportfest Schnellmannshausen. Da wird der schnellste Mann gesucht. Morgen der Umzug?
1: Das kann man ganz genau in unserem Kanal nachlesen. Das ist 1150 Jahre Schnellmannshausen. Der Umzug geht um 13 Uhr los. Wir treffen uns schon kurz vor 12 Uhr. Dann wird alles aufgebaut. Und es sind über 35 Bilder, die dargestellt werden. Unsere ganzen Stadtteile von unserer Einheitsgemeinde und auch viele rundherum, die Dörfer, alle haben sich angemeldet und wollen ein Bild stellen und alte Handwerksbetriebe aus unserem Ort, der Kindergarten. Ja, mehr oder weniger sind alle am Umzug dabei. Wir hoffen, dass viele, viele Besucher kommen, dass die dann auch was sehen können, weil die Schnellmannshäuser sind alle im Umzug.
0: Also Gäste sind herzlich eingeladen zu kommen. Am morgigen Samstag 13 Uhr geht's wie gesagt los. Und es ist noch nicht das Ende des Festprogramms. Am Sonntag geht's dann noch weiter mit dem Festakt.
1: Da geht's aber erstmal nochmal Samstagabend richtig los mit Bras Vegas. Und da freuen wir uns drauf. Vorher kommen noch Schutzblech Böhmische. Also wir haben da zwei Bands bei unserem Festzelt. Und Sonntag dann geht's 9 Uhr mit einem Dorfwecken los. Da ist der Fanfarenzug da und macht alle munter. Dann gibt's eine kleine Morgenanlage. Und dann ist bei uns in Schnellmannshausen bei so wichtigen Festen auch immer ein Pferderennen. Das wird dann da stattfinden. Ich hoffe, es kommen alle heile ins Ziel. Und danach gibt es einen gemeinsamen Mittagstisch. 14 Uhr ist der Festakt, 16 Uhr nochmal gemütliches Beisammensein.
0: Auch schön. Also wird das ganze Wochenende jetzt durchgefeiert. Was würden Sie sagen, ist das Besondere an Schnellmannshausen?
1: Ja, wir haben einen Hausberg, das ist der Heldrastein, das ist der König des Werratals. Wir haben 17 Personenkörperschaften und die alle haben angefasst und haben 4 Jahre lang dieses Fest vorbereitet.
0: Krass.
1: Gemeinsam ist hier das Wichtige, was man sagen muss. Gemeinsam gehen wir da durch und durch gute wie durch schwere Zeiten.
0: Dann jetzt hoffentlich gute Zeiten. Bis zum Sonntag wird gefeiert in Schnellmannshausen. 1150 Jahre Ortsfeier und der Festumzug morgen 13 Uhr.
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0: Jetzt am Wochenende gibt es ein besonderes Chorkonzert in Ballstedt im Landkreis Gotha. Und das wollen wir jetzt mal genauer erfahren. Da gibt es nämlich eine tolle Geschichte dazu.
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0: Das findet morgen statt. Da gibt es den Männergesangsverein 1990. Horst Dünkel ist zweiter Vorsitzender, ist jetzt am Telefon. Und sie haben aber einen Spitzenchor zu Gast, einen dreifachen Meisterchor. Die Geschichte müssen Sie uns erzählen. Wer kommt da?
2: Also dieser Chor wird von Franz Rudolf Stein geleitet. Mhm. Und dieser Franz Rudolf Stein hat in 1990 den Männerchor Mielen geleitet. Diese Gemeinde hat 1990 mit der Gemeinde Ballstedt, die damals ja noch selbstständig war, einen Partnerschaftsvertrag abgeschlossen.
0: Und da kam also der Chor aus Mielen mit Franz Rudolf Stein nach Ballstedt, um dort auch zu singen?
2: Ja, ja. Und der Chor war fertig mit seinem Auftritt. Und dann sagte Franz Rudolf Stein aus einer Laune heraus: Na, ihr Ballstädter Männer, wollt ihr nicht mal mit auf die Bühne kommen? Wir singen ein Lied mindestens gemeinsam.
0: Okay. Und das war aber die Initialzündung, und jetzt kommen wir zum Eigentlichen, dass ja Ballstedt wieder einen Männerchor gegründet hat.
2: Diese Männer haben sich dann 14 Tage, drei Wochen später wieder getroffen. Ich habe sie eingeladen, und dabei geblieben sind dann vielleicht 15 bis 18 so etwa.
0: Und dieser Männergesangsverein 1990 Ballstedt e.V. ist jetzt Gastgeber fürs Frühlingskonzert, und der Initiator von damals, nämlich Franz Rudolf Stein, der kommt wieder zu Ihnen.
2: Genau, er ist Kreischorleiter. Er hat dort einen quasi Projektchor gegründet, und es hat sich aber so gut angelassen, dass sie sich letztendlich als Vokalensemble gegründet haben, Rheinlahn. Das ist die Ecke um Bad Ems und Nassau. Dort ist er jetzt Kreischorleiter und leitet diesen Chor. Und hat über unseren bisherigen Vorsitzenden, hat den angerufen, hat gesagt: Du, wir machen eine Thüringen-Rundfahrt. Wie wäre es denn, wenn wir unsere alte Freundschaft mal wieder erinnern?
0: Die wird jetzt gepflegt eben am Samstag mit diesem Chorkonzert. Sie als Männergesangsverein 1990 Ballstedt stehen auf der Bühne und eben dieser dreifache Meisterchor. Glauben Sie, dass denn der alte Gesang, der 1990 zu dieser Initialzündung führte, dass der nochmal intoniert wird?
2: Ich könnte es mir vorstellen. Es ist zwar nicht geplant. Also wir als Männerchor, wir eröffnen ja nur mit einem Kurzprogramm und überlassen dann den Hauptteil des Programmes, also etwa eine Dreiviertelstunde, dem Rhein-Main-Vokalensemble. Und es erwartet uns wirklich ein Hörgenuss sondersgleichen. Dieser Chor ist in der Lage, ich sage nur ein paar Titel, also Imagine wird gesungen, Major Tom und noch einige andere tolle Titel. Und ich glaube, das Publikum hier aus dem Kreis Gotha und Umland wird hoch erfreut sein, wenn Sie das hören können.
0: Na, danke für die Einladung. Horst Dünkel, morgen Abend 18 Uhr in Ballstedt.
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3: Das Neueste für Mittel- und Westthüringen mit Sarah Rose. Guten Tag. Gotha. Mit der Etappe rund um Schloss Friedenstein startet heute Nachmittag die TMP-Jugendradtour. Sie gilt den Angaben zufolge als eines der bedeutendsten Nachwuchsrennen im Straßenradsport. Der Veranstalter rechnet mit mehreren hundert Teilnehmern. Autofahrer müssen mit Straßensperrungen rechnen. Ichtershausen Stadt Ilm. Die ersten Freibäder starten heute in die Saison. In Ichtershausen hat das Wasser laut Betriebsleitung derzeit frische 13 Grad. Auch das Freibad in Stadt Ilm startet heute in die Saison. Wegen des kühlen Wetters öffnet das Bad laut Stadt allerdings nur von 10 bis 12 Uhr. Buttstedt. Bei einem Verkehrsunfall gestern sind zwei Menschen schwer verletzt worden. Laut Polizei wollte eine 82-Jährige zwischen Buttstedt und Großbrembach mit ihrem Auto wenden, als ein entgegenkommender 30-Jähriger frontal mit ihr zusammenstieß. Ein Atemalkoholtest bei dem Mann ergab 2,2 Promille. Gegen ihn wurde ein Strafverfahren eingeleitet. Aufgrund der Schwere des Unfalls wurde ein Gutachter hinzugezogen. 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
4: Das Wetter in Thüringen. Bei unserer Wettermelderin Heike Herdegen in Großheringen sind es aktuell 10 Grad. Man glaubt es kaum, es gibt blauen Himmel und im Moment ist es windstill. Heute allerdings insgesamt eher mehr Wolken als Sonne. Im Tagesverlauf sollen Schauer und einzelne Gewitter durchziehen. Höchstwerte 9 bis 14 Grad, schwacher bis mäßiger Westwind. Morgen ähnliche Temperaturen oder gleiche Temperaturen. Der Tag startet erst grau durch Nebel oder Hochnebel. Später gibt es dann eine Mischung aus Sonne und teils dichter Quellbewölkung mit einigen Schauern. 9 bis 14 Grad. Und am Sonntag vorübergehende Wetterberuhigung. Wir haben mehr Sonne zu erwarten, weniger Wolken und Schauer. Und es wird mit bis zu 18 Grad auch spürbar wärmer. Die Pollenbelastung heute schwach durch Birken- und Gräserpollen. 11.33 Uhr ist es. Hier sind die aktuellen Verkehrsmeldungen. Vorsicht auf der A70 Richtung Schweinfurt zwischen Bamberghafen und Fieret-Trunstadt liegen Fahrzeugteile auf der Fahrbahn. Mehr haben wir gerade nicht genau, aber Blitzer, die stehen auf der A4 Richtung Dresden in Höhe Rüdersdorf, A72 Richtung Leipzig zwischen Chemnitz Süd und Chemnitz Rottluff, auf der B19 am Ortsausgang Meiningen Richtung Walldorf, auf der B93 zwischen Mosel und Krossen, auf der B247 am Ortseingang Höngeda aus Richtung Mühlhausen, in Eisenach in der Hospitalstraße stadteinwärts und in Jena in der Göschwitzer Straße stadteinwärts. Melden Sie Staus und Blitzer kostenfrei im MDR Thüringen Verkehrszentrum 0800 218 1600. Vielen Dank und gute Fahrt.
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0: So, bevor es noch einen Halbton höher geht, verabschieden wir uns an dieser Stelle mal kurz von Michael Jackson, Heal the World. 11.42 Uhr ist es. Wir haben Tipps fürs Wochenende.
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0: Und da ist die Zahl unserer Hinweise enorm groß. Viele Tipps finden Sie auch bei uns in der MDR Thüringen App und auf der Internetseite von MDR Thüringen. Wir schauen nach Weimar. Da dürfen Sie morgen gern zu Nachteulen werden. Da ist die lange Nacht der Museen. Das ist immer sehr beliebt. Und es ist dann bis spät abends richtig viel los. Kirchen, Galerien, Museen haben geöffnet. Insgesamt 36. Und mit allein 11 Museen beteiligt sich die Klassikstiftung, wie deren Sprecherin Lorée Le Cloarec sagt.
2: Mit einem vielfältigen Programm an geführte Touren, Sonderausstellungen und sehr wichtig finden wir persönliche Gespräche mit Expertinnen und Experten vor Ort. Viele Angebote sind bis Mitternacht zugänglich, viele Museen, nicht alle. Es gibt schon Einrichtungen, die auch aufgrund von der Licht um 9 schließen, wie das Schiller-Wohnhaus oder um 10 wie das Listhaus.
0: Dafür machen das Museum für Ur- und Frühgeschichte schon etwas früher auf, schon 16 Uhr, denn dort gibt es vor allem für die Kinder ein tolles Programm. Apropos Kinder, auf die wartet auch wieder ein Museumsrätsel, sagt Sarah Küppers von der Weimarer Kulturdirektion.
3: Wo die Kinder in verschiedenen Museen auf Suche gehen können von Blumenmotiven und Botanik, was sie so finden. Und dann sammeln die an den verschiedenen Stationen quasi diese Zeichnungen und sind dadurch angeregt, mit der ganzen Familie verschiedene Stationen an dem Abend zu besuchen.
0: Und am Ende auch einen kleinen Preis zu bekommen. Übrigens, wer mal Lust auf was Neues hat, zum allerersten Mal macht auch die Galerie im Schwarzburger Hof mit. Die ist neu und bestimmt einen Besuch wert. Auch die alte Sendehalle in der Humboldtstraße können wir empfehlen. Da waren wir ja vor vielen Jahrzehnten mal zu Hause. Der Eintritt für Erwachsene kostet 7 Euro, Familien zahlen 12 Euro und Kinder unter 16 Jahren haben freien Eintritt bei der Museumsnacht in Weimar morgen.

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0: Ja, so kann es entspannt weitergehen Richtung Wochenende, wenn Sie nicht schon im verlängerten Wochenende sind. Wir haben Tipps für Samstag, Sonntag, auch für den heutigen Freitag, aber jetzt ganz speziell für den morgigen Tag.
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0: Wer einmal da war, freut sich schon immer aufs nächste Jahr. Einmal gibt es das Gartenvergnügen auf Großkochberg. Am Samstag gibt es die 21. Auflage dieses Klassik-Gartenfestivals. Und MDR Thüringen-Reporter Uwe Kelm hat für uns den kleinen Ausblick.
2: Das Blätterdach der hohen Bäume ist schon dicht. Alles ist satt grün und die Vögel zwitschern im parkähnlichen Garten hinter dem Schloss Kochberg. Ab dem Mittag sind dann alle Türen geöffnet, sagt Silke Gablens-Kolakovic.
3: Also man kann das Schloss besichtigen, das Museum, das Theater und die Kirche. Und es gibt Führungen. Das ist alles im Preis von 5 Euro inbegriffen.
2: Ein Highlight ist der Park aber selbst. Ein Spaziergang bringt da die ein oder andere Überraschung.
3: Karl von Stein hat diesen Park angelegt. Hier war ursprünglich ein formaler barocker Garten und den hat er umgewandelt in einen romantischen Landschaftspark. Es gibt enge Stellen, die dunkel sind. Das ist ein Memento Mori. Man geht aus der Enge ins Helle hinaus, in den schönen, barocken, bunten Blumengarten, ins Heitere. Also man geht wirklich im goethischen Sinne in so einem Park von Szene zu Szene und lässt die auf das eigene Gemüt wirken.
2: Mit Vogelgezwitscher und dem Duft von Frühlingsblumen könnte das für gute Laune sorgen. Nicht nur deshalb ist das Gartenvergnügen recht beliebt.
3: Das Kochberger Gartenvergnügen machen wir ja nun schon seit 20 Jahren. Es ist ein Gartenfestival der Klassik und es gibt sehr, sehr viele Stände mit Blumen und Pflanzen und Gartenaccessoires und Honig und Wein und Spielzeug. Und also es gibt ein großes, großes Angebot.
2: Auch rückgezüchtete Pflanzen für Hobbygärtner werden angeboten. Dem eigenen Barockgarten steht also nichts im Weg. Und wer es ein bisschen ruhiger mag, eine Stunde vor dem Start geht's in die Kirche, sagt Silke Gablens-Kolakovic.
3: Um 11 Uhr ist in der alten Patronatskirche St. Michael ein Festgottesdienst zur Eröffnung.
2: Für das Klassik-Gartenfestival am Samstag in Großkochberg.
0: Genau, dann wünschen wir viel Spaß. Wenn Sie es nicht schaffen, empfehle ich mal ganz privat einen Spaziergang dort durch den Park. Oder Sie schauen mal, was kulturell im Jahr geboten wird, denn es gibt Konzerte und auch manchmal kleine Theateraufführungen in Großkochberg.
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9: Illegale Einwanderung. Kaum ein anderes Thema ist in den vergangenen Jahren so hitzig diskutiert worden in den europäischen Ländern. Immer lauter sind dabei Rufe geworden, die illegale Zuwanderung zu begrenzen. Und es hat sich offenbar etwas bewegt. Das zeigen Zahlen der EU-Grenzschutzbehörde Frontex. Demnach sind von Januar bis April 40% weniger Menschen ohne Papiere nach Europa gekommen. Rund 29.000 waren es insgesamt. Die Einzelheiten von MDR Thüringen-Reporterin Katrin Schmidt.
10: Das ist der niedrigste Stand seit Jahren. 2023 etwa lag die Anzahl der Fälle noch dreimal so hoch. Die Haupteinreiseroute bleibt, wenn auch mit deutlich rückläufigen Zahlen, das zentrale Mittelmeer, meist mit Startpunkt Libyen und Ankunft etwa an der italienischen Küste. Insgesamt setzt sich laut Frontex ein deutlicher Trend fort. Bereits im gesamten Jahr 2025 gingen die irregulären Einreisen um gut ein Viertel im Vergleich zum Vorjahr zurück. Hauptursachen für den Rückgang der Migrationszahlen sind laut Frontex die Zusammenarbeit mit Partnerländern, etwa an der nordafrikanischen Küste, und schwierige Wetterbedingungen zu Beginn des Jahres. Gleichzeitig bleiben die menschlichen Kosten hoch. Nach Angaben der Internationalen Organisation für Migration sind in diesem Jahr bisher mehr als 1.200 Menschen im Mittelmeer ums Leben gekommen.
9: Am Himmel hängen Wolken und die Temperaturen sind frisch. Trotzdem startet heute in Thüringen offiziell die Freibadsaison. Bis Mitte September öffnen landesweit fast 200 Freibäder und Badeseen. Der Zeitpunkt direkt nach dem Feiertag wäre eigentlich perfekt, wenn da eben nicht das Wetter wäre. MDR Thüringen-Reporter Thomas Born, wie reagieren denn die Freibäder?
11: Der Großteil der Bäder öffnet wie geplant. Das Ostbad in Jena zum Beispiel oder auch das Freibad in Bad Köstritz im Kreis Greiz. Aber teilweise lassen die Schwimmbäder ihre Türen auch zu. Im Freibad in Schmölln hat man sich beispielsweise kurzfristig genau dazu entschlossen, wie die Stadt mitteilte. Auch im Bergbad Sonnenblick in Sondershausen geht es heute nicht los. Laut Bergbad wird, um Frostbeulen vorzubeugen, das Anbaden auf nächste Woche Mittwoch verschoben.
9: Einige Freibäder haben auch schon seit Anfang des Monats geöffnet, Thomas. Wie schaut's denn bei denen aus?
11: Ja, recht durchwachsen, möchte ich mal sagen. Im Jenaer Südbad, da haben sich laut Bad in den letzten Tagen deutlich weniger Mutige als üblich ins 16 Grad kühle Wasser getraut. Auch im Erfurter Nordbad, da trotzten ein paar Stammgäste dem regnerischen Wetter immerhin im auf 22 Grad beheizten Becken. Aber Besserung ist in Sicht. Mitte nächster Woche sollen die Temperaturen ja wieder Richtung 20 Grad gehen. Das dürften auch die Betreiber der Freibäder in Thüringen gern hören.
0: Was außerdem noch wichtig ist.
9: Für die insolvente Porzellanmanufaktur Kahla soll es kommende Woche erste Gespräche mit Interessenten geben. Das hat der vorläufige Insolvenzverwalter Rolf Rombach angekündigt. Außerdem laufen Gespräche mit dem Wirtschaftsministerium über eine mögliche Beteiligung des Landes. Der vom Bund geplante Umbau der Demokratieförderung betrifft 11 Projekte in Thüringen. Das geht aus einer Liste des Bundesfamilienministeriums hervor. Insgesamt geht es um 3 Millionen Euro, mit dem die Thüringer Projekte bisher gefördert wurden. Auch in diesem Jahr hat es in Thüringen am Himmelfahrtstag Verletzte bei Unfällen und Streit gegeben. Die Polizei hat insgesamt 42 Körperverletzungen und 22 Einsätze wegen Streitereien gemeldet. Nach Angaben der Beamten war meist Alkohol mit im Spiel. Die ukrainische Hauptstadt Kiew hat mit einem Trauertag der Opfer des russischen Angriffs von gestern gedacht. Nach Angaben des Katastrophenschutzes ist die Zahl der Toten auf mindestens 24 gestiegen. Bundeskanzler Friedrich Merz erklärte, Russland setze auf Eskalation statt Verhandlung. Wochenlang hatte er Deutschland in Atem gehalten, der Buckelwal Timmy, der vor der deutschen Ostseeküste gestrandet war, bis ihn eine private Rettungsaktion befreit und per Schiff in die Nordsee gebracht hat. Doch das scheinbare Happy End für Timmy war möglicherweise keines. Vor der dänischen Insel Anholt ist jetzt ein toter Wal angespült worden. Nach Angaben der Behörden vor Ort ein Buckelwal. MDR Thüringen-Reporter Arne Batram, der Kadaver wird jetzt untersucht. Wann werden wir denn wissen, ob's Timmy ist?
4: Frühestens nächste Woche, wie es gerade aussieht, Mitarbeiter der dänischen Naturschutzbehörde, die schauen sich den jetzt gefundenen toten Wal genauer an, die vermessen den, nehmen Proben und diese Proben, die werden dann ausgewertet. Das dauert aber. Außerdem ist es gar nicht so einfach, die Proben von der Insel wegzubekommen, wo der Wal gefunden wurde. Die Insel Anholt ist ziemlich abgelegen. Es gibt nur eine Fährverbindung am Tag zum Festland und die Überfahrt dauert 3 Stunden.
9: Was weiß man denn mit dem Wal, was mit dem passiert ist, nachdem er freigelassen worden war? Was weiß man denn da?
4: Die Spur hat sich dann einfach in der Nordsee verloren. Die private Initiative hat gesagt, dass der Wal Anfang Mai vor Skagen selbstständig ins offene Meer geschwommen sei. Allerdings gibt es einfach keine Infos darüber, wo der Wal sich befindet und ob er es geschafft hat, weit raus ins Meer zu schwimmen. Meeresbiologen hatten dem Wal damals schon kaum Chancen gegeben. Und die Insel Anholt, wo eben jetzt ein toter Wal gefunden wurde, die liegt tatsächlich auch auf der Route von dem Wal aus Deutschland. Insofern ist es möglich, dass es dasselbe Tier ist.
9: Das war alles Wichtige am Mittag. 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
8: Danke dir, Herr Markus. Das Wetter in Thüringen, heute Nachmittag mal Sonne, dann wieder dichtere Wolken. Dazwischen sind auch Schauer möglich, es kann auch gewittern bei insgesamt nur 9 bis 14 Grad. In der Nacht klingen dann die Schauer ab, später ist es klar oder locker bewölkt bei 4 bis 1 Grad. Und morgen zunächst bewölkt oder trüb durch Nebel oder Hochnebel, später überall eine Mischung aus Sonne und Quellwolken und ein paar Schauer dazu. Morgen 9 bis 14 Grad, am Sonntag freundlicher bis 18 Grad. 12 Uhr und 6 Minuten. Und hier sind die aktuellen Verkehrsmeldungen. Aber ich sehe gerade, da gibt es keine Meldungen gleich zu den Blitzern. Und die stehen auf der A4 Frankfurt Richtung Dresden in Höhe Rüdersdorf, auf der A72 Richtung Leipzig zwischen Chemnitz-Süd und Chemnitz-Rottluff, auf der B19 am Ortsausgang Meiningen Richtung Walldorf, dann auf der B93 zwischen Mosel und Kossen, Blitzer auf der B247 am Ortseingang Höngeda aus Richtung Mühlhausen, in Eisenach in der Hospitalstraße stadteinwärts und in Jena in der Schwitzer Straße stadteinwärts. Melden Sie uns Staus oder Blitzer kostenfrei im MDR Thüringen Verkehrszentrum 0800 218 16 00. Vielen Dank dafür. Ich bin Frank Huber. Ich wünsche Ihnen einen schönen Freitag und wir starten die Mittagszeit mit Rick Astley und Together Forever.
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schön entspannte 80er von ABBA mit One of Us hier bei MDR Thüringen. Jetzt schauen wir ein bisschen in die Zukunft mit dem Song von Zagger and Evans in the year 2525. Also das geht weit in die Zukunft, das Jahr 2525. Und so wird's sein.

0: diese Zukunftsvision auch so toll ist, ich weiß ja nicht. Sager and Evans hier bei MDR Thüringen. Ganz andere Musik, nämlich internationale Chormusik, gibt's heute in Jena. Der Heidelberg University Choir aus Ohio macht nämlich auf seiner Deutschland-Tournee Station an der Saale und tritt um 18 Uhr in der katholischen Pfarrkirche St. Johannes Baptist auf. Mit dem Auftritt unterstützen die Sängerinnen und Sänger die Martins-Schmaus-Stiftung. Diese lädt ja Ende November bereits zum 10. Mal jetzt sozial benachteiligte Menschen zu einem festlichen Drei-Gänge-Menü ein. Der Eintritt zum heutigen Benefizkonzert ist frei, aber am Ausgang wird um Spenden für dieses Mal dann Ende November gebeten. 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

Williams, She's the One. Ich habe eine neue Meldung aus dem MDR Thüringen Verkehrszentrum. Vorsicht bitte jetzt auf der A9 Richtung Berlin zwischen Schleiz und Dittersdorf. Da liegt ein Plasteteil und zwar auf der linken Fahrspur.

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12: Das Wetter in Thüringen eher bescheiden für einen Tag der Freibaderöffnung. Wettermelder Günther Pfahlbusch aus Büchel, also Landkreis Sömmerda, meldet gerade mal 13 Grad, leichte Bewölkung bei ihm. Heute Nachmittag mal Sonne, dann auch wieder dichtere Wolken. Dazwischen kann es schauern, es kann sogar gewittern bei 9 bis 14 Grad. In der Nacht klingen die Schauer ab, später ist es klar oder locker bewölkt bei 4 bis 1 Grad. Ja, und morgen dann zunächst bewölkt oder trüb durch Nebel oder Hochnebel, später überall eine Mischung aus Sonne und Quellwolken und ein paar Schauer, 9 bis 14 Grad. 12.31 Uhr jetzt. Und hier sind die aktuellen Verkehrsmeldungen. Vorsicht auf der A9 Richtung Berlin zwischen Schleiz und Tittersdorf. Da liegt ein Plasteteil und zwar auf der linken Fahrspur. Vorsicht auf der B93 Richtung Borna zwischen Krossen und Mosel. Da liegt Dämmwolle auf der Fahrbahn. Die Blitzer stehen auf der A72 Richtung Leipzig zwischen Chemnitz-Hütt und Chemnitz-Rottluff. Dann auf der B19 am Ortsausgang Meiningen Richtung Walldorf. Auf der B93 zwischen Mosel und Krossen. Auf der B247 am Ortseingang Höngeda aus Richtung Mühlhausen, in Jena in der Göschwitzer Straße stadteinwärts. Melden Sie uns Staus oder Blitzer kostenfrei im MDR Thüringen Verkehrszentrum 0800 218 16 00. Vielen Dank und ich grüße jetzt mit dem Alan Parsons Project mit Eye in the Sky.
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Das war Bruce Springsteen mit The River. Passt ja irgendwie zur Freibaderöffnung an diesem Tag in Thüringen, nur das Wetter passt nicht. Irgendwie erinnert es mich an Eisbaden. Ich habe das einmal beobachtet vom Beckenrand, natürlich mit Anorak und Mütze. Aber ganz viele sind da eiskalt, ohne mit der Wimper zu zucken, ins eiskalte Wasser gestürzt.

0: Also eigentlich ist es doch irgendwie witzig, oder? Dass die Eisheiligen, also die kalte Sophie, heute mit der Freibad-Eröffnung in Thüringen zusammenfällt.
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0: Heute mit Grit Krämer. Grit, das ist heute eher Eisbaden, was da angesagt ist, ne?
3: Naja, es fließt schon das Wasser, es ist nicht mehr wirklich Eis. Aber es ist selten so, dass es wirklich gepasst hat, dass die Eisheiligen so pünktlich nach dem Kalender so korrekt kommen. Du sagtest es schon, heute ist die eisige Sophie, die kalte Sophie. Also es geht jetzt zu Ende nicht abrupt. Wir werden ganz gemächlich in wärmere Gefilde kommen, denn noch kriegen wir kalte Polarluft aus Norden eingeströmt. Auch heute wieder nur 11, 12 Grad verbreitet. Wir haben einmal in Gerstenberg im Osten 14 Grad erreicht. Hier ist es auch noch ein bisschen sonnig. Alle anderen haben doch viele Wolken bei sich. Und seit ja dem Mittag, ein bisschen früher, so 11:30 etwa fing es an, haben wir auch wieder Regen im Land, im Werratal, vor allem im Thüringer Wald, aber auch drumherum. Und jetzt neu auch ein bisschen im Thüringer Becken. Da kommen jetzt kräftige Schauer rein und die ziehen durch nach Nordost.
0: Und dass die Eisheiligen noch da sind, spüren wir dann auch in der kommenden Nacht.
3: Ja, es geht noch mal weit runter, 6 bis 2 Grad verbreitet, aber durchaus gerade in Tallagen im Thüringer Wald 1 Grad möglich. Da muss man auch mal noch mal mit Bodenfrost rechnen. Dann aber wird es langsam peu à peu wärmer. Das merken wir an den Höchstwerten am Tage und natürlich entsprechend dann auch in der Nacht nicht mehr so kalt. Morgen geht es schon hoch auf 16 Grad und wir haben vormittags wieder Sonne, Wolken, ganz ähnlich wie heute. Wir haben nachmittags wieder ein paar Schauer, aber es werden immer weniger. Morgen dann nur noch so ein paar Schauer, wahrscheinlich am meisten davon in und um den Thüringer Wald. Und am Sonntagnachmittag gibt es auch wieder Quellwolken und einzelne Schauer. Da ist es aber oft schon trocken und da wird es dann noch wärmer. Am Sonntag schon 16 bis 19 Grad.
0: Also der Sonntag wird der freundlichere Tag am Wochenende.
3: Auf jeden Fall auch der

0: wärmere und auch die Nächte werden peu à peu ein bisschen milder.
1: Der Trend für die nächste Woche, geht es weiter bergab mit bergauf?
0: Es geht noch leicht bergauf mit den Temperaturen. Wir werden die erste Wochenhälfte noch nicht trocken durchkommen. Immer nachmittags entstehen wieder ein paar Schauer. Dann wahrscheinlich zu Pfingsten hin wird es ja ein richtiges schönes Mai-Wochenende geben.
1: Okay, die Hoffnung ist da. Dankeschön, Grit. Ich wünsche dir ein schönes Wochenende.
0: Das wünsche ich dir auch. Danke.
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ist doch auch ein entspannter 70er. Die Hollies bei MDR Thüringen, The Air That I Breathe. Ein Song noch vor 13 Uhr. Zwei gute Typen haben sich da zusammengetan. Clouseau und Udo mit Cello.

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15: Seit Beginn des Jahres sind deutlich weniger Menschen illegal in die Europäische Union eingereist. Das zeigen Zahlen der EU-Grenzschutzbehörde Frontex, die der ARD vorliegen. Von Januar bis April sind demnach knapp 29.000 Menschen ohne gültige Papiere nach Europa gekommen. Etwa 40% weniger als im gleichen Zeitraum vergangenes Jahr. Der EU-Grenzschutz führt das in erster Linie auf die Zusammenarbeit mit Partnerländern zurück, zum Beispiel in Nordafrika. Nach Angaben der Internationalen Organisation für Migration kamen dieses Jahr bisher über 1.200 Menschen bei ihrer Flucht übers Mittelmeer ums Leben. Bei den Thüringer Industriebetrieben haben im März die Kassen geklingelt. Nach Angaben des Statistischen Landesamts stiegen die Umsätze im Vergleich zum Februar um gut 16%. Vor allem mit dem Ausland wurden mehr Geschäfte gemacht. Das Niveau vom vergangenen Jahr wurde allerdings nicht wieder erreicht. Zum Anstieg trugen vor allem der Maschinenbau und die optische Industrie bei. Dagegen ging der Umsatz von Herstellern elektrischer Ausrüstungen zurück. Der vom Bund geplante Umbau der Demokratieförderung betrifft 11 Projekte in Thüringen. Das geht aus einer Liste des Bundesfamilienministeriums hervor. Insgesamt geht es um 3 Millionen Euro Fördergeld, mit dem die Thüringer Projekte bisher gefördert wurden. So fürchtet ein Projekt um seinen Fortbestand, das junge Menschen gegen Verschwörungsideologien wappnen will. Ministerin Karin Prim hatte angekündigt, bundesweit rund 200 Förderprojekte zum Jahresende auslaufen zu lassen. Bis Ende Juni sollen dann neue Richtlinien vorliegen. Auf dieser Grundlage könnten sich alle Projekte erneut um Geld bewerben, so das Ministerium. Heute startet offiziell die Freibadsaison im Land. Den Thüringern stehen bis Mitte September fast 200 Freibäder und Seen zur Verfügung. Allerdings macht das Wetter manchen Betreibern einen Strich durch die Rechnung. Deshalb haben einige Bäder den Saisonstart verschoben. Dazu gehören das Freibad in Schmölln und das Bergbad Sonnenblick in Sondershausen. Der Großteil der Bäder öffnet trotzdem wie geplant, so das Ostbad in Jena oder das Freibad in Bad Köstritz im Kreis Greiz. Die ukrainische Hauptstadt Kiew hat mit einem Trauertag der Opfer des russischen Angriffs von gestern gedacht. Nach Angaben des Katastrophenschutzes ist die Zahl der Toten auf mindestens 24 gestiegen. Mehr als 50 weitere Menschen wurden demnach verletzt. Bundeskanzler Friedrich Merz erklärte, Russland setze auf Eskalation statt Verhandlung. Heute Mittag haben Russland und die Ukraine jeweils 200 Gefangene ausgetauscht. Der Austausch wurde von den Vereinigten Arabischen Emiraten vermittelt. Das waren die Nachrichten. 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
13: Danke dir, Markus. Das Wetter in Thüringen, heute Nachmittag mal Sonne, dann aber auch wieder dichtere Wolken. Dazwischen kann es Schauer geben, es kann sogar gewittern, 9 bis 14 Grad. Die Nacht, da klingen die Schauer ab, später ist es klar oder locker bewölkt und frisch 4 bis 1 Grad, so weit geht's runter. Morgen zunächst bewölkt oder trüb durch Nebel oder Hochnebel, später über eine Mischung aus Sonne und Quellwolken. Paar Schauer kann es wieder geben, Temperaturen morgen 9 bis 14 Grad, 13.03 Uhr. Und hier sind die aktuellen Verkehrsmeldungen. Vorsicht auf der B93 Richtung Borna zwischen Krossen und Mosel. Da liegt immer noch die Dämmwolle auf der Fahrbahn. Und die Blitzer stehen auf der A72 Richtung Leipzig zwischen Chemnitz-Süd und Chemnitz-Rottluff. Auf der B19 am Ortsausgang Meiningen Richtung Walldorf. Auf der B93 zwischen Mosel und Krossen. Auf der B247 am Ortsangang Höngeda aus Richtung Mühlhausen. In Jena in der Göschwitzer Straße stadteinwärts. Melden Sie uns Staus oder Blitzer kostenfrei im MDR Thüringen Verkehrszentrum 0800 218 16 00. Dankeschön, ich bin Frank Kuba. Ich wünsche Ihnen einen schönen Freitagnachmittag. Jetzt mit einem sonnigen 70er mit Boney M. und Sunny.
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0: Ich habe eine neue Meldung aus dem MDR Thüringen Verkehrszentrum. Vorsicht bitte auf der A72 Richtung Hof zwischen Chemnitz Süd und Stolberg Nord. Da gibt's jetzt eine ungesicherte Unfallstelle auf der linken Fahrspur.
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0: der Sound der 70er, der typische Sound von Smokey.
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0: Ja, mutige bitte voran. Heute ist in Jena das Ostbad in die Sommersaison gestartet. Im großen Becken hat das Wasser sportliche 15 Grad. Im Kinderbecken kommt das Thermometer nicht mal über 13 raus. Das ist schon eine Herausforderung. Auch das Bielener Kiesgewässer im Südosten von Nordhausen öffnet heute. Morgen legt das Naturbad Tribis nach. Und bereits seit Monatsbeginn haben ja der Nordstrand Erfurt, der Bergsee Ratscher, das Südbad Schleichersee sowie das Freibad in Osmanstedt die Tore geöffnet. Wir hatten ja auch schon schöne sonnige Tage und die ersten Badegäste waren schon da und die hatten da auch Spaß.
2: Ich bin Antonia.
3: Mia.
4: Ich bin Helene.
5: Ich bin Mila.
6: Ja.
2: Es ist cool, dass man schon baden kann, vor allem wenn es schon so warm ist. Ja.
4: Ja, aber das Wasser ist halt wirklich noch sehr kalt.
2: Ja.
4: Ist halt schon so kalt, dass man fast gar nichts mehr merkt.
6: Wir springen immer trotzdem rein, weil dann ist es irgendwann nicht mehr kalt. Also.
2: Einfach reingehen.
4: Einfach durchziehen.
5: Ja, fang du an.
0: Sehr. Erfrischend, besonders heute dann, ne? Aber wie gesagt, diese Aufnahmen sind entstanden vor ein paar Tagen, als noch ein bisschen Sonne da war. Ja, auch das Strandbad Stotternheim, das ist ja schon seit einigen Tagen geöffnet. Weitere Bäder starten in den kommenden Wochen, darunter Heldrungen, München-Bernsdorf und im Juni dann Gerstungen und das Waldbad Stützerbach.
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Carlisle, Heaven is a Place on Earth. Und kurz vor halb noch ein 70er von zwei italienischen Brüdern. Oliver Onions, Flying Through the Air.

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0: Das Wetter in Thüringen, 9 Grad meldet uns Sebastian Althaus aus Halbad Heiligenstadt und 10 Grad Henry Boldgen aus Rothol. Heute Nachmittag also weiter mal Sonne, dann wieder dichtere Wolken, sind Schauer und sogar Gewitter möglich dabei. 9 bis 14 Grad maximal. In der Nacht klingen die Schauer ab, später ist es klar oder zumindest locker bewölkt. 4 bis 1 Grad kalt. Morgen zunächst bewölkt oder trüb durch Nebel oder Hochnebel, später dann über eine Mischung aus Sonne und Quellwolken und ein paar Schauer. 9 bis 14 Grad zum Start ins Wochenende. 13.31 Uhr. Und hier sind die aktuellen Verkehrsmeldungen. A4 Richtung Dresden. Vorsicht zwischen Gotha und Wandersleben. Hier gibt's jetzt eine noch ungesicherte Unfallstelle. A71 Richtung Schweinfurt in der Abfahrt Oberhof. Behinderung nach einem Unfall. Die Blitzer stehen auf der A72 Richtung Leipzig zwischen Chemnitz Süd und Chemnitz Rottluff, auf der B19 am Ortsausgang Meiningen Richtung Walldorf, auf der B93 zwischen Mosel und Krossen und Blitzer auf der B247 am Ortseingang Höngeder aus Richtung Mühlhausen kommend. Und jetzt kam noch eine Verkehrsmeldung dazu. Vorsicht jetzt auch auf der A4 Frankfurt Richtung Dresden zwischen Chemnitz Glößer und Chemnitz Ost. Da liegen mehrere Unterlegkeile auf der Fahrbahn. Melden Sie uns Staus oder Blitzer kostenfrei im MDR Thüringen Verkehrszentrum 0800 218 16 00. Vielen Dank dafür. Ich grüße Sie jetzt mit dem nächsten 80er mit Real Life und Send Me an Angel.
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Techniker Sound. Bachmann Turner Overdrive hier bei MDR Thüringen und You Ain't See Nothing Yet. Wir springen aus den 70ern wieder in die 80er. Die 80er, das war auch die große Ära der rein weiblichen Bands und Popgruppen. Bestes Beispiel sind Bananarama mit Cruel Summer jetzt.

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1: I, William Jefferson Clinton, do solemnly swear.
2: Er ist der Hoffnungsträger. Bill Clinton wird neuer US-Präsident und Soul Asylum bringen Runaway Train heraus. So schnell kann sich das Blatt wenden. Dave Pirner ist mit seiner Band Soul Asylum ganz nah dran am großen Erfolg. Vergessen sind die alten Tage, an denen sie erfolglos durch die kleinen Clubs Amerikas tourten und sich finanziell gerade so über Wasser halten konnten. Ihr aktuelles Album Grave Dancers Union verkauft sich gut. Jetzt wollen sie auch die Chartspitze angreifen. Für dieses Projekt haben sie den perfekten Song im Köcher, die eingängige Akustikballade Runaway Train. Doch Soul Asylum wollen wirklich alle Register ziehen, also brauchen sie dafür auch ein stimmungsvolles Musikvideo. Tagelang schauen sie sich Vorschläge diverser Regisseure an, dann macht es bei Pirner und Co. endlich Klick. In dem kurzen Streifen werden die Fotos von Mr. Kinder gezeigt. Da es auch im Song um Depression und Flucht geht, passt das emotional hervorragend. Die weltweiten Fans sind tatsächlich berührt und begeistert. Daher läuft das Video in Dauerrotation auf dem Musiksender MTV und befördert so Runaway Train in die weltweiten Charts.
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2: Die Worte handeln von Depression und einer scheinbar ausweglosen Gefühlslage. Es scheint, als könne mir aktuell niemand helfen. Ich stecke zu tief drin. Es gibt keinen Ausweg. Dieses Mal habe ich mich wirklich in die Irre geführt. Weglaufzug ohne Rückfahrt. Falsche Richtung in einer Einbahnstraße.
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2: Eine Fassung gibt es von Smokey, veröffentlicht auf ihrem Coveralbum Uncovered im Jahr 2000. Runaway Train ist ein Riesenerfolg und landet weltweit in den Top 10 der Singlecharts. Das beeindruckende Musikvideo wird nicht nur hochgelobt, viele der gezeigten vermissten Kinder wurden gefunden und konnten so zu ihren Familien zurückkehren.
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Und hier kommt wieder eine aktuelle Meldung aus dem MDR Thüringen Verkehrszentrum. Vorsicht jetzt bitte auch auf der A38 Richtung Göttingen. Zwischen der Auffahrt Sangerhausen Süd und Sangerhausen West, da liegt ein totes Reh auf der Fahrbahn.

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10: Der Industrieofenbauer Eljok in Römhild im Kreis Hildburghausen ist zahlungsunfähig. Eljok beschäftigt knapp 80 Mitarbeiter. Beim Amtsgericht Meiningen sei ein Antrag auf Insolvenz in Eigenverwaltung gestellt worden, berichtet die Zeitung Freies Wort. Ziel sei es, einen Sanierungsplan aufzustellen und einen Investor zu finden. Der Geschäftsbetrieb laufe eingeschränkt weiter. Der internationale Wettbewerb habe die Lage für das Unternehmen verschärft, hieß es. Der vom Bund geplante Umbau der Demokratieförderung betrifft 11 Projekte in Thüringen. Das geht aus einer Liste des Bundesfamilienministeriums hervor. Insgesamt geht es um rund 3 Millionen Euro, mit dem die Thüringer Projekte bisher gefördert wurden. So fürchtet ein Projekt um seinen Fortbestand, das junge Menschen gegen Verschwörungsideologien wappnen will. Ministerin Karin Prim hatte angekündigt, bundesweit rund 200 Förderprojekte zum Jahresende auslaufen zu lassen. Bis Ende Juni sollen neue Richtlinien vorliegen. Auf dieser Grundlage könnten sich alle Projekte dann erneut um Geld bewerben, so das Ministerium. Die Freibäder im Land sind bei wechselhaftem Wetter offiziell in die neue Saison gestartet. Den Thüringern stehen bis Mitte September fast 200 Freibäder und Seen zur Verfügung. Wegen des Wetters haben einige Bäder den Saisonstart verschoben. Dazu gehören das Freibad in Schmölln und das Bergbad Sonnenblick in Sondershausen. Der Großteil der Bäder öffnete trotzdem wie geplant, so das Ostbad in Jena oder das Freibad in Bad Köstritz im Kreis Greiz. Seit Beginn des Jahres sind deutlich weniger Menschen illegal in die Europäische Union eingereist. Das zeigen Zahlen der EU-Grenzschutzbehörde Frontex, die der ARD vorliegen. Von Januar bis April sind demnach knapp 29.000 Menschen ohne gültige Papiere nach Europa gekommen, etwa 40% weniger als im gleichen Zeitraum vergangenes Jahr. Der EU-Grenzschutz führt das in erster Linie auf die Zusammenarbeit mit Partnerländern zurück, zum Beispiel in Nordafrika. Bundesjustizministerin Stefanie Hubig will schärfer gegen Abzocker bei Eintrittskarten vorgehen. Konzerte, Fußballspiele und andere Veranstaltungen dürften nicht nur denjenigen offenstehen, die sich die horrenden Preise auf dem Zweitmarkt für Eintrittskarten leisten könnten, so Hubig in der Bild-Zeitung. MDR Thüringen-Reporterin Bianca Schwarz, ist das denn ein neues Problem?
11: Nee, das ist für Musiker und Musikerinnen ein Riesenproblem schon seit Jahren. Gewerbliche Händler kaufen große Mengen von Tickets auf dem Erstmarkt ein. So sorgen sie dann mit dafür, dass die Konzerte oder Festivals schnell ausverkauft sind. Und dann verkaufen sie die Tickets auf dem Zweitmarkt deutlich teurer. Im Schnitt liegen die Preise auf Zweitplattformen 250% über dem Originalpreis. Das kann aber auch noch ein bisschen mehr werden.
10: Das waren die Nachrichten. 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
8: Dankeschön, Markus. Das Wetter in Thüringen: am Nachmittag mal Sonne, mal dichte Wolken, dazwischen weiter Schauer und Gewitter, 9 bis 14 Grad. In der Nacht, da klingen die Schauer dann ab, später ist es oft klar oder locker bewölkt bei 4 bis 1 Grad. Morgen zunächst bewölkt und trüb durch Nebel oder Hochnebel, später dann eine Mischung aus Sonne und Quellwolken und ein paar Schauer dazu, 9 bis 14 Grad. 14.04 Uhr jetzt. Und hier sind die aktuellen Verkehrsmeldungen. A4 Richtung Dresden. Vorsicht zwischen Gotha und Wandersleben. Da gibt es eine ungesicherte Unfallstelle. Vorsicht auf der A38 Richtung Göttingen. Zwischen der Auffahrt Sangerhausen Süd und Sangerhausen West. Da liegt immer noch das tote Reh auf der Fahrbahn. A71 Richtung Schweinfurt. In der Abfahrt Oberhof Behinderung. Da gab es einen Unfall. Die Blitzer stehen auf der A72 Richtung Leipzig. Zwischen Chemnitz Süd und Chemnitz Rottluff. Dann auf der B19 am Ortsausgang Meiningen Richtung Waldorf, auf der B93 zwischen Mosel und Kossen, auf der B247 am Ortseingang Höngeda aus Richtung Mühlhausen und in Jena in der Schrödinger Straße beide Richtungen. Melden Sie uns Staus oder Blitzer kostenfrei im MDR Thüringen Verkehrszentrum 0800 218 16 00. Vielen Dank, ich bin Frank Huber, ich wünsche Ihnen einen angenehmen Freitagnachmittag, jetzt mit Fleetwood Mac und Don't Stop.
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Die 60er mit den Turtles und Happy Together. Und unsere Zeitreise geht weiter. Jetzt wieder die 80er. Und ein, ja, etwas Besonderes, ein Schmankerl für die Depeche Mode Fans, dass sie es doch rausbekommen. Die Aufregung ist groß. Der Leipziger Historiker und Bandexperte Sascha Lange, der geht im September wieder auf Tour und mit im Gepäck eine 70-minütige Depeche Mode Show voller rarer Videos und Bilder. Das Ganze aus 4 Jahrzehnten Bandgeschichte inklusive des legendären Ost-Berlin-Konzerts von 88. Also wer diese exklusiven Einblicke nicht verpassen möchte, Sascha Lange gastiert am 5. September in Bleicherode, am 6. in Schmalkalden und am 12. September in der Moritz-Bastei Leipzig. Die Karten sind jetzt im Vorverkauf. Und die Vorfreude kommt direkt von Depeche Mode. Jetzt sind sie mit People are People.

den höre ich gerne, der Song. Das ist wie ein Energiekick am Nachmittag, oder? Texas aus dem Jahr 99 mit Summer Sun. Und kurz vor halb noch ein 80er, nämlich Soft Cell mit Tainted Love und dieser 70er. Jimmy Cliff, You Can Get It,

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7: Das Wetter in Thüringen. 13 Grad werden uns aus Schönstedt im Unstrut-Hainich-Kreis von Joachim Wächter gemeldet. 12 Grad sind es bei Ralf Christen aus Sonneberg. Heute Nachmittag mal Sonne, mal dichte Wolken. Insgesamt habe ich wenig Sonne gesehen bis jetzt. Dazwischen sind auch Schauer möglich. Es kann auch gewittern. 9 bis 14 Grad. Dann am Abend und in der Nacht klingen die Schauer ab. Später ist es oft klar oder locker bewölkt. Dadurch wird es wieder kalt. 4 bis 1 Grad. Morgen zunächst bewölkt oder trüb durch Nebel oder Hochnebel. Später überall eine Mischung aus Sonne und Quellwolken und ein paar Schauer dazu. 9 bis 14 Grad. Der freundlichere Tag am Wochenende ist der Sonntag, bis zu 18 Grad dann. 14.30 Uhr. Und hier sind die aktuellen Verkehrsmeldungen. A4 Richtung Dresden, zwischen Gotha und Wandersleben, Behinderung, da gab es einen Unfall. A71 Richtung Schweinfurt, in der Abfahrt Oberhof, Behinderung nach einem Unfall. Und die Blitzer stehen auf der B247 am Ortseingang Höngeda aus Richtung Mühlhausen und in Jena in der Schrödinger Straße, beide Richtungen. Melden Sie uns Staus oder Blitzer kostenfrei im MDR Thüringen Verkehrszentrum 0800 218 16 00. Dankeschön und viel Spaß jetzt mit Gilbert O'Sullivan und Alone Again.
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1986 war es. Cutting Crew, I Just Died in Your Arms Tonight. Und jetzt geht's mit dem nächsten Song gleich 17 Jahre zurück. 69, Norman Greenbaum und Spirit in the Sky.

0: Spirit in the Sky. Super. Du hast dein ESC-Hemd an, sehe ich gerade.
1: Ja, ich habe mir heute mal ein bisschen bunteres Hemd angezogen. Ist interessant, man wird auch direkt angesprochen von vielen Kollegen.
0: Ja, mir fällt das auch auf.
1: Ich meine, wir haben ja am Wochenende, Samstag haben wir ESC, der Gesangswettbewerb. Wenn du mich fragst, ich bin am Samstag eher in Sachen Fußball geeicht.
0: Warum?
1: Du bist ja, glaube ich, raus, ne, bei Fußball, ich nicht.
0: Eher ein bisschen raus.
1: Nein, wir machen gleich die Thüringen-Derby-Show. Ne?
0: Okay.
1: Der Olli Gussow kommt gleich kurz nach drei, der war noch auf der Pressekonferenz in Jena, der ist noch unterwegs gerade.
0: Genau.
1: Der kommt da mit in die Sendung. Und dann machen wir heute Nachmittag so ein bisschen auch mit den Altinternationalen, ne? Jürgen Heun, Lothar Kopjuweit und so, die also wirklich alle ganz oben mitgespielt haben. Die holen wir ans Telefon und werden die fragen, was für Thüringen, was für Erfurt und Jena das Beste wäre, wie das ausgeht, das Thüringen-Derby. Also um kurz zu erklären, wenn Jena gewinnt am Samstag und gleichzeitig Lok Leipzig in der Liga entweder verliert oder unentschieden spielt, dann würde Jena die Relegation spielen und könnte aufsteigen.
0: Also
1: und jetzt ist aber die Konstellation so, dass ausgerechnet am letzten Spieltag die Erfurter nach Jena reisen, also Thüringen-Derby. Und du kannst dir ja vorstellen, was da für eine Brisanz drin ist. Ne? Und deshalb wollen wir das heute Nachmittag mal ein bisschen beleuchten, was das Beste wäre.
0: Okay, was quietscht denn bei dir eigentlich so?
1: Das ist dein ESC-Entchen hier. Was wir
0: Okay. Lass es leben.
1: Ja.
0: Und Anstoß dann Feierabend ab 15 Uhr.
1: Jawohl.
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Cat Stevens und Lady Darbanwell. Auch heute am Brückentag geht's ab 15 Uhr in den Feierabend zusammen mit dem Marco. Er übernimmt also gleich. Ich bin Frank Huber. Ich wünsche Ihnen ein schönes Wochenende.

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4: Und damit haben wir es genau 15 Uhr. Ich wünsche Ihnen einen schönen Freitagnachmittag. Alles Wichtige mit Markus Wetterauer.
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6: Die Kripo Jena hat bei Ermittlungen gegen 20 Fußballfans zahlreiche Gebäude durchsucht. Wie die Polizei mitteilte, wurden 47 Durchsuchungsbeschlüsse in Jena, Kahla, Saalfeld und Gera umgesetzt. Die Verdächtigen sollen unter anderem mehrere Züge besprüht haben. Aus der MDR Thüringen Nachrichtenredaktion, Katja Werner.
7: Besonders rücksichtslos sollen sie in zwei Fällen vorgegangen sein. In mit Reisenden besetzten Zügen zogen sie laut Polizei die Notbremse und zwangen die Züge so zum Stopp. Dann sollen sie ausgestiegen sein und Waggons besprüht haben. Die Graffiti hatten einen Bezug zum FCK CS Jena. Durch die Notbremsen hätten sie in Kauf genommen, dass Unbeteiligte gefährdet werden, so die Polizei. Die Liste der Vorwürfe gegen die 20 Fußballfans ist lang. Sie reicht von Landfriedensbruch über Nötigung und Raub bis hin zu Sachbeschädigung.
6: Der Industrieofenbauer Eljok in Römhild im Kreis Hildburghausen ist zahlungsunfähig. Eljok beschäftigt knapp 80 Mitarbeiter. Beim Amtsgericht Meiningen sei ein Antrag auf Insolvenz in Eigenverwaltung gestellt worden, berichtet die Zeitung Freies Wort. Ziel sei es, einen Sanierungsplan aufzustellen und einen Investor zu finden. Der Geschäftsbetrieb laufe eingeschränkt weiter. Der internationale Wettbewerb habe die Lage für das Unternehmen verschärft. Die Freibäder im Land sind bei wechselhaftem Wetter offiziell in die neue Saison gestartet. Den Thüringern stehen bis Mitte September fast 200 Freibäder und Badeseen zur Verfügung. Allerdings macht das Wetter manchen Betreibern einen Strich durch die Rechnung, wie MDR-Thüringen-Reporter Thomas Born berichtet.
8: Der Großteil der Bäder öffnet wie geplant. Das Ostbad in Jena zum Beispiel oder auch das Freibad in Bad Köstritz im Kreis Greiz. Aber teilweise lassen die Schwimmbäder ihre Türen auch zu. Im Freibad in Schmölln hat man sich beispielsweise kurzfristig genau dazu entschlossen, wie die Stadt mitteilte. Auch im Bergbad Sonnenblick in Sondershausen geht es heute nicht los. Laut Bergbad wird, um Frostbeulen vorzubeugen, das Anbaden auf nächste Woche Mittwoch verschoben.
6: Der MDR Thüringen Sommernachtsball macht in diesem Jahr Station auf der Landesgartenschau in Leinefelde-Worbis. Am 27. Juni laden die Moderatoren Susanne Reichenbach und Johannes Michael Noack zu der Tanz- und Unterhaltungsshow ein. Beginn ist 19 Uhr auf dem Festplatz der Landesgartenschau. Besucher erwartet ein abwechslungsreiches Unterhaltungsprogramm mit Musik, Gesprächsgästen, Gewinnspielen und Überraschungen rund um die Landesgartenschau und die Region. Bundesjustizministerin Stefanie Hubich will schärfer gegen Abzocker auf dem Zweitmarkt für Eintrittskarten vorgehen. Hubich sagte der Bild-Zeitung, ein möglicher Schritt sei, überzogene Preisaufschläge beim Weiterverkauf zu begrenzen. Hintergrund ist ein offener Brief von Musikern. Gewerbliche Wiederverkäufer kaufen demnach Karten in Massen auf. Anschließend würden sie diese deutlich teurer weiterverkaufen. Aufschläge von 250% und mehr seien keine Seltenheit, hieß es. Das waren die Nachrichten. 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
4: Dankeschön, Markus. So, Wetterchen, was haben wir heute? Also ich heute tagsüber dachte ich, guck mal, das mit der Sonne ist doch irgendwie eine schöne Angelegenheit. Aber jetzt inzwischen haben sich auch wieder dickere Wolken drüber geschoben. Temperaturen Richtung Abend 9 bis 14 Grad. Aber das ist alles eigentlich gar nicht so wichtig. Wichtig wird's morgen. Der Olli ist mit im Studio. Olli, wir machen heute Thüringen-Derby-Show. Wie wird das Derby-Wetter, bitte?
9: Ich wollte dir noch sagen, dass ich ja gerade aus Jena komme und da war es richtig regnerisch, also aufpassen auf den Autobahnen, aber es könnte auch Zeichen sein, dunkle Wolken über Jena oder Erfurt, naja, jedenfalls in der Mitte, aber morgen, da sieht es gut aus, was ich hier sehe, jedenfalls die Regenwahrscheinlichkeit nicht so hoch, 13 Grad, also schönes Fußballwetter, leicht bewölkt, also das sieht gut aus, jedenfalls was den Fußball angeht.
4: Gut, am Sonntag dann, wenn wir das Ergebnis haben, freundlich, mit mehr Sonne, weniger Wolken, selten Schauer und bis zu 18 Grad, also endlich wird es auch mal wieder in Richtung 20 Grad gehen. Freue ich mich sehr. So, jetzt ab auf die Straßen. Aktuelle Verkehrsmeldungen. Ist da was? Ich habe gar nichts vorliegen. Doch hier. A4 Richtung Dresden zwischen Wedek-Könebach und Wedek-Obersuhl. Rechte Fahrspur wegen Bergungsarbeiten derzeit gesperrt. Dann die A38 Richtung Leipzig zwischen Merseburg Nord und Süd. Gab es einen LKW-Unfall, deshalb eine Sperrung. Die Blitzer. B247 Ortseingang Höngeda aus Richtung Mühlhausen und in Jena Schrödinger Straße. Beide Richtungen. Staus oder Blitzer kostenfrei zu uns ins MDR Thüringen Verkehrszentrum unter 0800 218 1600. Dann wünschen wir gute Fahrt. 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
4: Und zwar die Thüringen-Derby-Show mit Olli Gossor und meiner Wenigkeit. Und du bleibst ja den ganzen Nachmittag hier, weil du hast ja Ahnung von Fußball, Olli, während ich ja nur so rudimentär Bescheid weiß, oder?
9: Du weißt auch mehr, als du jetzt zugeben willst. Aber wir wollen natürlich auch, dass Sie daraus mitmachen. Schreiben Sie uns gerne eine Nachricht in unserer App. Ne?
4: Am besten, wie das Thüringen-Derby aus Ihrer Sicht unbedingt ausgehen sollte. Ne? Jeder hat ja eine andere Begründung, je nachdem, ob man jetzt Erfurt oder Jena-Fan ist. Bitte auf die App, wie das ausgehen sollte und warum. Und wir haben gleich, also den ganzen Nachmittag haben wir tolle Kandidaten hier, mit denen wir reden werden. Jürgen Heun ist nachher noch mit dabei. Wer noch?
9: Harald Irmscher, Legende vom FC Carl Zeiss Jena.
4: Und gleich werden wir mit Lothar Kopiewicz sprechen. Den habe ich schon mal vorhin erreicht. Der ist nämlich in Berlin und der wird uns gleich auch mal ein paar Takte dazu sagen. Ja. Alles Altinternationale vor so einem wichtigen Spiel. Logisch. Wie geht's aus? Weißt du schon, Olli, das Spiel?
9: Nee, weiß ich noch nicht. Also.

0: Erasure, Ship of Fools, einfach gute Musik am Freitagnachmittag. Ja, wir haben es gleich 3:45 und wir sind im Derby-Fieber, Thüringen-Derby-Fieber.
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0: Heute Nachmittag jede Menge Stoff, sage ich mal, rund um dieses Spiel zwischen dem FC Kansas Jena und dem FC Rot-Weiß Erfurt morgen in Jena. Olli, du bist unser Auskenner und viele werden sich fragen, die im Fußball nicht so drinstecken, was ist denn so kompliziert an dieser ganzen Situation? Mhm. Weil wenn einer von beiden gewinnt, denkt man ja, okay, der steigt dann auf. Aber so einfach ist es nicht in dem Falle, ne?
2: Nee, so einfach ist es nicht. Ich habe hier auch den Rechenschieber, den Abakus rausgeholt. Also Regionalliga Nordost, Jena und Leipzig punktgleich. Und das bedeutet, wenn beide gewinnen, ist erstmal theoretisch Leipzig weiter vorne, wäre dann Regionalmeister, Regionalligameister, hätte noch Chance auf die Relegation aufzusteigen. Aber wenn jetzt zum Beispiel Jena 5-0 gegen Erfurt gewinnt und Leipzig nur 1-0 gegen die Magdeburger zweite Mannschaft, dann ist schon wieder,
0: ja, du weißt schon, jede Menge Konjunktiv.
2: Ich muss dir das aufmalen.
0: Konjunktiv. Es ist ja im Moment, genau, ich versuche eine Skizze zu malen. Es ist ja im Moment so, dass wichtig erstmal ist, dass jeder am Samstag, um in die Relegation zu kommen, erstmal gewinnen müsste. Ne? Und wir haben ja gesagt, wir werden mit den Altinternationalen sprechen. Du hast im Vorfeld mit fast allen Kontakt gehabt und jetzt am Telefon ist Lothar Kopioweit. Also den kennen natürlich alle. Mhm. Der war ja sowohl in Jena als auch in Erfurt. Ne?
2: Lange in Jena, dann mal Trainer in Erfurt, so ist es. Und war auch hier Olympische Spiele, hat da mitgespielt. Also
0: der weiß, worum es geht. Ne? Also pass auf, wir werden ihn jetzt einfach mal gleich direkt fragen, Herr Kopioweit, wie wäre es aus Ihrer Sicht, also wie wäre der ideale Ausgang dieses Thüringen-Derbys morgen am Samstag zwischen Jena und Erfurt? Sagen Sie mal.
3: Also ich setze mal voraus, Grundlage ist ein Sieg für Jena. Mhm. Aber dann müssen ja die Leipziger auch noch mitspielen. Ja?
0: Genau.
3: Und das haben wir halt nicht im Griff. Ne? Aber wir können ja nur das erwarten aus Jenenser Sicht, dass man das eigene Spiel gewinnt. Möglichst klar, denn es gibt ja dann auch noch eine Tordifferenz. Ja, schauen wir mal, was da unterm Strich rauskommt.
0: Ja. Herr Kopioweit, Sie waren ja auch Aufstiegstrainer bei Rot-Weiß Erfurt. Ne? Fällt Ihnen denn aus der Erfurter Sicht, jetzt mit der Erfurter Brille, fällt Ihnen da ein Grund ein, warum es auch gut wäre, wenn Jena gewinnt?
3: Naja, es geht eigentlich darum, dass Jena in die Relegation geht, also in den Aufstieg. Da würde ich aus Erfurter Sicht schon einen Grund finden, also dass man seinen Erzrivalen dort endlich mal los wird. Das könnte man ja da in die Öffentlichkeit verbreiten. Ja. Aber es sind ja keine Erfurter im Stadion, habe ich gehört. Also keine Erfurter Zuschauer, wohlgemerkt.
0: Ja, ja.
3: Spieler schon, denke ich, aber Zuschauer wohl nicht. Also es sind ja immer wieder, man wundert sich tatsächlich, dass da überhaupt noch gespielt wird. Ja.
0: Jetzt können Sie aber natürlich vermutlich auch die Erfurter Fans verstehen, die sagen, niemals geben wir die 3 Punkte her. Oder?
3: Natürlich, also ich bitte Sie, also ja, also ich gehe jetzt mal nicht davon aus, dass die Erfurter dieses Spiel kampflos hergeben. Nein, um Gottes Willen, das weiß ich auch, aber ich sage mal, Sie sollten wirklich nicht zu traurig sein, wenn Sie dieses Spiel verlieren.
0: Ja, da wäre es vielleicht im nächsten Jahr ja ein bisschen easier, leichter vielleicht in der Regionalliga, man weiß es nicht.
3: Ja, das ist richtig, aber ich sage mal, wer auch immer diese Staffel gewinnt, es geht darum, dass man aufsteigt, ne? Dass man mal endlich mal aus dieser fürchterlichen, nenne ich mal so, 4. Liga da rausgeht. Ne? Das ist ja ein Kampf ohne Ende.
0: Was sagt Lothar Kopioweit voraus, wenn er auf die Fußballkugel guckt, wie geht das aus am Samstag?
3: Also ich nehme jetzt mal das Spiel Jena-Erfurt, da rechne ich mit einem 2-0-Sieg für Jena.
0: Und parallel dazu Lok Leipzig gegen Magdeburg 2?
3: 0-2.
0: Für Magdeburg. Das wäre natürlich ein tolles Ding. Sind Sie dabei am Fernsehen? Ich denke schon, oder?
3: Ja, na klar. Also ich habe schon überlegt, ob ich nicht sogar mal nach Jena fahre, aber das geht im Moment aus gesundheitlichen Gründen nicht.
0: Okay.
3: Also vorm Fernseher, da ziehe ich mir die Nummer schon rein. Also das ist natürlich eine Selbstverständlichkeit.
0: Dann wünsche ich Ihnen ein tolles Spiel und wir drücken die Daumen, dass das am Ende so ausgeht, dass Sie zufrieden sind. Und wünsche liebe Grüße nach, sind Sie in Berlin oder wo sind Sie? Ja, ne? Wahrscheinlich.
3: Ich bin in Berlin. Ich bin in Berlin.
0: Grüße in die Hauptstadt.
3: Ja,
0: ja. Ja, vielen Dank.
3: Danke auch.
0: Jo, tschö.
3: Ciao.
0: Olli, 2-0 für Jena. Was sagst du dazu?
2: Ich sag, Lothar Kopioweit spielt noch Altherren bei Pankow. Also der kann's noch.
0: Der hat schon Ahnung.

House of the Rising Sun, 15:21 Uhr. Ich kriege Post hier auf unserem MDR Thüringen App von der Marion aus Melsungen. Sie schreibt, hallo, wir hören jetzt in Nordhessen auch nur noch MDR Thüringen. Weil wir haben jetzt ein anständiges Radio, WLAN-fähig, und da können wir es einspeichern und können es hören. Da habe ich nur geschrieben, warum denn ausgerechnet in Hessen, MDR Thüringen, schreibt sie, einfach klasse, tolle Musikinfos und wir sind oft im Freistaat Thüringen unterwegs. Ich verstehe, Grüße nach Nordhessen.

das ist der Song, wo der Schlagzeuger mal ein bisschen was zu tun hatte. Ne? Die ganze Zeit musste der trommeln und ist was bei rausgekommen. OMD. So, 15.24 Uhr, gleich 25, kurz vor 3:30. Gestern war Tag der Väter, ne? Himmelfahrt. Heute ist übrigens Tag der Familie. Das wollen wir mal nicht außen vor lassen. Unsere Musikredaktion hat sich Gedanken gemacht. Und zwar wollen wir den Tag der Familie feiern mit einfach guter Musik aus Irland. Hören Sie mal bitte. Das sind die Cranberries, Dolores O'Riordan, die Stimme der Cranberries war also Vorzeigeobjekt, wenn es um die Familie ging, ne? Während ihrer ersten Amerika-Tour seinerzeit fühlte sie sich so einsam und dass sie gesagt hat, und das ist bei Musikern ja oft so, ne, wenn die so ganz tief in sich reingucken können, dann kommen richtig große Hits raus. Sie hat eine Liebeserklärung damals an ihre Familie vertont und das Ding heißt Ode to My Family und ist aber sowas von durch die Decke gegangen. Das war 1994 und hier ist es.

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2: Um 15.30 Uhr. Ermittlungen gegen Fußballfans. Die Kripo Jena hat 47 Durchsuchungsbeschlüsse in Jena, Kahla, Saalfeld und Gera umgesetzt. Die Verdächtigen sollen unter anderem mehrere Züge besprüht haben. Insolvenz von Industrieofenbauer. Das Unternehmen Eliok in Römhild im Kreis Hildburghausen ist zahlungsunfähig. Davon sind rund 80 Mitarbeiter betroffen. Ziel ist es jetzt, einen Sanierungsplan aufzustellen und einen Investor zu finden. Zweitmarkt für Eintrittskarten. Bundesjustizministerin Stefanie Hubig will schärfer gegen Abzocker vorgehen. Möglich sei, überzogene Preisaufschläge beim Weiterverkauf zu begrenzen, sagte sie.
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3: Das Neueste für Mitte- und Westthüringen mit Angela Hahn. Etterwinden. Dank einer Löschwasserzisterne im Bad Salzunge Ortsteil Etterwinden hat die Feuerwehr keine Wasserprobleme mehr. Wie die Stadt mitteilte, wurde die Zisterne am Mittag eingeweiht. Bereits im Jahr 2023 war festgestellt worden, dass das Trinkwassernetz für die Löschwasserversorgung nicht ausreicht. Erfurt. In der Stadt ist eine Frau bei einem Raub bereits am vergangenen Samstag schwer verletzt worden. Wie die Polizei erst heute mitteilte, saß die 36-Jährige abends am Ufer des Flutgrabens, als sie dann von einem Mann angegriffen wurde. Unter anderem stieß er sie mit dem Knie ins Gesicht. Ein zweiter Mann stahl ihr ihre Umhängetasche und das Handy. Sömmerda. Anlässlich des 1150-jährigen Jubiläums widmet das Statistische Landesamt der Stadt ein Kapitel in seinem Monatsheft. Daraus geht hervor, dass 78% der Stadtfläche von der Landwirtschaft genutzt wird. Wald und Gewässer gibt es nur wenig. Außerdem haben im vergangenen Jahr fast 5500 Gäste die Stadt besucht. 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
4: Wetterbericht erstmal für das, was heute Abend auf uns zukommt. Relativ viele Wolken, bisschen Sonne ist im Osten noch mit dabei, 9 bis 14 Grad. Die Nacht dann abklingende Schauer und 4 bis 1 Grad. Morgen, der Samstag, Derbywetter. Olli, du bist dran.
5: Ja, gutes Derbywetter, jedenfalls in Jena. Ich habe ja keinen Blick mehr für irgendwas anderes, ne? Ist ja klar. 13 Grad, da sind es, locker bewölkt und ja, gute Voraussetzungen.
4: Du wirst ja morgen als Reporter auch im Stadion sein. Was ziehst du da an? Weißt du das schon?
5: Nee, aber auf jeden Fall.
4: Kurze Hose und T-Shirt.
5: Auf jeden Fall keine Fankleidung.
4: Okay, ja. Das wäre natürlich ein bisschen komisch. Jetzt haben wir dann, der Sonntag kommt mit viel Sonne. Es wird sehr viel freundlicher am Sonntag, weniger Wolken, wärmer bis zu 18 Grad und genauso wollen wir es ja auch haben am Wochenende. Ne? Aktuelle Verkehrsmeldungen: A4 Richtung Dresden zwischen Wedek-Hönnebach und Wedek-Obersuhl. Rechte Fahrspur wegen Bergungsarbeiten im Moment gesperrt. A38 Richtung Leipzig zwischen Merseburg Nord und Süd. In beiden Richtungen eine Sperrung. Da gab es einen LKW-Unfall. In Richtung Göttingen staut es sich bis Leuna. In Richtung Leipzig bis Bad Lauchstädt. Die Blitzer habe ich für Sie einen und der steht in Jena, Schrödinger Straße, der Blitz dafür, aber in beiden Richtungen. Ansonsten legt mir weiter nichts vor, falls Sie was sehen sollten, sehr gern bei uns ins MDR Thüringen Verkehrszentrum 0800 218 16 00.
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4: Im Zeichen des Thüringen Derbys, FC Kaisers Jena gegen FC Rot-Weiß Erfurt morgen in Jena. Olli, wie geht's aus?
5: Ich weiß es noch nicht, vielleicht am Ende der Sendung.
4: Okay. So, jetzt habe ich heute Morgen, habe ich gehört, bei uns in der Frühschicht, da gab es einen Jena, der ist aber, glaube ich, kein Spieler gewesen, sondern wer war das? Das war der
5: Uwe Dern, sein Name. Der war auch Spieler, aber vor allem war er jahrzehntelang Mannschaftsbetreuer und Jugendtrainer und der war auch Fan und ist natürlich Fan. Vor mehr als 50 Jahren hat er sein erstes Derby in Erfurt miterlebt. Auf der Radrennbahn im Andreasried wurde damals noch gespielt. Oh ja, also irre, was da auch für Bilder entstanden sind und der Uwe Dern hat jetzt ein Jubiläum vor sich.
6: Für mich ist es ein ganz besonderes, es ist nämlich mein 100. Derby. Derbyzeit, Festtage, schönste Tage. Wir freuen uns alle.
4: 100. Derby ist unvorstellbar, oder?
5: Und ein Leben lang für den FCC. Respekt.
4: Ja, also meine Damen und Herren, wenn Sie eine Idee da haben, wer morgen gewinnen sollte, dann gerne bei uns auf die MDR Thüringen App. Wir freuen uns über jede Mitteilung, ne? Ja.

0: Ein 71-Jähriger und seine Frau waren ebenfalls unter den Passagieren, die gegen Mitternacht wieder in Thüringen gelandet sind. Eine Zollmitarbeiterin befragte den Mann kurz zu seinem Reiseweg und zeigte ihm sodann den Weg zum Ausgang. Ohne ersichtlichen Grund beleidigte der Reisende die Beamtin. Sie zeigte diesen Vorfall natürlich an. Das Reisetagebuch des Herrn wurde nunmehr um diesen unrühmlichen Abgang erweitert. Für die Bundespolizei in Thüringen, Carsten Teschner.
1: Eine abgestürzte Drohne hat am Donnerstagabend die Polizei im Saale-Holzland-Kreis beschäftigt. Eine Anwohnerin meldete, dass sie auf ihrem Grundstück im Bucher ein unbekanntes Fluggerät entdeckt habe. Nach Angaben der Frau lag die Drohne plötzlich im Garten. Wem sie gehört oder wann genau sie abgestürzt war, konnte nicht geklärt werden. Vorsorglich entfernte die Finderin zunächst den Akku des kleinen Fluggeräts, damit dieses nicht unerwartet wieder abheben konnte. Die eingesetzten Beamten nahmen die Drohne schließlich in Augenschein. Dabei stellte sich heraus, dass es sich lediglich um eine kleine Spielzeugdrohne ohne individuelle Kennzeichnung handelte. Ein Schaden entstand durch den Absturz nicht. Aus der Landespolizeiinspektion Jena, Sina Poser.
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0: Bonnie Tyler am Tag vor dem Thüringen-Derby. Meine Damen und Herren, 10 vor 4 haben wir es.
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0: FC Karl Zeiss-Jena gegen den FC Rot-Weiß Erfurt. Es geht, um es mal gelinde gesagt auf den Punkt zu bringen, um fast alles. Christian Müller ist da vom Thüringen-Journal. Christian, warte.
2: Sportfrei.
0: Ja, bevor wir anfangen. Ich habe zwei schöne Meldungen bekommen. Einmal hat die Cornelia mir auf der App geschrieben aus Eineborn. Wo ist Eineborn?
3: Eineborn?
0: Aha.
3: Das klingt wie
0: Saale-Holzlandkreis.
3: Okay.
0: So, sie schreibt ganz einfach, ich bin Jena-Fan. So, das wollte ich dir nur mal gesagt haben. Dann schreibt der Sascha aus Erfurt, hallo zusammen zum Thema Derby. Ich sage als Erfurter, der aber kein RWE-Fan ist, Jena sollte gewinnen, damit zumindest ein Thüringer Club die Chance auf einen Aufstieg in die dritte Liga hat, wenn Leipzig sein Spiel gegen Magdeburg 2 verpatzt oder nur unentschieden spielt. Das klingt vernünftig, oder?
3: Klingt vernünftig. Kann aber nur von jemandem kommen, der eben kein Rot-Weiß-Erfurt-Fan ist, weil dann ist es mit der Vernunft ja in beiden Lagern nicht mehr so weit. Du weißt, die Freundschaft zwischen beiden Clubs ist halt nicht die größte, um es mal vorsichtig auszudrücken.
0: Gretchen, Frage an dich, wie geht das morgen aus?
3: Also ich würde mich da jetzt überhaupt keiner Prognose irgendwie stellen. Ich würde mir das Gleiche wünschen, dass irgendwie eine Thüringer Mannschaft eine Chance hat, aufzusteigen. Wenn es Rot-Weiß Erfurt gewesen wäre, würde ich denen genauso die Daumen drücken. Also mir wäre es ja am liebsten gewesen, beide hätten noch eine Chance gehabt, Meister zu werden am letzten Spieltag. Jetzt ist es in dem Falle halt nur Jena. Wenn wir jetzt aus Thüringer Sicht das betrachten, würde ich sagen, sollen sie es mal versuchen, dann hat Erfurt nächstes Jahr wieder eine Chance. Aber wie gesagt, ich möchte da jetzt keine Prognose abgeben. Gerade im Fußball ist ja bekanntlich alles möglich.
0: Ja, bist du morgen dabei im Stadion?
3: Ich bin morgen dabei.
0: Ja,
3: ich gucke mir das an.
0: Also, das ist wirklich eine heiße Kiste. Man muss aus sportlicher Sicht aber sagen, wenn am Ende Jena wirklich auf Platz 1 ist, ne, dann haben sie es auch verdient, dass sie Relegation
3: spielen. Dann haben sie es verdient. Sie hätten es sicherlich über die gesamte Saison gesehen auch verdient, wenn da nicht das eine oder andere Spiel dabei gewesen wäre. Aber das können die anderen Clubs eben auch immer sagen. Irgendwann hat immer jeder eine Schwächephase und in der Summe ist es halt am Ende die Mannschaft ganz oben, die es auch wirklich verdient hat, die eben am konstantesten gespielt hat. Und diesmal wird es eben wirklich eine ganz enge Kiste, wo es wahrscheinlich um die Tordifferenz sogar geht.
0: Lothar Kopiewicz hatten wir vorhin am Telefon, ne? Altinternationaler, der sowohl in Jena gespielt hat lange und dann in Erfurt auch Trainer war, sagt 2-0 für Jena geht das morgen aus.
3: Ich würde sagen, es ist ein Fußballfachmann, der kennt sich aus, der war auch Präsident und Trainer und hat eben auch mit Karl Zeiss Jena diverse Derby-Siege gefeiert. Warum soll er es nicht sagen? Also wie gesagt, Marco, ich glaube jetzt mal unabhängig davon, wer wem die Daumen drückt, es wäre einfach für den Thüringer Fußball gut, wenn es mal wieder eine Drittligamannschaft gäbe.
0: Kurz nach 4 haben wir übrigens den Mann mit der Nummer 9, Jürgen
3: Raab.
0: Heun.
3: Heun.
0: Ja, aus Erfurter
3: Sicht. Ach so, in dem Falle das Erfurter Gesicht.
0: Das machen wir gleich kurz nach 4. Was macht ihr im Thüringen-Journal, außer Fußballvorbereitung noch?
3: Oder? Wir machen einen Beitrag über die Tradition des Auf-die-Walz-Gehens, lieber Marco.
0: Oh, habe ich gesehen, heute in der Stadt in Erfurt.
3: Genau, die sind nämlich unterwegs.
0: Ganz viele Zimmermänner.
3: Genau so, die sind unterwegs, treffen sich einmal rund um Himmelfahrt immer in einer bestimmten Stadt. Dieses Jahr ist es Erfurt dran und da schauen wir mal, was die so erlebt haben hier in Thüringen. Und wir sind an den Breitunger Seen, um zu schauen, was dort die Population der Seevögel macht. Das werden nämlich immer weniger und das lassen wir mal uns von unserer Reporterin Sandra Vogtmann und einem Vogelfachmann an den Breitunger Seen erklären.
0: Ich war da mal am Strand in Breitungen, herrlich.
3: Ist schön, hat auch einen schönen Campingplatz.
0: Absoluter Knüller. So, Christian, dann viel Spaß und Freude morgen im Stadion. Mal gucken, wie es
3: ausgeht. Vielen Dank,
0: und
3: der Bessere möge gewinnen.
0: Heute Abend 19 Uhr.
3: Und Leipzig möglichst nicht.
0: Ja, bist du ruhig jetzt.

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12: Und damit sind wir 16 Uhr. Ich wünsche einen schönen Freitagnachmittag. Alles Wichtige mit Markus Wetterauer.
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13: Die Kripo Jena hat bei Ermittlungen gegen 20 Fußballfans zahlreiche Gebäude durchsucht. Wie die Polizei mitteilte, wurden 47 Durchsuchungsbeschlüsse in Jena, Kahla, Saalfeld und Gera umgesetzt. Die Verdächtigen sollen unter anderem mehrere Züge besprüht haben. Aus der MDR Thüringen Nachrichtenredaktion. Katja Werner.
14: Besonders rücksichtslos sollen sie in zwei Fällen vorgegangen sein. In mit Reisenden besetzten Zügen zogen sie laut Polizei die Notbremse und zwangen die Züge so zum Stopp. Dann sollen sie ausgestiegen sein und Waggons besprüht haben. Die Graffiti hatten einen Bezug zum FC Carl Jena. Durch die Notbremsen hätten sie in Kauf genommen, dass Unbeteiligte gefährdet werden, so die Polizei. Die Liste der Vorwürfe gegen die 20 Fußballfans ist lang. Sie reicht von Landfriedensbruch über Nötigung und Raub bis hin zu Sachbeschädigung.
13: Der Industrieofenbauer Eliok in Römhild im Kreis Hildburghausen ist zahlungsunfähig. Eliok beschäftigt knapp 80 Mitarbeiter. Beim Amtsgericht Meiningen sei ein Antrag auf Insolvenz in Eigenverwaltung gestellt worden, berichtet die Zeitung Freies Wort. Ziel sei es, einen Sanierungsplan aufzustellen und einen Investor zu finden. Der Geschäftsbetrieb laufe eingeschränkt weiter. Der internationale Wettbewerb habe die Lage für das Unternehmen verschärft, hieß es. Die Thüringer Zahnärzte befürchten Versorgungslücken bei der Kieferorthopädie. Als Grund gaben ihre Verbände die Sparpläne der Bundesregierung bei den gesetzlichen Krankenkassen an. Darin sei vorgesehen, dass kieferorthopädische Behandlungen in Zukunft nur noch von Fachzahnärzten abgerechnet werden dürften. In Thüringen werden demnach aber rund 11.000 Kinder und Jugendliche von 90 Praxen versorgt, die keine Kieferorthopäden sind. Diese Kapazitäten würden dann ersatzlos wegfallen, hieß es. Rund 350 reisende Handwerksgesellen haben mit einem Fahnenumzug in Erfurt für die Walz geworben. Sie treten dafür ein, dass Handwerksgesellen erst die Welt kennenlernen sollen, ehe sie einen Meisterlehrgang beginnen. Das jährliche Treffen steht unter dem Motto »Drei Gesellenjahre bis zum Meisterlehrgang«. Aus Erfurt berichtet MDR Thüringen-Reporterin Katja Bohmeier.
9: In ihrer jeweiligen Kluft erkennbar als Zimmerer, Konditoren oder Metallbauer zogen die Gesellen durch die Innenstadt, bestaunt von Touristen und Einheimischen. Angereist sind die Gesellen nicht nur aus Deutschland, sondern unter anderem auch aus Österreich, Schweden und der Schweiz. Missen möchte die Erfahrung der Walz keiner. Neben neuen Ländern und Menschen lernen Gesellen auf der Walz auch neue Techniken ihrer Gewerke kennen. Beim Treffen in Erfurt sind zudem Handwerksvorführungen, eine Gesellenolympiade und ein Modellwettbewerb geplant.
13: Sport. Deutschland startet jetzt mit dem Spiel gegen Finnland in die Eishockey-WM. Das Team von Bundestrainer Harold Kreis spielt in der Gruppe A in Zürich neben Finnland auch gegen Lettland, die Schweiz, die USA, Ungarn, Österreich und Großbritannien. Erklärtes Ziel ist der Viertelfinaleinzug. Das waren die Nachrichten. 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
12: Dankeschön, Markus. Olli, du merkst, kaum wird es ein bisschen frischer im Mai, da fangen die an, Eishockey-WM zu machen. Also das ist sehr interessant. Also trotzdem viel Glück natürlich der deutschen Mannschaft. Wir sind beim Wetter angekommen und ich mache mal das, was uns heute Abend noch erwartet, nämlich Wolken. Ab und zu mal noch ein Schauer bei 9 bis 14 Grad. Die Nacht abklingende Schauer, 4 bis 1 Grad und dann kommst du mit dem Derby-Wetter für morgen.
15: Tja, morgen in Jena auf jeden Fall sieht's gut aus. 13 Grad, nur wenig Möglichkeit auf Regen sozusagen. Also da bestes Fußballwetter. Und ich sag mal so, da gucken wir ja alle hin, in ganz Thüringen. Ich würde jetzt mal vermuten, berichtige mich auch so 13 Grad, mal hier Sonne, mal da Sonne, mal Wolken, alles im Wechsel. So habe ich es jetzt ja mal gehört.
12: Da kannst du dich aufs Spiel konzentrieren, ne? Das Wetter passt. So, dann kommt der Sonntag und da können wir uns aufs Eis konzentrieren, weil es werden bis zu 18, teilweise 19, 20 Grad. Und dazu haben wir mehr Sonne, weniger Wolken und nur noch ganz selten mal einen Schauer. 4:04. Aktuelle Verkehrsmeldungen, da muss ich nochmal kurz auf den roten Knopf drücken, also zum Aktualisieren. A4 Richtung Dresden zwischen Wedek-Höhnebach und Wedek-Obersuhl ist die rechte Fahrspur wegen Bergungsarbeiten immer noch gesperrt. Dann die A38 Richtung Leipzig ist zwischen Merseburg Nord und Süd in beiden Richtungen nach einem LKW-Unfall gesperrt. In Richtung Göttingen derzeit Stau bis Leuna und in Richtung Leipzig staut es sich bis Bad Lauchstädt. So. A73 Richtung Bamberg zwischen Alsfeld Nord und Süd gab es einen Unfall. Auch dort Stau und eine Sperrung. Und in der Gegenrichtung ist die linke Fahrspur wegen Bergungsarbeiten gesperrt. Geblitzt wird, habe ich jetzt neu reingekriegt, Jena. Hugo-Schrade-Straße, beide Richtungen. Schrödinger-Straße, ebenfalls beide Richtungen. Und das wär's. 0800 218 1600 ist die kostenfreie Nummer für Sie. Direkt zu uns ins MDR Thüringen Verkehrszentrum. Gute Fahrt.
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12: Derby-Ausgabe vor dem Spiel FC Kansas Jena gegen Rot-Weiß Erfurt morgen 14 Uhr übrigens auch im Fernsehen übertragen in der Konferenz mit dem Leipziger Spiel. Olli, wir haben ein bisschen Post gekriegt auf der MDR Thüringen App, die wollen wir mal vortragen. Zum Beispiel habe ich bekommen, hallo Marco, Jena steht oben, Daumen drücken ist angesagt. Mein Tipp ist 2:1 für Jena, schöne Grüße aus Neuhaus am Rennweg vom Roland, eindeutig ein Jena-Fan. So, ja. Was hast du noch?
15: Ich habe noch den Micha aus Suhl, der hat uns geschrieben, ich bin RWE-Fan, würde es aber dem FCC gönnen, sich Platz 1 zu sichern.
12: Und das finde ich stark.
15: Ja, finde ich auch mal eine Ansage. Und er sagt auch, wäre mal schön, wenn wieder eine Thüringer Mannschaft in Liga 3 steht und sein geliebter RWE, naja, da klappt es nicht so ganz, wenn es drauf ankommt. Er wählt da härtere Worte. Und deswegen drückt er so ein bisschen, so einen halben Daumenbogen für den FC Carl Zeiss Jena.
12: Sie sind aufgerufen, meine Damen und Herren, wenn Sie dazu eine Meinung haben, beziehungsweise sagen, ich weiß, wie es ausgeht, gerne bei uns auf die MDR Tour-App. Und gleich Jürgen Heun bei uns am Telefon. Hier ist Laura Brannigan.

0: die Bee Gees. How deep is your love? Das kann man, Olli, auch also zweifelsfrei auf den Fußball übertragen. Ne? Also,
1: oh ja. Oh
0: also
1: ja.
0: Es gibt nur eine Liebe, also für eine Mannschaft, weil mehr geht einfach nicht.
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0: Und nun will es der Spielplan so, dass am letzten Spieltag der Regionalliga das Thüringen-Derby stattfindet zwischen dem FC Karlsruhe Jena und dem FC Rot-Weiß Erfurt. Und wir haben mit Lothar Kurpiwald vorhin gesprochen, auf der Jena-Seite. Und jetzt haben wir den Mann mit der Nummer 9, Jürgen. Olli?
3: Hoin.
0: Herr Hoin, guten Tag.
4: Einen wunderschönen guten Tag.
0: So, also, ich gehe direkt in die Vollen. Wie geht das morgen aus?
4: Ja, ich wäre zufrieden, wenn das ein anständiges, schönes Spiel wird. Es geht am Ende 1-1 aus und vor allen Dingen, dass außerhalb nichts passiert.
0: Genau. Also, schönes Fußballspiel, das hört man sehr, sehr gerne, weil es gibt ja immer wieder auch Sachen drumherum, wo du sagst, es gehört zum Fußball nicht dazu. Insofern, wobei, man muss ja sagen, die Erfurter Fans sind ja diesmal gar nicht im Stadion. Sehen Sie das als Vorteil oder als Nachteil?
4: Ja, ich muss euch mal dazu sagen, denen das eingefallen ist, das letzte Spiel Erfurt gegen Jena zu machen in der Staffel. Mhm. Also der hat schon, ich weiß nicht, ob der überhaupt nachgedacht hat. Zum Glück geht's ja nur für Jena um was. Mhm. Na, zum Glück. Mhm. Wenn es für beide um was gegangen wäre, ich glaube, da hätten sie das Jenaer Stadion wieder neu errichten müssen.
0: Ja, also insofern, Olli, ja, sag mal.
1: Herr Heun, 1-1, wenn Sie sagen 1-1, ist ja die Frage, wie ist denn das andere Spiel? Lok Leipzig gegen Magdeburg. Also ich will fragen, drücken Sie vielleicht so einen kleinen halben Daumen in der Tasche, muss ja keiner sehen, auch dem FC Carl Zeiss Jena, dass es dann doch noch reicht. Würde ja vielleicht auch sein mit einem Punkt.
4: Ja, sicher. Ich sage mal, ich bin ja neutral. Ich denke mal, die Lok Leipzig stand das ganze Jahr vorne als Erster. Da haben sie auch letztendlich verdient, der Staffelsieger zu werden, sage ich. Mhm. Wenn es natürlich Jena schafft, klar, wunderbar. Auf dem Spielfeld war das ja immer das Thüringen Derby was ganz Normales. Jeder will gewinnen für seinen Verein. Und was auf den Rängen passiert, ist ja leider eigentlich, was nicht zum Fußball gehört.
0: Herr Heun, ich muss mal reingrätschen an der Stelle, weil Sie hatten auch mal Angebote aus Jena, ist mir zu Ohren gekommen, seinerzeit als Aktiver. Sie sind aber immer dem FC Rot-Weiß treu geblieben. Also da gibt es ja keine zwei Meinungen dann, oder? Wie? Oder?
4: Nein, auf alle Fälle gibt es keine zwei Meinungen. Ich bin Rot-Weiß immer treu geblieben, aber wir haben uns, die Spieler untereinander, wir haben uns immer sehr gut verstanden. Ja. Es gibt ja sogar heute noch, nach so vielen Jahren, einen Stammtisch in Erfurt, wo Jena, Leipziger und Erfurter zusammensitzen.
0: Das ist eigentlich schön zu hören, also dass es nach all den Jahrzehnten noch so stattfindet. Toll. Ich wollte Ihnen noch mal ein kleines musikalisches Stück vorspielen, was Sie natürlich bestens kennen. Wir lauschen mal.
5: Der Mädchen ja. Der Neun, ja, das ist Jürgen Heun, FC Rot-Weiß Erfurt.
0: Sagen Sie, ich als Spätgeborener, wann ist das erste Mal aufgetaucht? Also wann ist denn die Nummer aufgenommen worden? Wissen Sie das noch, in welchem Jahr das war?
4: Oh, keine Ahnung. Ich denke mal so Anfang der 80er Jahre, wo wir eigentlich mit Rot-Weiß Erfurt so, wir hatten da eine gute Mannschaft, aber wir haben es ja leider immer nicht geschafft. Hat mal einen Punkt gefehlt, hat mal zwei Tore gefehlt und urplötzlich haben wir es dann geschafft, wo die Wende war. Sind wir ja in die zweite Liga aufgestiegen.
0: Ja.
4: Aber ich denke mal so der 80er Jahre. Nach dem Pokalendspiel könnte ich mir vorstellen, aber genau weiß ich das auch nicht.
0: Aber sehr schöne Nummer auf jeden Fall. Ja, wo gucken Sie denn morgen, Herr Heun? Das wäre noch eine wichtige Frage. Im Garten oder?
4: Ja, nein, Garten bei dem Wetter ist schlecht, aber ich werde es zu Hause mir angucken.
0: Ja, also MDR Fernsehen wird übertragen als Konferenz auch mit dem Spiel Lok Leipzig gegen Magdeburg, zweite Mannschaft. Jo, also hatten Sie schon gesagt, wie es ausgeht am Ende?
4: Ja, ich denke mal, es geht 1-1 aus.
0: Okay, also nehmen wir so mit. Jürgen Heun, herzlichen Dank und toi toi toi. Und spielen Sie manchmal aktiv noch? Ja, oder?
4: Also, ja, das geht leider nicht mehr. Ich habe neue Hüften, da ist das ein bisschen schwierig.
0: Ich verstehe. Also, dann schöne oder viel Spaß beim Zugucken und wir drücken den Thüringer Mannschaften die Daumen, so sage ich es mal. Bis
4: genau.
0: Dann. Ciao, ciao.
4: Schlusslich. Wir sind alle für Thüringen.
0: Vielen Dank, Herr Heun. Ciao, ciao.
4: Ciao, ciao.

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11: Um 16.30 Uhr Ermittlungen gegen Fußballfans. Die Kripo Jena hat 47 Durchsuchungsbeschlüsse in Jena, Kahla, Saalfeld und Gera umgesetzt. Die Verdächtigen sollen unter anderem mehrere Züge besprüht haben. Insolvenz von Industrieofenbauer. Das Unternehmen Eliok in Römild im Kreis Hildburghausen ist zahlungsunfähig. Davon sind rund 80 Mitarbeiter betroffen. Ziel ist es, einen Sanierungsplan aufzustellen und einen Investor zu finden. Thüringer Zahnärzte warnen vor Versorgungslücke. Sie sehen vor allem die kiefernorthopädische Versorgung gefährdet. Grund seien Pläne der Bundesregierung, wonach die Kassen solche Eingriffe nur noch dann zahlen sollen, wenn sie von Fachärzten und nicht von normalen Zahnärzten vorgenommen werden.
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12: Das Neueste für Mitte- und Westthüringen mit Angela Hahn. Ichtershausen statt Ilm. Die ersten Freibäder im Ilm-Kreis sind am Morgen in die Saison gestartet. Bei etwa 13 Grad Wassertemperatur badeten die ersten Gäste in Ichtershausen, wie Betriebsleiter Matthias Adelmann sagte. Auch das Freibad in Stadt Ilm startete heute in die Saison. Wetterbedingt öffnet das Bad laut Stadt allerdings nur von 10 bis 12 Uhr. Erfurt. Rund 350 reisende Handwerksgesellen haben heute mit einem Fahnenumzug in Erfurt für die Weiz geworben. Aus Sicht der Organisatoren sollten Gesellen erst die Welt kennenlernen und Erfahrungen sammeln, ehe sie einen Meisterlehrgang beginnen. Der Umzug stand unter dem Motto 3 Gesellenjahre bis zum Meisterlehrgang. Etterwinden. Dank einer Löschwasserzisterne im Bad Salzunger Ortsteil Etterwinden hat die Feuerwehr keine Wasserprobleme mehr. Wie die Stadt mitteilte, wurde die Zisterne am Mittag eingeweiht. Bereits im Jahr 2023 war festgestellt worden, dass das Trinkwassernetz für die Löschwasserversorgung nicht ausreicht. 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
13: Dankeschön dafür. Wir sind beim Wetter. Das schreibt der Peter bei uns auf der App. Peter aus Sondershausen. Kurze Info. In Sondershausen seit 2,5 Stunden Dauerregen. Kaum Wind und geschlossene Wolkendecke. Seit 14.30 Uhr in Sondershausen sind runtergekommen. Und das ist handgemessen 5,6 Liter pro Quadratmeter Regen. Also, ich hoffe, dass sich die Schleusen irgendwann mal wieder schließen. Bei euch 7 bis 11 Grad in Richtung Abend und das mit den Schauern ist durchaus ernst zu nehmen. Das kann den ganzen Freistaat betreffen. Fein sind auch Gewitter. Die Nacht 4 bis 1 Grad, schön zudecken und dann kommt der, was ist morgen? Samstag, genau. Der Derby Samstag, Olli, du bist dran.
14: Tja, also morgen auch noch ein bisschen trüb und neblig, aber Sonne, Quellwolken, ab und zu mal Schauer, 9 bis 16 Grad. Und in Jena, da wo das Spiel stattfindet, ungefähr 13 Grad. Und in Erfurt, auf dem Petersberg, wo das Public Viewing ist, auch so gut 13, 14 Grad. Also
13: kannst du mit absoluter Sicherheit sagen, dass es morgen in Jena nicht regnet zum Spiel? Kannst du das mit...
14: Nee, kann ich einfach nicht.
13: Da lehnt er sich nicht ins Fenster. Sonntag, kann ich Ihnen sagen, meine Damen und Herren, ganz viel Sonne, wenig Wolken, wärmer, nämlich bis zu 18 oder 19 Grad. Das nehmen wir. Okay. Aktuelle Verkehrsmeldung. Da haben wir die A4 Richtung Dresden. Wie schwer der Job als Wetterfrosch ist. Ne? A4 Richtung Dresden zwischen Wedek-Höhnebach und Wedek-Obersuhl. Rechte Fahrspur wegen Bergungsarbeiten noch gesperrt. Die A38 Richtung Leipzig. Zwischen Merseburg Nord und Süd in beiden Richtungen gab es einen LKW-Unfall, deshalb gesperrt. In Richtung Göttingen staut es sich immer noch bis Leuna und Gegenrichtung bis Bad Lauchstädt. A73 Richtung Bamberg zwischen Eisfeld Nord und Süd. Unfall, auch dort eine Sperrung. Und in der Gegenrichtung ist die linke Fahrspur wegen Bergungsarbeiten gesperrt. B84 Ortsdurchfahrt Behringen in beiden Richtungen nach einem Unfall eine Sperrung. Die Blitzer, wo sind die? Aufgebaut in Bad Klosterlausnitz in der Bahnhofstraße stadteinwärts, in Jena Hugo-Schrade-Straße, beide Richtungen und nochmal Schrödinger-Straße in beiden Richtungen. Das wär's. Staus oder Blitzer kostenfrei zu uns, jederzeit ins MDR Thüringen Verkehrszentrum 0800 218 16 00.
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13: Derby-Ausgabe morgen. Karlsruhe gegen den FC Rot-Weiß Erfurt. Es ist ein sehr brisantes Spiel. Es geht um jede Menge, nämlich um, ja, gegebenenfalls um den Aufstieg. Und es ist ja ein Fernduell, Olli, ne, zwischen Jena und Lok Leipzig, oder?
14: Genau, Jena zu Hause gegen Erfurt. Du hast gesagt, Lok Leipzig zu Hause gegen zweite Mannschaft Magdeburg.
13: So, und was ist denn eigentlich, wenn jetzt Punkt- und Torgleichheit herrscht? Wie geht's denn dann weiter?
14: Das ist alles in der...
13: Wird dann gelost, oder was?
14: Naja, erstmal noch Tordifferenz, dann geschossene Tore, dann direkter Vergleich. Und das ist alles wirklich feinsäuberlich aufgeschrieben in beim Nordostdeutschen Fußballverband. Da gibt es natürlich Paragraphen dafür.
13: Oh, da werden wir da

Slade und Far Far Away, 16.38 Uhr, da wir gerade von Peter gehört haben aus Sondershausen, dass es da schon seit 14.30 Uhr dauerregnet, hat der Steve aus Großrettbach, das ist Dreigleichen die Ecke, sich mal zu Wort gemeldet über die App und hat ein schönes Foto geschickt. Und zwar, ich mache das eben mal groß, das Foto, blauer Himmel, ich sehe Sonnenschein, ich sehe ein Pferd und er hat, glaube ich, gerade die Pferdeäpfel weggemacht. Und er schreibt, wir haben gerade super Wetter. Nur mal so, liebe Grüße vom Steve aus Großrettbach. Also, es gibt Hoffnung, ja. Auch für Sondershausen, logischerweise. Wir schicken euch jetzt die Sonne rüber.

0: Nummer aus den 80ern, Hall & Oates und Out of Touch. Olli, berichtige mich, aber Out of Touch, wenn du beim Fußball zu weit vom Gegenspieler weg bist, dann ist es Out of Touch, oder?
1: Ja.
0: So kann man sagen.
1: Ja.
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0: So, im Zeichen des Thüringen Derbys, morgen FC Kaisers Jena gegen den FC Rot-Weiß Erfurt. Ich habe ja schon gesagt, da geht es um jede Menge, nicht nur um die 3 Punkte. Und wir haben uns gedacht, wir müssen auch mal jemand Offizielles dazu ans Telefon holen. Am Telefon ist er jetzt, ne? Der Herr Riemer vom Nordostdeutschen Fußballverband, Wilfried Riemer, um genau zu sein. Hallo erstmal, Herr Riemer.
3: Ja, hallo, ich grüße Sie.
0: So, ich habe jetzt heute Nachmittag schon mit diversen Altinternationalen gesprochen, Jürgen Heun zum Beispiel. Und er sagte, bevor er sich überhaupt erstmal äußert, wollte er mal wissen, wer auf die Idee gekommen ist, das Thüringen-Derby auf den letzten Spieltag zu legen, ausgerechnet. Erklären Sie mal bitte, wie sowas entsteht und wie es dazu kommt.
3: Ja, das ergab sich einfach durch den Spielplan. Wir müssen ja vor Beginn des Spieljahres einen Spielplan erstellen. Und da gibt es dann viele verschiedene Varianten und dadurch, dass eben halt Jena und Erfurt sehr viele Sperrtermine während der laufenden Spielsaison hat, gab's mehr oder weniger Zufall, dass dieses Spiel auf dem letzten Spieltag gefallen ist.
0: Mhm. Und wenn sowas dann passiert, wird dann auch nochmal diskutiert, ob das Sinn macht oder nicht, oder ist das dann einfach so offiziell und damit ist das...
3: Ja, also wir haben schon drüber diskutiert, ob es machbar ist oder nicht machbar ist. Und waren der Meinung, wir können das vertreten, dass wir dieses Spiel auf dem letzten Spieltag legen.
0: Ja, so, jetzt ist es so, müssen wir es so nehmen, wie es ist, ne? Und Sie wissen ja um die Brisanz der ganzen Geschichte. Wenn jetzt nach dem morgigen Spiel der FC Kaisers Jena und Lok Leipzig punktgleich sind, wie geht es dann weiter?
3: Na, das entscheidet erstmal die Tordifferenz. Das heißt also eine Differenz zwischen geschossenen und kassierten Toren. Mhm. Und da ist es ja zurzeit so, dass Lok Leipzig 32 plus hat und Jena hat 28 plus. Das heißt also, Lok Leipzig hat 4 Plus-Tore besser als Jena.
0: Also die unwahrscheinliche Situation, dass man dann 2 Ergebnisse hat, die dann auch noch bei den Toren sozusagen eine Pari-Situation auslösen. Was passiert dann?
3: Also wenn es wirklich so kommen sollte, wobei ich mal jetzt intern gerechnet habe, was sehr, sehr unwahrscheinlich ist, weil wenn Jena an Lok in der Tordifferenz vorbeiziehen will, dann müssten sie schon mindestens 5 Tore schießen und Lok dürfte bloß 1-0 gewinnen, dann hätte Jena ja dann mehr Tore geschossen. Aber wie gesagt, ich glaube nicht, dass sowas entsteht. Aber es kann ja, wie Ihre Frage schon lautet, durchaus sein, dass dann trotzdem Gleichheit ist oder überhaupt mal. Und dann zählen einfach die Ergebnisse aus der Hin- und Rückspiel. Also das heißt, das erste Spiel war ja Erfurt-Jena am 17. Spieltag, wo Erfurt 3-1 gewonnen hat. Mhm. Und dann müssen wir sehen, wie das Spiel... Jena Lok, wie die gespielt haben, und dann müssen wir gucken, wie das Rückspiel war und wer dann nach vorne lag. Aber wie gesagt, die Situation ist ja fast unwahrscheinlich. Fast.
0: Ich muss ganz ehrlich sagen, das erinnert mich manchmal an die Uni, an die Informatikvorlesung, wo ich dann irgendwie auch nicht mehr mitkam zum Schluss. Aber das ist schon eine Wissenschaft für sich. Ne? Da muss man sehr genau sein und genau aufpassen.
3: Ja? Naja, wissen Sie, wenn man einfach Punkte, ist ja einfach, hat ja jeder, weiß auch jeder Fußballfan, beide haben 69. Wenn beide gewinnen, haben sie 72. Wenn beide unentschieden spielen, haben sie 70. Also die müssen schon den gleichen Stand haben. Also entweder beide gleich verlieren oder beide gleich gewinnen oder unentschieden. Wenn da irgendein Unterschied ist, also die Mannschaft, die gewinnt und wenn der andere unentschieden oder verliert, dann ist das ja mit den Punkten sehr eindeutig. Ne? Also das weiß ja jeder. Und die Tore kann ja eigentlich jeder auch rechnen, wenn er die rauszieht. Das Einzige, was denn noch denn zählt, weil es nicht anders geht, ist halt, dass man das Hin- und Rückspiel von Jena und Lok zu Rate zieht und das Hin- und Rückspiel, und dann müssen wir gucken, was da rauskommt.
0: Also, ne? Herr Riemer, also ich ziehe meinen Hut vor dem, was Sie da gerade gesagt haben. Alle Achtung. Also herzlichen Dank erstmal dafür. Letzte Frage. Wäre es denn dann auch mal an der Zeit, dass irgendwann mal aus der Regionalliga Nordost der Staffelsieger einfach dann auch aufsteigt in die dritte Liga?
3: Das ist mein sinnlichster Wunsch. Also wissen Sie, ich mache das ja schon sehr, sehr lange. Und die

0: ersten Jahre war der Nordosten immer vorne, sind wir immer aufgestiegen. Und es hieß immer, die Nordostliga ist die stärkste der fünf Regionalligen. Aber in den letzten Jahren, wie Sie ja alle selbst wissen und die Fans auch, sind wir leider immer verloren. Also wenn es auch immer sehr knapp war, aber mein sehnlichster Wunsch wäre jetzt, dass egal, ob es morgen Jena ist oder ob es Lok Leipzig ist, dass die sich im Aufstiegsspiel gegen Würzburg durchsetzen.
1: So nehmen wir das mit. Herzlichen Dank, schönes Spiel und schönes Wochenende und ja, liebe danke Grüße. Schön. Danke, Herr Riemer.
0: Ciao, tschüss.
1: Olli, das ist eine Wissenschaft, oder? Da musst du aber wirklich...

0: herrlich mit der Hammond-Orgel zum Schluss. Die Zombies Time of the Season, 16.51 Uhr. Sonntag ist übrigens Internationaler Museumstag. Der Olli ist ja nur im Thüringen-Derby-Fieber und viele sind dann noch im ESC-Fieber. Aber wie gesagt, am Sonntag Internationaler Museumstag. Und da gibt es viele große und kleine Museen, die man sich mal angucken sollte. Ein ganz kleines gibt es in Döhlau im Kreis Sonneberg. Da gibt es einen Trafo-Turm und das hat sich die Reporterin Luisa Krüger angeschaut. Bitteschön.
1: Ja, hier wird einem noch persönlich aufgeschlossen, wenn man das kleinste Elektro- und Heimatmuseum der Welt besuchen möchte. Zum Beispiel von der Döhlauerin Hannelore Faber.
2: Und entweder stehen die Leute vor der Tür, wie neulich standen sie einfach so vor der Tür als etliche Leute, oder sie rufen eben da an, auf der Nummer, ne?
1: Ein ausgedienter Trafoturm erzählt die Geschichte von Döhlau, der erste Ort in der Umgebung, der selbst Strom hatte und die umliegenden Dörfer versorgte. Vereinskollege Wolfgang Dreschner dreht ihnen den Saft ab.
3: Also Rücker Schwind war wohl oben. Der obere Schalter, und das hier ist der Ortsteil Rot, und den würden wir jetzt also abschalten und damit die ganze Ortschaft stromlos setzen. Achtung!
1: Natürlich nur zu Schauzwecken, der Trafo ist längst vom Netz. Auf 2x2 Metern gibt es eine kleine Ausstellung und so langsam auch ein Platzproblem. Denn in die Höhe kann man nicht, erklärt Vera Stößenreuter.
4: Weil hier drin sind eben nur 4 Quadratmeter, die sind jetzt eigentlich schon ausgenutzt. Und wir müssen jetzt die Sache nach außen irgendwie bringen oder müssen da irgendwo einen Ort in Döhlau finden, wo wir uns dann im Prinzip noch weiter ausbreiten können. Und das ist halt jetzt.
2: Aber das kleinste Museum bleiben, ne?
1: Also zu groß soll es nicht werden. Ein historischer Generator soll deswegen auch noch neben den Turm kommen. Kleines Museum und ein kleiner Ort. Döhlau hat selbst nicht einmal 50 Einwohner. Die passen aber nicht alle hier rein, oder?
2: Oh ja, ich glaube, das passt trotzdem nicht. Ich sage immer, wenn Besuchergruppen kommen, naja, so 3, 4 passen rein, aber wenn man dann noch was angucken und lesen will, dann ist das besser, wenn 2, 3 bloß sind.
1: Bei offener Tür kann man ja von außen viel sehen und zuhören. Fast alles, was in dem Museum ausgestellt wird, stammt von den Döhlauern selbst. Ob als Text oder Fundstück aus der Scheune oder dem Dachboden. Im August feiert das Museum seinen 5. Geburtstag.
0: Du, das klingt doch vielversprechend. Olli, in welchem Museum warst du zuletzt?
5: Erfurt-Andreasstraße in einem ehemaligen DDR-Gefängnis. Das lohnt sich auf jeden Fall. Sehr interessant und sehr eindrücklich.
0: Wenn ich heimkomme, denke ich immer, ich bin im Wohnzimmer im Museum bei mir.
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13: 17 Uhr haben wir's. Ich wünsche einen schönen Freitagfeierabend. Alles Wichtige von und mit Ulf Tupe.
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15: Der Fahrgastverband ProBahn warnt vor einem Scheitern der Pläne für den Ausbau der Mitte-Deutschland-Verbindung. ProBahn verweist auf ein Treffen zwischen Bundesregierung und Deutscher Bahn vor wenigen Tagen in Fulda, bei dem es um die Bauprogramme für dieses Jahr ging. Für die Mitte-Deutschland-Verbindung sei keine Finanzierung vereinbart worden. MDR Thüringen-Reporter Wolfgang Henschel.
16: Die Fulda-Runde war die letzte Chance, um das Projekt zeitgerecht auf den Weg zu bringen, so sieht es ProBahn. Offenbar fehlten aber zurzeit die Mittel. ProBahn verweist darauf, dass die geplante Elektrifizierung zwischen Weimar und Gößnitz von zentraler Bedeutung sei. Das geplante Thüringer Elektroschienennetz hänge entscheidend davon ab. Infrastrukturminister Steffen Schütz räumte ein, dass die Zeit für das Projekt knapp wird. Er ist aber weiter zuversichtlich, dass die Finanzierung noch gesichert werden kann. Dafür gebe es Signale von der Bundesregierung.
15: Die Kripo Jena hat bei Ermittlungen gegen Fußballfans zahlreiche Gebäude durchsucht. Wie die Polizei mitteilte, wurden 47 Durchsuchungsbeschlüsse in Jena, Kahla, Saalfeld und Gera umgesetzt. Die Ermittlungen richteten sich unter anderem gegen 20 Verdächtige, die mehrere Züge besprüht haben sollen. Ihnen werden unter anderem Landfriedensbruch, Nötigung im Straßenverkehr, Raub und zahlreiche Sachbeschädigungen vorgeworfen. Nach dem Insolvenzantrag des Industrieofenbauers Eliok in Römhild hat die Firma Hintergründe erläutert. Nach Angaben der Geschäftsführung hat ein Forderungsausfall von mehr als 500.000 Euro die Liquiditätsprobleme verursacht. Das Unternehmen hat beim Amtsgericht Meiningen Insolvenzverfahren in Eigenverwaltung beantragt. Die Gehälter der derzeit 74 Beschäftigten seien bis Juni gesichert, hieß es. Der Betrieb soll eingeschränkt weiterlaufen. Rund 350 reisende Handwerksgesellen haben mit einem Fahnenumzug in Erfurt für die Walz geworben. Die Wandergesellen zogen in ihrer jeweiligen Kluft als Zimmerer, Konditoren oder Metallbauer durch die Innenstadt. Sie treten dafür ein, dass Handwerksgesellen erst 3 Jahre lang die Welt kennenlernen und Erfahrungen sammeln sollten, bevor sie einen Meisterlehrgang beginnen. Das jährliche Himmelfahrtstreffen der Wandergesellen hat zuletzt 2010 in Erfurt stattgefunden. Bis Sonntag führen sie ihre Handwerk vor und veranstalten unterschiedliche Wettbewerbe. Die Funkstille zwischen Bundeskanzler Friedrich Merz und US-Präsident Trump ist zu Ende. Zuletzt hatte der Iran-Krieg das deutsch-amerikanische Verhältnis belastet. Jetzt haben beide Politiker aber wieder miteinander telefoniert. Trump sprach auf der Rückreise von seinem China-Besuch mit Merz. MDR-Thüringen-Reporterin Christina Nagel.
17: Der Kanzler spricht von einem guten Telefonat, beschwört die starke Partnerschaft zwischen den USA und Deutschland in einer starken NATO. Es klingt, als ob Friedrich Merz die zuletzt deutlich zutage getretenen Spannungen im deutsch-amerikanischen Verhältnis vergessen machen will. Man sei sich einig, betont der Kanzler nun, der Iran müsse an den Verhandlungstisch kommen, die Straße von Hormus öffnen und Teheran dürfe keine Atomwaffen besitzen.
15: Das waren die Nachrichten. 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
13: Dankeschön, Ulf. Wetterchen. Wie ich immer so schön sage, 7 bis 11 Grad in Richtung Abend und es wird auch wieder Licht. Also teilweise dichte Quellwolken, zwischendurch noch ein bisschen Sonne, bis sie dann irgendwann untergeht und einige Schauer im Schlepptau. Die Nacht, abklingende Schauer, 4 bis 1 Grad. Also Sie merken, das wird ordentlich frisch. Morgen ist Thüringen-Derby und da ist der Olli dran. Olli.
18: Tja, da packe ich doch nochmal die Hose ein, jetzt wo du das so vorschlägst. Aber wird ein bisschen wärmer.
13: Die kurze oder die lange?
18: Die lange Unterhose habe ich immer mit dabei, ist wichtig. Und morgen aber ein bisschen wärmer, dann mal Regen, mal Sonne, 9 bis 13 Grad ungefähr.
13: Ja, das geht, ist so das Wetter. Schönes Fußballwetter, dann haben wir Sonntag freundlich mit mehr Sonne, weniger Wolken und bis zu 18 Grad, teilweise sogar noch ein bisschen drüber. Das nehmen wir so, oder?
18: Gekauft.
13: Ja, aktuelle Verkehrsmeldung, A4 Richtung Dresden zwischen Wedeck-Hönebach und Wedeck-Obersuhl. Rechte Fahrspur wegen Bergungsarbeiten immer noch gesperrt. A38 Richtung Leipzig zwischen Merseburg-Nord und Süd. In beiden Richtungen nach einem LKW-Unfall Sperrungen. Richtung Leipzig staut es sich bis Bad Lauchstädt und Richtung Göttingen bis Leuna. Ah, okay. Dann die A73 Richtung Bamberg zwischen Eisfeld Nord und Süd. Unfall, eine Sperrung, auch da Stau. B88 Richtung Ilmenau zwischen Königssee und dem Abzweig Garsitz. Ein Unfall, deshalb eine Sperrung. Behringen, die Hauptstraße ist dort ebenfalls, nein, ist nicht gesperrt, aber es gibt ernsthafte Behinderungen nach einem Unfall. Die Blitzer. A72 Richtung Leipzig zwischen Zwickau-Ost und Hartenstein, Bad Klosterlausnitz, Bahnhofstraße stadteinwärts, Jena, Hugo-Schrade-Straße blitzt es in beiden Richtungen und in der Schrödinger-Straße in Jena ebenfalls beide Richtungen. Und jetzt ganz frisch reingekommen von der A4 Richtung Frankfurt zwischen Merane und Schmölln, rechte Fahrspur nach einem Unfall gesperrt. Sie merken, da ist einiges los. Falls Ihnen noch was unterkommt, was nicht dabei war, Staus oder Blitzer, jederzeit kostenfrei bei uns durchklingeln. 0800 218 1600, das ist die richtige Nummer zum MDR Thüringen Verkehrszentrum. Gute Fahrt.
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13: Mit der Derby-Show-Ausgabe am heutigen Freitagmorgen, ja, der FC Kansas City gegen den FC Rot-Weiß Erfurt Derby, Thüringen Derby. Und es geht um jede Menge. Olli, du hast bei uns auf der App das Ganze so ein bisschen verfolgt. Wie ist da die Tendenz, was so die Ergebnisse angeht?
18: Jörg Steinbrich hat uns gesagt und geschrieben und eine Sprachnachricht geschickt und sagt Folgendes.
19: Ich würde mir wünschen, wenn Jena gewinnt und Leipzig nach dem Skandal letztes Wochenende in Greifswald eigentlich nicht Staffelsieger wird.
13: Da musst du mir den Skandal noch mal kurz erklären. Was war das für ein Skandal?
18: Ja, Lok Leipzig und Greifswald hatten sich nach 85 Minuten auf ein 1:1 geeinigt, hat beiden Mannschaften geholfen und einige Jena-Fans sind wahrscheinlich vor Wut in den Fernseher gesprungen, als sie gesehen haben, dass sich da nur die Bälle hin und her geschoben werden.
13: Ich verstehe. Ja. Das erinnert mich an, das war irgendwie der WM, ich glaube 82, Deutschland gegen Österreich, oder war das 78? Ich weiß gar nicht.
18: Nee, 80er meine ich.
13: Okay. Oh. Da war auch einiges mit dabei.
18: Oh, ja.
13: Robert Palmer, Johnny and Mary. Und gleich haben wir Harald Irmscher, meine Damen und Herren. Fußballlegende Harald Irmscher am Telefon. Ich freue mich so. Bis gleich.

0: Robert Hammonds immer ohne Regenschirm unterwegs, weil in Southern California regnet es ja nicht so, ne? Also 14 Minuten nach 5.
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0: Und zwar die Thüringen-Derby-Ausgabe vor dem Spiel Cartagena gegen den FC Rot-Weiß Erfurt morgen. Entscheidendes Spiel, es geht um so viel. Olli, ich bin so stolz auf dich, dass du uns hier mit den ganzen Altinternationalen mal versorgt hast. Weil der Olli, muss man dazu sagen, macht bei uns nicht nur Sport, sondern hat auch alle Telefonnummern von den wirklich wichtigen und Fußballauskennern. Und wir hatten schon Lothar Kopiowald, wir hatten Jürgen Heun und jetzt haben wir Harald Irmscher. Ich verneige mich jetzt noch. Hallo Herr Irmscher.
2: Ja, schönen guten Tag.
0: Schön, dass Sie Zeit für uns haben. Ich gehe direkt in die Vollen. Wie geht das morgen aus?
2: Mein Tipp ist 2:1 für Jena.
0: Und das wäre aus Ihrer Sicht das optimale Ergebnis, weil?
2: Weil eventuell Lok Leipzig in Unschieden spielt zu Hause gegen Magdeburg. Das sind aber Träume oder Wünsche. Habe ich auch mitgeteilt dem sportlichen Leiter vor wenigen Tagen, dem Miro Jovic. Und es wäre natürlich eine schöne Geschichte. Allerdings muss man dann, wenn das so kommen würde, in die Relegation.
0: Genau. Also Sie sind ja nach wie vor in Jena zu Hause, ist mir zu Ohren gekommen.
2: Ja, richtig.
0: Und Sie spielen auch noch in der Traditionsmannschaft, ne?
2: Ja. Ich bewege mich und ich spiele noch, aber ich bin ja der Opa in der Runde mit 80 Jahren und wie hat jetzt vor kurzem einer gesagt, du gehst hier auf die 90 zu. Das klingt ja beschissen auf Deutsch gesagt. Ne?
0: Sensationell, wirklich. Ja, Sie galten ja auch als Feind der Techniker, insofern reicht es ja, wenn Sie am Mittelkreis stehen und die Bälle verteilen, oder?
2: Ja, die Schnelligkeit und das Tempo unserer jüngeren Leute ist natürlich phänomenal. Und aber ich weiß immer noch, wo der Ball hingehört und spiele auch viel direkt. Aber mit Laufen, das ist nicht mehr so toll. Ne?
0: Also verstehe.
2: Mein Tempo, wenn du mit 80 Jahren bist.
0: Okay. Ja, aber gehen Sie denn morgen ins Stadion? Vielleicht eine blöde Frage.
2: Natürlich.
0: Ja, selbstverständlich. Ja.
2: Also, ich schaue mir zu 95% die Heimspiele an. Und wenn es möglich ist und ich bin zu Hause in Jena, dann schaue ich mir natürlich die Spiele an, das ist klar.
0: Und aus Ihrer Sicht wäre das natürlich wichtig, auch für diese Regionalliga und vor allem auch für die dritte Liga, dass es mal wieder eine Mannschaft schafft, auch mal hochzukommen, oder?
2: Ja, das wünsche ich schon lange. Ich meine, zu unserer Zeit, damals, als ich noch aktiver war, hier in Jena haben wir natürlich in der Oberliga gespielt oder in der ersten Liga, wie man so schön sagt. Und jetzt spielt leider muss ich dazu sagen, die Mannschaft in der vierten Liga. Warum auch immer, ich möchte gar keine Wertung treffen. Und freue mich natürlich, wenn Jena das morgen packen würde. Ja? Wie gesagt, das Ziel ist natürlich dritte Liga, das ist richtig. Und mit dem herrlichen Stadion, mit dieser Kulisse mittlerweile auch, ich habe gehört oder gelesen, dass morgen eventuell 12.000, 13.000 im Stadion sein werden und die jener Mannschaft unterstützen werden. Das ist richtig.
0: Im Erfurter Block wahrscheinlich niemand. Sehen Sie das als Nachteil?
2: Ja, jein. Ich sag mal, es gehört einfach dazu, wenn auch Erfurter Fans da wären. Ich kann jetzt nicht sagen, warum die Erfurter dieses Kontingent nicht abgerufen haben. Das ist auch fern von meiner Kritik und ich möchte auch keinen Keil zwischen beide Mannschaften oder beide Städte liefern. Ich weiß nur, dass zu früheren Zeiten das alles friedlich und schiedlich abgegangen ist im Stadion. Egal, wer jetzt gewonnen hat und so weiter, zu meiner Zeit. Ich rede von meiner Zeit. Ne? Und jetzt hat leider überhand genommen diese sogenannten Fangruppierungen, warum auch immer, wieso. Ich kann da keine Wertung treffen und will es auch nicht. Es ist traurig, für mich ist es traurig als ehemaliger Spieler, wenn ich sehe, dass dort Bengalos gezündet werden oder Plakate oder Wände beschmiert werden und. Unsäglich. Ja?
0: Insofern wäre es wichtig, dass, also Fußball soll ja auch ein Familienfest sein, dass man das mal wieder zurückdreht und man ohne
2: so
0: Angst ins Stadion gehen kann. Ne?
2: So ist es, genau.
0: Jetzt, ich habe noch eine letzte Frage, Herr Irmscher. Und zwar, es gibt diese Legende, dass Sie seinerzeit 1974 das Trikot von Franz Beckenbauer bekommen haben. Ne?
2: Ja, richtig.
0: Haben Sie das noch?
2: Ich habe das noch, beziehungsweise habe ich das meinem Sohn mit warmen Händen vor 2 Jahren oder vor 3 Jahren schon geschenkt, mal zu Weihnachten. Nicht, dass es ein Geschenk jetzt gewesen wäre, sondern ich habe gesagt, mein Junge, du kriegst das von mir, wenn ich noch hier rumtappe auf der Erde und nicht erst, wenn ich in der Kiste liege. Ne?
0: Fantastisch. Also,
2: und das habe ich meinem Jungen versprochen und ich sage, Uri, hast du das und mach was draus oder leg's irgendwo in der Ecke und was. Das ist so damals gewesen. Ich möchte auch gar nicht mehr darüber reden, wie das entstanden ist und hin und her. Zu oft genannt und in Foren und wie auch immer.
0: Toll. Also, herrlich. Ich sage an der Stelle herzlichen Dank, Harald Irmscher, für diesen kleinen Eindruck. Und ja, also dann gucken wir mal, wie das morgen im Stadion ausgeht. Ich finde auch, wenn das alles friedlich bleibt und am Ende jemand als Sieger vom Platz geht, ist alles gut.
2: Ich gehe mal aus. Die bessere Mannschaft sollte gewinnen, ne?
0: Genau so. Vielen Dank und schönes Wochenende.
2: Genau. Ja, ciao, ciao. Danke ebenfalls. Danke, tschüss.

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9: Um 17.30 Uhr Fragezeichen für Mitte-Deutschland-Verbindungen. Der Fahrgastverband ProBahn befürchtet, dass die Elektrifizierung der Bahnstrecke zwischen Weimar und Gößnitz keine Rolle mehr spielt. Bei Finanzierungsgesprächen zwischen Bundesregierung und Deutscher Bahn sei das Projekt nicht mehr erwähnt worden. Ermittlungen gegen Fußballfans. Die Kripo Jena hat 47 Durchsuchungsbeschlüsse in Jena, Kahla, Saalfeld und Gera umgesetzt. Die Verdächtigen sollen unter anderem mehrere Züge besprüht haben. Insolvenz von Industrieofen. Bauer. Das Unternehmen Eliog in Römhild ist zahlungsunfähig. Davon sind fast 80 Mitarbeiter betroffen. Ziel ist es, einen Sanierungsplan aufzustellen und einen Investor zu finden.
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10: Das Neueste für Mitte- und Westthüringen mit Angela Hahn. Etterwinden. Dank einer Löschwasserzisterne im Bad Salzunge Ortsteil Etterwinden hat die Feuerwehr keine Wasserprobleme mehr. Wie die Stadt mitteilte, wurde die Zisterne am Mittag eingeweiht. Bereits im Jahr 2023 war festgestellt worden, dass das Trinkwassernetz für die Löschwasserversorgung nicht ausreicht. Erfurt. In der Stadt ist eine Frau bei einem Raub bereits am vergangenen Samstag schwer verletzt worden. Wie die Polizei erst heute mitteilte, saß die 36-Jährige abends am Ufer des Flutgrabens, als sie dann von einem Mann angegriffen wurde. Unter anderem stieß er sie mit dem Knie ins Gesicht. Ein zweiter Mann stahl ihr ihre Umhängetasche und das Handy. Sömmerda. Anlässlich des 1150-jährigen Jubiläums widmet das Statistische Landesamt der Stadt ein Kapitel in seinem Monatsheft. Daraus geht hervor, dass 78% der Stadtfläche von der Landwirtschaft genutzt wird. Wald und Gewässer gibt es nur wenig. Außerdem haben im vergangenen Jahr fast 5500 Gäste die Stadt besucht. 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
11: So sieht's aus. Bei uns auf der App finden Sie einiges, unter anderem auch das Wetter. Aber ich trage es auch gerne an der Stelle nochmal vor, weil es wird besser. Jetzt erstmal nicht. Also ein bisschen Sonne ist noch mit dabei, aber eben auch dichte Quellwolken, vereinzelt Schauer, vereinzelt auch heftige Schauer, die da noch runterkommen bei 7 bis 11 Grad in Richtung Abend. Die Nacht 4 bis 1 Grad. Da kann man gar nicht so viel dazu sagen, außer bitte schön zudecken. Morgen ist Thüringen Derby und da kommt der Olli ins Spiel. Bitte.
12: Ja, sieht doch ganz gut aus. Morgen in Jena 13 Grad, wenn es dann soweit ist ungefähr. Und ansonsten Sonne, Wolken, ab und zu mal ein Schauer mit dabei. Höchsttemperaturen, ja, angenehm.
11: Ja, schönes Fußballwetter. Dann am Sonntag freundlich mit mehr Sonne, weniger Wolken und selten Schauer, wärmer bis zu 18, teilweise auch darüber Grad. 17.32 Uhr, 17:32, 6:30. Aktuelle Verkehrsmeldungen: A4 Richtung Dresden zwischen Wedeck-Hönebach und Wedeck-Obersuhl. Rechte Fahrspur wegen Bergungsarbeiten gesperrt. A4 Richtung Frankfurt zwischen Merano und Schmölln. Ebenfalls die rechte Fahrspur nach einem Unfall gesperrt. A38 Richtung Leipzig zwischen Merseburg Nord und Süd. In beiden Richtungen nach einem LKW-Unfall Sperrungen. In Richtung Göttingen Stau bis Leuna. In Richtung Leipzig Stau bis Bad Lauchstädt. B7, die ist zwischen der A71 Abfahrt Roter Erfurt Nord und Roter Berg wegen eines Feuerwehreinsatzes gesperrt. Da hatten wir auch gerade eine Meldung von der oder auf der MDR Thüringen App bekommen und da brennt es. Also bitte aufpassen. B7 zwischen der A71 Abfahrt Erfurt Nord und Roter Berg, die Feuerwehr im Einsatz. B88 Richtung Ilmenau zwischen Königssee und dem Abzweig Garsitz gab es einen Unfall, eine Sperrung. In Behringen in der Hauptstraße Behinderung nach einem Unfall. Die Blitzer. A72 Richtung Leipzig zwischen Zwickau-Ost und Hartenstein. Bad Klosterlausnitz, da blitzt es in der Bahnhofstraße stadteinwärts. Jena, Hugo-Schrade-Straße, beide Richtungen. Und Schrödinger-Straße auch beide Richtungen. Dann haben wir es. 0800 218 1600. Die Durchwahl für Sie kostenfrei zu uns ins MDR Thüringen Verkehrszentrum. Gute Fahrt. 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
11: Die Derby-Ausgabe vor FC Kaisersina gegen den FC Rot-Weiß Erfurt. Morgen übrigens im MDR-Fernsehen in der Konferenz mit dem anderen Spiel Leipzig gegen Magdeburg. Also da sind Sie schon mal versorgt mit Bildern und mit Ton. Und Olli, du warst ja heute noch bei den Pressekonferenzen. Was ist da so noch bei rumgekommen?
12: Ja, ich habe zum Beispiel mal gefragt, ob in Jena da eine Standleitung nach Leipzig ist, um zu erfahren, wie es denn da steht. Und man ist da immer top informiert. Also man muss natürlich auch reagieren können, je nachdem, wie es da eben in Leipzig steht und vielleicht auch Volldampf geben, um möglichst hoch zu gewinnen.
11: Okay, und hast du mit den Trainern noch mal ein Wort wechseln können?
12: Oder? Richtig, mit Fabian Gerber, mit Volkan Uluc habe ich gesprochen.
11: Machen wir gleich.
12: Machen wir gleich.

0: sind ich und ich und stark. Das sagt man ja auch, wenn es im Fußball eine gelungene Aktion war, sagt man auch stark. Olli, hast du sowas schon mal in deiner aktiven Karriere? Oder?
1: Oh nee, ich war nicht der Beste.
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0: Thüringen-Derby-Ausgabe morgen 14 Uhr, Anstoß FC Karlsruhe gegen den FC Rot-Weiß Erfurt. Und du hast mir gerade erzählt, dass die Erfurter diesmal vor dem Derby gar keine Pressekonferenz gemacht haben. Das ist interessant, gab es das schon mal?
1: Das weiß ich nicht, aber in Erfurt ist das ja so, dass man sich sehr gut kennt, dass man ein gutes Verhältnis hat zwischen Verein und auch Journalisten. Also da funktioniert das dann nochmal auf einem kurzen Dienstweg, dass man sagt, Mensch, könnte ich einen O-Ton haben oder ein Interview? Ja. Und dann passt das sehr gut.
0: Wo hast du den Trainer abgefangen?
1: Ja, Trainer Fabian Gerber, der hat sich heute nochmal vorbereitet, logischerweise mit der Mannschaft beim Training. Und zwar war das 11 Uhr heute angesetzt und da habe ich ihn vorher mal abgefasst und abgepasst und habe ihn mal so ein bisschen gefragt, naja, wie sieht's denn eigentlich aus? Für Erfurt geht's ja um nicht mehr so viel. Natürlich, im Derby geht's immer um viel, aber tabellarisch nicht mehr um so viel. Ob er nicht jener vielleicht sogar den Aufstieg gönnen würde?
3: Wenn du ganz oben stehst oder mit dabei bist, dann ist es nicht unverdient. Ja, sie haben eine gute Saison gespielt, muss man anerkennen, muss man respektieren, ob man es möchte oder nicht. Aber wie gesagt, ich habe auch vorher schon gesagt, ich will nicht irgendwas hören von wegen, wir wollen jetzt versauen oder das versauen oder wir schauen auf uns, wir sind Erfurt, wir wollen gewinnen.
0: Tja, am Ende ist es ein Fußballspiel und da will jede Mannschaft natürlich gewinnen, logischerweise. Ne? Und dann hast du den Kapitän des FC Karlsruhe auch erwischt.
1: Den habe ich auch erwischt, Nils Butzen, bei der Pressekonferenz vom FC Karlsruhe, und der hat mir mal erzählt, wie das so unter der Woche ablief hier.
4: Unser Trainingsplatz liegt unmittelbar in so einer kleinen Straße, wo Jogger langkommen, Fahrradfahrer, und da gab es gerade am Männertag den einen oder anderen Zuruf, positiver Art, Motivation, aber auch so in der Stadt ist natürlich häufiger, man merkt so ein bisschen das Knistern. Ja,
1: Männertag und so.

0: einfach gute Musik von Percy Sledge. When a Man Loves a Woman. 17.50 Uhr, 10 vor 6 am Freitag.
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0: So, jetzt mal kurz vom Fußball zum Wandern, meine Damen und Herren. Wir haben Udo Lerz ins Auge gefasst. Er hat sich nämlich in ein Abenteuer gestürzt. Gebürtiger Thüringer. Wandert er fast 5000 Kilometer, das ist ein Fernwanderweg, entlang von der mexikanischen bis zur kanadischen Grenze. Auf die Idee muss erstmal kommen. 5 US-Bundesstaaten werden durchwandert und unser MDR Thüringer-Reporter Conny Marona hat Kontakt zu Herrn Lerz. Wie geht es ihm, Conny?
2: Ja, er kommt super voran. Also er hat jetzt nach nur einem Monat schon über 1000 Kilometer in den Beinen, aber es gibt halt Hochs und Tiefs und auch viele knifflige Situationen. Mhm. Das Thema Wasser zum Beispiel, das hat er als wirklich erfahrener Wanderer am Anfang tatsächlich unterschätzt.
3: Es gibt fast keine natürlichen Wasserressourcen hier, weil es dieses Jahr so warm, also heiß ist. Das andere ist, wenn du etwas verträumt bist und fast auf eine Klapperschlange triffst, das ist nicht unbedingt so toll. Und klar, wenn du in deinem Zelt liegst und nachts bzw. frühmorgens heulen die Kojoten in unmittelbarer Nähe von dir, das ist schon ein bisschen beunruhigend.
2: Ja, aktuell bewegt sich Udo in Richtung Colorado und Rocky Mountains. Da könnten auch durchaus Bären auf ihn warten.
0: Also, wenn ich das so höre, das klingt ziemlich abenteuerlich.
2: Ja, das ist Abenteuer pur. Aber Lerz ist mit seinen 67 Jahren sehr erfahren. Er hat in den letzten 7 Jahren über 16.000 Kilometer zu Fuß zurückgelegt. Und trotzdem passiert es ihm, dass er auch mal Zwangspause machen muss. Also, letzte Woche hat er sich mal den Magen verdorben. Dann sind die Schuhe kaputt gegangen. Also, man hat das Gefühl, irgendwas ist immer.
0: Also wenn ich mir vorstelle, mir gehen beim Wandern in der Wüste die Schuhe kaputt, was macht man da?
2: Ja, doch ein bisschen schon. Die Gäste haben zwischendrin auch mal die Möglichkeit, Fragen zu stellen und das haben sie auch wirklich genutzt.
4: Sie hatte ja eigentlich ein sehr beeindruckendes Leben. Die musste ja finanziell einen großen Hintergrund gehabt haben als Witwe mit 2 kleinen Kindern.
5: Ja, hatte sie. Tatsächlich war es so, dass Weimar...
2: Also ich musste mich erst etwas reinhören und vor allem aber reindenken, aber am Ende ist das ein wunderbares Angebot, vor allem für Menschen, die eben nicht so mobil sind. Die Führungen, die gibt es nicht regelmäßig, aber auch für andere Häuser der Klassikstiftung. Und die nächste, die findet am 6. Juli statt. Dann geht's durch den Rokoko-Saal der Anna-Amalia-Bibliothek.
0: Olli, herzlichen Dank erstmal bis dahin. Wird Zeit fürs Wochenende, Olli, oder? Irgendwie,
6: oder? Ja, irgendwie schon.

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7: 18 Uhr haben wir es, das ist der Freitagfeierabend und das Wichtigste gibt's jetzt mit Ulf Dube.
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9: Die Schauspielerin Angelika Domröse ist tot. Nach Informationen des RBB starb sie im Alter von 85 Jahren. MDR Thüringen-Reporter Axel Hofmann über Angelika Domröse und ihre berühmteste Filmrolle.
10: Im DDR-Kultfilm Die Legende von Paul und Paula spielte sie 1973 die Rolle ihres Lebens. Später verkörperte Domröse unter anderem die Kommissarin Vera Bilewski im Polizeiruf 110. In den 90er Jahren entdeckte sie auch die Regie für sich und inszenierte Theaterstücke. Zuletzt war sie 2012 in der Kinokomödie Bis zum Horizont dann links zu sehen. Seitdem wurde es still um sie.
9: Der Fahrgastverband ProBahn warnt vor einem Scheitern der Pläne für den Ausbau der Mitte-Deutschland-Verbindung. ProBahn verweist auf ein Treffen zwischen Bundesregierung und Deutscher Bahn vor wenigen Tagen in Fulda, bei dem es um die Bauprogramme für dieses Jahr ging. Für die Mitte-Deutschland-Verbindung sei keine Finanzierung vereinbart worden, hieß es. Aus Sicht von ProBahn war das Treffen in Fulda die letzte Gelegenheit, um die Elektrifizierung der Trasse zwischen Weimar und Gößnitz noch zeitgerecht auf den Weg zu bringen. Bei einem Unfall auf winterlichen Straßen sind auf der A71 bei Oberhof mehrere Menschen verletzt worden. Laut Polizei stießen am Mittag auf dem Zubringer ein PKW und ein Wohnmobil zusammen. Nach ersten Erkenntnissen war der Autofahrer zu schnell unterwegs. An einem Stoppschild konnte er mit Sommerreifen auf der schneebedeckten Fahrbahn nicht rechtzeitig bremsen und rutschte in das Wohnmobil. 4 Menschen wurden dabei verletzt. Die Kripo Jena hat bei Ermittlungen gegen 20 Fußballfans zahlreiche Gebäude durchsucht. Wie die Polizei mitteilte, wurden 47 Durchsuchungsbeschlüsse in Jena, Kahla, Saalfeld und Gera umgesetzt. Die Verdächtigen sollen unter anderem mehrere Züge besprüht haben. Aus der MDR Thüringen Nachrichtenredaktion Katja Werner.
11: Besonders rücksichtslos sollen sie in 2 Fällen vorgegangen sein. In mit Reisenden besetzten Zügen zogen sie laut Polizei die Notbremse und zwangen die Züge so zum Stopp. Dann sollen sie ausgestiegen sein und Waggons besprüht haben. Die Graffiti hatten einen Bezug zum FCK CS Jena. Durch die Notbremsen hätten sie in Kauf genommen, dass Unbeteiligte gefährdet werden, so die Polizei. Die Liste der Vorwürfe gegen die 20 Fußballfans ist lang. Sie reicht von Landfriedensbruch über Nötigung und Raub bis hin zu Sachbeschädigung.
9: Sport. Rekordtorhüter Manuel Neuer verschiebt sein Karriereende weiter nach hinten. Wie der FC Bayern München bekannt gab, hat der 40-jährige Nationaltorwart seinen Vertrag beim Rekordmeister noch einmal bis Sommer nächsten Jahres verlängert. Neuer wird damit auch ein weiteres Jahr Mannschaftskapitän beim FC Bayern bleiben. Das waren die Nachrichten. 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
7: Vielen Dank, Ulf. So, beim Wetter keine Neuigkeiten. Das ist am Abend, und das ist ja jetzt, mal sonnig, mal dichte Quellwolken, mal kommt's ordentlich raus, ne, in Sachen Schauer und Gewitter bei 7 bis 11 Grad. Die Nacht 4 bis 1 Grad, also sehr frisch. Morgen zum Thüringen Derby haben wir 9 bis 14 Grad. Es soll, und der Olli hat das ja vorhin schon ein paar Mal gesagt, es soll keinen Regen geben. Dafür aber Sonne und Wolken im Wechsel, schönes Fußballwetter. Sonntag freundlich mit mehr Sonne, und der Sonntag hört sich dann schon wieder an wie der Mai, den wir kennen. bis zu 18, teilweise 19 oder vielleicht sogar 20 Grad, je nachdem, ob Sie das Thermometer in der Sonne hängen haben. Das wär's. So. Aktuelle Verkehrsstörungsmeldungen. Da geht es los mit der A4 Richtung Dresden zwischen Wedeck-Höhnebach und Wedeck-Obersuhl. Rechte Fahrspur wegen Bergungsarbeiten gesperrt. A4 Richtung Frankfurt zwischen Merane und Schmölln. Rechte Fahrspur nach einem Unfall gesperrt. Vorsicht auf der A4 Richtung Frankfurt zwischen Gera-Leumnitz und Gera-Kantholz auf der rechten Fahrspur. A38 Göttingen-Leipzig, die ist zwischen Merseburg-Nord und Süd in beiden Richtungen nach einem LKW-Unfall immer noch gesperrt. Richtung Göttingen, Stau bis Leuna, Richtung Leipzig, Stau bis Bad Lauchstädt. B7 ist zwischen der A71 Abfahrt Erfurt Nord und Roter Berg wegen eines Feuerwehreinsatzes noch gesperrt. B88 Richtung Ilmenau zwischen Königssee und dem Abzweig Garsitz Unfallsperrung. In Behringen in der Hauptstraße Behinderung nach einem Unfall, die Blitzer. A72 Richtung Leipzig zwischen Zwickau-Ost und Hartenstein. Bad Klosterlausnitz, Bahnhofstraße, stadteinwärts. Jena, Hugo-Schrade-Straße, beide Richtungen. Und Schrödinger-Straße, beide Richtungen. Staus oder Blitzer kostenfrei zu uns ins MDR Thüringen Verkehrszentrum. 0800 218 16 00. Gute Fahrt.
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7: Mit der Thüringen-Derby-Show. Wir haben noch ein bisschen was haben wir noch, Olli. Ne? Also gleich nochmal zum Thema, da gab es ja einen Vorfall mit einem Schiedsrichter am letzten Wochenende, woraufhin einige Spieler abgesagt worden sind. Das werden wir auch nochmal aufarbeiten. Aber wie stehst du zu Udo Lindenberg eigentlich?
12: Oh, ich finde ihn wirklich fantastisch. Immer dieses Day, Day, Day.
7: Lieblingslied von Udo?
12: Also. Ah, Cello auf jeden Fall mit Clouseau zusammen. Aber ja. Auch hier, ach Mensch, Abi Galoppi heißt es nicht. Da muss ich...
7: Reeperbahn. Meinst du es Reeperbahn? Aber wir haben gleich eins, das kenne ich so noch gar nicht. Das hat er gemacht, der Udo, zusammen mit Klaus Deulinger. Und da bin ich mal gespannt, was das für eins ist. Bleibt mal bei uns.

0: einfach gute Musik von Madonna. Ne? 18 Uhr und 13 Minuten. So, jetzt kommen wir nochmal kurz zum Olli. Olli, du hast dir jetzt Gedanken gemacht, welche die Lieblingssongs von dir sind zum Thema Udo Lindenberg. Und ja, da ist dir eben nicht so viel eingefallen, aber es ist besser geworden. Sag mal bitte.
1: Also, meine Lieblingssongs sind Johnny Controlletti, das ist ganz vorne, und Alles klar auf der Andrea Doria.
0: Herrlich. So. Also, der Udo wird am Sonntag 80 und wir wollen ganz kurz das schon mal vorab so ein bisschen beleuchten, denn einer, der ihn bei den ganzen Konzerten zum Beispiel begleitet hat, mit ihm auf Kreuzfahrt war oder selbst in Corona-Zeiten interviewen durfte, ist unser Kollege Werner Lengenfeller aus der MDR Thüringen Musikredaktion, also ganz nah dran am Udo. Werner, was war dein, ich sage jetzt mal, interessantestes Erlebnis mit ihm?
2: Also tatsächlich das Interview weit nach Mitternacht, so ist es bei Udo, mit Maske und 2 Corona-Tests im Hotel Atlantik. Wir waren fast allein, das Hotel war ja quasi geschlossen. Udo nahm dann an der Hotelbar Platz, damals wurde er 75 und er hat mich dann direkt eingeladen.
3: Weil ich habe den Club der 100-Jährigen schon lange aufgemacht. Können Sie alle einsteigen, kannst du auch einsteigen, Werner? Ne?
2: Ja, und jetzt bin ich Mitglied. In der Nacht, da wurden übrigens im Eingangsbereich des Hotels noch Szenen für den Tatort mit Kommissarin Lindholm, also wir kennen sie ja, Maria Furtwängler, gedreht.
0: Was du alles erlebt hast, Wahnsinn. Und die hast du dann auch noch getroffen oder wie? Oder?
2: Ja, also nicht in dieser Nacht, aber bei der Premiere von Udos zweiten MTV Unplugged-Album. Und da hat sie mir dann erzählt, wie sie selbst zu Udo wurde.
4: Das ist im Grunde ein glücklicher Zufall gewesen. Ich war im Hotel Atlantik und war aufgeschmissen, weil ich auf eine Faschingsparty musste und hatte nichts Wirkliches dabei und traf Udo, den ich gar nicht so gut kannte, aber der großzügigerweise sagte, komm, ich leihe dir Klamotten von mir, und ich habe das Angebot angenommen und habe dann wirklich den lässigsten Abend meines Lebens verbracht unter seiner Brille, unter seinem Hut und mit seinem Gürtel und der Jacke, und es war extrem gechillt, Udo Lindenberg zu sein.
2: Sie durfte dann mitsingen und er im Gegenzug im Tatort auftreten, aber für einen Udo ist das ja easy.
3: Schauspielerei hätte ich ein gewisses Talent. Also würde mich auch interessieren, das mal weiter zu checken. Ne? Ja.
0: So, Werner, Udo damals 75, übermorgen wird er 80. Wir gratulieren natürlich nicht vorher. Aber macht er sich denn Gedanken, weißt du das, wie es jetzt weitergeht bei ihm?
2: Also ich glaube, das, was er mir damals erzählt hat, das gilt genauso auch heute noch.
3: Ja, dass das Abenteuer weitergeht. Das ganze Leben ist ja als Abenteuer angelegt und so. Das war ja schon, früher wusste ich auch nicht so ganz genau, so ich fahre mal los auf Abenteuer, auf Sailor, Seemann in so einem Hotel, ein bisschen was gelernt erstmal. Ich wollte erstmal so Schiffstour oder sowas machen, immer Abenteuer. Mal kicken. Also, dass das Abenteuer ordentlich weitergeht, wünsche ich mir für mich. Und für die Menschen, die das jetzt hier hören, wünsche ich, dass sie alle fit bleiben und gesund bleiben. Und dass wir zusammenhalten und keiner jetzt sich hängen lässt und dass wir bald wieder zusammen uns treffen können, Konzerte, Theater, Kultur, weil ein Land ohne Kultur wird ein Ödland und ein Blödland, und das brauchen wir auch nicht, ne?
2: Ich habe ihn ja kürzlich bei der Einweihung des Udo-Versums in Hamburg wieder getroffen. Also 4 Songs hat er da übrigens auch gespielt und kann nur sagen, der Mann ist fit. Da kommt noch was.
0: Oh yes. Werner, danke dir. Hier ist er, der Udo. Der Greis ist heiß. Bitteschön, in voller Länge.

0: ich so noch gar nicht. Kanntest du den schon so?
1: Nee, also, komplett neu.
0: Interessant. So.
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0: Die Thüringen-Derby-Ausgabe, einmal noch Fußball auf jeden Fall an dieser Stelle. Olli, gut, dass du da bist. Also ich habe heute schon viel dazugelernt in Sachen Thüringen-Derby und so weiter von dir, was du vorbereitet hattest. Aber jetzt geht's nochmal um eine Geschichte. Ja, das ist am letzten Wochenende passiert, überhaupt nicht zum Lachen, sondern da gab es einen Übergriff auf einen Schiedsrichter, Nachwuchsschiedsrichter, muss man sagen, im Westen des Freistaates, also Wouter Fadroda war das, glaube ich, ne? Wenn ich richtig informiert bin.
1: Ja.
0: So, und daraufhin wurde ja gesagt, wir haben das ja die Woche über auch hier bei uns im Radio behandelt, dass die Männerspiele in der westlichen Region abgesagt werden am Wochenende, jetzt am kommenden. Und wir haben Post dazu bekommen, beziehungsweise eine Nachricht von Jörg Steinbrich aus Arnsgrün bei Zeulenroda-Tribis. Und da wollen wir mal lauschen.
3: Ja, in Ostthüringen haben uns dazu entschlossen, dass wir diese Woche im Amateurbereich, Kreisoberliga, Kreisliga und Kreisklasse, darauf auch aufmerksam machen und wir dahingehend 5 Minuten pro Halbzeit das Spiel unterbrechen mit so einem genannten Stoppzeichen und ja, dass wir in keinster Form Gewalt gegen Schiedsrichter und untereinander Fans, Zuschauer, wie auch immer und Spieler dort tolerieren.
1: Tja, finde ich echt ein richtig starkes Zeichen und ich würde mir aber noch mehr wünschen, dass mal am Spielfeldrand ein bisschen Entspannung einkehrt. Also es kann ja nicht sein, dass wir jedes Wochenende über Spielerbrüche und sonstiges berichten müssen. Also von daher kriege ich auch selber mit, gerade im Amateurbereich, da mal am Seitenrand bitte ein bisschen Piano und da mal ja locker durch die Hose atmen, heißt es so schön. Ne? Und deswegen gutes Zeichen an Ostthüringen, dass man sagt, fair ist Mehrwert. Das ist nämlich so das Motto und deswegen auch im Kreis Ostthüringen die Spielunterbrechung je 5 Minuten und hoffentlich entspannt sich die Lage jetzt ein bisschen.
0: Ja, und ich bin mal gespannt, vielleicht nehmen Sie ja morgen beim Thüringen-Derby das auch mal zum Anlass, da nochmal drauf hinzuweisen, müssen wir mal gucken. Auf jeden Fall können Sie ab 14 Uhr live dabei sein im MDR-Fernsehen beim Spiel des FC Kaiserslautern Jena gegen den FC Rot-Weiß Erfurt und in der Konferenz Leipzig gegen Magdeburg 2. Da geht's ja, wie gesagt, um alles. Danke, Olli.

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3: Um 18.30 Uhr Angelika Domröse gestorben. Die Schauspielerin starb nach Informationen des MDR und des RBB im Alter von 85 Jahren. Berühmt wurde sie vor allem mit der Hauptrolle im DDR-Kultfilm Die Legende von Paul und Paula. Fragezeichen für Mitte-Deutschland-Verbindung. Der Fahrgastverband ProBahn befürchtet, dass die Elektrifizierung der Bahnstrecke zwischen Weimar und Gößnitz keine Rolle mehr spielt. Bei Finanzierungsgesprächen zwischen Bundesregierung und Deutscher Bahn sei das Projekt nicht mehr erwähnt worden. Ermittlungen gegen Fußballfans. Die Kripo Jena hat 47 Durchsuchungsbeschlüsse in Jena, Kahla, Saalfeld und Gera umgesetzt. Die Verdächtigen sollen unter anderem mehrere Züge besprüht haben.
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4: Das Neueste für Mitte- und Westthüringen mit Angela Hahn. Ichtershausen statt Ilm. Die ersten Freibäder im Ilm-Kreis sind am Morgen in die Saison gestartet. Bei etwa 13 Grad Wassertemperatur badeten die ersten Gäste in Ichtershausen, wie Betriebsleiter Matthias Adelmann sagte. Auch das Freibad in Stadt Ilm startete heute in die Saison. Wetterbedingt öffnet das Bad laut Stadt allerdings nur von 10 bis 12 Uhr. Erfurt. Rund 350 reisende Handwerksgesellen haben heute mit einem Fahnenumzug in Erfurt für die Weiz geworben. Aus Sicht der Organisatoren sollten Gesellen erst die Welt kennenlernen und Erfahrungen sammeln, ehe sie einen Meisterlehrgang beginnen. Der Umzug stand unter dem Motto »Drei Gesellenjahre bis zum Meisterlehrgang«. Etterwinden. Dank einer Löschwasserzisterne im Bad Salzunger Ortsteil Etterwinden hat die Feuerwehr keine Wasserprobleme mehr. Wie die Stadt mitteilte, wurde die Zisterne am Mittag eingeweiht. Bereits im Jahr 2023 war festgestellt worden, dass das Trinkwassernetz für die Löschwasserversorgung nicht ausreicht. 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
5: Dankeschön, Angela. Beim Wetter erzähle ich Ihnen jetzt mal, was morgen passiert. Weil die Nacht ist relativ frisch bei 4 bis 1 Grad. Heute gibt es keine Veränderung mehr. Aber morgen sind wir teilweise schon auf dem Weg der Besserung, was die sonnigen Abschnitte angeht. Also die Sonne hat mehr Zeit für uns. Am Nachmittag kann es sein, dass noch mal ein einzelner Schauer dabei ist. Olli, hast du nicht gesagt, dass es beim Fußball-Thüringen-Derby keinen Regen gibt?
6: Ja, so war der Stand. Aber das wechselt ja auch gerade wirklich hin und her. Also wechselhaftes Wetter höre ich doch von dir immer so gerne.
5: Ich verstehe. 9 bis 14 Grad morgen. Dann am Sonntag freundlich mit mehr Sonne und bis zu 18 Grad, teilweise 19 oder sogar 20 Grad. 3 Minuten nach 6:30. Aktuelle Verkehrsmeldung. Haben wir die A4 Richtung Dresden zwischen Wedeck-Könebach und Wedeck-Obersuhl rechte Fahrspur wegen Bergungsarbeiten gesperrt. Dann die A4 Richtung Frankfurt zwischen Gera-Leumnitz und Gera. Da liegt ein Kantholz auf der Fahrbahn. A38 Richtung Leipzig zwischen Merseburg-Nord und Merseburg-Süd gab es einen LKW-Unfall. Die Autobahn ist dort in beiden Richtungen immer noch gesperrt. Vorsicht auf der A72 Richtung Hof zwischen Treuen und Plauen-Ost liegt ein größeres Plasteteil auf der rechten Fahrspur. B7 zwischen der A71 Abfahrt Erfurt-Nord und Roter Berg gibt es einen Feuerwehreinsatz, deshalb Sperrung. In Behringen in der Hauptstraße Behinderung nach einem Unfall. Die Blitzer. A72 Richtung Leipzig zwischen Zwickau-Ost und Hartenstein. Bad Klosterlausnitz, Bahnhofstraße, stadteinwärts, Jena, Hugo-Schrade-Straße, beide Richtungen und Schrödinger-Straße, beide Richtungen. Was ist das hier? Ganz frisch reingekommen von der A4 Richtung Dresden, eine Meldung, betrifft den Abschnitt zwischen Erfurt-Ost und Erfurt-Fieselbach, da liegen Holzteile auf der Fahrbahn. 0800 218 16 00, die Nummer ist kostenfrei und zugleich die Durchwahl ins MDR Thüringen Verkehrszentrum. Gute Fahrt.
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5: Ja, und ich habe hier Post nochmal bekommen, Olli, das wollte ich dir nicht vorenthalten. Da geht es nochmal um den Udo, weil du bist ja unser auch so, nicht nur Fußball, auch Udo-Experte. Die Nettie Nolte aus Dieburg in Hessen hat geschrieben, dass sie gestern die Doku über Udo gesehen hat. Sehr beeindruckend, schreibt sie, der Typ hat es wirklich drauf. Er hat so viele gute Songs geschrieben, Mädchen aus Ost-Berlin, Hinterm Horizont, Wozu sind Kriege da? Gestern wurde in der Doku ein Song angespielt, in dem es um den verstorbenen Bruder von Udo geht. Unglaublich schön und mit viel Gefühl geschrieben und gesungen. Wollt sie nur mal loswerden. Wunderbares Wochenende zu uns in den Freistaat. Herrlich, oder?
6: Mein Beitrag noch, ich habe mal gelesen, dass, ich glaube, die Schwester von Udo bei dem Konzert war und dachte, oh Gott, das wird doch nichts, die werden den auspfeifen, und auf einmal hat die Menschenmenge gejubelt zum Udo Lindenberg und die Songs bis heute unvergessen.
5: Ja, also viele Geschichten zum Udo, am Sonntag wird er 80, wenn Sie auch einen haben, können Sie es gerne bei uns auf der App schon mal verewigen.

0: Foreigner. Cold as Ice. Oder Du Eisblock, wie wir früher gesagt haben. Ne? 18.42 Uhr.
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0: Gute Nachricht des Tages mit Andreas Albrecht, evangelische Herrnhuter Brüdergemeinde Neudietendorf. Und Herr Albrecht, Sie haben ja vor kurzem ein Praktikum, wie Sie mir erzählt haben, in der Gefängnisseelsorge gemacht und konnten Menschen hinter Gitter in der Justizvollzugsanstalt in Gräfentonna besuchen. Gar nicht so einfach, ne? Ich glaube, das kann erstens nicht jeder machen und zweitens kriegt man Eindrücke, die man auch nicht jeden Tag bekommt, oder?
2: Es ist zunächst einmal ein beklemmendes Gefühl, wenn man durch die Schleusen des Hochsicherheitsgefängnisses in das Innere gelangt. Man wird sich bewusst, dass Freiheit ein wirklich hohes Gut ist. Meine Erwartungen waren von der Ansicht vorgeprägt, dass sich hier wohl die Unverbesserlichen finden, denen Haft als letzte Maßnahme zugedacht wurde, wo es auf Bewährung nicht mehr geht. Ich durfte mit der Gefängnisseelsorgerin mitgehen und wir besuchten die Gefangenen auf ihren Stationen und in ihren Zellen, wo sie sich die meiste Zeit des Tages aufhalten müssen und welche mir wirklich klein vorkam. Überwacht zu werden, keine Zugänge zu Kommunikationsmitteln wie Handys oder Computer zu haben, Stress mit Mitgefangenen und Aufsehern, aber vor allem das Abgeschnittensein von Freunden und Familien, welches Einsamkeit zur Folge hat.

0: geworden, dass Gott in Jesus Vergebung und Befreiung schenkt und Neuanfänge ermöglicht.
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0: 18.50 Uhr, aber es ist 10 vor 7.
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0: So, mein lieber Olli, da sind wir angekommen. Das war die Thüringen-Derby-Ausgabe heute. Ich fand das eine schöne Geschichte mit unseren Altinternationalen, ne? Lothar Kopiwait, Jürgen Heun, Harald Irmscher, die sich zu dem, was da morgen in Jena stattfindet, zum Derby geäußert haben. Wie empfandst du das?
2: Also, was diese Granden erlebt haben, ne, das kann man ja wirklich gar nicht oft genug erzählen. Und ich finde es auch wichtig und gut, um uns mal ein bisschen selber zu loben, dass wir diese Spiele auch nicht vergessen. Und sie sollten auch wirklich öfter Erwähnung finden, weil die haben wirklich Generation geprägt und wir haben es ja auch gehört von den Kollegen, als wir gesagt haben, Mensch, wir haben den Jürgen Heun, haben sofort alle gesagt, Mensch, der Kimme, tolle Spiele früher und das andere auch bei Lothar Kopiwait und Harald Irmscher, also das sind einfach Menschen und Fußballer, die Thüringer Fußball geprägt haben.
0: Ja, und wir sollten einfach da das Potenzial der Älteren auf jeden Fall auch mehr nutzen, finde ich. Also das machen wir jetzt auch ab sofort. Ne?
2: Und morgen schauen wir mal, ob da neue Legenden dann auf dem Platz stehen
0: morgen
2: oder wie sich das
0: entwickelt.
2: Morgen die neuen
0: Legenden und morgen wollen wir gucken, ob es klappt mit dem Aufstieg oder sagen wir erstmal Relegation. Mhm. Das wäre super. Ich danke dir, dass du da warst. Sag bitte noch schnell, wo bist du morgen?
2: Ja, morgen ganzer Tag Derby. Das wird toll.
0: Ja, das wird wunderbar. Und wenn Sie dabei sein möchten und kein Ticket haben in Jena, um 14 Uhr ist Anstoß und da geht's los im MDR Fernsehen mit der Konferenz. Also sensationell. Es ist für alles gesorgt. Sie machen sich ein schönes Bierchen auf oder eine schöne Tasse Kaffee, ein Stück Kuchen dazu und dann soll das alles friedlich zu Ende gehen und ein schönes Spiel werden. Schönes Wochenende von mir, Olli.
2: Wünsche ich dir auch.
0: Bis dahin.

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8: Die Schauspielerin Angelika Domröse ist tot. Wie der MDR aus ihrem privaten Umfeld erfuhr, starb sie im Alter von 85 Jahren. Berühmt wurde Angelika Domröse durch ihre Hauptrolle im DDR-Kultfilm Die Legende von Paul und Paula an der Seite von Winfried Glatzeder. Später verkörperte sie unter anderem die Kommissarin Vera Bilewski im Polizeiruf 110. Nach ihrer Übersiedlung in den Westen Anfang der 80er Jahre blieb sie eine gefragte Theater- und Fernsehschauspielerin. Der Fahrgastverband ProBahn sieht die Pläne für den Ausbau der Mitte-Deutschland-Verbindung vor dem Scheitern. ProBahn verweist auf Finanzierungsgespräche zwischen Bundesregierung und Deutscher Bahn vor wenigen Tagen in Fulda. Für die Mitte-Deutschland-Verbindung seien keine Mittel vereinbart worden, hieß es. ProBahn sprach von der letzten Gelegenheit, um die Elektrifizierung zwischen Weimar und Gößnitz noch zeitgerecht auf den Weg zu bringen. Infrastrukturminister Steffen Schütz räumte ein, dass die Zeit knapp wird. Es gäbe aber positive Signale von der Bundesregierung, so der BSW-Politiker. Die Kripo Jena hat bei Ermittlungen gegen Fußballfans zahlreiche Gebäude durchsucht. Wie die Polizei mitteilte, wurden 47 Durchsuchungsbeschlüsse in Jena, Kahla, Saalfeld und Gera umgesetzt. Die Ermittlungen richteten sich unter anderem gegen 20 Verdächtige, die mehrere Züge besprüht haben sollen. Ihnen werden unter anderem Landfriedensbruch, Nötigung im Straßenverkehr, Raub und zahlreiche Sachbeschädigungen vorgeworfen. Nach dem Insolvenzantrag des Industrieofenbauers Eliog in Römhild hat die Firma Hintergründe erläutert. Nach Angaben der Geschäftsführung hat ein Forderungsausfall von mehr als 500.000 Euro die Liquiditätsprobleme verursacht. Das Unternehmen hat beim Amtsgericht Meiningen Insolvenzverfahren in Eigenverwaltung beantragt. Die Gehälter der derzeit 74 Beschäftigten seien bis Juni gesichert, hieß es. Der Betrieb soll eingeschränkt weiterlaufen. Die Funkstille zwischen Bundeskanzler Friedrich Merz und US-Präsident Trump ist zu Ende. Zuletzt hatte der Iran-Krieg das deutsch-amerikanische Verhältnis immer mehr belastet. Jetzt haben beide Politiker wieder miteinander telefoniert. Trump sprach auf der Rückreise seines China-Besuchs mit Merz. Der Bundeskanzler erklärte anschließend, man stimme beim weiteren Vorgehen in der Iran-Frage überein. Der Iran müsse an den Verhandlungstisch, die Straße von Hormus müsse geöffnet werden und Teheran dürfe keine Atomwaffen haben. Sport. Deutschland ist mit einer Niederlage in die Eishockey-Weltmeisterschaft in der Schweiz gestartet. In Zürich unterlag die deutsche Eishockey-Nationalmannschaft 1:3 gegen den Olympiadritten Finnland. Im zweiten Vorrundenspiel trifft Deutschland am Sonntag auf Lettland. In der Fußball-Bundesliga verschiebt Rekordtorhüter Manuel Neuer sein Karriereende weiter nach hinten. Wie der FC Bayern München bekannt gab, hat der 40-Jährige seinen Vertrag beim FC Bayern noch einmal bis Sommer nächsten Jahres verlängert. Das waren die Nachrichten. 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
6: Vielen Dank, Ulf. Das Wetter in Thüringen. Heute Abend gibt es eine Mischung aus dichten Quellwolken und Sonne. Dabei ziehen auch einige Schauer durch, kann auch gewittern, 7 bis 11 Grad. In der Nacht zieht der Regen dann ab, später ist es dann oft klar oder auch mal locker bewölkt. Es ist kalt, 4 bis 1 Grad. Morgen zum Start gibt's gebietsweise ja viele Wolken und es ist trüb und neblig und Hochnebel ist auch dabei. Am Nachmittag sind es einzelne Schauer und auch wieder vereinzelt Gewitter, 9 bis 14 Grad. Und am Sonntag, der wird dann freundlicher mit mehr Sonne, weniger Wolken und nur ganz wenig Regen. Es wird wärmer, bis 18 Grad. 19 Uhr und 4 Minuten. Hier sind die aktuellen Verkehrsmeldungen. A4 Richtung Dresden. Zwischen Wildeck-Hönebach und Wildeck-Obersuhl ist die rechte Fahrspur wegen Bergungsarbeiten gesperrt. Vorsicht auf der A4 Frankfurt Richtung Dresden. Zwischen Erfurt-Ost und Erfurt-Fiesebach liegen Holzteile auf allen Fahrspuren. Die A38 Göttingen Richtung Leipzig ist zwischen Merseburg-Nord und Merseburg-Süd in beiden Richtungen nach einem LKW-Unfall gesperrt. Zurzeit gibt's hier Stau. Und die B7 ist zwischen der A71 Abfahrt Erfurt-Nord und Roter Berg wegen eines Feuerwehreinsatzes gesperrt. Außerdem gibt's in Behringen in der Hauptstraße Behinderungen nach einem Unfall. Die Blitzer stehen auf der A72 Richtung Leipzig zwischen Zwickau Ost und Hartenstein. In Bad Klosterlausnitz in der Bahnhofstraße stadteinwärts geblitzt wird in Jena, in der Hugo-Schrade-Straße in beiden Richtungen und in Jena in der Schrödinger-Straße ebenfalls in beiden Richtungen. Wenn Sie noch mehr gesehen haben, sagen Sie uns Bescheid, melden Sie uns Staus oder Blitzer, das Ganze kostenfrei im MDR Thüringen Verkehrszentrum unter der Nummer 0800 218 1600. Allen unterwegs wünschen wir eine gute Fahrt.
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6: Sie haben es gerade in den Nachrichten gehört. Die Schauspielerin Angelika Domröse ist gestorben. Wir blicken auf ihr Leben zurück. Und dieses Thema haben wir auch noch. Es gibt eine richtige Ameisenplage in Jena. Was dahinter steht, dazu gleich mehr hier im Fazit vom Tag. Ich bin Jana Münchhof, wünsche einen schönen guten Abend.
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0: Sie hören das Fazit vom Tag hier bei MDR Thüringen. Sie ist die Paula und sie wird es immer sein. Die Schauspielerin Angelika Domröse ist tot. Wie der MDR aus ihrem privaten Umfeld erfuhr, starb die Schauspielerin im Alter von 85 Jahren. Berühmt wurde sie durch ihre Hauptrolle im DDR-Kultfilm Die Legende von Paul und Paula an der Seite von Winfried Glatzeder. MDR Thüringen-Reporter Oliver Kranz mit einem Nachruf.
1: Du hast recht. Ich bin vielleicht zu.
2: Ja, du bist zu... Was du willst, geht doch nicht.
1: Mensch, was will ich denn schon?
2: Alles oder nichts willst du.
1: Na und?
3: Paula war die Rolle ihres Lebens. Die junge, alleinerziehende Frau, die gegen alle Konventionen für ihr Glück kämpft. Angelika Domröse hatte die Kraft und die Zartheit, die die Figur braucht. Angelika Domröse hat bis ins hohe Alter Rollen gespielt, die nicht spießig waren.
4: Wenn ein Mensch kurze Zeit lebt, sagt die Welt, dass er zu früh geht.
3: Als Angelika Domröse 1973 in der Legende von Paul und Paula die Paula spielte, wurde sie vollends zum Idol. Trotzdem bekam sie 3 Jahre später, nachdem sie gemeinsam mit ihrem Ehemann Hilmar Tate eine Protestresolution gegen die Ausbürgerung Wolf Biermanns unterschrieben hatte, keine Rollen mehr, weder im Film noch am Theater. Doch Bühnen aus dem Westen fragten an. 1980 siedelte das Paar in die Bundesrepublik über. Angelika Domröse wurde sofort an große Häuser engagiert, doch so berühmt wie in der DDR wurde sie im Westen nicht. Sie begann an sich zu zweifeln, trank und nahm Tabletten.
5: Das ist ein Punkt, den hätte ich auslassen sollen. Obwohl es Stunden gab, wo der Alkohol mich frei gemacht hat. Aber man verliert ja auch seine Kraft dabei und seine Leuchtkraft.
3: Doch in ihren letzten Jahren gewann sie ihre Leuchtkraft zurück. Sie spielte Theater in Berlin und Potsdam und stand 2012 im Film Bis zum Horizont dann links vor der Kamera. Doch in der Erinnerung der meisten Menschen wird sie ganz sicher Paula bleiben.

0: MDR Thüringen, das Fazit vom Tag. Jetzt kommen wir zu einem Pfarrer, der viele Jahre als Seelsorger in Lengenfeld unterm Stein gearbeitet hat. Das ist ein Ort im Südeichsfeld. Und dann sollte der Mann nach Sömmerda versetzt werden, was in der Gemeinde auf viel Widerspruch gestoßen ist. Mehr als 1000 Gemeindemitglieder hatten sich in einer Petition gegen die Versetzung des Pfarrers ausgesprochen. Doch jetzt hat der zuständige Bischof vom Bistum Erfurt, Ulrich Neimeyer, entschieden, dass er vorerst gar nicht mehr für die katholische Kirche arbeiten darf. Tja, und um das der Gemeinde zu begründen, ist der Bischof heute ins Eichsfeld gekommen. Und für uns vor Ort ist MDR Thüringen-Reporterin Cornelia Hartmann. Conny, das ist alles jetzt etwas verwirrend. Also statt dass die Gemeinde ihren Pfarrer behält, wie gewünscht, darf er jetzt erst einmal gar nicht mehr für die katholische Kirche arbeiten. Warum ist das so?
1: Ich will das chronologisch erzählen. Es war so, als die Versetzung bekannt geworden ist, da haben sich zwei junge Erwachsene gemeldet und haben von verbalen, sexualisierten Übergriffen gesprochen. Und deshalb ist der Bischof heute hierher gekommen, um den Gemeindevertretern, den Gremien mitzuteilen, dass es diese Versetzung nicht geben wird, gegen die sie ja votiert haben, sondern dass jetzt etwas aufgekommen ist. Also wie gesagt, erst nach diesem Versetzungshinweis, dass er versetzt wird, das dazu geführt hat, dass er gar nicht mehr arbeiten kann. Und das hat natürlich auch dazu geführt, dass die diese Petition unterschrieben haben, gesagt haben, hätte man uns das nicht eher sagen können. Mhm. Jetzt haben wir uns so für diesen Pfarrer eingesetzt.
0: Ja, und wie ist es heute? Du warst heute vor Ort, hast mit den Menschen gesprochen. Wie haben sie reagiert?
1: Ich habe zugehört. Der Bischof hat das bekannt gegeben. Da war erstmal Schweigen, bedrückt sein. Dann war natürlich, ist denn das schon bewiesen? Und es war auch eine Vertreterin des Jugendamtes da, die gesagt hat, zumindest bei dem einen Übergriff, da hat also verbaler Übergriff, da ist ein Video versendet worden, das hat sogar strafrechtlichen Charakter. Aber die Betroffenen wollen keine Anzeige erstatten. Das muss man denen auch überlassen, ob sie das tun oder nicht. Und Bischof Neimeyer hat auch noch gesagt, also auch bei den nicht strafbaren Sachen, gucken wir als katholische Kirche natürlich auch anders hin als staatliche Stellen, ob das eines Priesters würdig ist. Ja. Und er hat weitere mögliche Betroffene aufgerufen, sich zu melden.
0: Okay. Und noch ganz kurz, wie geht's weiter in dem Fall? Wie wird weiter verfahren?
1: Es wird jetzt natürlich erstmal gewartet, ob sich vielleicht noch jemand meldet. Aber wie gesagt, strafrechtliche Verfahren wird es wohl nicht geben. Ja. Der Priester ist derzeit entpflichtet und es wird dann geschaut, wie es weitergeht. Aber da wollen alle dann nochmal in die Akten schauen. Ach so, und ich wollte noch unbedingt sagen, das Bistum hat das öffentlich gemacht, ja. Also von sich aus öffentlich gemacht. Und da waren die Gemeindemitglieder auch sehr froh drüber, dass das so transparent gelaufen ist.
0: Genau, das muss heute sein, auf jeden Fall. Vielen Dank an MDR Thüringen-Reporterin Cornelia Hartmann für die neuesten Infos aus Lengenfeld unterm Stein. Mach's gut, Dankeschön.
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0: Wir alle lieben ja unsere Haustiere, Hunde, Katzen oder auch den Hamster. Aber wenn die Tierchen zu klein werden, finden viele das eklig. Ungebetene Krabbeltiere aller Art, ja, die brauchen wir zumindest nicht in Hülle und Fülle. In Jena haben Schädlingsbekämpfer gerade Hochkonjunktur, denn da breitet sich die sogenannte vergessene Wegameise aus. Sie ist so klein, 2,5 bis 3,5 Millimeter Länge hat sie und sie ist auch mit bloßem Auge nicht von heimischen Arten zu unterscheiden. MDR Thüringen-Reporter Olaf Nenninger war heute in Jena auf Ameisensafari. Olaf, wie groß ist denn das Problem?
1: Naja, ein Schädlingsbekämpfer hat mir bestätigt, dass er schon Dutzende Einsätze in Wohnungen, Geschäften oder Unigebäuden hatte wegen der vergessenen Wegameise. Die kommt eigentlich aus Vorderasien und bildet Superkolonien. Kannst du dir vorstellen, wie ein Netzwerk einzelner Kolonien, die aber gut miteinander klarkommen. Schätzungen zufolge ist die Superkolonie in der Jena Innenstadt so groß wie 60 Fußballfelder. Hunderte Millionen Ameisen.
0: Also es klingt schon irgendwie auch eklig. Wie machen die sich bemerkbar?
1: Na, die krabbeln die Bäume rauf und runter, weil sie sich von Honigtau der Blattläuse ernähren. Die verdrängen einheimische Arten und gehen in Wohnungen auf Raubzug. Da hilft dann nur noch der Schädlingsbekämpfer. Einer wie Thomas Lohse, der aber auch vor Panikmache warnt, aber auch zugeben muss, dass die Ameise schon wiederholt für Stress gesorgt hat.
2: Dass sie sich in elektrische Geräte und Schaltanlagen einnisten und wenn man da nicht regelmäßig guckt, dann kann es da zu Fehlfunktionen kommen. Aber die bringen jetzt keine Gebäude zum Einstürzen.
1: Letzteres wurde ja auch in bunten Blättern gerne mal behauptet.
0: Hat die Stadt denn Ideen, wie sie mit dieser Ameise weiterverfahren will?
1: Der öffentliche Druck wächst. Die vergessene Wegameise war zuletzt auch Thema im Stadtrat. Jetzt soll ein Ameisenexperte, ein Myrmekologe, ein Gutachten über den Befall machen und Vorschläge, wie man die Tiere los wird. Der Experte hat aber erst in 2 Monaten Zeit, also hat die Ameise dieses Jahr sicher noch nichts zu befürchten. Und der Schädlingsbekämpfer Thomas Lohse glaubt gar nicht daran, dass es Jena mit der Superkolonie aufnehmen kann.
0: Ui, das sind ein bisschen beunruhigende Aussichten. Das ist wie so ein Horrorfilm.
1: Soll's ja auch.
0: Ach ja. Okay.
1: Ich will, dass ihr alle Angst habt.
0: Ja. Ja, dann wird also die Stadt mit ein paar 100 Millionen frechen Ameisen leben müssen. Die vergessene Wegameise breitet sich ungebremst in Jena aus.

0: Sie hören MDR Thüringen, das Fazit vom Tag an diesem Freitag. Durchsagen am Bahnhof oder das Lächeln der eigenen Kinder. Um das wahrzunehmen, braucht es vor allem zwei Sinne, Hören und Sehen. Taubblinde Menschen haben beides nicht, beziehungsweise nur sehr eingeschränkt. Das macht es Betroffenen oft schwer, am Leben teilzunehmen. Umso wichtiger, dass sie sich in einer Selbsthilfegruppe gegenseitig unterstützen. Meine Kollegin Stefanie Magira hat sie in Erfurt besucht. Steffi, wie war denn das für dich?
1: Es war für mich, also einen hörenden, sehenden Menschen, erstmal leise, denn die Verständigung läuft über Gebärdensprache bzw. über das Lormen, das ist ein Tastalphabet auf der Hand. Zum Beispiel tippt man auf die Spitze des Zeigefingers, dann ist das der Buchstabe E. Alle hier sind zwar hochgradig seh- und hörbehindert, viele haben aber noch ein reduziertes Blickfeld. Nur wenige sind also völlig taub und blind.
0: Seit wann gibt es denn überhaupt die Selbsthilfegruppe für Taubblinde?
1: Die hat sich vor 25 Jahren gegründet mit dem Ziel, die Isolation und Einsamkeit, die das Nicht-Hören, Nicht-Sehen mit sich bringen, erträglicher zu machen. In der Gruppe treffen sie sich regelmäßig, helfen sich gegenseitig, machen Ausflüge, stärken damit ihr Selbstbewusstsein. Sie haben eine sehr umtriebige Leiterin, die das seit 25 Jahren macht, Irmtraut Sieland, die ist selber taubblind und wahnsinnig energiegeladen.
0: Mhm. Jetzt interessiert uns natürlich, wie viele Taubblinde gibt es denn überhaupt in Thüringen?
1: Offiziell gibt es 63 taubblinde Menschen in Thüringen, aber die Selbsthilfegruppe geht davon aus, dass es noch viel mehr Menschen gibt, die gar nicht erreicht werden.
0: Hm. Also ich stelle mir den Alltag echt schwierig vor. Ohne Sehen, ohne Hören, welche Hilfsmittel haben Taubblinde?
1: Also es gibt technische Hilfsmittel wie Lesehilfen, aber ganz wichtig ist die Assistenz. Das sind Menschen, die beispielsweise die Gebärdensprache oder das Lormen beherrschen und die einfach beim Einkauf, beim Straßenbahnfahren oder bei Behördengängen an der Seite sind. Und da sind wir auch schon gleich bei den Problemen, denn es gibt nur 2 Assistenten für Taubblinde in ganz Thüringen und die Finanzierung ist schwierig. Taubblinde bekommen 650 Euro im Monat und davon müssen sie alles bezahlen.
0: Hm. Also taubblinde Menschen in Thüringen machen sich selbst Mut, denn man muss es nochmal sagen, es ist ein Kraftakt, ohne Hören und Sehen am Leben teilzunehmen. Und danke, Steffi, dass du uns da ein bisschen mitgenommen hast.
1: Ja, absolut. Es ist wirklich Respekt für die Betroffenen.
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2: Das Wetter heute Abend in Thüringen, ja, wir haben eine Mischung aus Quellwolken und auch Sonne. Hier in Erfurt zum Beispiel scheint sie noch sehr schön, aber auch es kann regnen und auch mal gewittern, 7 bis 11 Grad. In der Nacht klingt der Regen dann ab, später ist es oft klar und locker oder locker bewölkt, 4 bis 1 Grad. Morgen dann zum Start in den Samstag, da ist es erstmal bewölkt, trüb mit Nebel oder Hochnebel. Wir haben wenig Sonne, am Nachmittag könnte es dann mal regnen, auch mit Gewittern, 9 bis 14 Grad und am Sonntag aber dann wird es freundlicher mit mehr Sonne, weniger Wolken und weniger Regen. Es wird wärmer bis 18 Grad. Das ist doch schön. 19 Uhr und 31 Minuten. Hier sind die aktuellen Verkehrsmeldungen. A4 Richtung Dresden zwischen Wildeck, Hönebach und Wildeck, Obersuhl ist die rechte Fahrspur wegen Bergungsarbeiten gesperrt. Die R38 Göttingen-Leipzig ist zwischen Merseburg-Nord und Merseburg-Süd in beiden Richtungen nach einem LKW-Unfall gesperrt. Zurzeit gibt's hier Stau. Die B7 ist zwischen der A71 Abfahrt Erfurt-Nord und Roter Berg wegen eines Feuerwehreinsatzes gesperrt. Und in Erfurt hat es in der Konrad-Adenauer-Straße in Höhe Wilhelm-Wolf-Straße einen Unfall gegeben. Die Straße ist auch gesperrt. Und in Behringen in der Hauptstraße gibt es Behinderungen nach einem Unfall. Die Blitzer stehen auf der A72 Richtung Leipzig zwischen Zwickau Ost und Hartenstein. Geblitzt wird in Bad Klosterlausnitz in der Bahnhofstraße stadteinwärts, in Jena in der Hugo-Schrade-Straße in beiden Richtungen und nochmal in Jena in der Schrödinger-Straße in beiden Richtungen. Melden Sie uns Staus oder Blitzer kostenfrei im MDR Thüringen Verkehrszentrum 0800 218 1600 ist die Nummer.
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2: Ja, haben Sie vielleicht heute, wie auch ich, die Badetasche stehen lassen zu Hause? Denn, ach ja, heute wurde ja die Freibadsaison eröffnet, aber nicht alle haben mitgemacht. Kein Wunder bei diesen Temperaturen. Aber einige Mutige gab es dennoch. Wo überall, das erfahren wir gleich hier im Fazit vom Tag.
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0: Ja, der 15. Mai, der ist ja heute und dann sollten wir eigentlich wissen, dass die Freibäder heute offiziell in die Saison starten und sie tun es natürlich auch. Bis Mitte September stehen uns fast 200 Freibäder und Seen zur Verfügung. Allerdings wegen des Wetters haben einige Bäder den Saisonstart verschoben. Dazu gehört zum Beispiel das Freibad in Schmölln und das Bergbad Sonnenblick in Sondershausen. Aber der Großteil der Bäder hat trotzdem wie geplant geöffnet. MDR Thüringen-Reporter Thomas Born war im Ostbad in Jena und im Freibad in Stadt-Ilm und hat sich mal zwischen die Mutigen gemischt.
1: Die Vögel zwitschern, das Wasser plätschert, die Idylle zur Saisoneröffnung heute früh 10 Uhr im Freibad Stadt-Ilm, sie hätte besser nicht sein können. Das Wetter hat aber nur die wenigsten ins kühle Wasser gelockt, wie mir Schwimmmeisterin Franziska K. erzählt hat.
2: Zwei Stammgäste waren auch da, zwei Männer, die haben auch angebadet, ganz mutig. Die sind reingesprungen, auch einmal vom Dreier bei 14 Grad Wassertemperatur. Es ist auf alle Fälle noch sportlich kalt.
1: Immerhin, die eine oder andere Dauerkarte wurde trotzdem verkauft.
3: Eigentlich ist es ja für meinen Sohn. Ja, seitdem das Bad neu ist, geht er jeden Tag hier baden, obwohl ich einen Pool zu Hause habe. Interessiert nicht, aber hierher muss ich mir eine Jahreskarte holen. Leider ist es so.
1: Auch im Ostbad in Jena fiel heute früh um 10 der Startschuss in die neue Freibad-Saison. Und da standen viele Mutige schon vor der Tür. Sehr zur Freude von Michael Schaaf vom Ostbad.
4: 10 Uhr war Eröffnung, ja, so zwischen 50 und 100. Wir freuen uns immer, wenn sie kommen. Es gab für jeden eine Wurst, Grillkäse, was zu trinken. Der Erste kriegt einen Blumenstrauß und ein kleines Präsent. Waren zwar nicht alle im Wasser, aber das sind halt Stammgäste, die waren schon als Kinder hier und die kommen auch bei Regen, bei strömenden Regen. Die sind immer da.
1: Zwei, die mit als Erste den Sprung ins 15 Grad frische Wasser gewagt haben, sind Justus und Emil.
5: Also am Anfang kostet es, finde ich, sehr Überwindung, da reinzugehen, aber wenn man sich bewegt, geht's.
6: Ja, wir sind dann auch eine Bahn geschwommen und umso mehr man sich bewegt hat, desto angenehmer wurde es auch. Am Anfang war es relativ kalt.
1: Und auch Tom, ein waschechter Schotte, nutzte heute die Möglichkeit zum Anbaden.
7: Ich komme aus Como, ich bin an der Küste groß geworden. Ich bin kälteres Wasser geschwommen. Und wenn ich die Möglichkeit ins Wasser hereinzuspringen, dann nehme ich die Möglichkeit. Wir haben schottisches Blut, ne? Fast Wikinger.
0: Ja, fast Wikinger. Ich sag mal, was die Schotten können, das können wir Thüringer natürlich auch. Also ab heute haben wir 5 Monate Zeit, die Freibäder in Thüringen zu genießen, bis zum 15. September. Ja, und die beste Nachricht ist natürlich, ab Mitte nächster Woche soll dann auch das Wetter wieder besser werden.

0: Seit Jahren wird darüber diskutiert, aber passiert ist bisher nichts. Die Rede ist von der Elektrifizierung der Mitte-Deutschland-Verbindung zwischen Weimar und Gößnitz bei Altenburg. Die Strecke könnte eigentlich eine wichtige Verbindung zwischen Sachsen, Thüringen und Nordrhein-Westfalen sein, aber bisher fehlt das Geld für das Projekt. Und offenbar drohen die Pläne dafür endgültig zu platzen. Davor hat jedenfalls heute der Fahrgastverband ProBahn gewarnt. MDR Thüringen-Reporter Wolfgang Henschel, wieso ist ProBahn so pessimistisch?
1: Naja, der Verband verweist darauf, dass sich jedes Jahr Bundesregierung, Eisenbahnbundesamt und Deutsche Bahn treffen, um über die Finanzierung der nächsten Bauvorhaben zu sprechen. Und das letzte Treffen hat vor wenigen Tagen in Fulda stattgefunden, aber ohne irgendwelche Finanzierungszusagen für die Mitte-Deutschland-Verbindung, sagt Henning Eggers von ProBahn.
2: Deutschland investiert viel zu wenig in den Aus- und Neubau des Schienennetzes. Vor allem gibt es keine Planbarkeit und Verbindlichkeit für Investitionen in das Schienennetz.
1: Und gerade beim Bau der Mitte-Deutschland-Verbindung drängt die Zeit, sagt Eggers.
0: Inwiefern drängt die Zeit?
1: Ja, Hintergrund ist, dass Thüringen zurzeit die Nahverkehrsleistungen für die Schiene ab 2030 neu ausschreibt. Eigentlich ist der Plan, ein sogenanntes Thüringer Elektronetz zu schaffen.
2: Und diese Ausschreibung sieht vor, dass eben natürlich für die Mitte-Deutschland-Verbindung, die dann elektrifiziert sein soll, auch elektrische Triebzüge neu beschafft werden.
1: Das heißt, ohne die Mitte-Deutschland-Verbindung würde dann ein entscheidender Baustein für das Elektronetz fehlen.
0: Ja, und was sagt das Land dazu?
1: Also Infrastrukturminister Steffen Schütz räumt ein, dass die Zeit für das Projekt knapp wird. Er ist aber weiter zuversichtlich, dass die Finanzierung noch gesichert werden kann. Seinen Angaben nach gibt es dafür entsprechende Signale von Bundeskanzler Merz und Bundesverkehrsminister Schnieder. Das Ganze ist auch deswegen pikant, weil der Bund eigentlich schon mal 2017 zugesagt hatte, die Mitte-Deutschland-Verbindung zu finanzieren. Und Thüringen hatte ja damals in einer Art Gegengeschäft im Bundesrat den Weg freigemacht, die vom Bund geplante und dann später wieder gekippte Pkw-Autobahnmaut.
0: Für die Elektrifizierung der Mitte-Deutschland-Verbindung gibt es immer noch keine Finanzzusage vom Bund.
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0: Bei dem Anblick heute in Erfurt wäre jedem Bauherrn vermutlich das Herz aufgegangen. 350 reisende Handwerksgesellen sind für ihr Himmelfahrtstreffen hierher gekommen und gemeinsam haben sie mit einem Fahnenumzug für die Walz geworben. MDR Thüringen-Reporterin Katja Burmeier war fürs Fazit vom Tag dabei. Katja, warum ist das so wichtig?
1: Naja, aktuell ist es ja so, dass jeder Geselle nach Abschluss der Ausbildung direkt einen Meisterlehrgang machen kann. Das findet unter anderem die Thüringer Landesinnung der Zimmerer nicht so doll. Stattdessen sollte jeder Geselle auf Reisen gehen. Deshalb stand der Umzug auch unter dem Motto 3 Gesellenjahre bis zum Meisterlehrgang. Was die Walz ihnen bringt bzw. gebracht hat, haben mir die Konditorgesellin Dorothea und der Zimmergeselle Joshua erklärt.
2: Man möchte reisen, möchte neue Länder, Regionen kennenlernen, seine Arbeitsfähigkeiten, also seine Praktiken verbessern, Neues dazulernen.
3: Du musst halt auch bei uns, weil wir kein Handy haben und sowas, auf Leute zugehen, wenn du wissen willst, wo was ist. Und das fehlt auch ein bisschen den jungen Menschen heutzutage, diese Kommunikation. Aber das lernst du auf Wanderschaft.
1: Ja, und das sind genau die Erfahrungen, die am Ende einen guten Meister ausmachen, heißt es von der Innung. Und genau darauf hat der Umzug heute auch aufmerksam gemacht.
0: Ja, das glaube ich auf jeden Fall, dass Reisen irgendwie offen macht. Ne? Mhm. Wie sind denn die rund 350 Handwerksgesellen bei den Einheimischen und den Touristen angekommen?
1: Da sind die waren echt beeindruckt und haben sofort ihr Handy gezückt.
0: Ja.
1: Und warum sie beim Umzug stehen geblieben sind, das haben mir diese beiden Damen verraten.
4: Total glücklich und aufgeregt, weil mein Enkel dabei ist. Da ist nur 4 Jahre dort gewesen.
5: Das hat man ja nicht alle Tage, ist spannend, weil das ja eine Tradition ist, die es schon so viele Jahre gibt und das berührt einen, dass es das halt immer noch weiter gibt. Das ist schon spannend.
1: Ja, und das war aber auch wirklich ein tolles Bild. Also die schwarze Kluft der Zimmerer, die weiße der Maurer oder auch die schwarz-weiß karierte von den Konditoren. Und dazu wehten dann noch 35 Fahnen der verschiedenen Gesellenvereinigungen aus Deutschland, aber auch aus Schweden, der Schweiz und Österreich.
0: Mhm. Das Treffen geht ja noch bis Sonntag. Mhm. Kann man die Handwerker denn noch sehen?
1: Ja, mit Sicherheit. Also die sind bestimmt noch in der Stadt unterwegs. Heute gab es noch Handwerksvorführungen und morgen gibt es noch eine Gesellenolympiade.
0: Ja, mal gucken, ne? Also in Erfurt treffen sich an diesem Wochenende reisende Handwerksgesellen. Da haben sie heute auch für die

0: Freitagabend. Sie hören das Fazit vom Tag bei MDR Thüringen. Apolders Kunsthaus hat wieder Großes vor, denn am Wochenende eröffnet eine Ausstellung mit Postern des US-Künstlers Keith Haring. Die Bilder kennen Sie, krabbelnde Babys, bellende Hunde und tanzende Menschen und das Ganze in einem Comic-Format. MDR Thüringen-Reporterin Conny Marona, du hast die Ausstellung heute schon mal gesehen. Dein Eindruck?
1: Ja, sensationell und vor allem überraschend, denn mir war nicht ganz bewusst, welch tiefgreifende Botschaften Haring verbreitet hat, aber Kuratorin Susanne Flescher, die hat es mir richtig gut erklärt.
2: Atomare Abrüstung, der Kampf gegen Drogen, dann die natürlich AIDS-Epidemie, die ihn selbst betraf. Er ist mit 31 Jahren an AIDS gestorben. Nach 10 Jahren Schaffenszeit hat er vor allem politische Poster kreiert. Und er gehörte zu dem politischsten Künstler seiner Zeit.
1: Ja, und ihm kam es auch tatsächlich mehr auf Reichweite als aufs Geld an. Also er hat seine Figuren in Wandgemälden, auf Postern, auf Stickern und sogar auf Klamotten verbreitet. Am Anfang seiner Karriere, das war so Ende der 80er Jahre, da hat er sogar U-Bahn-Stationen bemalt.
0: Ja, das erinnert mich wiederum an Banksy, der seine Kunst auch im öffentlichen Raum hinterlässt. Das Mädchen mit Ballon zum Beispiel.
1: Ja, Banksy soll sich angeblich auch ein Beispiel an Keith Haring genommen haben. Haring hat im New Yorker U-Bahn-Netz über 5000 Zeichnungen auf leerstehenden Werbeflächen hinterlassen und das illegal.
2: Er hat die entdeckt und hat auf mit weißer Kreide auf diesen schwarzen Untergrund gemalt. Und natürlich war er unter großem Zeitdruck gestanden, weil diese Linie musste ja schnell vollbracht werden, ohne Zögern, ohne Nachdenken und dass die Polizei ihn nicht erwischt.
1: Was übrigens auch vorgekommen ist, also er hat mehr als einmal Ärger bekommen, aber alles halb so wild.
0: Ja, Conny, aber in Apolda sind die legalen Poster zu sehen, oder?
1: Ja, auf jeden Fall. Wobei es auch ein Buch gibt, in dem die Guerilla-Aktionen in der U-Bahn festgehalten sind. Also Haring, der war wirklich nicht ohne und die Ausstellung in Apolda, die gibt da eine ganz gute Idee.
0: Apolders Kunsthaus zeigt also Poster von Keith Haring. Sonntag wird die Ausstellung eröffnet.

Das war das Fazit vom Tag hier bei MDR Thüringen. Und ich wünsche Ihnen jetzt weiter einen schönen Abend, wo immer Sie sind. Denn hier beginnt gleich unser gemeinsamer ARD-Abend mit Tobi Breuer. Und ich sage Tschüss, bis morgen, und da freue ich mich auf Sie.

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4: Das Bistum Erfurt hat einen katholischen Pfarrer im Eichsfeld vom Dienst freigestellt. Wie Bischof Ulrich Neimeyer den Kirchenmitgliedern in Struth mitteilte, sind Vorwürfe zu verbalen, sexualisierten Übergriffen der Grund. Der Pfarrer soll unter anderem gegenüber Jugendlichen anzügliche Bemerkungen gemacht haben. Außerdem gebe es Videos mit Auftritten des Pfarrers, die, so das Bistum wörtlich, für einen Priester inakzeptable und beschämend vulgär-obszöne Ausdrucksweisen dokumentierten. Das Bistum will nun prüfen, ob und inwieweit der Pfarrer künftig in der Seelsorge eingesetzt werden kann. Der Fahrgastverband ProBahn sieht die Pläne für den Ausbau der Mitte-Deutschland-Verbindung vor dem Scheitern. ProBahn verweist auf Finanzierungsgespräche zwischen Bundesregierung und Deutscher Bahn vor wenigen Tagen in Fulda. Für die Mitte-Deutschland-Verbindung seien keine Mittel vereinbart worden. ProBahn sprach von der letzten Gelegenheit, die Elektrifizierung zwischen Weimar und Gößnitz noch zeitgerecht auf den Weg zu bringen. Infrastrukturminister Steffen Schütz räumte ein, dass die Zeit knapp wird. Es gebe aber positive Signale von der Bundesregierung, so der BSW-Politiker. Nach dem Insolvenzantrag des Industrieofenbauers Eliog in Römhild hat die Firma Hintergründe erläutert. Nach Angaben der Geschäftsführung hat ein Förderungsausfall von mehr als 500.000 Euro die Liquiditätsprobleme verursacht. Das Unternehmen hat beim Amtsgericht Meiningen Insolvenzverfahren in Eigenverwaltung beantragt. Die Gehälter der derzeit 74 Beschäftigten seien bis Juni gesichert, hieß es. Der Betrieb soll eingeschränkt weiterlaufen. In der FDP läuft alles auf Wolfgang Kubicki als nächsten Bundesvorsitzenden hinaus. Im Rennen um das Spitzenamt hat der nordrhein-westfälische Landesvorsitzende Henning Höhne seine Kandidatur zurückgezogen. Damit ist der langjährige FDP-Parteivize und Bundestagsvizepräsident Kubicki einziger Kandidat. Höhne sagte der FAZ, Kubicki und er hätten das gemeinsam entschieden. Er wolle sich beim Bundesparteitag in 2 Wochen als erster Stellvertreter bewerben. Die Schauspielerin Angelika Domröse ist tot. Wie der MDR aus ihrem privaten Umfeld erfuhr, starb sie im Alter von 85 Jahren. Berühmt wurde Angelika Domröse durch ihre Hauptrolle im DDR-Kultfilm Die Legende von Paul und Paula an der Seite von Winfried Glatzeder. Später verkörperte sie unter anderem die Kommissarin Vera Bilewski im Polizeiruf 110. Nach ihrer Übersiedlung in den Westen Anfang der 80er Jahre blieb sie eine gefragte und Theater- und Fernsehschauspielerin. Das Wetter in Thüringen. In der Nacht abklingende Schauer, später oft klar und locker bewölkt, 4 bis 1 Grad. Morgen zum Start gebietsweise bewölkt oder trüb durch Nebel oder Hochnebel. Am Nachmittag einzelne Schauer, vereinzelt auch Gewitter, 9 bis 14 Grad. Am Sonntag dann freundlicher mit mehr Sonne, weniger Wolken und nur selten Schauer, 15 bis 18 Grad. Das waren die Nachrichten. Es ist 20.03 Uhr.
5: Hier ist der Verkehrsservice für den ARD-Abend. Die A2 Richtung Berlin ist zwischen Lostau und Burgzentrum nach einem Unfall gesperrt. Die A38 Göttingen-Leipzig ist zwischen Merseburg-Nord und Merseburg-Süd in beiden Richtungen nach einem LKW-Unfall gesperrt. Im Moment staut sich's. Und in Chemnitz in der Nefestraße zwischen der A72 Abfahrt Chemnitz-Süd und Lützowstraße. Stau hier dauert 15 Minuten länger als erwartet. Und damit weiter gute Fahrt durch den Abend.
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5: Schön, dass Sie dabei sind. Ich bin Tobi Breuer und wünsche einen schönen Freitag. Oh,

Freitagabend, einen Tag nach Himmelfahrt, und dazu kam heute Mittag nochmal eine Mail von Simone mit einer plausiblen Erklärung, wie ich finde, warum es gestern offenbar kaum Verkehrsmeldungen gab. Ich zitiere: Es gibt keine Verkehrsmeldungen, weil die Frauen ihre betrunkenen Männer heimfahren. Frauen sind nun mal die besseren Fahrerinnen. So, ist durchaus möglich, Simone. Und wenn Sie uns auch schreiben wollen, machen Sie es einfach an ard-abend@mdr.de.

Im Moment ist ja eine Boyzone-Doku in Auftrag gegeben worden und dafür gibt's im Sommer mehrere Reunion-Konzerte von Boyzone und Ronan Keating garniert das Ganze noch mit einem Sommer-Open-Air. Zum Beispiel am 26. Juli ist er mit der Neuen Philharmonie Frankfurt in Dillingen an der Saar. Ronan Keating im ARD.

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7: Hier ist der Verkehrsservice für den ARD-Abend um 20.30 Uhr. Die A2 Richtung Berlin ist zwischen Lostau und Burgzentrum nach einem Unfall gesperrt. Die A38 Göttingen-Leipzig ist zwischen Merseburg-Nord und Merseburg-Süd in beiden Richtungen nach einem LKW-Unfall gesperrt. Und die B6 Dresden-Meißen ist zwischen Scharfenberg und Meißen nach einem Unfall gesperrt. Und damit weiter gute Fahrt durch den Abend.

Hier ist der ARD-Abend mit den Brüdern Arnold und Ewald Kelesky aus Südafrika. Die beiden selber machen keine Musik mehr, aber sie produzieren dafür andere Künstler, nämlich die Crème de la Crème der südafrikanischen Pop- und Country-Musik. Also Rihanna Nell oder Bobby und Carleen van Jaarsveld. Kenne ich auch nicht, ist aber die Crème de la Crème in Südafrika. Und die werden von den beiden, die früher selber noch gesungen haben, produziert. Kommen Sie gut durch den Freitagabend.

0: Ganz egal, ob 1984 oder heute. Der Song ist einfach und bleibt das größte Rätsel der Popgeschichte. Nick Hörschel, klar, der hat er mittlerweile ausgepackt und behauptet immer wieder, er hatte eine Melodie im Kopf, im Studio hat er Zeitdruck gehabt, Plattenfirma hat gesagt, jetzt bringst du endlich den Song raus. Ja, und da war der Text einfach ein Platzhalter für die Melodie. Aber mal ganz ehrlich, macht trotzdem viel Spaß, immer zu rätseln. Und das natürlich mit dieser idealen Melodie. Hier ist der ARD-Abend.
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1: Um 21 Uhr mit Ulf Dube. Guten Abend. Das Bistum Erfurt hat einen katholischen Pfarrer im Eichsfeld vom Dienst freigestellt. Bischof Ulrich Neimeyer teilte heute den Mitgliedern der Pfarrei St. Anna in Lengenfeld unterm Stein die Gründe mit. Demnach werden dem Pfarrer verbale sexualisierte Übergriffe vorgeworfen. Er soll gegenüber Jugendlichen anzügliche Bemerkungen gemacht haben. Außerdem gäbe es Videos mit Auftritten, die, so das Bistum wörtlich, für einen Priester inakzeptable und beschämend vulgär obszöne Ausdrucksweisen dokumentierten. Das Bistum will nun prüfen, ob und inwieweit der Pfarrer noch in der Seelsorge eingesetzt werden kann. Der Fahrgastverband ProBahn sieht die Pläne für den Ausbau der Mitte-Deutschland-Verbindungen vor dem Scheitern. ProBahn verweist auf Finanzierungsgespräche zwischen Bundesregierung und Deutscher Bahn vor wenigen Tagen in Fulda. Für die Mitte-Deutschland-Verbindung seien keine Mittel vereinbart worden, hieß es. ProBahn sprach von der letzten Gelegenheit, die Elektrifizierung zwischen Weimar und Gößnitz noch zeitgerecht auf den Weg zu bringen. Infrastrukturminister Steffen Schütz räumte ein, dass die Zeit knapp sei. Es gebe aber positive Signale von der Bundesregierung, so der BSW-Politiker. Die Kripo Jena hat bei Ermittlungen gegen Fußballfans zahlreiche Gebäude durchsucht. Wie die Polizei mitteilte, wurden 47 Durchsuchungsbeschlüsse in Jena, Kahla, Saalfeld und Gera umgesetzt. Die Ermittlungen richteten sich unter anderem gegen 20 Verdächtige, die mehrere Züge besprüht haben sollen. Ihnen werden unter anderem Landfriedensbruch, Nötigung im Straßenverkehr, Raub und zahlreiche Sachbeschädigungen vorgeworfen. Die Schauspielerin Angelika Domröse ist tot. Wie der MDR aus ihrem privaten Umfeld erfuhr, starb sie im Alter von 85 Jahren. Berühmt wurde Angelika Domröse durch ihre Hauptrolle im DDR-Kultfilm Die Legende von Paul und Paula an der Seite von Winfried Glatzeder. Später verkörperte sie unter anderem die Kommissarin Vera Bilewski im Polizeiruf 110. Israel und der Libanon haben sich geeinigt, ihre Waffenruhe um 45 Tage zu verlängern. Das teilte das US-Außenministerium nach zweitägigen Verhandlungen in Washington mit. Die Feuerpause gilt seit dem 17. April und wäre am Sonntag ausgelaufen. Sport. Deutschland ist mit einer Niederlage in die Eishockey-Weltmeisterschaft in der Schweiz gestartet. In Zürich unterlag die deutsche Eishockey-Nationalmannschaft 1:3 gegen den Olympiadritten Finnland. Im zweiten Vorrundenspiel trifft Deutschland am Sonntag auf Lettland. Das Wetter in Thüringen. In der Nacht abklingende Schauer, später oft klar oder locker bewölkt, 4 bis 1 Grad. Morgen zum Start gebietsweise bewölkt oder trüb durch Nebel oder Hochnebel. Am Nachmittag einzelne Schauer, vereinzelt auch Gewitter, 9 bis 14 Grad. Und am Sonntag freundlicher mit mehr Sonne, weniger Wolken und nur noch selten Schauer bei 15 bis 18 Grad. Das waren die Nachrichten. Es ist 21.03 Uhr.
2: Hier ist der Verkehrsservice für den ARD-Abend. Die A38 Göttingen-Leipzig ist zwischen Bad Lauchstädt und Merseburg Süd wegen Bergungsarbeiten bis ungefähr Mitternacht gesperrt. Dann haben wir die A73 Richtung Bamberg zwischen Eisfeld Nord und Eisfeld Süd. Vollsperrung nach einem Unfall. Und die B6 Dresden-Meißen ist zwischen Scharfenberg und Meißen nach einem Unfall gesperrt. Und damit weiter gute Fahrt durch den Abend.
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2: Ich bin Tobi Breuer und grüße Sie aus dem Landesfunkhaus in Erfurt. Die Woche sind wir dran.

ein geniales Werk. Und man hört in jeder Sekunde, dass da der legendäre Nile Rodgers seine Finger im Spiel hatte. Ein zeitloser Groove, der irgendwie heutzutage meine Beine auch immer noch zum Bewegen bringt. Und Jürgen aus Bayreuth geht's genauso. Der hat geschrieben an ard-abend@mdr.de. Ehrlicherweise muss ich sagen, ich bin echt erst durch Alcazar drauf gestoßen auf die geniale Melodie Crying at the Discotheque. Ja, die waren später, aber das Original ist halt das Original. Sheila B. Devotion und ihr Space am Freitagabend.

0: Fraser im ARD Abend. Und einer wird in 2 Tagen 80. Glauben muss ich nicht lange um heißen Brei zurückreden, der Herr hier.
1: Entschuldigen

0: Ach, könnte ich endlos so weitermachen. Konzerte gibt Udo aktuell keine. Vor kurzem ist aber in Hamburg eine Ausstellung zu seinen Ehren eröffnet worden. Das Udo-Versum. Ganz groß und gezeigt werden dort viele großformatige Exponate. Udo ist ja nicht nur Musiker, sondern auch ein sehr erfolgreicher Maler. Und natürlich gibt's dort im Udo-Versum auch Einblicke hinter die Kulissen seines musikalischen Schaffens. Udo beschreibt sein Leben so hier.
1: Ich bin ja die Gnade der frühen Geburt. Ja. Ich bin 46, war ich ja schon am Start in Gronau an der Donau. Ihr kennt ja die ganze Story, da mit dem Doppelkornfeld und so da runtergeknallt. Aus Doppelkornfeld und so, ne? Ja, vom Meteoriten abgerutscht und so. Und da war dann Gronau und krabbelt da über so ein paar Trümmer, die es ja noch gab vom Krieg und so. Ich bin von der Zeit bis heute, also total, ich bin ein Zeitzeuge der Bunten Republik und was alles so gelaufen ist und so. Und habe das immer bebildert dann so, bebildert, also mit Texten, Texte, Musik, aber eben auch mit der Malerei, was alles los war so in dieser Republik und so.
0: Und im Udo-Versum gibt es auch einen Audio-Guide, also es wird alles genau erklärt. Neben Gemälden und Fotos sind auch Kostüme, Bühnenmodelle, Konzertplakate, Plattencover und vieles mehr zu sehen. Das Udo-Versum befindet sich übrigens, wenn Sie mal googeln wollen, im Stilwerk in Hamburg am Hafen. Geöffnet ist täglich, außer montags, bis zum 4. Oktober. Tickets für Erwachsene gibt es ab 18 Euro und für Kinder ab 12 Euro. Ich denke, das kann man bezahlen und kann sich da mal ein paar schöne Tage in Hamburg machen. Hier ist der Udo im ARD-Abend.

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10: 21:31 Uhr ist der Verkehrsservice für den ARD-Abend. Die A2 Richtung Berlin ist in Höhe Kreuz Hannover Ost bis circa Mitternacht gesperrt. Dann haben wir die A38 Göttingen-Leipzig zwischen Bad Lauchstädt und Merseburg Süd. Bergungsarbeiten auch bis etwa Mitternacht, also bis dahin Vollsperrung. Und auch vollgesperrt ist die B6 Dresden-Meißen zwischen Scharfenberg und Meißen. Dort hat es einen Unfall gegeben und damit weiter gute Fahrt durch den Abend.
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Gänsehaut pur im ARD-Abend. Bruce Springsteen und seine Streets of Philadelphia. Irgendwie leise und verletzlich, aber auf alle Fälle bis heute einer der intensivsten Momente im Schaffen des Boss. Claudi hat eine Mail an ard-abend@mdr.de geschickt. Wir haben ja vorhin über das Udo-Versum gesprochen. Udo wird übermorgen 80. Ja, sie schreibt, da war ich mal echt genial, hab auch gemalt, Likorelle, Bilder unter Glas, macht echt Spaß, schon länger her maskiert zur Corona-Zeit. Guckst an bei, Liebe. Ja, schönes Bild hat sie geschickt.

Tja, damals hat's mit eigenen Songs nicht mehr so recht klappen wollen und da hat er's einfach mit ein paar Coverversionen von erfolgreichen Oldies probiert. 91, Mega-Hit Jason Donovan, Sealed with a Kiss. Die Jungs hier, die müssen überhaupt nicht nachsungen.

0: um 22 Uhr mit Ulf Dube. Guten Abend. Das Bistum Erfurt hat einen katholischen Pfarrer im Eichsfeld vom Dienst freigestellt. Bischof Ulrich Neimeyer teilte heute den Mitgliedern der Pfarrei St. Anna in Lengenfeld unterm Stein die Gründe mit. Demnach werden dem Pfarrer verbale sexualisierte Übergriffe vorgeworfen. Er soll gegenüber Jugendlichen anzügliche Bemerkungen gemacht haben. Außerdem gäbe es Videos mit Auftritten, die, so das Bistum wörtlich, für einen Priester inakzeptable und beschämend vulgär obszöne Ausdrucksweisen dokumentierten. Das Bistum will nun prüfen, ob und wie weit der Pfarrer noch in der Seelsorge eingesetzt werden kann. Der Fahrgastverband ProBahn sieht die Pläne für den Ausbau der Mitte-Deutschland-Verbindung vor dem Scheitern. ProBahn verweist auf Finanzierungsgespräche zwischen Bundesregierung und Deutscher Bahn vor wenigen Tagen in Fulda. Für die Mitte-Deutschland-Verbindung seien keine Mittel vereinbart worden. ProBahn sprach von der letzten Gelegenheit, die Elektrifizierung zwischen Weimar und Gößnitz noch zeitgerecht auf den Weg zu bringen. Infrastrukturminister Steffen Schütz räumte ein, dass die Zeit knapp wird. Es gebe aber positive Signale von der Bundesregierung. Die Kripo Jena hat bei Ermittlungen gegen Fußballfans zahlreiche Gebäude durchsucht. Wie die Polizei mitteilte, wurden 47 Durchsuchungsbeschlüsse in Jena, Kahla und Saalfeld umgesetzt. Die Ermittlungen richteten sich unter anderem gegen 20 Verdächtige, die mehrere Züge besprüht haben sollen. Ihnen werden unter anderem Landfriedensbruch, Nötigung im Straßenverkehr, Raub und zahlreiche Sachbeschädigungen vorgeworfen. In der FDP läuft alles auf Wolfgang Kubicki als nächsten Bundesvorsitzenden hinaus. Im Rennen um das Spitzenamt hat der nordrhein-westfälische FDP-Landesvorsitzende Henning Höhne seine Kandidatur zurückgezogen. Damit ist der langjährige Parteivize und Bundestagsvizepräsident Kubicki einziger Kandidat. Höhne sagte der FAZ, Kubicki und er hätten das gemeinsam entschieden. Er wolle sich beim Bundesparteitag in 2 Wochen als erster Stellvertreter bewerben. Die Schauspielerin Angelika Domröse ist tot. Wie der MDR aus ihrem privaten Umfeld erfuhr, starb sie im Alter von 85 Jahren. Berühmt wurde Angelika Domröse durch ihre Hauptrolle im DDR-Kultfilm Die Legende von Paul und Paula an der Seite von Winfried Glatzeder. Später verkörperte sie unter anderem die Kommissarin Vera Bilewski im Polizeiruf 110. Nach ihrer Übersiedlung in den Westen Anfang der 80er Jahre blieb sie eine gefragte Theater- und Fernsehschauspielerin. Das Wetter in Thüringen. In der Nacht abklingende Schauer, später oft klar oder locker bewölkt, 4 bis 1 Grad. Morgen zum Start gebietsweise bewölkt und trüb durch Nebel oder Hochnebel. Am Nachmittag einzelne Schauer, vereinzelt auch Gewitter, 9 bis 14 Grad. Und am Sonntag freundlicher, mehr Sonne, weniger Wolken, nur selten Schauer und 15 bis 18 Grad. Das waren die Nachrichten. Es ist 22.03 Uhr.
1: Hier ist der Verkehrsservice für den ARD Abend. Die A2 Richtung Berlin ist in Höhe Kreuz Hannover Ost bis 0 Uhr in etwa gesperrt. Die A38 Göttingen-Leipzig ist zwischen Bad Lauchstädt und Merseburg Süd wegen Bergungsarbeiten bis circa 0 Uhr gesperrt. Und die B6 Dresden-Meißen ist zwischen Scharfenberg und Meißen nach einem Unfall gesperrt. Wie lange? Ich weiß es nicht. Ich bin Tobi Breuer und wünsche Ihnen weiter eine gute Fahrt durch den Abend.

ist auch voll im Stress. Der ARD-Abend mit Lenny Kravitz. Ja, vor einiger Zeit hast du ein neues Album aufgenommen, dann gleich noch ein zweites, was im Moment noch einen Feinschliff kriegt. Dann ist er auf großer Tour, auf Blue Electric Light Tour, aktuell in den Vereinigten Staaten. Wo ist er denn da? Atlantic City, Kalifornien und so weiter. Und am 27. Juli kommt er dann nach Berlin und am 29. nach Köln, nach Kölle. Alaaf. Kommen Sie gut durch den Freitagabend mit dem ARD-Abend.

Ray Garvey im ARD-Abend. Habe eben Post gekriegt hier von der Hohen Warte von Mike. Die haben Vatertag gefeiert und es war ja eigentlich gestern, aber ich gehe mal davon aus, haben noch mal Nacht dort geschlafen. Wenn es denn so ist und alle gesund und munter sind, schöne Grüße an die Hohe Warte. Hier ist der ARD-Abend um 22.17 Uhr.

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7: Hier ist der Verkehrsservice für den ARD-Abend um 10:30. Die A38 Göttingen-Leipzig ist zwischen Bad Lauchstädt und Merseburg Süd bis Mitternacht in etwa wegen Bergungsarbeiten gesperrt. Die A40 Essen Richtung Duisburg ist zwischen Kreuz Kaiserberg und Kreuz Duisburg wegen Brückenarbeiten bis Dienstag früh gesperrt. Die B6 Dresden-Meißen ist zwischen Scharfenberg und Meißen nach einem Unfall gesperrt und auch nach einem Unfall gesperrt ist die B176 Harter-Weißenfels zwischen Neukieritzsch und Groß-Stolpen. Ich bin Tobi Breuer und wünsche Ihnen

22:34 Uhr. Vorsicht, Autofahrer auf der A20 Rostock-Stettin. Zwischen Stralsund und Greifswald ist ein Falschfahrer unterwegs. Fahren Sie bitte rechts, überholen Sie nicht. A20 Rostock-Stettin. Zwischen Stralsund und Greifswald ist ein Falschfahrer unterwegs.

Vorsicht nochmal, Autofahrer auf der A20 Rostock-Stettin zwischen Stralsund und Greifswald ist ein Falschfahrer unterwegs. Bitte fahren Sie rechts und überholen Sie nicht auf der A20 Rostock-Stettin zwischen Stralsund und Greifswald. Fahren Sie ganz rechts durch den ARD-Abend, zumindest aktuell.

So ist doch immer wieder schön, wenn man seinen Dienst mit einer guten Meldung beenden kann. Hier bin ich noch mal ganz kurz, aber um was Schönes durchzusagen. Der Falschfahrer auf der A20 Rostock-Kreuz-Uckermark ist weg. Kein Falschfahrer mehr zwischen Stralsund und Greifswald. So, und jetzt kann ich beruhigt gehen. 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
1: Um 23 Uhr mit Emily Seidel. Bei der FDP ist der Streit um die künftige Führung entschieden. NRW-Landeschef Höhner hat seine Kandidatur für den Bundesvorsitz zurückgezogen und will FDP-Vize werden. Aus Berlin Dietrich Karl Meurer.
2: Damit bleibt Wolfgang Kubicki der einzige Kandidat für den Parteivorsitz. Der langjährige FDP-Vize will sich Ende Mai auf dem Bundesparteitag wählen lassen. Höhne und Kubicki sagten der FAZ, sie hätten den Schritt gemeinsam vorbereitet. Beide wollten die Partei wieder stärken und die Kräfte in der FDP bündeln. Die Liberalen stecken seit Monaten in einer schweren Krise. Bei der Bundestagswahl scheiterte die FDP an der 5%-Hürde und zog nicht mehr in den Bundestag ein.
1: Die aktuell geltende Waffenruhe zwischen dem Libanon und Israel wird möglicherweise verlängert. Nach Angaben des US-Außenministeriums soll sie für weitere 45 Tage gelten. Das teilte ein Sprecher nach zweitägigen Verhandlungen der beiden Länder in Washington mit. Eine Bestätigung der pro-iranischen Hisbollah gibt es nicht. Trotz der Waffenruhe war der gegenseitige Beschuss zwischen der Miliz und Israel weitergegangen. Eine erste Untersuchung des toten Wals vor Dänemark hat noch nicht klären können, ob es dasselbe Tier ist, das vorher in der Ostsee gestrandet war. Das hat die dänische Naturschutzbehörde der ARD mitgeteilt. Arne Bartram in Stockholm erklärt, warum es zu dem Wal vor der dänischen Küste noch keine Klarheit gibt.
3: Weil der tote Wal keinen GPS-Sender dabei hatte, mit dem man ihn identifizieren könnte. Und es wurden auch an dem Kadaver keine Körpermerkmale gefunden, die halt eindeutig zeigen würden, dass es derselbe Wal ist wie in Deutschland. Also zum Beispiel eine Verletzung an gleicher Stelle. Es kann aber weiter nicht ausgeschlossen werden. Von dem toten Wal wurden Proben entnommen und Forscher hoffen jetzt, dass sie durch diese Proben klären können, ob der Wal in Dänemark und der in Deutschland identisch sind.
1: Bei den Filmfestspielen in Cannes ist der Schauspieler John Travolta mit der Ehrenpalme für sein Lebenswerk ausgezeichnet worden. Der Preis sei größer als ein Oscar, sagte der 72-Jährige, der von der Ehrung überrascht wurde. Er war Ende der 1970er Jahre mit Filmen wie Saturday Night Fever und Grease zum Weltstar geworden. In Cannes wurde am Abend Travoltas Regiedebüt Nachtflug nach L.A. gezeigt. Das waren die Nachrichten. Das Wetter in Deutschland. In der Nacht häufig trocken, später im Südwesten Schauer, Tiefstwerte 8 bis 0 Grad. Morgen dann zeitweise heiter, vermehrt Schauer und vereinzelt Gewitter, Höchstwerte 10 Grad an den Alpen bis 17 Grad in der Lausitz. Am Sonntag überwiegend trocken, im Westen später Schauer, 13 bis 19 Grad. Und am Montag dann im Osten freundlich, im Westen Schauer und Gewitter möglich, dann bei Temperaturen zwischen 13 bis maximal 21 Grad. Es ist 23.03 Uhr.
4: Dankeschön für den Blick auf die Nachrichtenlage. Ich bin Hanno Bauer, wünsche Ihnen eine gute Fahrt. Hier ist der Verkehrsservice in der ARD-Hitnacht. A1 vor der Norderelbbrücke, jeweils 2 Kilometer Stau wegen eines Schwertransports in beiden Richtungen. Die Autobahn 38 ist zwischen Bad Lauchstädt und Merseburg Süd wegen Bergungsarbeiten bis Mitternacht wohl noch gesperrt. Die A40 Essen Richtung Duisburg ist zwischen Kreuz Kaiserberg und Kreuz Duisburg wegen Brückenarbeiten bis Dienstag früh gesperrt. Die Autobahn 61 ist zwischen Kreuz Mönchengladbach und Mackenstein in beiden Richtungen gesperrt. Die A81 Stuttgart Richtung Singen ist zwischen Rottweil und Villingen-Schwenningen nach einem Unfall gesperrt. Und die Autobahn 480 ist zwischen Aslar und dem Wetzlarer Kreuz wegen einer Baustelle bis 5 Uhr in beiden Richtungen gesperrt. Umleitung hier ist eingerichtet. Gute Fahrt wünsche ich.
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4: Hanno Bauer hier in Magdeburg. Und wie sieht's aus? Kopfschmerzen nach Himmelfahrt endlich weg? Gute Kunde. Vitaminreich geht's bei uns in die Nacht, die im Wochenende endet. Statt einem Schluck Zitronensaft gibt's jetzt gleich mal einen Zitronenbaum nebst zugehöriger Probiertasse. Oh, ohne.

Gleich erste Unterbrechung. Ja, es gibt einen Falschfahrer, der zu melden ist. Achtung, in der ARD-Hitnacht wird ein Falschfahrer gemeldet auf der B28 zwischen Kehl und der A5 Appenweier. Ist ein Falschfahrer auf der Straße, bitte ganz rechts fahren, nicht überholen. Zwischen Kehl und Appenweier auf der Bundesstraße 5 ist ein Falschfahrer auf der Straße.

Na, mein Zitronengesicht können Sie sich vielleicht vorstellen. Gerade läuft Musik 1 dieser Nachtsendung, Fool's Garden, Lemon Tree. Und schon wird die Musik zerstört durch eine Falschfahrermeldung. Achtung bitte, ich wiederhole nochmal, ein Falschfahrer auf der Bundesstraße 28 zwischen Kehl und der A5 Appenweier. Kommt Ihnen ein Falschfahrer entgegen? Vorsicht hier bitte in beiden Richtungen.

0: Hier ist die ARD-Hitnacht und jetzt gibt es gerade die Entwarnung von der Bundesstraße 28 Straßburg-Freudenstadt. Kein Falschfahrer mehr zwischen Kehl und der A5 Appenweier. Fahren alle wieder in die richtige Richtung. So, sehr schön. Erstmal das, die Entwarnung. Und ich habe jetzt gerade mal auf den Kalender geschaut. Ja, es ist tatsächlich schon wieder 12 Jahre her, dass der Graf Bernd Heinrich Graf mit seiner Band Unheilig auch gerne nach Dänemark gefahren wäre. Mit seinem Song Wir sind alle eins. Wir hören ihn jetzt erstmal mit Geboren, um zu leben.
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1: Klares Statement von Unheilig. Der Graf bezeichnete den ESC als seinen Traum. Und wer weiß, vielleicht hätte er ja gut abgeräumt. 2014 war es. Entsendet wurde nach Dänemark jedenfalls jemand anders, nämlich das Trio Eliza mit Akkordeon und Kontrabass. Und am Ende gab es für Eliza einen Platz 18 beim Song Contest. Ich bin mir sicher, Sarah Engels wird morgen besser abschneiden. Um diese Uhrzeit werden wir es wahrscheinlich schon wissen. 23.20 Uhr ist es.
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Die Commodores, auch schon voll in der Nachtschicht. In der Nachtschicht ist schön, in der Nachtschicht natürlich, in der Nightshift. Und das haben wir hier bei uns gehört in der ARD-Hitnacht, wo es schon wieder eine neue Warnmeldung gibt. Diesmal allerdings kein Falschfahrer, Gott sei Dank, sondern diese hier, B6 zwischen Fösselstraße und Kreisverkehr Deisterplatz, werden Gegenstände auf die Fahrbahn geworfen. Vorsicht dort bitte, auf der B6 zwischen Fösselstraße und Kreisverkehr Deisterplatz werden Gegenstände auf die Fahrbahn geworfen. Und das handelt sich hier um die B6 Nienburg-Hannover. Ich gehe davon aus, dass dann also auch die Fösselstraße in Hannover gemeint ist.

0: 23.31 Uhr ist es und damit Zeit für den Verkehrsservice der ARD-Hitnacht. Vorsicht bitte weiter auf der B6 zwischen Vössestraße und dem Kreisverkehr Deisterplatz. Und ich gehe davon aus, dass das hier die Stadt Hannover gemeint ist, werden Gegenstände auf die Fahrbahn geworfen. Also in Hannover, Vorsicht bitte, Vössestraße und Kreisverkehr Deisterplatz. Dazwischen werden Gegenstände auf die Fahrbahn geworfen. Dann A1 vor der Norderelbbrücke, jeweils 2 Kilometer Stau wegen eines Schwertransports. Die Autobahn 33 Osnabrück Richtung Bielefeld ist zwischen Kreuz Osnabrück Süd und Harderberg gesperrt. Die Autobahn 38 ist zwischen Bad Lauchstädt und Merseburg Süd wegen Bergungsarbeiten immer noch bis Mitternacht gesperrt. Die A40 Essen Richtung Duisburg ist zwischen Kreuz Kaiserberg und Kreuz Duisburg wegen Brückenarbeiten gesperrt das Wochenende über. Die A61 ist zwischen Kreuz Mönchengladbach und Mackenstein in beiden Richtungen gesperrt. Dann die Autobahn 81 Stuttgart Richtung Singen ist zwischen Rottweil und Villingen-Schwenningen nach einem Unfall gesperrt. Und eine Meldung noch von der Autobahn 480, hier ist zwischen Asla und dem Wetzlarer Kreuz wegen einer Baustelle bis 5 Uhr in beiden Richtungen gesperrt. Umleitung hier ist eingerichtet. Gute Fahrt!
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0: Hanno Bauer ist hier in Magdeburg. Schön, dass Sie dabei sind.

23.36 Uhr ist es und ich würde sagen, ich stoppe Blondie und Maria noch einmal, weil es schon wieder eine neue Falschfahrermeldung gibt, die gerade eben reingeschneit ist. Achtung bitte, Falschfahrer auf der Autobahn 3 zwischen Kreuz Regensburg und Neutraubling. Ist ein Falschfahrer gemeldet worden, bitte ganz rechts fahren hier, überholen Sie nicht und Vorsicht in beiden Richtungen. Auf der A3 Nürnberg-Passau zwischen Kreuz Regensburg und Neutraubling ist ein Falschfahrer auf der Straße, Vorsicht hier in beiden Richtungen.

Hier ist die ARD-Hitnacht aus Magdeburg und um 23.40 Uhr habe ich diese Mail von Mario und Iris bekommen aus Lengerich in Westfalen, die geschrieben haben, guten Abend, lieber Hanno, du darfst nicht mit deiner Tasse im Studio nach dem Tontechniker werfen, die geht kaputt. Ja, ist ja schon. Das Folgende ist dem Scholzi spontan eingefallen, schreibt er, die Falschfahrer, nicht nur bei Appenweier, gehen dem Bauer tierisch auf die... Sie wissen schon. Deshalb sagt zu Beginn der Nacht, richtig rum ist angesagt. Liebe Grüße und immer schön locker bleiben, sagen Iris und Mario aus Lengerich in Westfalen. Ich grüße ganz lieb zurück und bedanke mich für den kurzen Reim, der, glaube ich, soweit entschärft wurde, dass er keinen stört mehr. Und ich sage dann auch nochmal den Falschfahrer durch, der jetzt gemeldet wurde von der Autobahn 3. Achtung bitte weiter zwischen Kreuz Regensburg und Neutraubling. Hier ist ein Falschfahrer auf der Straße. Bitte ganz vorsichtig in beiden Richtungen.

Daido, hisst hier die weiße Flagge, genau wie auch der Computer unseres Radioarztes Jürgen, der mir geschrieben hat, hallo Hanno, bin heute nur mal mit Mini-Equipment dabei. Der große PC geht morgen zur Organspende und ich hoffe in einigen Tagen den neuen dann hier zu haben. Ich hoffe es auch, Jürgen, um unser wertvolles Radiofamilienmitglied wieder dabei zu haben. Wie lange wird's dauern? 25 years? Ich hoffe nicht so lange.

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1: Um 0 Uhr mit Gabriela Kühne. Bei der FDP ist der Streit um die künftige Führung entschieden. NRW-Landeschef Höhne hat seine Kandidatur für den Bundesvorsitz zurückgezogen und will FDP-Vize werden. Aus Berlin Dietrich Karlmeurer.
2: Damit bleibt Wolfgang Kubicki der einzige Kandidat für den Parteivorsitz. Der langjährige FDP-Vize will sich Ende Mai auf dem Bundesparteitag wählen lassen. Höhne und Kubicki sagten der FAZ, sie hätten den Schritt gemeinsam vorbereitet. Beide wollten die Partei wieder stärken und die Kräfte in der FDP bündeln. Die Liberalen stecken seit Monaten in einer schweren Krise. Bei der Bundestagswahl scheiterte die FDP an der 5%-Hürde und zog nicht mehr in den Bundestag ein.
1: Kanzler Merz hat nach Unstimmigkeiten wieder mit US-Präsident Trump telefoniert. Bei dem Gespräch sei es unter anderem um den Iran gegangen, teilte Merz danach mit. Aus Berlin Christina Nagel.
3: Der Kanzler spricht von einem guten Telefonat, beschwört die starke Partnerschaft zwischen den USA und Deutschland in einer starken NATO. Man sei sich einig, betont der Kanzler nun, der Iran müsse an den Verhandlungstisch kommen, die Straße von Hormus öffnen und Teheran dürfe keine Atomwaffen besitzen. Gesprochen haben beide Merz zufolge auch über eine friedliche Lösung des Krieges, den Russland gegen die Ukraine führt, und über den NATO-Gipfel, der im Juli in Ankara stattfindet.
1: Die aktuell geltende Waffenruhe zwischen dem Libanon und Israel wird möglicherweise verlängert. Nach Angaben des US-Außenministeriums soll sie für weitere 45 Tage gelten. Das teilte ein Sprecher nach zweitägigen Verhandlungen der beiden Länder in Washington mit. Eine Bestätigung der pro-iranischen Hisbollah gibt es nicht. Trotz der Waffenruhe war der gegenseitige Beschuss zwischen der Miliz und Israel weitergegangen. Der Deutsche Ärztetag fordert ein Verkaufsverbot für Medikamente in Drogerien. Sie stellten für Patienten ein Risiko dar, heißt es in einer Erklärung der Ärztinnen und Ärzte, die seit Dienstag in Hannover beraten. Zu einer verantwortungsvollen Diagnostik gehörten Anamnese, eine körperliche Untersuchung sowie gegebenenfalls die gemeinsame Entscheidung über therapeutische Maßnahmen. Der 130. Deutsche Ärztetag ist gestern in Hannover zu Ende gegangen. Die deutsche Eishockey-Nationalmannschaft ist mit einer Niederlage in die Weltmeisterschaft in der Schweiz gestartet. Die Mannschaft verlor ihr erstes Vorrundenspiel gegen Finnland mit 1:3. Das waren die Nachrichten. Das Wetter in Deutschland. Oft trocken, später im Südwesten Schauer, Tiefstwerte 8 bis 0 Grad. Tagsüber zeitweise heiter, vermehrt Schauer und vereinzelt Gewitter. Höchstwerte 10 Grad an den Alpen bis 17 Grad in der Lausitz. Die Zeit, es ist 0:03 Uhr.
4: Schönen Dank für den Nachrichtenüberblick, den ersten des neuen Tages. Heute ist der 16. Mai, ein Sonnabend. Also wir sind jetzt im Wochenende. Sehr schön. Hier ist der Verkehrsservice in der ARD-Hitnacht. Für alle die noch fahren müssen, Entwarnung nochmal von der Autobahn 3. Kein Falschfahrer mehr zwischen Kreuz Regensburg und Kirchroth. Fahren alle wieder in die richtige Richtung. Dann A1 vor der Norderelbbrücke. Jeweils 2 Kilometer Stau wegen eines Schwertransportes. Die Autobahn 33 Osnabrück Richtung Bielefeld ist zwischen Kreuz Osnabrück Süd und Harderberg gesperrt. Die A40 Essen Richtung Duisburg ist zwischen Kreuz Kaiserberg und Kreuz Duisburg wegen Brückenarbeiten gesperrt. Das Wochenende über. Die A61 ist zwischen Kreuz Mönchengladbach und Mackenstein in beiden Richtungen gesperrt, auch das Wochenende über. Die A81 Stuttgart Richtung Singen ist zwischen Rottweil und Villingen-Schwenningen nach einem Unfall gesperrt. Und immer noch gesperrt die Autobahn 480 zwischen Aslar und dem Wetzlarer Kreuz wegen einer Baustelle in beiden Richtungen. Ihnen unterwegs eine gute Fahrt durch die Nacht.
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4: Mit Hanno Bauer in Magdeburg, großer Trommelwirbel. Und schon läuft das Wochenende. Schön.

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Uns hält nichts mehr auf, ins Wochenende zu kommen, und das bessere Wochenendwetter kommt dann hoffentlich auch gleich mit. Also heute und morgen weniger Regen und mehr Sonnenanteile und dann bis zum Ende nächster Woche dann auch noch höhere Temperaturen. Das hört sich doch auf jeden Fall nach schönerem Frühlingswetter an, was wir zu erwarten haben. Vielleicht noch nicht jetzt gleich ganz am Wochenende, aber doch schon erträglicher als in den letzten Tagen. Wobei viele haben sich auch über den Regen gefreut. Der muss ja auch sein im Frühling. Jetzt aber mitten in der Nacht geht's jetzt schon mal zum ersten Spaziergang, zum ersten Wochenendspaziergang mit der Nick Straker Band Walking It.

Hier ist die ARD Hitnacht am 16. Mai und der 15. Mai ist der Tag, an dem die traurige Nachricht vom Tode Angelika Domröses bekannt geworden ist. Und wer hat geschrieben? Regina hat geschrieben aus Bremen. Liebes Hitnacht-Team, wir sind sehr traurig, vom Tod Angelika Domröses gelesen zu haben. Ich denke, unsere ganze Familie fühlt sich zutiefst verbunden. Wir denken liebevoll an ihre Verwandtschaftsbesuche bei unserer Familie in Bremen. Liebe Grüße, Regina Erdensieg, Patora. Ja, dann grüße ich ganz lieb zurück. Und gerade läuft ja auch im MDR noch die Legende von Paul und Paula zur Erinnerung an Angelika Domröse. Und Dankeschön, dass Sie uns geschrieben haben hier in der MDR ARD Hitnacht. Ganz liebe Grüße nach Bremen. Und von Rod Stewart jetzt der Herzschlag, Rhythm of My Heart. 0:18 ist es.

Immer mehr. Herwig Mitteregger in der ARD-Hitnacht und Martina aus Delmenhorst wollte gerne neugierig etwas erfragen, fragt mich nämlich nach meinen Erinnerungen an den Grand Prix Eurovision de la Chanson und hat geschrieben, hallo Hanno. Wie ist eigentlich der ESC oder früher der Grand Prix in der DDR wahrgenommen worden? Herzliche Grüße aus Delmenhorst. Tja, Martina, ganz ehrlich, also ich komme aus einer Familie, in der klassische Musik lief. Papa und Bruder Berufsmusiker jeweils im Orchester. Und bis ich 18 war, also bis zum Jahr der Wende, kann ich mich eigentlich gar nicht dran erinnern, dass Chansons oder Schlager des Grand Prix irgendwie eine Rolle gespielt hätten. Bei den Bauers zu Hause jedenfalls. Ich würde aber die Frage einfach mal weitergeben. Vielleicht hört ja der eine oder andere in Ost und West, in Nord und Süd. Und möchte sagen, wie das früher wahrgenommen wurde. Ging ja auch relativ unspektakulär mit ja relativ überschaubarer Teilnehmerzahl los. Und steigerte sich dann erst zu dieser Riesenshow, die es heutzutage nun mal ist. Und die morgen auch wieder ihren 70. Abschluss finden wird. In Wien. Und auf die wir dann natürlich auch gemeinsam schauen werden. Mitten in der Nacht. Also Dankeschön erstmal, Martina, für diese Frage. Und wie gesagt, ich gebe es gerne weiter. Unsere Mitmach-E-Mail-Adresse ist die ard-hitnacht@mdr.de. Und ich freue mich einfach auf Ihre Zuschriften, wie denn vor, na, ich sag mal, 20, 30 Jahren der Grand Prix so angekommen ist. Also als es auch tatsächlich auch noch Grand Prix hieß. Wir hören jetzt natürlich auch einen deutschen Beitrag des Grand Prix, den ich immer noch für sehr schön halte. Max Mutzke.

So schön beruhigend, einfache ESC-Musik. Ich finde das Lied immer noch so genial. Meine schönste ESC-Erinnerung, Nachwende-Erinnerung, war übrigens mit Hörerinnen und Hörern meines Radiosenders, also von MDR1 Radio Sachsen-Anhalt damals, mit dem Bus nach Hamburg zu fahren zur ESC-Fanmeile. Das hat wirklich Spaß gemacht, Michelle zu supporten mit ihrem Wer Liebe lebt. Naja, bei allem Support ist es jetzt kein besonders toller Platz geworden. Aber die Stimmung im Bus und mit den Hörerinnen und Hörern, das war einfach genial.

0.33 Uhr schon. Und damit höchste Zeit für den Verkehrsservice der ARD-Hitnacht. A1 vor der Norderelbbrücke jeweils 2 Kilometer Stau wegen eines Schwertransportes. Die A33 Osnabrück Richtung Bielefeld ist zwischen Kreuz Osnabrück Süd und Haderberg gesperrt. Die A40 Essen Richtung Duisburg ist zwischen Kreuz Kaiserberg und Kreuz Duisburg wegen Brückenarbeiten das ganze Wochenende über gesperrt.

0: Die Autobahn 61 ist zwischen Kreuz Mönchengladbach und Mackenstein in beiden Richtungen bis Montag gesperrt. Die A81 Stuttgart Richtung Singen ist zwischen Rottweil und Villingen-Schwenningen nach einem Unfall gesperrt. Und die A480 ist zwischen Aslar und dem Wetzlarer Kreuz wegen einer Baustelle bis 5 Uhr in beiden Richtungen gesperrt. Umleitung hier ist eingerichtet.
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0: Für alle im Studio ist Hanno Bauer in Magdeburg. Ich grüße schön. Und Peter hat gerade geschrieben, als angefangen wurde, dass niemand mehr in der Landessprache gesungen hat, wurde es für mich, für Coco, für Eierkopf und Effi zu langweilig. Schöne Nacht an das Nachtteam und an Plappi natürlich. Ja, Plappi ist hier. Grüße aus Frankfurt und Seelze. Hat Peter auch noch geschrieben und Zerstörung des Drachenbaums wird untersagt. Du, Peter, Plappi ist im Studio und bewacht die Schieberegler. Heute mal nicht im Drachenbaum draußen. Er ist außerdem auch zu schwer geworden, nachdem ihm Rosi 2 Packungen Gelee-Bananen geschenkt hatte.

Michael mit einer ganz kurzen persönlichen Meinungen zum ESC. Hallo, liebes Hitnacht-Team. Es gibt wohl weltweit keine Veranstaltung, die überflüssiger wäre als der ESC. Lassen wir auch so stehen. Oh, und bevor ich jetzt hier Tommy James and the Shondells ausspielen kann, hier ploppt gerade eine neue Falschfahrermeldung auf meiner rechten Seite. Die sei noch vorgelesen, damit Sie sicher ans Ziel kommen. Achtung bitte, auf der Autobahn 60 zwischen Mainspitz-Dreieck und Dreieck Mainz ist ein Falschfahrer auf der Straße. Bitte ganz rechts fahren, nicht überholen. Auf der A60 zwischen Mainspitz-Dreieck und Dreieck Mainz ist ein Falschfahrer unterwegs. Vorsicht hier bitte in beiden Richtungen. So, und jetzt nochmal zu Tommy James und den Shondells.

die ARD-Hitnacht. Und gerade eben wurde die Falschfahrermeldung noch einmal aktualisiert mit erneuerten Orten. A60 zwischen Mainz-Laubenheim jetzt und Mainz-Spitzdreieck kommt ein Falschfahrer entgegen. Bitte ganz rechts fahren, nicht überholen. Achtung bitte, ein Falschfahrer. Vorsicht in beiden Richtungen auf der A60 zwischen Mainz-Laubenheim und Mainz-Spitzdreieck.

0: John Legend in der ARD-Hitnacht an dem Tag, an dem der Eurovision Song Contest über die Bühne gehen wird. Und Claudia hat dieses geschrieben. Also, ich als Westkind freute mich derzeit, dass ich an den Grand Prix Fernsehabenden lange bis zum Schluss aufbleiben durfte. Ansonsten musste ich doch immer früher ins Bett, auch wenn es anscheinend Interessantes im Fernsehen gab. Und ich sprach immer so gerne die Punktevergabe mit. Allemand, deux points. Oder wie es ausgesprochen wird, ja. Ich habe es jetzt so vorgelesen, wie es hier steht. War ich doch die Einzige in der Familie, die Französisch gut aussprechen konnte, weil in der Schule Französisch gelehrt wurde. Gruß von Angeberin Claudette. Claudette, sehr schön. Ich grüße Claudia in Stuttgart ganz lieb zurück. Na, das ist doch mal eine schöne Grand Prix-Geschichte. Zum lange Aufbleiben war es also ein interessantes Erlebnis.
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Peter schreibt über das Sendungskontaktformular: Warum traut ihr euch eigentlich nicht, den Eurovision-Song schlechthin, Nicole, ein bisschen Frieden zu spielen? Der andere passt vielleicht in eine Piano-Bar. Peter, Max Mutzke passt genau in die Nachtsendung aus genau diesem Grund, während ein bisschen Friede ebenso wenig wie Lenas Satellite zur Musik dieser Nachtsendung gehören, die übrigens zwischen allen Programmen, also alle, die unser Nachtprogramm abnehmen, auch tatsächlich abgestimmt ist. Ups. Da waren wir schon ein bisschen zu weit. Eigentlich wollte ich hier noch Barry White spielen. So, fangen wir ihn einfach nochmal an. Beim Hochziehen einfach auf den nächsten Regler gekommen. Das ist natürlich peinlich. Ja, also Peter, zwischen allen Radiosendern abgespielt, unsere Musik hier in der ARD-Hitnacht. Heute Nacht ist im Übrigen Sören Buchwald unser Musik.

0: Kandidatur für den Bundesvorsitz zurückgezogen und will FDP-Vize werden. Aus Berlin Dietrich Karl-Meurer.
1: Damit bleibt Wolfgang Kubicki der einzige Kandidat für den Parteivorsitz. Der langjährige FDP-Vize will sich Ende Mai auf dem Bundesparteitag wählen lassen. Höhne und Kubicki sagten der FAZ, sie hätten den Schritt gemeinsam vorbereitet. Beide wollten die Partei wieder stärken und die Kräfte in der FDP bündeln. Die Liberalen stecken seit Monaten in einer schweren Krise. Bei der Bundestagswahl scheiterte die FDP an der 5%-Hürde und zog nicht mehr in den Bundestag ein.
0: Die aktuell geltende Waffenruhe zwischen dem Libanon und Israel wird möglicherweise verlängert. Nach Angaben des US-Außenministeriums soll sie für weitere 45 Tage gelten. Das teilte ein Sprecher nach zweitägigen Verhandlungen der beiden Länder in Washington mit. Eine Bestätigung der pro-iranischen Hisbollah-Miliz gibt es nicht. Am Sonntag wäre die bestehende Waffenruhe offiziell ausgelaufen. Sie erwies sich als sehr brüchig, denn trotz Vereinbarung war der gegenseitige Beschuss zwischen Israel und der Hisbollah weitergegangen. Die russische Zentralbank hat erfolgreich gegen die Blockade von russischem Vermögen in der Europäischen Union geklagt. Ein Gericht in Moskau entschied in erster Instanz, dass der belgische Finanzdienstleister Euroclear umgerechnet etwa 200 Milliarden Euro zahlen muss. Er verwaltet einen Großteil des festgesetzten Vermögens. Das Urteil war allgemein erwartet worden. Experten gehen davon aus, dass es den Weg dafür freimachen soll, europäisches Kapital, das in Russland liegt, zu beschlagnahmen. Die Schauspielerin Angelika Domröse ist tot. Wie die DEFA-Stiftung dem RBB bestätigt hat, starb die gebürtige Berlinerin im Alter von 85 Jahren. Aus Berlin, Axel Hoffmann.
2: Im DDR-Kultfilm Die Legende von Paul und Paula spielte sie 1973 die Rolle ihres Lebens. Später verkörperte Domröse unter anderem die Kommissarin Vera Bilewski im Polizeiruf 110. In den 90er Jahren entdeckte sie auch die Regie für sich und inszenierte Theaterstücke. Zuletzt war sie 2012 in der Kinokomödie Bis zum Horizont dann links zu sehen. Seitdem wurde es still um sie.
0: Das waren die Nachrichten. Das Wetter in Deutschland. Oft trocken, später im Südwesten Schauer, Tiefstwerte 8 bis 0 Grad, tagsüber zeitweise heiter, vermehrt Schauer und vereinzelt Gewitter, Höchstwerte 10 Grad an den Alpen bis 17 Grad in der Lausitz. Am Sonntag überwiegend trocken, im Westen später Schauer, 13 bis 19 Grad und am Montag im Osten freundlich, im Westen Schauer und Gewitter. Es ist 1.03 Uhr.
3: Dankeschön für die 3 Minuten Nachrichten. Von mir jetzt der Blick auf den Verkehrsservice in der ARD-Hitnacht. Entwarnung gibt's von der Autobahn 60. Kein Falschfahrer mehr zwischen Mainz-Laubenheim und Main-Spitz-Dreieck. Fahren alle wieder, wie sie sollen. A1 vor der Norderelbbrücke jeweils 2 Kilometer Stau wegen eines Schwertransports. Die A40 Essen Richtung Duisburg ist zwischen Kreuz Kaiserberg und Kreuz Duisburg wegen Brückenarbeiten gesperrt das Wochenende über. Die A61 ist zwischen Kreuz Mönchengladbach und Mackenstein in beiden Richtungen bis Montag gesperrt. Und die Autobahn 480 ist zwischen Aslar und Wetzlarer Kreuz wegen einer Baustelle bis 5 Uhr in beiden Richtungen gesperrt. Umleitung hier ist eingerichtet.
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3: Ja, you see the trouble with me, genau. Wir hatten Barry White am Ende und der Finger am falschen Regler hatte mich gleich mal über die 1-Uhr-Marke hinausgetragen. Jetzt passt aber alles wieder in der Sortierung. Ich bin Hanno Bauer und hoffentlich jetzt alles tutti paletti.

Hier ist die Lalala-Hitnacht um 1.10 Uhr. Schön, dass Sie auch wach sind und dass wir gemeinsam wach durch diese Nacht kommen. Thomas hat geschrieben, hallo Herr Bauer, ist doch alles Tutti Paletti im Lot. Vor allen Dingen, wenn ihr keine Lena Satellite spielt. Lieber Gruß vom stillen Zuhörer. Ich grüße ganz lieb zurück. Und Gerhard hat geschrieben, wir hatten in der Vergangenheit immer mit den Nachbarn und den Freunden ein kleines Public Viewing mit Party veranstaltet. Wir hatten da eine Doppelgarage und dort eine Leinwand aufgestellt und einen Beamer organisiert und dann die Musikanlage installiert und haben dort die ESCs verfolgt. Jetzt bin ich leider weggezogen und alles ist eingeschlafen. Gerhard, Dankeschön für die Zuschrift. Mal sehen, was heute Nacht noch so zusammenkommt an Meinungen. Und wie es vor allem war in den letzten Jahren, vielleicht auch noch, als das gar nicht ESC hieß, sondern das war ja die Frage von Madeleine vorhin, wie denn eigentlich in Ost und West geschaut wurde. Also gerade in Ost, da konnte ich aber wenig dazu sagen. Deswegen freue ich mich natürlich, dass jetzt so viele Meinungen dazu kommen.

Hier ist die ARD-Hitnacht mit Ihren Erinnerungen an Grand Prix bzw. auch ESC, wobei es ja eher an die Grand Prix-Erinnerungen ging. Und Simone aus Dortmund liefert genau das und hat geschrieben, hallo Hanno, der Grand Prix hatte Atmosphäre und Charme. Bei jedem neuen Song kam erst einmal der entsprechende Dirigent die Treppe herunter, verbeugte sich, trat vor das Orchester. Vielleicht erinnert sich der eine oder andere ja noch daran, dass alle Darbietungen beim Grand Prix von einem klassischen Orchester begleitet wurden. Liebe Grüße aus Dortmund und ich grüße ganz lieb zurück nach Dortmund. Bedanke mich für die E-Mail. Aber wie ist denn das? Heute ist doch eigentlich auch immer noch mit Orchester, oder? Wird doch mit Live-Instrumenten musiziert im Hintergrund, wenn ich mich nicht ganz täusche. Auch wenn man das Orchester heutzutage nicht mehr sieht. Aber ich glaube schon, dass die Instrumente alle gespielt werden live. Ich muss es gleich mal rauskriegen. Dürfte ja bloß ein paar Klicks im Computer entfernt sein, diese Information.

0: Katja Gugu. Too shy. Und ich habe das gleich mal noch von Simone aus Dortmund verifiziert. Ich sag ja, alles ist immer nur ein Klick entfernt an Informationen im Internet. Also, hab da gefunden, es wird live gesungen. Die Begleitmusik kommt allerdings nur noch von Band. Früher wurde vom Live-Orchester begleitet und die Änderung wurde 1999 schon eingeführt, als das Live-Orchester abgeschafft wurde und nur noch vorab aufgenommene Bänder abgespielt werden durften. Also, Simone hat komplett recht. Und ich dachte immer so, das wäre wie bei Musicals, ja, die Band, das Orchester einfach in den Hintergrund verbannt und die Schauspieler auf der Bühne. Aber nein, Halbplayback, also ist ja unverzeihlich, möchte ich mal sagen. Bin wirklich so ein kleines bisschen enttäuscht. Aber so ist das eben heutzutage. Muss wahrscheinlich überall gespart werden. Aber das ist irgendwie so, als würde unsere Musik zum Beispiel jetzt hier in der ARD-Hitnacht nicht mehr live gespielt, sondern irgendwo aus irgendeinem Computer oder von CD abgespielt werden. Na, das wäre ja erstmal schlimm. Aber so kann ich mit Stolz und Recht behaupten, jeder Künstler tritt hier noch live auf. Jetzt zum Beispiel Zuckerrohr.
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0: Gut, war vielleicht auch ein bisschen übertrieben. Zuckerrohr, my love, tritt jetzt auf bei uns.

0: Na doch, alles tutti paletti. Jetzt ist es pünktlich 1.30 Uhr. Und damit Zeit für den Verkehrsservice der ARD Hitnacht. A1 Lübeck-Hamburg vor der Norderelbbrücke in beiden Richtungen jeweils 2 Kilometer Stau wegen eines Schwertransportes. Die Autobahn 33 Osnabrück Richtung Bielefeld ist im Kreuz Osnabrück Süd gesperrt. Die A40 Essen Richtung Duisburg ist zwischen Kreuz Kaiserberg und Kreuz Duisburg wegen Brückenarbeiten das ganze Wochenende über gesperrt. Ebenfalls das Wochenende gesperrt ist die A61 zwischen Kreuz Mönchengladbach und Mackenstein in beiden Richtungen. Und die Autobahn 480 ist zwischen Aslar und dem Wetzlarer Kreuz wegen einer Baustelle bis 5 Uhr in beiden Richtungen gesperrt. Ihnen unterwegs eine gute Fahrt durch die Nacht.
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0: Munter im Studio für alle. Bleibt heute Nacht Hanno Bauer. Gruß aus Magdeburg. Ja.

Adel Tawil mit seinem Lied Lieder. An dem Tag, an dem Punkt 21 Uhr das Finale des 70. ESC-Liederwettbewerbs starten wird. Und Brigitte aus Bischofsheim ist auch noch wach und hat geschrieben: Ich habe das Jahrzehnte schon nicht mehr gesehen. Guckt ihr eigentlich den ESC? Brigitte, da muss ich mal zugeben, auf meiner regelmäßigen Beobachtungsliste ist der ESC eigentlich nicht. Oder wenn, dann nur dann, wenn ich beruflich damit zu tun habe, wie dieses Jahr zum Beispiel, wo das Finale eben mal wieder in eine Nachtsendung fällt. Aber ich habe ja ganz viele Freunde in der Welt und die sind immer ganz erpicht auf den ESC in Europa. Also für die ist das ein richtig großes Ding. Egal, ob jetzt in Australien oder in Kolumbien oder in Peru oder, also da wird der ESC wirklich immer geguckt und auch die Vorentscheide schon und mitgewettet und naja, inzwischen darf ja auch die ganze Welt als Rest der Welt abstimmen. Also ich glaube, da ist auch schon der eine oder andere mit dabei gewesen, der dann auch schon relativ viel mit abgestimmt hat. Ich habe noch nie mit abgestimmt, aber ja, mal anschauen kann man sich das auf jeden Fall. Und ich sag mal, diese riesige bunte Bühne, die uns da präsentiert wird, das kriegt man ja nun auch nicht aller Tage zu sehen. Aber also richtig so jedes Jahr dabei bin ich auch nicht, muss ich ehrlich zugeben. Ganz liebe Grüße zurück nach Bischofsheim, liebe Brigitte.

0: Liebe Simone, danke schön für diese E-Mail. Sie hat nämlich gefragt, hallo Hanno, ich wäre ja auch wirklich sehr enttäuscht, wenn in der ARD Hitnacht die Interpreten nicht live auftreten. Gehst du denn mit Zuckerrohr vielleicht nachher noch einen trinken? Simone, Zuckerrohr wäre mir lieb, der ist aber schon weg. Fancy hier, der hat zuerst gefragt, was soll ich jetzt tun? Ich glaube, ich trinke sowieso nichts mehr nach der Sendung. Schönen Gruß auf jeden Fall zurück. Und Heidi hat dieses hier geschrieben. Max Mutzke hat die heißeste Soul-Jazz-Stimme, die Deutschland je hatte und hat. Wenn ich I Can't Wait Until Tonight im Autoradio höre, schwebe ich über dem Lenkrad. Damals beim Grand Prix habe ich im TV mitgefiebert und dann ununterbrochen die Nummer gewählt, um unserem Soul-Max die Stimme zu geben. Angenommen hat er meine Stimme, aber gehört hat er sie nie. Irgendwie ungerecht. Ja, so ist das meistens, oder? Man gibt seine Stimme und gehört wird sie nie. Ist doch wie in der Politik.
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0: Ganz liebe Grüße zurück an Heidi.

OMD in der Nachtsendung. Nur noch 19 Stunden bis zum Start des ESC Song Contest dieses Jahres. Und Australien ist natürlich auch wieder dabei. Beziehungsweise Madeline ist am Fernseher und hat schon mal aus Australien her kommentiert, wie sie ihren Beitrag aus Australien findet. Sie hat nämlich geschrieben, Australia 0 points. Und sie hat geschrieben, ich bin kein Fan von Delta. Also Delta Godrin, in meiner Meinung, ist eine überbezahlte, quietschende Kopie von Mariah Carey für Arme. 0 points Australia. Und damit mache ich mir hierzulande bestimmt keine Freunde, aber es ist halt so. Madeline, ich glaube, ich habe diesen Auftritt ja gesehen, ja, im Halbfinale. Australien, das war doch das, wo da aus diesem Glitzerpiano dieser Katzenkratzbaum hochgefahren ist. Also allein das schon hat den Auftritt wirklich sehr unverwechselbar gemacht. Mal sehen, was es dann tatsächlich dann auch in der Sendung heute Abend ab 21 Uhr deutscher Zeit, wie viele Punkte da Australien bekommen kann. Aber so einen Superstar ins Rennen zu schicken als Schauspielerin und Sängerin, auf der Bühne hat sie ja wirklich ihr Bestes gegeben. Und ich glaube, vielen Männern gefällt diese Erscheinung auch sehr gut. Ganz liebe Grüße zurück nach Australia. Und für diesen Beitrag 12 points.

Die Spice Girls, Viva Forever. Und die letzte E-Mail der Stunde kommt von Daniela. Sie schreibt, alle Künstler spielen live in der Hitnacht. Hey, heute lief doch schon Barry White, mysteriös. Liebe Grüße. Daniela, ja? Also ohne uns loben zu wollen, aber für einige Sängerinnen und Sänger, die nicht mehr unter uns weilen, haben wir echt gute Stimmdoubles zusammengecastet im Laufe der Zeit. Aber aufgefallen ist das bisher noch keinem. Also, pst.

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1: Um 2 Uhr mit Gabriela Kühne. Bei der FDP ist der Streit um die künftige Führung entschieden. NRW-Landeschef Höhne hat seine Kandidatur für den Bundesvorsitz zurückgezogen und will FDP-Vize werden. Aus Berlin Dietrich Karl-Meurer.
2: Damit bleibt Wolfgang Kubicki der einzige Kandidat für den Parteivorsitz. Der langjährige FDP-Vize will sich Ende Mai auf dem Bundesparteitag wählen lassen. Höhne und Kubicki sagten der FAZ, sie hätten den Schritt gemeinsam vorbereitet. Beide wollten die Partei wieder stärken und die Kräfte in der FDP bündeln. Die Liberalen stecken seit Monaten in einer schweren Krise. Bei der Bundestagswahl scheiterte die FDP an der 5%-Hürde und zog nicht mehr in den Bundestag ein.
1: Im Libanon sind laut Medienberichten 6 Menschen bei einem mutmaßlich israelischen Angriff getötet worden. 3 der Opfer seien Sanitäter gewesen, meldet die libanesische Nachrichtenagentur NNA. Eigentlich gilt zwischen Israel und der libanesischen Hisbollah eine Waffenruhe. Erst gestern ist bekannt geworden, dass diese um 45 Tage verlängert werden soll. Allerdings ist die Feuerpause schon vorher von beiden Seiten immer wieder gebrochen worden. Einen Tag nach dem Tod von 24 Menschen in Kiew bei massiven russischen Angriffen hat der ukrainische Präsident Selenskyj Moskau mit Vergeltung gedroht. Die Ukraine werde keine Attacke ungestraft lassen, erklärte Selenskyj. Außerdem warnte er Belarus davor, sich von Russland in den Krieg hineinziehen zu lassen. Selenskyj wies die Armee an, die Verteidigung im Norden der Ukraine zu stärken. Eine erste Untersuchung des toten Wals vor Dänemark hat noch nicht klären können, ob es dasselbe Tier ist, das vorher in der Ostsee gestrandet war. Das hat die dänische Naturschutzbehörde der ARD mitgeteilt. Arne Bartram in Stockholm erklärt, warum es zu dem Wal vor der dänischen Küste noch keine Klarheit gibt.
3: Weil der tote Wal keinen GPS-Sender dabei hatte, mit dem man ihn identifizieren könnte. Und es wurden auch an dem Kadaver keine Körpermerkmale gefunden, die halt eindeutig zeigen würden, dass es derselbe Wal ist wie in Deutschland. Also zum Beispiel eine Verletzung an gleicher Stelle. Es kann aber weiter nicht ausgeschlossen werden. Von dem toten Wal wurden Proben entnommen. Und Forscher hoffen jetzt, dass sie durch diese Proben klären können, ob der Wal in Dänemark und der in Deutschland identisch sind.
1: Das waren die Nachrichten. Das Wetter in Deutschland. Oft trocken, später im Südwesten Schauer, Tiefstwerte 8 bis 0 Grad. Tagsüber zeitweise heiter, vermehrt Schauer und vereinzelt Gewitter, Höchstwerte 10 Grad an den Alpen bis 17 Grad in der Lausitz. Am Sonntag überwiegend trocken, im Westen später Schauer 13 bis 19 Grad, am Montag im Osten freundlich, im Westen Schauer und Gewitter. Es ist 2.03 Uhr.
4: Schönen Dank fürs Nachrichtenupdate. Von mir jetzt der Blick auf die Straßen im Lande. Es sind weniger Verkehrsmeldungen jetzt zur Stunde. Das ist gut so. Der Verkehrsservice der ARD-Hitnacht also etwas kürzer. Die A33 Osnabrück Richtung Bielefeld ist im Kreuz Osnabrück Süd gesperrt. Dann die A40 Essen Richtung Duisburg ist zwischen Kreuz Kaiserberg und Kreuz Duisburg wegen Brückenarbeiten bis Dienstag früh gesperrt. Die A61 ist zwischen Kreuz Mönchengladbach und Mackenstein in beiden Richtungen bis Montag 5 Uhr gesperrt. Und die Autobahn 480 ist zwischen Aslar und dem Wetzlarer Kreuz wegen einer Baustelle bis 5 Uhr in beiden Richtungen gesperrt. Umleitung hier ist eingerichtet.
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4: Mitten in der Nacht mit Hanne Bauer in Magdeburg.